die sich für sein Reich entscheiden, dass solches Opfer nicht

0: Und Josef nahm den Leib und wickelte ihn in ein reines Leinentuch und legte ihn in seine neue Gruft, die er in den Felsen ausgehauen hatte.
1: So steht's geschrieben, dass Christus leiden wird und auferstehen von den Toten am dritten Tage.

Woche anbrach, geschah ein großes Erdbeben. Denn der Engel des Herrn kam vom Himmel herab, trat hinzu und wälzte den Stein von der Tür und setzte sich darauf. Und seine Gestalt war wie der Blitz und sein Kleid weiß wie Schnee. Christus ist auferstanden.

Es ist nichts, was hier bleibend ist. 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Morgen vielleicht krank oder sogar nicht mehr da. 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

wenn ich mit Menschen und Engelzungen redete und hätte der Liebe nicht, so wäre ich ein tönend Erz oder eine klingende Schelle. 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Die Liebe aber ist die größte unter ihnen.

und durchführen, wozu ich es gesandt habe. Jesaja 55, Vers 11. Die wiedergefundene Bibel. Meine Mutter hatte viel für mich gebetet und nie die Hoffnung aufgegeben, dass ich mich eines Tages Gott zuwenden würde. Doch bereits im ersten Jahr meines Medizinstudiums entfernte ich mich noch weiter von ihm. Da ich für mein ausschweifendes Leben Geld brauchte, verkaufte ich alles, was ich für entbehrlich hielt, darunter auch die Bibel, die meine Mutter mir mitgegeben hatte, als ich das Elternhaus verließ. Später, während meiner Arbeit im Krankenhaus, wurde ich mit tiefem Leid und Elend konfrontiert. Eines Tages wurde ein schwer verletzter Maurer eingeliefert. Sein Zustand war aussichtslos und er wusste, dass er sterben würde. Doch sein glücklicher Gesichtsausdruck berührte mich zutiefst. Umso mehr, als ich sah, wie sehr er litt. Der Kranke hatte keine Angehörigen. Nach seinem Tod sichteten wir seine wenigen Besitztümer. Darunter war eine Bibel. Als ich sie aufschlug, erkannte ich sie sofort wieder. Es war die Bibel, die meine Mutter mir einst geschenkt hatte. Mein Name stand noch darin, ebenso der mir gewidmete Bibelvers in ihrer Handschrift. Kehre um zu dem Herrn, so wird er sich deiner erbarmen. Jesaja 55, Vers 7. Das traf mich tief ins Herz. Der letzte Besitzer hatte offensichtlich oft darin gelesen. Zahlreiche Stellen waren unterstrichen. Auch ich begann nun, die Bibel zu lesen. Dabei spürte ich, wie Gott zu mir sprach. Mein ganzes sündiges Leben und meine Entfernung von Gott zogen an mir vorüber. Erst als ich Jesus Christus als meinen Erretter und Herrn annahm, fand ich Frieden und Ruhe für mein Gewissen. Jesus.

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Oktober. Aus der Übersetzung Neues Leben lesen wir aus Jeremia die Kapitel 19 bis 21. Jeremias zerschmetterter Krug. Da sagte der Herr zu mir: Geh und kauf dir einen Tonkrug. Dann nimm einige der Oberen des Volkes mit dir und etliche der vornehmsten Priester und geh hinunter vor das Scherbentor im Hinnomtal. Ruf dort laut die Worte, die ich dir sagen werde. Das sollst du sagen: Hört die Botschaft des Herrn, ihr Könige Judas und ihr Einwohner Jerusalems. So spricht der Herr, der Allmächtige, der Gott Israels. Lasst es euch gesagt sein: Ich werde so schreckliches Unheil über diesen Ort bringen, dass denen, die davon hören, die Ohren gellen werden. Denn sie haben mich verlassen und haben dieses Tal entweiht, indem sie fremden Göttern geopfert haben, Göttern, die keiner kannte, weder sie noch ihre Vorfahren, noch die Könige von Juda. Weiterhin haben sie diesen Ort mit dem Blut Unschuldiger besudelt. Sie haben Kultstätten errichtet für den Baal, um dort ihre Kinder als Opfer zu verbrennen. So etwas habe ich nie geboten und auch nie angeordnet. Es wäre mir auch nicht in den Sinn gekommen, so etwas je zu fordern. Das sage ich euch aber: Die Zeit wird kommen, spricht der Herr, da wird dieser Ort nicht mehr Tophet oder Hinnomtal, sondern Mordtal genannt werden. An diesem Ort will ich die Pläne, die die Männer Judas und Jerusalems schmieden, zerschlagen. Auf der Flucht vor ihren Feinden sollen sie fallen, ihre Todfeinde sollen sie mit dem Schwert töten. Ihre Leichen gebe ich den Geiern und wilden Tieren zum Fraß. Diese Stadt werde ich zum abschreckenden Beispiel und zur Zielscheibe des Spottes machen. Jeder, der vorüberkommt, wendet sich entsetzt ab und spottet über ihre Plagen. Eure Feinde und die, die euch nach dem Leben trachten, werden eure Stadt belagern. Und zwar so lange, bis ihr vor lauter Hunger das Fleisch eurer eigenen Söhne und Töchter essen und euch gegenseitig abschlachten werdet. Dann, Jeremia, sollst du vor den Augen der Männer, die mit dir hinunter zum Tor gegangen sind, den Krug zerschmettern, den du gekauft hast. Sag ihnen: Der Herr, der Allmächtige, spricht: Ich werde dieses Volk und die Stadt Jerusalem zerschmettern, so wie man Tonkrüge zerschmeißt. Sind sie einmal zerbrochen, kann man sie nicht mehr reparieren. Und man wird sie im Tophet begraben, weil nirgendwo sonst Platz für ein Begräbnis vorhanden ist. Das alles will ich diesem Ort und seinen Bewohnern antun, spricht der Herr. Diese Stadt soll dem Tophet gleich werden. Die Häuser in Jerusalem und die Paläste der Könige von Juda sollen genauso unrein werden wie der Tophet. Nämlich alle Häuser, auf deren Dächern ihr den Sternen Rauchopfer gebracht und fremden Götzen Trankopfer ausgegossen habt. Als Jeremia vom Tophet zurückkam, wo er die Botschaft des Herrn überbracht hatte, stellte er sich in den Vorhof des Tempels des Herrn und sagte zu allen, die dort versammelt waren: So spricht der Herr, der Allmächtige, der Gott Israels. Ich werde das Unheil, das ich angekündigt habe, über diese Stadt und die umliegenden Städte bringen. Denn ihr habt euch hartnäckig geweigert, auf meine Worte zu hören. Jeremia und Paschur. Paschur, der Sohn Immers, war zu dieser Zeit Oberaufseher im Tempel des Herrn. Als er die Worte hörte, die Jeremia weissagte, ließ er ihn auspeitschen und brachte ihn ans Benjamin-Tor, das am oberen Tor des Tempels liegt. Dort schloss er Jeremias Hände und Füße in den Pflock. Am nächsten Tag ließ Paschur ihn wieder frei. Da sagte Jeremia zu ihm: Der Herr hat dir einen neuen Namen gegeben. Von jetzt ab nennt er dich nicht mehr Paschur, sondern überall herrscht Grauen. Denn so spricht der Herr: Ich mache dich zum großen Schrecken für dich selbst und alle deine Freunde. Sie werden durch das Schwert ihrer Feinde sterben, und du wirst es mit deinen eigenen Augen mit ansehen müssen.
Das ganze Volk von Juda will ich in die Gewalt des babylonischen Königs geben. Er wird sie als Gefangene nach Babel bringen oder mit dem Schwert töten. Und alles, was Jerusalem besitzt, soll den Feinden als Beute zufallen. Der ganze Reichtum, die vielen Kostbarkeiten, selbst die Schätze der Könige von Juda sollen nach Babel geschafft werden. Du aber, Paschur, sollst mit deiner ganzen Familie gefangen nach Babel verschleppt werden. Dort wirst du sterben und begraben werden, du und alle deine Freunde, denen du falsch geweissagt hast. Jeremias Klage. O Herr, du hast mich überredet und ich habe mich überreden lassen. Du hast mich überwältigt und den Kampf gewonnen. Für alle Welt bin ich zur Zielscheibe des Spottes geworden, Tag aus, Tag ein. Wann immer ich auch rede, immer muss ich rufen, Gewalt und Zerstörung kommt über euch. Die Worte des Herrn haben mir nur Schmach und Schande eingebracht. Manchmal will ich aufgeben und sage mir, ich will meinen Auftrag vergessen. Ich will nicht mehr im Namen des Herrn reden. Dann aber brennt es in mir wie ein rasendes Feuer, und so sehr ich mich mühe, es zu ertragen, ich kann es einfach nicht. Ich habe die Gerüchte, die hinter meinem Rücken verbreitet werden, gehört. Sie nennen mich, überall herrscht Grauen, und sie sagen, zeigt ihn an, kommt, lasst uns ihn anzeigen. Sogar meine besten Freunde lauern darauf, dass ich irgendetwas falsch mache. Sie sagen, vielleicht lässt er sich hereinlegen, dann bekommen wir ihn in unsere Gewalt und können uns an ihm rächen. Aber der Herr steht mir zur Seite. Er ist ein starker Held. Darum müssen meine Feinde stolpern und können mich nicht besiegen. Voller Enttäuschung müssen sie einsehen, dass ihre Pläne misslungen sind. Sie erleiden eine Schmach, die ewig unvergessen bleiben wird. Herr, Allmächtiger, der du den, der sich zu dir hält, bis ins tiefste Innere prüfst. Lass mich erleben, wie du Rache an ihnen nimmst, denn ich habe meine Sache in deine Hände gelegt. Singt Lieder für den Herrn und lobt ihn, denn er rettet den Armen aus der Gewalt seiner Feinde. Der Tag soll verflucht sein, an dem ich geboren wurde. Kein Segen soll auf dem Tag liegen, an dem ich meine Mutter zur Welt brachte. Verflucht sei auch der Bote, der meinem Vater die Nachricht brachte, freudig, dir ist ein Sohn geboren. Diesem Mann soll es genauso ergehen wie den Städten, die der Herr erbarmungslos dem Erdboden gleichmachte. Morgens soll er lautes Klagen hören, mittags von Kriegslärm bedroht sein. Warum hat mich der Herr nicht schon vor meiner Geburt sterben lassen? Dann wäre der Körper meiner Mutter mein Grab geworden, sie wäre für immer schwanger geblieben. Warum nur musste ich bei meiner Geburt den Mutterleib verlassen? Mein ganzes Leben besteht nur aus Kummer und Sorgen, und jeder Tag bringt mir Schimpf und Schande. Keine Rettung vor Babel. Der Herr sprach ein weiteres Mal zu Jeremia, als Paschur, der Sohn Malkias, und der Priester Zephania, der Sohn Maaseias, zu ihm kamen. Sie sollten Jeremia im Auftrag des Königs Zedekia sagen, »Der babylonische König Nebukadnezar hat uns überfallen. Befrage doch den Herrn für uns. Vielleicht vollbringt der Herr ein Wunder, wie er es schon so oft getan hat, und Nebukadnezar wird zum Abzug gezwungen.« Jeremia antwortete ihnen, »Geht zurück zu König Zedekia und antwortet ihm, so spricht der Herr, der Gott Israels.« Eure Soldaten kämpften bisher außerhalb der Stadtmauern gegen den babylonischen König und gegen die Chaldäer, die euch belagern. Aber ich will selbst dafür sorgen, dass sie sich wieder in die Stadt zurückziehen müssen. Ich selbst werde gegen euch in den Kampf ziehen, mit hoch erhobener Hand und starkem Arm, zornig und voller Wut. Ich will eine verheerende Seuche in die Stadt kommen lassen, an der alle Bewohner dieser Stadt, sowohl Menschen als auch Tiere, sterben sollen. Der Herr spricht, »Dann aber will ich König Zedekia mitsamt seinem Gefolge und allem Volk in die Hand Nebukadnezars geben, soweit sie nicht an der Pest, im Krieg oder vor Hunger gestorben sind. In die Hände ihrer Feinde sollen sie fallen, die werden sie ohne Erbarmen erschlagen.«
Zum Volk sag Folgendes. So spricht der Herr. Ihr müsst euch entscheiden, was ihr haben wollt, das Leben oder den Tod. Wer in Jerusalem bleibt, wird durch Krieg, Hunger oder die Pest sterben. Wer sich aber aus der Stadt hinauswagt und sich den Chaldäern ergibt, die euch belagern, der wird leben. Denn ich habe beschlossen, Unheil über die Stadt zu bringen und nichts Gutes, spricht der Herr. Der babylonische König wird sie erobern und niederbrennen. Gericht über die Könige von Juda. Sag dem König und seiner Familie, hört die Botschaft des Herrn, ihr, die ihr von König David abstammt. So spricht der Herr. Achtet darauf, gerechte Gerichtsurteile zu fällen, wenn ihr jeden Morgen Gericht haltet. Rettet den Schwachen aus der Gewalt seines brutalen Unterdrückers. Sonst wird sich mein Zorn wie ein unauslöschliches Feuer über euch ergießen, denn ihr habt zu viel Böses getan. Ich will gegen dich, Jerusalem, deinen König und deine Bewohner kämpfen. Ihr brüstet euch und sagt, wir sind sicher. Keiner wird es wagen, uns anzugreifen oder gar in unsere Stadt einzudringen. Aber ich will euch für alles, was ihr getan habt, zur Rechenschaft ziehen, spricht der Herr. Ich werde ein Feuer entfachen, das alles ringsum in Schutt und Asche legen wird. Aus 1. Thessalonicher lesen wir Kapitel 5 aus der Übersetzung Das Buch. Leben im Licht der Zukunft. Über die Zeitabläufe der Weltgeschichte und die von Gott festgesetzten Zeiten brauche ich euch, liebe Schwestern und Brüder, nicht noch besonders zu schreiben. Denn ihr wisst ja ganz genau, dass der große Gottestag kommen wird, wie ein Dieb in der Nacht kommt. Wenn alle nur noch von Frieden und Sicherheit sprechen, dann wird die Katastrophe sie plötzlich und unerwartet überrollen, wie die Wehen, die bei einer schwangeren Frau plötzlich einsetzen. Dann werden sie auf gar keinen Fall mehr entkommen können. Doch ihr, Geschwister, lebt nicht mehr in der Dunkelheit. Deshalb kann euch dieser Gottestag auch nicht wie ein Dieb überraschen. Denn ihr alle seid ja Söhne und Töchter des Lichts, Kinder des helllichten Tages. Ja, wir haben nichts mit der Nacht oder der Finsternis zu schaffen. Deshalb lasst uns nicht im Schlaf dahindämmern und das wahre Leben verschlafen wie die übrigen Menschen, sondern wachsam und mit vollem Bewusstsein leben. Denn die, die schlafen, schlafen in der Nacht, und die, die sich berauschen, tun das in der Nacht. Aber wir gehören auf die Seite des Tages, deshalb wollen wir mit ungetrübtem Bewusstsein unser Leben führen. Wie Soldaten, die sich für den Einsatz vorbereiten, wollen wir unsere Ausrüstung anlegen. Den Brustpanzer, der unseren Glauben an Jesus und unsere Liebe darstellt, und den Helm, mit dem unsere feste Hoffnung auf die vollständige Rettung gemeint ist. Denn Gottes Bestimmung für uns ist nicht, dass wir dem Zorngericht anheimfallen, sondern dass wir in allen Bereichen unseres Lebens Gottes Erlösung erleben durch Jesus, den Messias, unseren Herrn. Er hat für uns den Tod auf sich genommen, so dass wir, ob wir nun lebendig sind oder im Todesschlaf liegen, dennoch ohne Unterbrechung mit ihm leben. Deshalb ermutigt einander und unterstützt euch gegenseitig darin, so euer Leben aufzubauen. Genau das tut ihr ja schon. Ratschläge und Grüße. Wir bitten euch also, Schwestern und Brüder, dass ihr denen Anerkennung zukommen lasst, die unter euch arbeiten und euch im Auftrag von Jesus, dem Herrn, leiten und euch in eurem Glauben und Leben beraten. Begegnet ihnen also ganz besonders in Liebe, weil sie sich so einsetzen. Ja, lebt in echtem Frieden untereinander. Wir bitten euch, Geschwister, weist die zurecht, die sich nichts sagen lassen wollen. Ermutigt die, die leicht den Mut verlieren. Kümmert euch besonders um die Schwachen. Begegnet allen mit großzügiger Geduld. Achtet darauf, dass keiner einem anderen Böses mit Bösem heimzahlt. Bemüht euch vielmehr mit aller Kraft darum,
euch gegenseitig und darüber hinaus allen Menschen Gutes zu tun. Freut euch zu jeder Zeit. Lasst euer Gebet nicht abbrechen. Drückt euren Dank in allen Lebenslagen aus. Denn das ist Gottes guter Wille für euch, der in Jesus, dem Messias, Gestalt gewinnt. Unterdrückt das Feuer des Gottesgeistes nicht. Schaut nicht verächtlich auf Prophetien herab. Doch wägt alle Dinge ab und haltet dann an dem fest, was wirklich gut ist. Haltet euch fern von jeder Erscheinungsform des Bösen. Er selbst, der Gott des Friedens, möge euch ganz und gar auf seine Seite ziehen und prägen. Ja, euer ganzes Wesen, euer Geist, eure Seele und auch euer Körper mögen unversehrt, ohne Fehltritte bewahrt bleiben bis zu dem Tag, wenn unser Herr Jesus, der Messias, öffentlich sichtbar werden wird vor der ganzen Menschheit. Vertrauenswürdig ist er, der seine Berufung auf euch gelegt hat. Er wird das auch zum Ziel bringen. Brüder und Schwestern, betet auch für uns. Grüßt alle Schwestern und Brüder mit dem Kuss, der eure Zugehörigkeit zu Gott ausdrückt. Ich beschwöre euch beim Herrn, dieser Brief soll allen Mitgliedern von Gottes Familie vorgelesen werden. Die unverdiente, freundliche Zuwendung unseres Herrn, des Messias Jesus, begleite euch. Aus der Übersetzung Das Buch lesen wir Psalm 82. Gott, der gerechte Richter. Ein Gotteslied von Asaf. Gott steht auf in der Gottesversammlung. Mitten unter ihnen zieht er die Götter zur Verantwortung. Wie lange noch wollt ihr ungerechte Urteile fällen und die Gottesverächter begünstigen? Sela. Schafft Recht den Wehrlosen und Weisen, helft den Unterdrückten und Bedürftigen zu ihrem Recht. Befreit die Schwachen und Verarmten, reißt sie aus der Gewalt der Gottesfeinde. Doch sie verstehen nichts und begreifen nichts, im Dunkeln tappen sie umher. So kommen alle Grundfesten der Erde ins Wanken. Ich hatte zwar gesagt, ihr seid ja Götter, Nachfahren des Höchsten seid ihr alle. Dennoch werdet ihr sterben wie gewöhnliche Menschen, und wie jeder andere Machthaber werdet ihr zu Fall kommen. Steh doch auf, Gott, und halte Gericht über die Erde, denn du wirst alle Nationen als dein Eigentum einnehmen. Sprüche 25, die Verse 8 bis 10 aus der Übersetzung Neues Leben. Wenn du etwas gesehen hast, geh deswegen nicht gleich vor Gericht. Du könntest eine schmerzliche Niederlage vor deinen Nachbarn erleiden. Besprich die Sache zunächst unter vier Augen mit ihm. Erzähle niemandem etwas davon, damit dich keiner beschuldigt, du würdest alles ausplaudern und dein guter Ruf für immer dahin ist.

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Das Time Magazine wählte Kanye West schon zweimal zu den 100 einflussreichsten Personen der Welt. Der US-amerikanische Rapper, Sänger, Produzent und Modedesigner ist einer der erfolgreichsten Musiker des 21. Jahrhunderts. Allein in den USA verkaufte er mehr als 60 Millionen Tonträger. Im Juli 2020 teilte West mit, als Präsidentschaftskandidat der Republikaner anzutreten. Was auch immer daraus wird, jedenfalls hat Kanye Millionen treue Fans, die ihm fast alles zutrauen. Mit seinem Debüt The College Dropout vermengte er 2004 Soul Samples und Gospel. Graduation drei Jahre später war stärker von Pop, House und Indie-Rock geprägt. Mit 808 and Heartbreak etablierte er 2008 den bis heute omnipräsenten Autotune-Effekt. Mit seinem Album Jesus von 2013 setzte West mehr auf Religiosität. Der zigfache Grammy-Gewinner distanzierte sich in diesem Zusammenhang von seinem machohaften Männlichkeitsbild als Hip-Hopper und sprach plötzlich über seine Sensibilität und seine Selbstzweifel. Kanye West hat seinen Weg zu Jesus gefunden. Halleluja, hieß es 2019 in vielen Medien. In einigen Interviews und Liedern sprach der Musiker von seiner Bekehrung. Ab jetzt wolle er Gott dienen, äußerte West. Viele Christen freuen sich, wenn ein dermaßen populärer Popstar plötzlich seine Liebe zu Jesus entdeckt. Häufig kommt die Ernüchterung dann aber schon wenige Jahre oder manchmal auch nur Monate später, wenn der Betreffende auch dem Glauben wieder den Rücken kehrt. Es ist eben so leicht, Christen glücklich zu machen und sie als Fans zu gewinnen. Vielleicht manchmal zu leicht. Vieles im Pop-Business ist Selbstdarstellung und darin ist Kanye West ein Meister. Eigentlich war der selbstverliebte Musiker in der Vergangenheit nicht besonders bekannt für sein Interesse an Gott. Weit erstrebenswerter erschienen ihm Geld, Ansehen und Vergnügungen jeder Art. Allerdings gibt es bei Kanye West auch immer wieder Momente des Zweifels an all der Äußerlichkeit. Dann spricht er von der Suche nach mehr, irgendwie auch nach Gott. Schon in seinem ersten Hit Jesus Walks 2004 bittet er Gott, zeig mir den Weg, der Teufel versucht mich andauernd herunterzudrücken. Die Faszination des Göttlichen hat bei Kanye West allerdings auch sonderbare Blüten getrieben. Beispielsweise verglich sich West in einer Art Größenwahn mal eben mit Albert Einstein oder Malcolm X. Auf dem Album Jesus, einer Verbindung von Jesus mit Je und der Kurzform seines eigenen Namens, verkündigte er 2013 ungeniert I am God. Ich bin Gott. Seit Januar 2019 veranstaltet West an wechselnden Orten einen wöchentlichen exklusiven Sunday Service, eine Art musikalischen Gottesdienst, bei dem er mit einem Gospelchor Stücke seiner vergangenen Alben sowie andere Soul-Klassiker vorträgt. In gewisser Weise war das auch eine Vorbereitung seines im Oktober 2019 veröffentlichten Albums Jesus is King mit einigen ziemlich religiösen Texten. An einer Stelle heißt es beispielsweise: Jesus give us strength, Jesus make us well, Jesus help us live. Jesus gib uns Kraft, Jesus mach uns besser, Jesus hilf uns zu leben. Vielleicht denken rappende Millionäre wie Kanye West tatsächlich auch öfter an Sein und Sinn des Lebens, wenn sie schon mehrere Limousinen und Villen sowie zahlreiche Millionen auf dem Konto haben. Vielleicht handelt es sich aber auch nur um eine neue künstlerische oder weltanschauliche Lebensphase Wests. Da jeder Mensch ein tiefes Wissen von Gott in sich hat, die Sehnsucht nach echter Liebe und nach Ewigkeit, kann es durchaus sein, dass West wirklich zu Gott umkehren will. Nur wer ihn sehr nahe kennt, wird das tatsächlich beurteilen können. In jedem Fall ist es sinnvoll, für den weltbekannten Musiker zu beten. Ob echt oder nicht, Gott will auch ein Kanye West ein neues, erfülltes Leben und Vergebung der Sünden anbieten.

was bleibt bestehen. Ich darf durchaus auch das Leben genießen, mich freuen.

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1: Liebe Hörer, wir wollen dieses InfoG ganz herzlich begrüßen. Am Mikrofon begleiten Sie Tabea Wardein, Wilhelm Risto und Marc-Thorsten Wardein. Conny Siemens leitet die Mission Amigos in der Schweiz. Die

0: Conny Siemens leitet die Mission Amigos in der Schweiz. Die Organisation hilft einheimischen Pastoren in Lateinamerika. Wenn das Geld nicht mehr reicht, müssen die einheimischen Pastoren in Lateinamerika auswärts arbeiten gehen. Die Familie ist dann allein und dadurch Gefahren ausgesetzt.
1: Dann gibt es auch natürlich geistliche Herausforderungen. Die Medizinmänner und Schamanen, die machen ordentlich Widerstand an gewissen Orten bis hin zur Verfolgung. Und das sind alles sehr, sehr große Herausforderungen, die sie haben. Zudem sind sie in der Regel nicht so in einem Werk eingebettet. Sie haben keine Lesekultur in dem Sinn, Bücher oder so, wie wir das kennen. Also sie fühlen sich sehr, sehr alleine und verlassen oft und müssen mit allem alleine klarkommen. Deswegen gibt es ja auch Amigos.
0: Nach der Musik spricht Conny Siemens über seine Mission Amigos, die einheimische Pastoren in Lateinamerika hilft.

0: Moni Siemens leitet die Mission Amigos in der Schweiz. Die Organisation hilft einheimischen Pastoren in Lateinamerika.
1: Deswegen wollte ich mich fragen, wie ist Amigos entstanden und warum vor allem dieser Name?
2: Ja, genau. Amigos ist jetzt so ein schöner Begriff und bedeutet Freund. Und wir wollen nicht von oben herab für die Indianer ein Coach sein. Das erleben sie überall, dass sie so quasi nach unten getrampelt oder gestempelt werden. Sie erleben oft Rassismus und fühlen sich oft als Menschen zweiter Klasse. Kürzlich erzählte mir ein Pastor, er sei zum Optiker gegangen und habe sich dort in eine Reihe gestellt, um bedient zu werden. Und dann sei die Verkäuferin direkt zu ihm gekommen und habe gesagt, was willst du hier eigentlich? Wir wollen dich nicht bedienen. Ich selbst war kürzlich in Panama und wollte dort eine Telefonkarte kaufen für die Wochen, die ich dort unterwegs war, auf Missionsreise. Und dann hat die Verkäuferin vom Telefonladen gefragt, was wir denn so machen. Und als wir es erzählt haben, dass wir mit den Indianern arbeiten, hat sie gesagt, wörtlich, zum Glück seid ihr sympathisch, sonst würde ich euch jetzt nicht weiter bedienen.
0: In der nächsten Sendung spricht Conny Siemens weiter über seine Mission Amigos, die einheimischen Pastoren in Lateinamerika hilft. Falls Sie ihn kontaktieren wollen, können Sie anrufen oder schreiben. Die Telefonnummer 0041 717 409052 oder über die Webseite www.amigos-indigenas.org. Nochmal zum Mitschreiben, die Telefonnummer 0041 717 409052 oder über die Webseite www.amigos-indigenas.org.

0: Wilhelm Risto spricht über Was wünschst du dir?
1: Was wünschst du dir? Hast du überhaupt Wünsche? Natürlich hast du Wünsche. Jeder Mensch hat Wünsche. Und dabei ist es mit den Wünschen so eine Sache. Denn je nach Lebensphase fallen die Wünsche völlig unterschiedlich aus. Kinder wünschen sich zum Beispiel Zeit und Liebe von ihren Eltern. Im jugendlichen Alter verändert sich dann die Wünsche völlig. Die meisten Jugendlichen wünschen sich dann etwas mehr für sich selbst. Am häufigsten ist das dann der Wunsch nach Reichtum und Luxusartikeln. Günstigeres Wohnen, gute und höhere Löhne, das steht erst bei den jungen Erwachsenen ganz vorne auf der Wunschliste. Eltern hingegen wünschen sich für ihre Kinder eine gute Zukunft. Diese am besten mit Gesundheit, guter Bildung, finanzieller Sicherheit und Rentner. Nebst Gesundheit steht bei den Senioren und Seniorinnen gemeinsame Zeit mit lieben Menschen ganz weit oben auf der Wunschliste. Wir sehen, dass Wünsche sich im Laufe des Lebens verändern. Und das ist ganz normal. Denn Menschen, die zum Beispiel in einem Kriegsgebiet leben, hey, bei denen steht doch natürlich der Friede ganz weit oben auf ihrer Wunschliste. Einfach nur in Frieden leben. Menschen, die hungern, die wünschen sich etwas, das ihr Hunger stillt. Wünsche passen sich unserem Leben an. Da finde ich jetzt zum Beispiel einen jungen Mann, der uns in der Bibel erwähnt wird, der gerade König geworden ist, völlig interessant. Gott kommt nämlich in der Nacht zu diesem jungen Mann, der Salomo heißt, und fragt ihn, was wünschst du dir? Wer hätte nicht gern mal so eine offene Frage von Gott, so einen Blankoscheck von einem Gott, dem alle Macht gegeben ist, dem absolut alles möglich ist? Denk mal kurz über deine Wünsche nach. Wenn Gott dich heute Nacht mal fragen würde, was wünschst du dir? Was würdest du antworten? Was würde so oben auf deiner Liste stehen? Also ich persönlich wäre völlig überfordert mit dieser Frage und in der Überforderung würde ich mir vermutlich 20 weitere Freiwünsche wünschen. Das macht der junge Salomo aber nicht. Was macht er? Seine Antwort fällt in etwa so aus. Schenkt mir Gott ein gehorsames Herz, damit ich sein Volk gut regiere und den Unterschied zwischen Gut und Böse erkennen kann. Ich möchte ein gehorsames Herz haben und verstehen, was gut und böse ist. Auf welchem Wunschzettel steht denn sowas? Und was wir hier beachten müssen, dass dieser junge Mann, dieser junge Salomo, der schlief tatsächlich, er war im Schlaf. Was würde auf deinem und meinem Wunschzettel stehen, wenn Gott uns in unseren Träumen besuchen würde? Stell dir das mal vor, im Traum ist ja schließlich alles möglich. Salomo wollte in einer anspruchsvollen Zeit ein gehorsames Herz und verstehen, was gut und was böse ist. Und du, was wünschst du dir? Weißt du, Gott kennt unser Herz und Gott sieht in unser Herz hinein. Er weiß ganz genau, was auf unserer Wunschliste ganz oben steht oder was uns auf dem Herzen liegt. Wie würde wohl deine Antwort ausfallen, wenn jedes rationelle, berechnende Denken ausgeschaltet wäre? Auf meiner Wunschliste steht der Wunsch, ein Mann nach dem Herzen Gottes zu sein, ganz weit oben. Und ich wünsche dir und mir, dass wir ein Herz behalten und haben, das offen ist, nämlich für Gottes gute Möglichkeiten, damit er in uns etwas bewirken kann. Gott segne dich.
2: Liebe Hörer, Conny Siemens von der Mission Amigos aus der Schweiz sprach über die Arbeit unter lateinamerikanischen Pastoren. Falls Sie Fragen oder Anregungen haben, können Sie uns schreiben oder anrufen. Die Angaben folgen in der nächsten Melodie. Ich wünsche Ihnen noch Gottes Segen.
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1: 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Liebe Hörer, wir wollen gerne das Buch anbieten von Anton Schulte, Neues Leben mit Gott, Gott berühren. Da ist im Interviewstil einiges über den Glauben zu erfahren. Anton Schulte wird interviewt von jemandem, der vom Glauben noch nicht so viel weiß. Und wenn Sie dieses Buch haben wollen oder vielleicht auch eine andere Anfrage haben oder einen Kommentar haben, können Sie gerne uns kontaktieren. Unsere Redaktionsnummer ist die 02681 9830444. 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Oder schreiben Sie uns: Neues Leben Radio, Raiffeisenstraße 2 in 57635 Wölmersen mit Ö. 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Ich wünsche Ihnen noch Gottes Segen.

Weiße Tabletten, bunte Trachees, bittere Tropfen. Jeder hat sie in seiner Hausapotheke. Und zu Risiken und Nebenwirkungen befragen sie? Naja, sie wissen schon. In der Bibel stellt sich Gott den Menschen als Arzt und Apotheker in einer Person vor. Ja, ich muss schon sehr staunen, wenn ich mir die zahlreichen biblischen Heilungsgeschichten anschaue. Da können Blinde wieder sehen, Taubstumme hören und reden. Gelähmte bewegen ihre Glieder, Epileptiker werden von ihren quälenden Anfällen befreit und sogar Tote wieder lebendig gemacht. Und das alles ganz ohne Pillen und Pulver, allein durch Wort und Berührung des lebendigen Gottes. Ich denke aber auch an die sehnsüchtigen Blicke der vielen Menschen damals und heute, die Gott nicht von ihrer Krankheit geheilt hat. Ich leide mit den Angehörigen, die ihre Toten von Gott nicht zu einem zweiten Leben auf dieser Erde zurückgeschenkt bekommen haben. Gott ist deshalb jedoch nicht ungerecht oder gar grausam. Er zeigt uns nur ganz deutlich, noch ist sie nur wie die Morgenröte zu sehen, die perfekte neue Welt, die ich für euch bereithalte, die Welt, in der es keine Schmerzen, keine Krankheit und keinen Tod mehr geben wird. Jede Heilung ist ein Zeichen der Hoffnung, dass diese neue Welt bald wie der volle Tag erscheinen wird. Verlasst euch ganz in Geduld und Vorfreude auf mich. Ich bin der Herr, euer Arzt.

Ich will euch nicht nur gesund, sondern durch und durch heil machen. An Leib und Seele, für immer und ewig, ganz ohne Risiken und Nebenwirkungen. Heile du mich, Herr, so werde ich heil. Hilf du mir, so ist mir geholfen. Aus dem Buch des Propheten Jeremia in Kapitel 17, Vers 14. Das waren Gedanken für diesen Wochenspruch zum 19. Sonntag nach Trinitatis, verfasst von Angelika Krieser, produziert von Petra Schmid.

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1: Ein herzliches Willkommen zur Sendereihe Durch die Bibel. Diesmal steht wieder ein Wechsel vom Alten ins Neue Testament an. Dort erreichen wir den zweiten Brief des Apostels Paulus an die Gemeinde in Korinth, kurz den zweiten Korintherbrief. Gleich geht's hier los mit einer Einführung und anschließend möchte ich auf die Eingangsverse von Kapitel 1 eingehen. Der zweite Korintherbrief. Er wurde, wie der erste Korintherbrief, vom Apostel Paulus verfasst und an die christliche Gemeinde in Korinth adressiert. Den ersten Korintherbrief hat er im Rahmen seiner dritten Missionsreise während eines Aufenthalts in Ephesus geschrieben. Damals teilte er den Korinthern mit: »Ich werde aber in Ephesus bleiben bis Pfingsten, denn mir ist eine Tür aufgetan zu reichem Wirken, aber auch viele Widersacher sind da.« Ich vermute, für Paulus war das sein größter Missionseinsatz in Kleinasien, denn er blieb 3 Jahre in Ephesus. Diese Stadt diente ihm sozusagen als Sprungbrett, um von dort aus die Botschaft des Evangeliums in einer größeren Region bekannt zu machen. Diese Vorgehensweise war offenbar höchst effektiv. Deshalb schrieb Paulus an die Christen in Korinth, dass ihm eine Tür zu reichem Wirken aufgetan sei. Seine Missionstätigkeit in Ephesus war ihm sogar so wichtig, dass er die Korinther schweren Herzens auf später vertröstete, obwohl ein Besuch bei ihnen dringend notwendig gewesen wäre. Denn die Korinther merkten selbst, dass sie noch sehr unerfahren im Glauben waren. Und tatsächlich wurden sie in der weltoffenen, freizügigen und religiös sehr toleranten Stadt Korinth in allerlei Versuchungen geführt. Paulus hatte sie deshalb sogar als fleischlich gesinnte Menschen bezeichnet und als unmündige Kinder in Christus. Und tatsächlich sehnten sie sich wie kleine Kinder danach, dass Paulus ihnen mehr Aufmerksamkeit schenkt, sie mit kindgerechter geistlicher Nahrung füttert und ihnen, bildlich gesprochen, einen trockenen Strampelanzug anzieht. Einige Ereignisse, die zwischen der Niederschrift des ersten und des zweiten Korintherbriefes passiert sind, lassen sich nur ungefähr rekonstruieren. So deuten einige Anmerkungen im zweiten Korintherbrief darauf hin, dass Paulus den Korinthern einen kurzen Zwischenbesuch abstattet und dann wieder nach Ephesus zurückkehrt. Dieser Zwischenbesuch, wenn er denn tatsächlich stattgefunden hat, wurde offenbar von einem Konflikt überschattet, so dass einige Korinther auch weiterhin ziemlich angesäuert sind. Um diese Sache zu bereinigen, schickt Paulus seinen Mitarbeiter Titus zu ihnen, während er selbst mit Timotheus in Ephesus bleibt. Gespannt wartet er auf Titus' Rückkehr. Doch irgendwann hält Paulus das Warten nicht mehr aus und will Titus entgegengehen. In Troas, so seine Hoffnung, müsste er ihn eigentlich treffen. Doch er wartet dort vergeblich und zieht weiter in Richtung Philippi. Dort kommt es dann endlich zu dem ersehnten Zusammentreffen. Paulus ist froh, von Titus zu erfahren, dass sich die Christen in Korinth versöhnlich zeigen. Ja, inzwischen haben sie sich auch das zu Herzen genommen, was er ihnen bei seinem kurzen Besuch, vor allem aber brieflich, nämlich im ersten Korintherbrief, mitgeteilt hat. In Philippi setzt sich Paulus dann irgendwann nieder und schreibt den zweiten Korintherbrief. In vielen Bibelausgaben gibt es vorne und hinten ein paar Landkarten. Häufig sind auf einer davon die Missionsreisen des Apostels Paulus eingezeichnet. Wenn man sich diese Karte mal anschaut, wird man feststellen, dass Ephesus und Korinth beinahe auf gleicher Höhe liegen, allerdings getrennt durch die Ägäis. Die Stadt Philippi, wo Paulus mit Titus zusammentrifft, liegt dagegen nordwestlich der Ägäis. Das heißt, als Paulus in Philippi ankommt, ist er ungefähr genauso weit von den Korinthern entfernt wie vorher, als er sich in Ephesus aufhielt. Die Christen in Korinth müssen also weiter darauf warten, dass er sich mal richtig viel Zeit für sie nimmt. Aber mit großer Freude erfährt Paulus durch Titus, dass sie inzwischen geistlich gereift sind. Deshalb bringen sie nun auch mehr Verständnis dafür auf, dass Paulus nicht sofort wieder zu ihnen kommen kann. In Philippi hatte Paulus übrigens während seiner zweiten Missionsreise die erste christliche Gemeinde auf europäischem Boden gegründet. Vielleicht erinnern Sie sich an den Bericht aus der Apostelgeschichte Kapitel 16, wonach eine Purpurhändlerin namens Lydia wohl als erste das Evangelium für sich annahm und deshalb als erste europäische Christin gilt. Die Korinther müssen sich also erstmal mit einem weiteren Brief des Apostels Paulus zufrieden geben, den er an sie schreibt, während er sich in Philippi aufhält. Dafür aber ist der zweite Korintherbrief ein sehr persönliches Schreiben, in dem Paulus sein Herz öffnet, wie in keinem anderen seiner Briefe, die uns überliefert sind. Während Paulus in seinem ersten Brief an die Korinther verschiedene Missstände in der Gemeinde anprangerte und gewisse Verhaltensweisen kritisierte, tritt dies in seinem zweiten Brief ziemlich in den Hintergrund. Wie gesagt, die Christen in Korinth sind inzwischen geistlich gereift. Will man für den zweiten Korintherbrief der besseren Übersicht wegen eine Gliederung aufstellen, so stößt man schnell an gewisse Grenzen. Denn im Gegensatz zu den anderen Paulusbriefen scheint Paulus beim Schreiben diesmal ziemlich unsystematisch vorgegangen zu sein. Ja, mehrmals bekommt man sogar den Eindruck, dass Paulus auf irgendein Nebenthema zu sprechen kommt, das dann unverhofft zum Hauptthema wird. Und so komme ich auf insgesamt drei Hauptabschnitte, in die man den zweiten Korintherbrief aufteilen kann. In den Kapiteln 1 bis 7 geht es um den Trost, den Gott schenkt, aber auch um das Leben als Christ. In den Kapiteln 8 und 9 steht die Geldsammlung zugunsten der bedürftigen Christen in Jerusalem im Mittelpunkt, zugleich aber auch grundsätzlich die Freigebigkeit der Christen. Und schließlich die Kapitel 10 bis 13. Da geht es einerseits um die Berufung des Apostels Paulus, zugleich aber auch um die Führung Gottes, die jeder Christ erleben kann. Die beiden ersten Verse bilden die Einleitung des zweiten Korintherbriefes und enthalten eine Absenderangabe, die Empfängerangabe und einen kurzen Gruß. Zunächst die Absender und die Empfänger. Vers 1: Paulus, ein Apostel Christi Jesu durch den Willen Gottes, und Timotheus, unser Bruder, an die Gemeinde Gottes in Korinth samt allen Heiligen in ganz Achaia. Wie selbstverständlich bezeichnet sich Paulus hier als ein Apostel Christi Jesu, obwohl er ja auf eine ziemlich ungewöhnliche Art und Weise in das Apostelamt berufen wurde. Er war keiner von den Jesusjüngern gewesen, der in die Aufgabe eines Apostels gewissermaßen hineingewachsen ist, sondern der gekreuzigte und auferstandene Christus hat ihn erst später zum Apostel gemacht, nachdem er ihm in der Nähe von Damaskus erschienen ist. Durch den Willen Gottes, so schreibt Paulus, sei er ein Apostel Christi Jesu geworden. Irgendwelche Zweifel daran gibt es für ihn nicht. Er weiß, dass Gott hinter diesem Auftrag und dieser Berufung zum Apostel steht. Meiner Beobachtung nach fehlt heute vielen Verkündigern des Evangeliums eine solche Gewissheit, obwohl sie sich jahrelang auf den Verkündigungsdienst vorbereitet und eine hervorragende Ausbildung genossen haben. Aber prinzipiell könnten sich manche auch vorstellen, bei einem Versicherungskonzern oder in der Energiewirtschaft zu arbeiten, wenn ihnen dort ein gut bezahlter Job angeboten würde. Eine echte Berufung sieht auf jeden Fall anders aus, und ich frage mich, warum sie bei verhältnismäßig vielen Christen keine große Rolle mehr spielt. Liegt es vielleicht an einem mangelnden Vertrauen auf Gottes Wort, weil man sich vielleicht auch nicht mehr sicher ist, wie viel Prozent der Bibel überhaupt als Gottes Wort gelten können? Sie merken schon, Zweifel an dem einen ziehen Zweifel an dem anderen nach sich. Doch spätestens dann, wenn Christen in eine Verfolgungssituation geraten, kommt es darauf an, sich seines Glaubens wirklich sicher zu sein. Indem Paulus schreibt, er sei ein Apostel Christi Jesu durch den Willen Gottes, beruft er sich auf Gott, also auf die allerhöchste Instanz. Demnach lässt er sich seine Berufung als Apostel von keinem Menschen streitig machen. Als zweiter Absender des Briefes wird Timotheus genannt, der junge Wegbegleiter des Apostels Paulus, der hier von ihm sehr warmherzig als unser Bruder bezeichnet wird. also als ein Glaubensbruder des Apostels Paulus, aber auch als ein Glaubensbruder der Korinther. An anderer Stelle nennt Paulus ihn seinen Sohn im Glauben, weil er ihm geistlich viel beigebracht hat und weil die beiden auch altersmäßig Vater und Sohn sein könnten. Aber den Christen in Korinth gegenüber verzichtet Paulus darauf, ihn wie seinen Schützling dastehen zu lassen. Stattdessen bezeichnet er ihn als unseren Bruder, also als Glaubensgenossen auf gleicher Augenhöhe. Interessant finde ich auch, wie Paulus die Empfängerangabe formuliert. An die Gemeinde Gottes in Korinth. Okay, als evangelische oder katholische Gemeinde in Korinth konnte er sie damals noch nicht bezeichnen. Aber mit ein bisschen Fantasie wäre ihm sicher etwas anderes eingefallen. Wie oft habe ich selbst diejenige Gemeinde, in der ich gerade als Pastor tätig war, als meine Gemeinde und im Gespräch mit anderen auch als unsere Gemeinde bezeichnet. Das ist ja im Prinzip auch nicht schlimm, sondern zeigt die innere Verbundenheit mit der Gemeinde. Umso mehr fällt es aber auf, dass Paulus die Gemeinde Gottes in Korinth als Briefempfängerin erwähnt. Denn Gott ist derjenige, dem diese Gemeinde gehört. Er hat seinen Sohn Jesus Christus dahingegeben, um stellvertretend für die Menschen in dieser Gemeinde am Kreuz zu sterben. So viel sind ihm diese Menschen wert. Zugleich ist die Gemeinde Gottes in Korinth nicht die einzige auf der Welt, sondern es gibt schon eine ganze Reihe von weiteren Gemeinden. Und die Menschen, die dazugehören, egal welcher Nationalität sie sind, ob sie davor Heiden oder Juden waren, jetzt zählt vor allem, dass sie Kinder Gottes sind und damit untereinander Schwestern und Brüder. Vielleicht ist das auch der Grund dafür, dass Paulus in Vers 1 neben den Christen in Korinth auch die im ganzen Gebiet von Achaia erwähnt. Damit deutet er die Ausstrahlungskraft des Evangeliums an und dass er die Christen in Korinth als Zeugen des Evangeliums wahrnimmt. Und nun zu der eigentlichen Grußformel, die Paulus übrigens auch an anderen Stellen verwendet. Vers 2. Gnade sei mit euch und Friede von Gott, unserem Vater, und dem Herrn Jesus Christus. Der Begriff, der hier im Deutschen mit Gnade wiedergegeben wird, ist im Griechischen eine häufig verwendete Grußformel. Deshalb sollte man erst einmal nicht allzu viel in diesen Begriff hineininterpretieren. Friede dagegen meint nichts anderes als im Hebräischen das Wort Shalom. Zwar ist auch das eine Grußformel, die aber aus dem religiösen Umfeld stammt. Paulus kombiniert also beide Grußformeln miteinander, wahrscheinlich um deutlich zu machen, dass er beide Grußformeln ganz wörtlich meint. Paulus wünscht den Empfängern seines Briefes also Gnade und Friede und Heil und Wohlergehen in dem Sinne, wie nur Gott sie den Menschen zuteilwerden lassen kann. Wir erreichen nun Vers 3 und damit den Anfang des ersten von insgesamt drei Hauptabschnitten, die ich vorhin zu umschreiben versucht habe. Es geht einerseits um den Trost Gottes und andererseits um das Leben der Christen und welche Auswirkung der Trost Gottes auf das Leben der Christen hat. Paulus schreibt: Gelobt sei Gott, der Vater unseres Herrn Jesus Christus, der Vater der Barmherzigkeit und Gott allen Trostes. Der Ausruf »Gelobt sei Gott« mag uns sehr floskelhaft vorkommen, aber ich bin mir sicher, dass Paulus damit etwas sehr Konkretes verbindet, nämlich eine bestimmte innere Haltung Gott gegenüber. Vielleicht denkt Paulus an Psalm 34, Vers 2. Dort heißt es: »Ich will den Herrn loben alle Zeit, sein Lob soll immer da in meinem Munde sein.« Oder Psalm 50, Vers 23. Wer Dank opfert, der preiset mich, spricht Gott, der Herr. Wer Gott auf diese Weise Lob und Preis entgegenbringt, der vergisst fast automatisch das unter Christen weit verbreitete Klagen. Als nächstes wird Gott in Vers 3 als Vater unseres Herrn Jesus Christus bezeichnet. Hier geht es nicht darum, dass Gott der Vater seinen Sohn in einem leiblichen Sinne in die Welt gesetzt hat und dass er erst von diesem Zeitpunkt an existierte, sondern es geht um ihr Verhältnis zueinander und dass sie jeweils eine ganz bestimmte Position einnehmen. Ewig sind beide, wie auch der Heilige Geist. Zusammen werden sie als der dreieinige Gott oder auch als Trinität bezeichnet. Paulus hebt in Vers 3 zwei Eigenschaften des liebenden Vaters hervor. Er spricht vom Vater der Barmherzigkeit und Gott allen Trostes. Das will ich zum Anlass nehmen, kurz über drei Begriffe nachzudenken, die teilweise außer Mode gekommen sind oder die zuweilen auch in einem verfälschten Sinne verwendet werden. Es geht um die Begriffe Liebe, Gnade und Barmherzigkeit. Am vielfältigsten wird wohl der Begriff Liebe verwendet. Der eine genießt Liebe gegen Bezahlung, während andere Apfelkuchen mit Sahne über alles lieben. Natürlich gibt es unter den Menschen aber auch wahre Liebe. Und keineswegs wäre es falsch zu behaupten, dass Gott die Menschen aus lauter Liebe erretten möchte. Dennoch ist die letzte Aussage ein bisschen oberflächlich. Richtig ist, dass Gott jeden Menschen liebt. Ja, wahrscheinlich würde unser Herz wie Butter dahinschmelzen, wenn wir nur annähernd nachvollziehen könnten, wie groß seine Liebe zu jedem Einzelnen ist. Aber streng genommen ist es nicht seine Liebe, die er rettet, sondern seine Gnade. Im Epheserbrief schreibt Paulus zweimal, aus Gnade seid ihr selig geworden. Und diese Gnade beruht auf Gottes Barmherzigkeit. Und damit sind wir beim letzten der drei Begriffe angekommen. Gott ist der Vater der Barmherzigkeit, schreibt Paulus in Vers 3 unseres Bibeltextes. Barmherzigkeit bedeutet, dass Gott uns trotz aller unserer Fehler und Sünden so sehr liebt, dass er uns seinen Sohn als Retter geschickt hat, weil es keine andere Möglichkeit gibt, uns zu retten. Überhaupt haben wir all das Gute, was in unserem Leben uns widerfährt, Gottes Barmherzigkeit zu verdanken. Er ist, wie Paulus es ausdrückt, der Vater der Barmherzigkeit. In der Alltagssprache wird der Begriff Barmherzigkeit kaum noch verwendet. Dabei beruht doch alles, was ich habe, letztlich auf Gottes Barmherzigkeit. Dass ich als Verkündiger des Evangeliums tätig sein darf, habe ich seiner Barmherzigkeit zu verdanken. Denn wenn Sie, liebe Hörer, alles über mich wüssten, was allein ich über mich weiß, Sie würden diese Sendung garantiert sofort abschalten. Aber halt, bevor Sie es tun, vielleicht würde ich ja nicht zu Ihnen sprechen wollen, wenn ich alles wüsste, was Sie selbst über sich wissen. Also freuen wir uns über Gottes Barmherzigkeit, die so viel größer ist als die Barmherzigkeit, die wir uns gegenseitig entgegenbringen können. Nun ist Gott zum Glück nicht nur der Vater der Barmherzigkeit, sondern Paulus bezeichnet ihn in Vers 3 auch als Gott allen Trostes. Was das bedeutet, ist mir klar geworden, als mein Arzt mir vor vielen Jahren mitteilen musste, dass ich an Krebs erkrankt sei. Ich weiß nicht, was Sie vielleicht schon alles in Ihrem Leben durchgemacht haben. Solche Situationen sind auf jeden Fall so etwas wie eine Feuerprobe. Denn hier zeigt sich, ob wir Gott nahe stehen, ob wir ihn als unseren himmlischen Vater akzeptieren, der uns trösten will. Diesen Trost können wir selbst dann empfangen, wenn wir mit einer aussichtslosen Diagnose im Krankenhaus liegen oder weinend an einem frischen Grab stehen. Was ich vorhin bereits über die Liebe gesagt habe, gilt im Grunde genommen auch für den Trost. Dieser Begriff kann etwas sehr Wertvolles bezeichnen, kann aber auch völlig sinnentleert verwendet werden. Wie oft höre ich Christen sagen, Gott hat dieses oder jenes zugelassen, also werde ich es annehmen und das Beste daraus machen. Doch in Wirklichkeit rebellieren sie innerlich gegen Gott, können sich mit einer ganz bestimmten Situation oder mit einem Schicksalsschlag überhaupt nicht abfinden. Und das bedeutet nichts anderes, als dass sie sich von Gott noch nicht wirklich haben trösten lassen. Ich ermutige Menschen, die diesen Trost bitter nötig haben, ehrlich zu sich selbst und ehrlich zu Gott zu sein. Beten Sie zu ihm. Lieber Vater im Himmel, du hast versprochen, unser Tröster zu sein. Tröste bitte auch mich. Trost wird häufig als etwas angesehen, was eigentlich nur Kinder und Schwächlinge brauchen. Wie oft bin ich als kleiner Junge zu meiner Mutter gerannt, wenn ich mal wieder hingefallen bin und mir blutige Knie geholt habe. Insgeheim habe ich mir gewünscht, dass sie mir nur noch lange Hosen anzieht. Doch stattdessen hat sie meine Schürfwunden mit Pflaster versorgt, mir über den Kopf gestreichelt und gesagt, morgen tut es bestimmt nicht mehr so weh. Und prompt habe ich aufgehört zu weinen. Das heißt, weil meine Mutter sich um mich gekümmert hat, war die Sache nur noch halb so schlimm. Doch als ich älter wurde, war es mit dieser Art von Trost nicht mehr getan. Ich weiß noch, wie wir als Familie in eine schlimme finanzielle Notlage kamen und wie ich mich meinen Schulkameraden gegenüber richtig minderwertig fühlte. Meine Mutter bekam das mit, konnte mir im Grunde aber auch nicht helfen. Eines Tages nahm sie mich zur Seite, fasste mich am Arm und sagte zu mir: »Tut mir leid, aber versuche es wie ein Erwachsener zu ertragen.« Ob sie es glauben oder nicht, auch das war damals ein Trost für mich. Nur eben eine reifere, eine erwachsenere Form von Trost. Dieser Trost entfaltete seine Wirkung wie eine bitter schmeckende, aber sehr wirksame Medizin. Apropos Medizin. Manchmal werden alkoholische Getränke halb scherzhaft als Seelentröster bezeichnet. Wirklich trösten können sie aber nicht. Allenfalls benebeln sie die Sinne des Trostsuchenden, so dass er seinen inneren Schmerz für eine Weile nicht mehr so intensiv spürt. Der Begriff Tröster in Vers 3 unseres Bibeltextes geht im griechischen Neuen Testament auf die Grundform Parakleo zurück. Ich rufe herbei. Der Heilige Geist wird deshalb auch als der Paraklet bezeichnet, den man als Helfer und Beistand an seine Seite ruft. Im Johannesevangelium wird Jesus mit den Worten zitiert: »Ich will den Vater bitten, und er wird euch einen anderen Tröster geben, dass er bei euch sei in Ewigkeit. Und ich will euch nicht als Waisen zurücklassen, also ungetröstet. Ich komme zu euch.« Ich denke, hier wird schon klar, dass ein echter Tröster nicht kommt, um einen Menschen eben mal so mit einem Trostpflaster zu versorgen und ihm zu sagen, es wird schon alles wieder gut werden. Sondern ein echter Tröster ist einer, der einem als Helfer beiseite steht, von dem man wie von einem erfahrenen Anwalt einen guten Rat erwarten kann und der einem neue Kraft schenkt, wenn man selbst am Ende ist. Der Tröster besiegt meine Einsamkeit und lindert mein inneres Wundsein. Er versorgt meine seelischen Verwundungen und bringt meine Ängste zum Abklingen. In Psalm 30 wird David mit den Worten zitiert: »Herr, höre und sei mir gnädig. Herr, sei mein Helfer.« Das ist der Schrei eines Verzweifelten, der Gott jedoch bereits als seinen Tröster kennengelernt hat. Das war die erste Sendung zum zweiten Brief des Apostels Paulus an die Gemeinde in Korinth. Fortsetzung folgt, und ich hoffe natürlich, dass Sie dann auch wieder mit dabei sein werden. Bis dahin, auf Wiederhören und Gottes Segen mit Ihnen.

0: Es ist 7 Uhr.
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2: 12. Oktober. So wird mein Wort sein, das aus meinem Mund hervorgeht. Es wird nicht leer zu mir zurückkehren, sondern es wird ausrichten, was mir gefällt, und durchführen, wozu ich es gesandt habe. Jesaja 55, Vers 11. Die wiedergefundene Bibel. Meine Mutter hatte viel für mich gebetet und nie die Hoffnung aufgegeben, dass ich mich eines Tages Gott zuwenden würde. Doch bereits im ersten Jahr meines Medizinstudiums entfernte ich mich noch weiter von ihm. Da ich für mein ausschweifendes Leben Geld brauchte, verkaufte ich alles, was ich für entbehrlich hielt, darunter auch die Bibel, die meine Mutter mir mitgegeben hatte, als ich das Elternhaus verließ. Später, während meiner Arbeit im Krankenhaus, wurde ich mit tiefem Leid und Elend

um zu dem Herrn, so wird er sich deiner erbarmen. Jesaja 55, Vers 7. Das traf mich tief ins Herz. Der letzte Besitzer hatte offensichtlich oft darin gelesen. Zahlreiche Stellen waren unterstrichen. Auch ich begann nun, die Bibel zu lesen. Dabei spürte ich, wie Gott zu mir sprach. Mein ganzes sündiges Leben und meine Entfernung von Gott zogen an mir vorüber. Erst als ich Jesus Christus als meinen Erretter und Herrn annahm, fand ich Frieden und Ruhe für mein Gewissen.

Erwartet das tägliche Bibelhörbuch. 12. Oktober. Aus der Übersetzung Neues Leben lesen wir aus Jeremia die Kapitel 19 bis 21. Jeremias zerschmetterter Krug. Da sagte der Herr zu mir: Geh und kauf dir einen Tonkrug. Dann nimm einige der Oberen des Volkes mit dir und etliche der vornehmsten Priester und geh hinunter vor das Scherbentor im Hinnomtal. Ruf dort laut die Worte, die ich dir sagen werde. Das sollst du sagen: Hört die Botschaft des Herrn, ihr Könige Judas und ihr Einwohner Jerusalems. So spricht der Herr, der Allmächtige, der Gott Israels. Lasst es euch gesagt sein: Ich werde so schreckliches Unheil über diesen Ort bringen, dass denen, die davon hören, die Ohren gellen werden. Denn sie haben mich verlassen und haben dieses Tal entweiht, indem sie fremden Göttern geopfert haben, Göttern, die keiner kannte, weder sie noch ihre Vorfahren, noch die Könige von Juda. Weiterhin haben sie diesen Ort mit dem Blut Unschuldiger besudelt. Sie haben Kultstätten errichtet für den Baal, um dort ihre Kinder als Opfer zu verbrennen. So etwas habe ich nie geboten und auch nie angeordnet. Es wäre mir auch nicht in den Sinn gekommen, so etwas je zu fordern. Das sage ich euch aber: Die Zeit wird kommen, spricht der Herr, da wird dieser Ort nicht mehr Tophet oder Hinnomtal, sondern Mordtal genannt werden. An diesem Ort will ich die Pläne, die die Männer Judas und Jerusalems schmieden, zerschlagen. Auf der Flucht vor ihren Feinden sollen sie fallen, ihre Todfeinde sollen sie mit dem Schwert töten. Ihre Leichen gebe ich den Geiern und wilden Tieren zum Fraß. Diese Stadt werde ich zum abschreckenden Beispiel und zur Zielscheibe des Spottes machen –

der vorüberkommt, wendet sich entsetzt ab und spottet über ihre Plagen. Eure Feinde und die, die euch nach dem Leben trachten, werden eure Stadt belagern. Und zwar so lange, bis ihr vor lauter Hunger das Fleisch eurer eigenen Söhne und Töchter essen und euch gegenseitig abschlachten werdet. Dann, Jeremia, sollst du vor den Augen der Männer, die mit dir hinunter zum Tor gegangen sind, den Krug zerschmettern, den du gekauft hast. Sag ihnen: Der Herr, der Allmächtige, spricht: Ich werde dieses Volk und die Stadt Jerusalem zerschmettern, so wie man Tonkrüge zerschmeißt. Sind sie einmal zerbrochen, kann man sie nicht mehr reparieren. Und man wird sie im Tophet begraben, weil nirgendwo sonst Platz für ein Begräbnis vorhanden ist. Das alles will ich diesem Ort und seinen Bewohnern antun, spricht der Herr. Diese Stadt soll dem Tophet gleich werden. Die Häuser in Jerusalem und die Paläste der Könige von Juda sollen genauso unrein werden wie der Tophet. Nämlich alle Häuser, auf deren Dächern ihr den Sternen Rauchopfer gebracht und fremden Götzen Trankopfer ausgegossen habt. Als Jeremia vom Tophet zurückkam, wo er die Botschaft des Herrn überbracht hatte, stellte er sich in den Vorhof des Tempels des Herrn und sagte zu allen, die dort versammelt waren: So spricht der Herr, der Allmächtige, der Gott Israels. Ich werde das Unheil, das ich angekündigt habe, über diese Stadt und die umliegenden Städte bringen. Denn ihr habt euch hartnäckig geweigert, auf meine Worte zu hören. Jeremia und Paschur. Paschur, der Sohn Immers, war zu dieser Zeit Oberaufseher im Tempel des Herrn. Als er die Worte hörte, die Jeremia weissagte, ließ er ihn auspeitschen und brachte ihn ans Benjamin-Tor, das am oberen Tor des Tempels liegt. Dort schloss er Jeremias Hände und Füße in den Pflock. Am nächsten Tag ließ Paschur ihn wieder frei. Da sagte Jeremia zu ihm: Der Herr hat dir einen neuen Namen gegeben. Von jetzt ab nennt er dich nicht mehr Paschur, sondern überall herrscht Grauen. Denn so spricht der Herr: Ich mache dich zum großen Schrecken für dich selbst und alle deine Freunde. Sie werden durch das Schwert ihrer Feinde sterben, und du wirst es mit deinen eigenen Augen mit ansehen müssen. Das ganze Volk von Juda will ich in die Gewalt des babylonischen Königs geben. Er wird sie als Gefangene nach Babel bringen oder mit dem Schwert töten. Und alles, was Jerusalem besitzt, soll den Feinden als Beute zufallen. Der ganze Reichtum, die vielen Kostbarkeiten, selbst die Schätze der Könige von Juda sollen nach Babel geschafft werden. Du aber, Paschur, sollst mit deiner ganzen Familie gefangen nach Babel verschleppt werden. Dort wirst du sterben und begraben werden, du und alle deine Freunde, denen du falsch geweissagt hast. Jeremias Klage. O Herr, du hast mich überredet und ich habe mich überreden lassen. Du hast mich überwältigt und den Kampf gewonnen. Für alle Welt bin ich zur Zielscheibe des Spottes geworden, Tag aus, Tag ein. Wann immer ich auch rede, immer muss ich rufen: Gewalt und Zerstörung kommt über euch. Die Worte des Herrn haben mir nur Schmach und Schande eingebracht. Manchmal will ich aufgeben und sage mir: Ich will meinen Auftrag vergessen. Ich will nicht mehr im Namen des Herrn reden. Dann aber brennt es in mir wie ein rasendes Feuer, und so sehr ich mich mühe, es zu ertragen, ich kann es einfach nicht. Ich habe die Gerüchte, die hinter meinem Rücken verbreitet werden, gehört. Sie nennen mich: Überall herrscht Grauen. Und sie sagen: Zeigt ihn an, kommt, lasst uns ihn anzeigen. Sogar meine besten Freunde lauern darauf, dass ich irgendetwas falsch mache. Sie sagen: Vielleicht lässt er sich hereinlegen, dann bekommen wir ihn in unsere Gewalt und können uns an ihm rächen. Aber der Herr steht mir zur Seite. Er ist ein starker Held. Darum müssen meine Feinde stolpern und können mich nicht besiegen. Voller Enttäuschung müssen sie einsehen, dass ihre Pläne misslungen sind. Sie erleiden eine Schmach, die ewig unvergessen bleiben wird. Herr, Allmächtiger,
der du den, der sich zu dir hält, bis ins tiefste Innere prüfst. Lass mich erleben, wie du Rache an ihnen nimmst, denn ich habe meine Sache in deine Hände gelegt. Singt Lieder für den Herrn und lobt ihn, denn er rettet den Armen aus der Gewalt seiner Feinde. Der Tag soll verflucht sein, an dem ich geboren wurde. Kein Segen soll auf dem Tag liegen, an dem ich meine Mutter zur Welt brachte. Verflucht sei auch der Bote, der meinem Vater die Nachricht brachte, freudig, dir ist ein Sohn geboren. Diesem Mann soll es genauso ergehen wie den Städten, die der Herr erbarmungslos dem Erdboden gleichmachte. Morgens soll er lautes Klagen hören, mittags von Kriegslärm bedroht sein. Warum hat mich der Herr nicht schon vor meiner Geburt sterben lassen? Dann wäre der Körper meiner Mutter mein Grab geworden, sie wäre für immer schwanger geblieben. Warum nur musste ich bei meiner Geburt den Mutterleib verlassen? Mein ganzes Leben besteht nur aus Kummer und Sorgen, und jeder Tag bringt mir Schimpf und Schande. Keine Rettung vor Babel. Der Herr sprach ein weiteres Mal zu Jeremia, als Paschur, der Sohn Malkias, und der Priester Zephania, der Sohn Maaseias, zu ihm kamen. Sie sollten Jeremia im Auftrag des Königs Zedekia sagen: Der babylonische König Nebukadnezar hat uns überfallen. Befrage doch den Herrn für uns. Vielleicht vollbringt der Herr ein Wunder, wie er es schon so oft getan hat, und Nebukadnezar wird zum Abzug gezwungen. Jeremia antwortete ihnen: Geht zurück zu König Zedekia und antwortet ihm: So spricht der Herr, der Gott Israels. Eure Soldaten kämpften bisher außerhalb der Stadtmauern gegen den babylonischen König und gegen die Chaldäer, die euch belagern. Aber ich will selbst dafür sorgen, dass sie sich wieder in die Stadt zurückziehen müssen. Ich selbst werde gegen euch in den Kampf ziehen, mit hoch erhobener Hand und starkem Arm, zornig und voller Wut. Ich will eine verheerende Seuche in die Stadt kommen lassen, an der alle Bewohner dieser Stadt, sowohl Menschen als auch Tiere, sterben sollen. Der Herr spricht: Dann aber will ich König Zedekia mitsamt seinem Gefolge und allem Volk in die Hand Nebukadnezars geben, soweit sie nicht an der Pest, im Krieg oder vor Hunger gestorben sind. In die Hände ihrer Feinde sollen sie fallen, die werden sie ohne Erbarmen erschlagen. Zum Volk sag Folgendes: So spricht der Herr. Ihr müsst euch entscheiden, was ihr haben wollt, das Leben oder den Tod. Wer in Jerusalem bleibt, wird durch Krieg, Hunger oder die Pest sterben. Wer sich aber aus der Stadt hinauswagt und sich den Chaldäern ergibt, die euch belagern, der wird leben. Denn ich habe beschlossen, Unheil über die Stadt zu bringen und nichts Gutes, spricht der Herr. Der babylonische König wird sie erobern und niederbrennen. Gericht über die Könige von Juda. Sag dem König und seiner Familie: Hört die Botschaft des Herrn, ihr, die ihr von König David abstammt. So spricht der Herr: Achtet darauf, gerechte Gerichtsurteile zu fällen, wenn ihr jeden Morgen Gericht haltet. Rettet den Schwachen aus der Gewalt seines brutalen Unterdrückers. Sonst wird sich mein Zorn wie ein unauslöschliches Feuer über euch ergießen, denn ihr habt zu viel Böses getan. Ich will gegen dich, Jerusalem, deinen König und deine Bewohner kämpfen. Ihr brüstet euch und sagt: Wir sind sicher. Keiner wird es wagen, uns anzugreifen oder gar in unsere Stadt einzudringen. Aber ich will euch für alles, was ihr getan habt, zur Rechenschaft ziehen, spricht der Herr. Ich werde ein Feuer entfachen, das alles ringsum in Schutt und Asche legen wird. Aus 1. Thessalonicher lesen wir Kapitel 5 aus der Übersetzung Das Buch. Leben im Licht der Zukunft. Über die Zeitabläufe der Weltgeschichte und die von Gott festgesetzten Zeiten brauche ich euch, liebe Schwestern und Brüder, nicht noch besonders zu schreiben. Denn ihr wisst ja ganz genau, dass der große Gottestag kommen wird, wie ein Dieb in der Nacht kommt. Wenn alle nur noch von Frieden und Sicherheit sprechen,
dann wird die Katastrophe sie plötzlich und unerwartet überrollen, wie die Wehen, die bei einer schwangeren Frau plötzlich einsetzen. Dann werden sie auf gar keinen Fall mehr entkommen können. Doch ihr, Geschwister, lebt nicht mehr in der Dunkelheit. Deshalb kann euch dieser Gottestag auch nicht wie ein Dieb überraschen. Denn ihr alle seid ja Söhne und Töchter des Lichts, Kinder des helllichten Tages. Ja, wir haben nichts mit der Nacht oder der Finsternis zu schaffen. Deshalb lasst uns nicht im Schlaf dahindämmern und das wahre Leben verschlafen wie die übrigen Menschen, sondern wachsam und mit vollem Bewusstsein leben. Denn die, die schlafen, schlafen in der Nacht, und die, die sich berauschen, tun das in der Nacht. Aber wir gehören auf die Seite des Tages, deshalb wollen wir mit ungetrübtem Bewusstsein unser Leben führen. Wie Soldaten, die sich für den Einsatz vorbereiten, wollen wir unsere Ausrüstung anlegen. Den Brustpanzer, der unseren Glauben an Jesus und unsere Liebe darstellt, und den Helm, mit dem unsere feste Hoffnung auf die vollständige Rettung gemeint ist. Denn Gottes Bestimmung für uns ist nicht, dass wir dem Zorngericht anheimfallen, sondern dass wir in allen Bereichen unseres Lebens Gottes Erlösung erleben durch Jesus, den Messias, unseren Herrn. Er hat für uns den Tod auf sich genommen, so dass wir, ob wir nun lebendig sind oder im Todesschlaf liegen, dennoch ohne Unterbrechung mit ihm leben. Deshalb ermutigt einander und unterstützt euch gegenseitig darin, so euer Leben aufzubauen. Genau das tut ihr ja schon. Ratschläge und Grüße. Wir bitten euch also, Schwestern und Brüder, dass ihr denen Anerkennung zukommen lasst, die unter euch arbeiten und euch im Auftrag von Jesus, dem Herrn, leiten und euch in eurem Glauben und Leben beraten. Begegnet ihnen also ganz besonders in Liebe, weil sie sich so einsetzen. Ja, lebt in echtem Frieden untereinander. Wir bitten euch, Geschwister, weist die zurecht, die sich nichts sagen lassen wollen. Ermutigt die, die leicht den Mut verlieren. Kümmert euch besonders um die Schwachen. Begegnet allen mit großzügiger Geduld. Achtet darauf, dass keiner einem anderen Böses mit Bösem heimzahlt. Bemüht euch vielmehr mit aller Kraft darum, euch gegenseitig und darüber hinaus allen Menschen Gutes zu tun. Freut euch zu jeder Zeit. Lasst euer Gebet nicht abbrechen. Drückt euren Dank in allen Lebenslagen aus. Denn das ist Gottes guter Wille für euch, der in Jesus, dem Messias, Gestalt gewinnt. Unterdrückt das Feuer des Gottesgeistes nicht. Schaut nicht verächtlich auf Prophetien herab. Doch wägt alle Dinge ab und haltet dann an dem fest, was wirklich gut ist. Haltet euch fern von jeder Erscheinungsform des Bösen. Er selbst, der Gott des Friedens, möge euch ganz und gar auf seine Seite ziehen und prägen. Ja, euer ganzes Wesen, euer Geist, eure Seele und auch euer Körper mögen unversehrt, ohne Fehltritte bewahrt bleiben bis zu dem Tag, wenn unser Herr Jesus, der Messias, öffentlich sichtbar werden wird vor der ganzen Menschheit. Vertrauenswürdig ist er, der seine Berufung auf euch gelegt hat. Er wird das auch zum Ziel bringen. Brüder und Schwestern, betet auch für uns. Grüßt alle Schwestern und Brüder mit dem Kuss, der eure Zugehörigkeit zu Gott ausdrückt. Ich beschwöre euch beim Herrn, dieser Brief soll allen Mitgliedern von Gottes Familie vorgelesen werden. Die unverdiente, freundliche Zuwendung unseres Herrn, des Messias Jesus, begleite euch. Aus der Übersetzung Das Buch lesen wir Psalm 82. Gott, der gerechte Richter. Ein Gotteslied von Asaf. Gott steht auf in der Gottesversammlung. Mitten unter ihnen zieht er die Götter zur Verantwortung. Wie lange noch wollt ihr ungerechte Urteile fällen und die Gottesverächter begünstigen? Sela. Schafft Recht den Wehrlosen und Weisen, helft den Unterdrückten und Bedürftigen zu ihrem Recht.
befreit die Schwachen und Verarmten, reißt sie aus der Gewalt der Gottesfeinde. Doch sie verstehen nichts und begreifen nichts, im Dunkeln tappen sie umher. So kommen alle Grundfesten der Erde ins Wanken. Ich hatte zwar gesagt, ihr seid ja Götter, Nachfahren des Höchsten seid ihr alle. Dennoch werdet ihr sterben wie gewöhnliche Menschen, und wie jeder andere Machthaber werdet ihr zu Fall kommen. Steh doch auf, Gott, und halte Gericht über die Erde, denn du wirst alle Nationen als dein Eigentum einnehmen. Sprüche 25, die Verse 8 bis 10 aus der Übersetzung Neues Leben. Wenn du etwas gesehen hast, geh deswegen nicht gleich vor Gericht. Du könntest eine schmerzliche Niederlage vor deinen Nachbarn erleiden. Besprich die Sache zunächst unter vier Augen mit ihm. Erzähle niemandem etwas davon, damit dich keiner beschuldigt, du würdest alles ausplaudern und dein guter Ruf für immer dahin ist.

0: Wir haben begonnen mit Daniel 9 und haben den größten Teil des Kapitels miteinander studiert und auch schon begonnen mit den Jahrwochen Daniels. Wir haben uns beschäftigt mit dieser Übersicht über die 70 Jahrwochen, die Daniel vorgestellt werden im Blick auf die Zukunft Jerusalems und des Volkes Israel. Wir haben gesehen, nach 70 Jahrwochen sollen all diese 6 Punkte aus Daniel 9, Vers 24 in Erfüllung gehen, alles Punkte, die hinweisen auf das messianische Königreich am Ende der Zeit. Jetzt wollen wir ein paar Sachen vom letzten Mal noch repetieren, aber dann weitergehen. Wir lesen zusammen nochmals Daniel 9, die Prophetie zunächst über die 69 Jahrwochen.
1: So wisse denn und verstehe, vom Ausgehen des Wortes, Jerusalem wiederherzustellen und zu bauen, bis auf den Messias, den Fürsten, sind 7 Jahrwochen und 62 Jahrwochen.
0: Also wir haben das letztes Mal schon angeschaut, und zwar haben wir auch diesen Punkt behandelt, dass hier 7 und 62 Jahrwochen genannt sind als Zeitspanne zwischen dem Erlass, dass Jerusalem, zur Zeit Daniels ein Trümmerhaufen, eine Ruine, das vom Ausgehen des Wortes Jerusalem wieder aufzubauen, bis auf den Zeitpunkt, wenn der Messias käme als Fürst, insgesamt 7 und 62 Jahrwochen vergehen sollten. Interessant ist der Zeitpunkt, 7 Jahrwochen nach dem Erlass von Artaxerxes. Das ist die Zeit welches Propheten der Bibel? Malachi. Das ist der letzte Prophet des Alten Testaments. Ab dieser Zeit hörten die Schriftpropheten auf. So wie das der Talmud sagt in Sanhedrin 10. Nach dem Tod der Propheten Zacharia, Haggai und Malachi wich der Heilige Geist von Israel. Und in den Apokryphen, das sind ja jüdische Bücher, die geschrieben wurden nach Malachi, also in der Zeit, wo man im Judentum wusste, wir haben keine Schriftpropheten mehr, da haben wir auch weiterhin Bücher geschrieben. Und in 1. Makkabäer 9, da wird die Makkabäerzeit im 2. Jahrhundert vor Christus beschrieben, und da heißt es, und war solch Trübsal in Israel, wie nicht gewesen, seitdem man keine Propheten mehr hat. Und das zeigt uns also, sogar die Apokryphen wissen darum, dass das eine prophetenlose Zeit war, in der diese Bücher verfasst wurden. Aber eben, es war eine schlimme Zeit. So schlimm war es nie, seit man keine Propheten mehr hatte. Und der letzte Prophet war Malachi, gerade um die Zeit, als dann die 62 Jahrwochen einsetzten. Also diese Einteilung ist auch von daher sehr bedeutsam. Diese 7 Jahrwochen, die Wiederherstellung Jerusalems, fällt auch zusammen mit der Zeit, da dann das Prophetentum in Israel aufhörte. Und da kamen diese sogenannten Jahrhunderte des Schweigens Gottes. Keine Schriftpropheten redeten mehr. Und da waren noch diese 62 Jahrwochen. Aber es war ein Harren, ein Warten auf den kommenden Messias. Und wir haben auch Hinweise, dass man diese Prophetie berechnen konnte. Nebenbei gesagt übrigens, der Beginn der Jahrwochen fällt auf welchen Monat? Nisan, Nehemia 2, können wir das mal kurz aufschlagen? Nehemia 2, Vers 1. Da wird eben erzählt, wie König Artaxerxes Nehemia die Erlaubnis gab, Jerusalem zu bauen. Und da haben wir die Datierung. Wer liest?
2: Im Monat Nisan des 20. Jahres des Königs Artasasta.
0: Jawohl. Also da haben wir den Monat Nisan, entspricht bei uns März, April. 20. Jahr des Königs Artasasta, auf Hebräisch entspricht Griechisch Artaxerxes. Das ist das Jahr 445 vor Christus. Also da beginnen wir zu rechnen. Und nun die Frage, wann war Palmsonntag, wo sich das erfüllt hat? Palmsonntag fällt ja auch in den Monat Nissan, in den Passa-Monat Nissan, wäre also wieder März, April. Und hier auf der Grafik habe ich angegeben 32 nach Christus. Wie kommt man auf 32 nach Christus? Das ist auch noch wichtig, weil es gibt Lexikas, die sprechen über das Kreuzigungsjahr, das Jahr 30, das Jahr 33. Es ist kein großer Unterschied. In der Geschichte gibt es kein Jahr Null. Aber in der Astronomie, dort hat man ein Jahr Null, weil die Astronomen brauchen für die Berechnung einen Nullpunkt. Und das Problem wird so gelöst. Also wenn wir geschichtlich sprechen von 445 vor Christus, in der Astronomie ist das welches Jahr? 444. Also das muss man wissen. Alles, was vor Christus ist, astronomisch ein Jahr abziehen, dann hat man die astronomische Umrechnung. Ja, aber wie kommen wir auf das Jahr 32? Wir schlagen dazu auf Lukas 3. Da finden wir das Auftreten von Johannes dem Täufer, dem Vorläufer des Messias, der sein Kommen ankündigte. Und gleich darauf wurde der Herr Jesus ja von ihm getauft und dann begann er seinen öffentlichen Dienst. Und da lesen wir in Lukas 3, Vers 1.
2: In dem 15. Jahr der Herrschaft des Kaisers Tiberius, da Pontius Pilatus Landpfleger in Judäa war und Herodes Vierfürst in Galiläa und sein Bruder Philippus Vierfürst in Iturea und in der Landschaft Trachonitis und Lysanias Vierfürst zu Abilene, da Hannas und Kaiphas hohe Priester waren, da geschah der Befehl Gottes an Johannes, des Zacharias Sohn in der Wüste.
0: Jawohl, danke. Also sehr interessant, wie genau Lukas den Zeitpunkt des Auftretens des Herrn Jesus im Zusammenhang mit dem Auftreten von Johannes dem Täufer angibt. Er hätte ja schreiben können im 15. Jahr der Regierung des Kaisers Tiberius und das würde schon reichen. Aber er gibt mehrere Synchronismen an. Also weitere Daten, die mit diesem Datum zusammenfallen. Das ist gleichzeitig die Epoche, als Pontius Pilatus Landpfleger war. Der war von 26 bis 36. Landpfleger, dann fällt das zusammen mit dem Tetrarchen, mit dem Vierfürsten Herodes Antipas in Galiläa. Und weiter wird erwähnt ein zweiter Vierfürst, der Tetrarch Philippus, sein Bruder, über Iturea, Trachonitis. Dann wird noch ein dritter Vierfürst erwähnt, der gleichzeitig geherrscht hatte, Lysanias, über Abilene. Und dann wird noch erwähnt, dass das war die Epoche der Hohepriester Annas und Kaiaphas. Also das zeigt uns, wie wichtig es ist für die Bibel, dass die heilsgeschichtlichen Ereignisse ganz genau in Raum und Zeit eingeordnet werden können. Das ist genau der Kontrast zu den Mythen, wie man sie im Buddhismus, im Hinduismus findet. Dort ist es nicht wichtig, wann irgendeine Krishna das und das gemacht hätte. Das ist für die Mythologie nicht wichtig. Weder das Wann noch das Wo. Aber Heilsgeschichte, das ist eben nicht Mythologie, sondern das ist verwurzelt in der Realität von Raum und Zeit. Nun kann man nachschauen in jedem Lexikon, wann wurde Kaiser Tiberius Herrscher? Im Jahr 14 nach Christus starb der Kaiser, unter dem Jesus Christus geboren wurde, der Kaiser Augustus. Und dann wurde Tiberius Kaiser. Also das 15. Jahr führt uns 14 plus 15 ins Jahr 29. Also dieser Kaiser wird ja erwähnt in Lukas 2, in der Weihnachtsgeschichte. Und auch dort ist Lukas so genau, er sagt eben in den Tagen, Lukas 2, Vers 1, von Kaiser Augustus ging ein Erlass aus, den Erdkreis, die Ökumene, das Römische Reich heißt das, einzuschreiben. Und dann erklärte, die Einschreibung geschah erst, als Kyrenius Landpfleger von Syrien war. Also auch da gibt er wieder einen Synchronismus in der Geschichte an, damit man diese Zählung ganz genau datieren kann. Und das führt uns eben ins Jahr 2 vor Christus. Und das stimmt auch überein mit sehr vielen antiken Schriftstellen wie Clemens von Alexandria und eine ganze Liste von weiteren antiken Schreibern, die sagen, Jesus Christus sei 2 vor Christus geboren worden. Die schreiben natürlich nicht 2 vor Christus, sondern die schreiben, was war das übliche Datierungssystem im Römischen Reich? Also man in den Briefen haben die Römer geschrieben, A, Punkt, U, Punkt, C, Punkt, ab Urbe Condita, Abgründung der Stadt Roms. Und das lernt man im Lateinunterricht, 753, Rom schlüpft aus dem Ei. Also 753 vor Christus, ab diesem Datum wird gerechnet. Und so kann man eben die Daten in der römischen Welt dann umrechnen in unseren Kalender. Das gibt 2 vor Christus für die Geburt Jesu. Das fällt zusammen mit dieser 25-Jahr-Feier von Kaiser Augustus. Der ist ja 27 auf den Thron gekommen vor Christus. 25-Jahr-Feier, er wurde ja zum Pater Patriae ausgerufen, Vater des Vaterlandes. Und da mussten alle im Römischen Reich einen Treueeid auf ihn ablegen. Und wie kann man das kontrollieren, wer abgelegt hat und wer nicht? Da braucht es Listen. Und interessant ist eben, dass Lukas in Lukas 2 schreibt über das Einschreiben. Da benutzt er nicht den typischen Ausdruck für eine Steuerliste, sondern den allgemeinen Ausdruck für eine Liste. Es war eben nicht eine dieser Steuereintreibungen, von denen es mehrere gab, unter der Herrschaft von Kaiser Augustus, aber keine passt für Weihnachten. Sondern es war dieses Jahr der Einschreibung, wer ist loyal gegenüber der römischen Regierung. Und so mussten alle eingetragen werden, damals im Jahr 2 vor Christus. Aber astronomisch ist das was? 2 vor Christus? 1 vor Christus. 1 vor Christus. Das heißt also, unser Kalender ist absolut in Ordnung. Jetzt schauen wir mal noch in Lukas 3. Da waren wir ja schon. In Vers 31 wird die Taufe des Herrn Jesus durch Johannes den Täufer beschrieben. 21, 22. Und dann haben wir nochmals eine chronologische Angabe in Vers 23. Wer liest das?
3: Und Jesus war, als er anfing, ungefähr 30 Jahre alt und ward gehalten für einen Sohn Josefs, welcher war ein Sohn Elis, der war ein Sohn Mattats, der war ein Sohn Levis, der war ein Sohn Melchis, der war ein Sohn Janais, der war ein Sohn Josefs.
0: Ja, und so weiter. Also, damals begann Jesus Christus ungefähr 30 Jahre alt zu werden. Übrigens noch nebenbei gesagt, Lukas sagt, er selbst, Jesus, begann ungefähr 30 Jahre alt zu werden und war, jetzt müsste man in Klammer setzen, und war ein Sohn, Klammer, wie man meinte, Josefs, Klammer geschlossen, des Eli, des Mattat, des Levi. So muss man das verstehen. Interessant, vor Josef steht kein bestimmter Artikel. Also Josef wird dadurch abgesetzt und alle weiteren Männernamen in diesem Geschlechtsregister werden dann eingeführt mit des, mit bestimmtem Artikel. Des, Eli, des. Also war ein Sohn, wie man meinte, Josefs. Des Eli. Er war ein Sohn des Eli und dieser Eli war der Vater von Maria. Nicht etwa der Vater von Josef, denn der hieß wie? Jakob, genau. Ja, im Matthäus-Evangelium haben wir das königliche Geschlechtsregister von Josef und dort wird immer gesagt, X zeugte Y. Und dann steht, Jakob zeugte Josef. Das ist klar, Jakob war der Vater von Josef, dem Mann der Maria. Aber hier wird gesagt, war ein Sohn, wie man meinte, Josefs, des Eli, des Mattat, des Levi, des Melchi und so weiter. Das ist das Geschlechtsregister von Maria über ihren Vater Eli. Es geht dann zurück auf David, auf Noah und dann bis auf Adam, um zu zeigen, der Messias ist mit der ganzen Menschheit verwandt. Er hat teilgenommen an unserem Menschsein. Ja, also sehen wir, das Jahr 29, das passt wunderbar auch mit dieser Angabe überein. Jetzt brauchen wir noch einen Hinweis, wie kommen wir von 29 nach Christus auf 32 nach Christus für den Palmsonntag? Kann uns jemand da weiterhelfen? Wie kommt man auf diese 3 Jahre? Und 3 Passafeste, also das erste Passafest war wann? Das erste Passa in Johannes 2, das war gerade eben in der Zeit, als der Herr begann, öffentlich aufzutreten. Das war also Nissan 29 nach Christus, nicht wahr? Und dann haben wir noch ein weiteres Passa erwähnt in Johannes 6. Das ist das mit der Brotvermehrung und dann das Passa natürlich, wo der Herr gekreuzigt wurde. Aber da fehlt dann uns noch ein Passa, ja? Nicht wahr? Damit man auf 3 Jahre kommt. Nicht wahr? Da hätten wir das Passa 29, eben das Passa 32 und Johannes 6 eben, da haben wir noch eins, aber da fehlt uns noch was, oder? Für 30 und 31. Also wenn wir Johannes 6 auf Frühjahr 31 nehmen, dann fehlt uns aber noch eines für 30. Das findet man übrigens an folgender Stelle. Markus 2, da gehen die Jünger durch die Saaten. Liest jemand Markus 2, 23?
3: Und es begab sich, dass er am Sabbat durch ein Kornfeld ging. Und seine Jünger fingen an, indem sie gingen, Ähren auszuraufen.
0: Jawohl. Also es ist ganz früh noch im Dienst des Herrn. Das ist auch jedenfalls ein Zeitpunkt noch vor diesem Passa in Johannes 6, das in Verbindung steht mit der Brotvermehrung. Und ich werde jetzt gleich zeigen, das war um die Passazeit hier. Das ist also nochmals ein Passa. Lassen wir das mal schnell offen hier und nehmen die Parallelstelle dazu in Lukas 6, Lukas 6, Vers 1.
4: Es geschah aber, dass er am zweiten Sabbat nach dem ersten durch die Kornfelder ging und seine Jünger streiften Ähren ab.
0: Was ist der zweite Sabbat nach dem ersten? Da werden die Sabbate gezählt, nicht wahr? Ab wann beginnt man, welche Zeit im jüdischen Kalender zählt man die Sabbate? Ja, also nicht wahr, der Sabbat in der Passawoche. Nach diesem Sabbat muss man die Erstlinge zum Tempel bringen. Der Tag nach dem Sabbat, 3. Mose 23. Und dieser Sabbat, der in die Passawoche hineinfiel, das war der erste Sabbat. Und dann kam das Fest der Erstlinge. Und von da an musste man eben 7 Wochen zählen, um das Pfingstfest zu berechnen. Das Fest der Wochen. 7 mal 7 Wochen. Und der 50. Tag, das war dann das Fest der Wochen, Pfingsten. Pentekoste ist ja griechisch, das Wort für Pfingsten, das heißt der 50. Der 50. Tag nach dem Erstlingstag, der eben nach diesem Sabbat in der Passawoche stattfand. Und so ist das also hier der zweite Sabbat in der Zählung von Passa bis zum Pfingstfest. Und so ist das klar, dass das genau auch wieder in die Zeit, den Monat Nissan, hineinfällt. Und da haben wir damit alle diese Passas, die es braucht, in der Zeit von 29 bis 32 nach Christus. Und jetzt in Lukas 13, da werden diese 3 Jahre des öffentlichen Dienstes des Herrn Jesus ausdrücklich erwähnt. Liest jemand das Gleichnis in Kapitel 13, Verse 6 bis 9?
3: Er sagte ihnen aber dies Gleichnis. Es hatte einer einen Feigenbaum. Der war gepflanzt in seinem Weinberg, und er kam und suchte Frucht darauf und fand sie nicht. Da sprach er zu dem Weingärtner, siehe, ich bin nun 3 Jahre lang alle Jahre gekommen und habe Frucht gesucht auf diesem Feigenbaum und finde sie nicht. Haue ihn ab, was hindert er das Land? Er aber antwortete und sprach zu ihm, Herr, lass ihn noch dies Jahr, bis dass ich um ihn grabe und bedünge ihn, ob er doch noch wollte Frucht bringen. Wo nicht, so haue ihn ab.
0: Jawohl, oder noch wörtlicher die alte Elbefelder, so magst du ihn künftig abhauen. Der Feigenbaum symbolisiert hier Israel als Nation. Der Besitzer kommt 3 Jahre vorbei und sucht Frucht an diesem Feigenbaum. Das entspricht diesen 3 Jahren des öffentlichen Dienstes. Während dieser Zeit hat der Herr Jesus in den Synagogen im ganzen Land und auch unter freiem Himmel gepredigt und hat Frucht gesucht. Aber die Masse dieses Volkes erkannte den Messias nicht. Und so kommt es hier eben zum göttlichen Urteil, dieser Feigenbaum ist unnütz. Aber dann setzt sich der Gärtner ein für den Baum und sagt, bitte noch ein zusätzliches Jahr zu diesen 3 Jahren. Ich werde nochmal versuchen zu düngen, zu graben und wenn dann kein Resultat kommt, dann kann man ihn künftig abhauen. Und so beziehen sich diese 3 Jahre auf den öffentlichen Dienst des Herrn Jesus. Während dieser Zeit gab es also insgesamt das Passa 29, Passa 30, Passa 31 und Passa 32. Diese 4 Passafeste, die man eben festmachen kann im Text der Evangelien. Und dann dieses zusätzliche Jahr war dieses Jahr ab Pfingsten. Die Gemeinde entstand nach dem Tod und der Auferstehung des Herrn Jesus, genau am 50. Tag nach dem Auferstehungstag, wo das Erstlingsfest gefeiert wurde, wo man die Brote zum Tempel brachte in der Passawoche. Genau 50 Tage später wurde die Gemeinde gegründet, der Heilige Geist kam und taufte die Gläubigen zu einem Leib, Apostelgeschichte 2. Und dann haben die Jünger evangelisiert. Wo? In Jerusalem und ein bisschen auch in Judäa. Also nur dem jüdischen Volk. Und es war ein ganz intensives Zeugnis gegenüber Israel. Nochmals eine Chance. Nachdem das Zeugnis des Messias verworfen worden war, war jetzt das Zeugnis des Heiligen Geistes durch die Gemeinde da. Die Gläubigen, es waren bereits ab Pfingsten Tausende, kamen jeden Tag im Tempel zusammen. Das heißt, diese Präsenz dieser Tausenden von messiasgläubigen Juden im Tempel war ständig eine Konfrontation, ein Zeugnis für Israel und auch für den obersten Gerichtshof in Sanhedrin, der ja auch seinen Sitz hatte in der königlichen Säulenhalle, dort am Südende des Tempels. Und dieses Zeugnis ging bis schließlich dieses ganz besondere Zeugnis von Stephanus in der königlichen Säulenhalle vor dem Sanhedrin, vor Kaiaphas, verworfen wurde, indem man ihn illegal steinigte. Dann ging eine Verfolgung los und die Apostelgeschichte beschreibt uns ab Apostelgeschichte 8, wie dann das Evangelium plötzlich zu den Heiden gebracht wird. Zuerst zu den Samaritern, dann zu den Afrikanern aus dem Sudan, der äthiopische Kämmerer zum Glauben kommt. Wir sehen, wie Cornelius, dieser Römer und seine Leute zum Glauben kommen. Von da an geht das Evangelium jetzt zu den Heidenvölkern. Aber in diesem einen Jahr bis zur Steinigung des Stephanus, das war dieses Zusatzjahr, wo Israel noch einmal eine ganz spezielle Chance hatte, um als Nation umzukehren. Aber der Sanhedrin, der oberste Gerichtshof, verwarf auch das Zeugnis des Heiligen Geistes. Und dann galt eben das Urteil, wenn aber nicht, so magst du ihn künftig abhauen. Und die Axt wurde angelegt im Jahr 70, als dann Jerusalem und der Tempel untergingen. Aber in dem Zusammenhang möchte ich noch auf etwas hinweisen. Ich habe ja gesagt, Markus 2, dieses durch die Saaten gehen, das war ja gerade im Jahr 30, nicht wahr? Frühjahr 30. Und lesen wir noch den nächsten Abschnitt in Markus 3 dazu. Also die Pharisäer haben die Jünger in Frage gestellt, weil sie damals am Sabbat, am zweitersten Sabbat, hatten sie Ähren abgerissen und gegessen. Ihrer Meinung nach ein Verletzen des Sabbats, aber der Messias sagt, dass das kein Verletzen des Sabbatsgebotes war. Und dann kommt eben Kapitel 3, Vers 1, und er ging wiederum in die Synagoge und es war da selbst ein Mensch, der eine verdorrte Hand hatte. Und sie lauerten auf ihn, ob er ihn am Sabbat heilen würde. Und der Herr heilt dann diesen behinderten Menschen und die Reaktion, Vers 6, und die Pharisäer gingen alsbald hinaus und hielten mit den Herodianern Rat wider ihn, wie sie ihn umbrächten. Also ab Frühjahr 30 wurde der Beschluss gefasst, Jesus Christus muss sterben. Aber es vergingen noch 2 Jahre, bis dann der Tod ausgeführt wurde. Aber mit dem Jahr 30 kam eben diese Wende, der Beschluss war da, er muss sterben. Und das Interessante ist, dass der Talmud sagt in Traktat Sanhedrin 39b, dass in den 40 Jahren vor der Zerstörung des Tempels kam am Yom Kippur das Los für den Bock für Gott, für den Azazel, das war der Bock, der in die Wüste musste, aber der Bock für Gott, das war der, der geschlachtet wurde und sein Blut wurde vom hohen Priester ins Allerheiligste hineingebracht. Wo niemand hineingehen durfte, nur der hohe Priester am Yom Kippur. Nun, diese Stelle im Traktat Sanhedrin 39b besagt, in den 40 Jahren vor der Zerstörung des Tempels kam das Los für den Bock für Gott nicht mehr in die rechte Hand. Nicht wahr? Gemäß 3. Mose 16, dort haben wir die Ausführung über den Yom Kippur, den größten Opfertag im jüdischen Jahr. Und da wird gesagt, dass der hohe Priester 2 Böcke vor sich haben muss. Einer muss als Azazel in die Wüste und der andere muss geschlachtet werden, sein Blut kommt ins Allerheiligste. Und da wird betont, Gott sagt, mit dem Los muss entschieden werden, welcher Bock soll der Azazel sein? Das ist der Bock, der weggeht. Es heißt Ziege, Azal, weggehen. Der Azazel, das ist der Bock, der weggeht in die Wüste. Und der Bock für den Herrn. Und das haben wir mit dem Los entschieden. Zur Zeit Jesu war das so, ein Priester musste dem hohen Priester eine Box mit Deckel hinhalten, da waren 2 Lose aufbewahrt. Er musste mit beiden Händen direkt hineingreifen, blindlings. In jede Hand kam ein Los. Und dann legte er diese beiden Hände auf die Köpfe der Böcke. Und dann wurde feierlich die Hand geöffnet. Die Lose waren so zuklappbare Lose, wurden geöffnet. Auf dem einen stand Ladonai für den Herrn. Auf dem anderen La'azazel für Azazel. Und man hat im Judentum immer so verstanden, wenn das Los für den Herrn, Ladonai, in die rechte Hand kam, war das ein Zeichen, dass Gott das Opfer annehmen wird. Und nun sagt der Talmud, in den 40 Jahren vor der Zerstörung des Tempels, im Jahr 70, Frühjahr 70, kam das Los nicht mehr in die rechte Hand. Das heißt, man wusste, wir bringen Opfer dar, aber Gott nimmt das Opfer nicht mehr an. Und das fällt genau zusammen mit diesem Jahr 30, Markus 3, wo bereits nach einem Jahr öffentlichem Dienst der Entschluss kam, der Messias Jesus muss sterben. Also auch da vom Timing her ist es schon sehr beachtlich. Aber eben die Tötung Jesu kam erst im Jahr 32. Jetzt gehen wir weiter da auf unserem Plan. Eben 7 und 62 Jahrwochen bis auf den Messias, den Fürsten, haben wir gesehen. Also genau am Ende dieser 69 mal 7 mal 360 Tage, am Ende dieser 173.880 Tage, da kam der Herr Jesus als Fürst nach Jerusalem am Palmsonntag. Aber der Text geht dann weiter und der Messias wird ausgerottet werden und nichts haben. Es wird nicht gesagt, wie viel später. Aber das und im Text von Daniel 9, 26 macht klar, in der Folge, nachdem er als Fürst aufgetreten ist. Und wir können jetzt rückblicken, können wir sagen, wie viel später war das, dass er ausgerottet wurde? 5 Tage später, genau. Der Messias wird weggetan werden und nichts haben. Also kein Königreich aufrichten. Kein Friedensreich hier auf Erden errichten. Genau. Und Damit hat sich das genauso erfüllt, bis auf den Messias, den Fürsten. Sir Robert Anderson, ein ehemaliger Chef von Scotland Yard im 19. Jahrhundert, hat ja das ganz genau berechnet, in Zusammenarbeit mit namhaften Astronomen des Königlichen Observatoriums in Greenwich. Und er hat errechnet für Palmsonntag 32 nach Christus, 6. April. Und das war also 10. Nissan, 32, 6. April. Und jetzt kann man zurückrechnen, 173.880 Tage in die Vergangenheit, dann kommt man auf den 14. März 445 vor Christus. Und umgerechnet ist das genau 1. Nissan. Das heißt dann mit anderen Worten, der Erlass von Artaxerxes, es wird im Alten Testament nur gesagt im Monat Nissan, im 20. Jahr der Regierung. Es wird nicht gesagt, an welchem Tag. Aber es ist klar, von Nissan, März, April 445 vor Christus bis März, April 32 nach Christus, da müssen 173.880 Tage hineinpassen. Die passen wunderbar rein. Aber wer das noch ein bisschen genauer haben will, also 6. April 32 nach Christus war der 10. Nissan.

0: sich von folgender. Übrigens in Vers 38, da sieht man, wie die Leute den Herrn beim Einzug begrüßten. Gepriesen sei der König, der da kommt im Namen des Herrn. Er ist wirklich als Fürst, als König eingeritten. Und so wurde er von der Volksmenge begrüßt. Gepriesen sei der König. Jetzt Vers 41.
1: Und als er nahe hinzukam, sah er die Stadt an und weinte über sie und sprach, wenn doch auch du erkenntest zu dieser Zeit, was zu deinem Frieden dient, aber nun ist's vor deinen Augen verborgen. Denn es werden über dich die Tage kommen, dass deine Feinde werden um dich und deine Kinder einen Wall aufwerfen, dich belagern und an allen Orten ängstigen, und werden dich schleifen und keinen Stein auf dem anderen lassen, darum, dass du nicht erkannt hast die Zeit, darin du heimgesucht bist.
0: Ja, das ist dramatisch. Palmsonntag, ein Tag der Tränen über Jerusalem. Und der Herr kündigt hier die Zerstörung Jerusalems an. Genau, was er da beschreibt, jedes Wort hat sich so erfüllt im Jahr 70, als genau um die Passazeit Jerusalem eben von den Römern in die Zange genommen wurde. Nach 140 Tagen war die Stadt dem Erdboden gleich. Jedes Wort hat sich so erfüllt. Aber der Herr sagt in Vers 42, wenn du erkannt hättest und selbst an diesem deinem Tag, was zu deinem Frieden dient, jetzt aber ist er vor deinen Augen verborgen. Was heißt das? An diesem deinem Tag. Wessen Tag ist das? Zu wem spricht der Herr? Zu Jerusalem, nicht wahr? Er nähert sich, er sieht die Stadt, Vers 42, und weinte über sie. Und dann spricht er die Stadt an. Jerusalem, wenn auch du erkannt hättest, Jerusalem, an diesem deinem Tag, dann ist das der Tag, ja, der Tag Jerusalems. Das ist der Yom Yerushalayim, der Jerusalem-Tag. Und merken wir, der Erlass kam raus am 1. Nissan, 445 vor Christus, dass Jerusalem wieder aufgebaut werden sollte. Und dann rechnet man eben diese 173.880 Tage. Und dann kommt der Messias als Fürst nach Jerusalem. Und er sagt, an diesem deinem Tag, das war der Tag Jerusalems, der 173.880. Tag, nachdem Artaxerxes den Erlass gegeben hatte, Jerusalem wieder aus den Trümmern erstehen zu lassen. Und weil Jerusalem an diesem ihrem Tag eben nicht erkannte, was zu ihrem Frieden dient, war ihr erneuter Untergang bestimmt, der dann beschrieben wird, Verse 43 und 44. Aber nicht wahr, das ist wieder so ein Beispiel. Man liest das und überliest sehr schnell, dass es heißt, an diesem deinem Tag. Was heißt das? Das war der Tag Jerusalems. Wieso? Ja, eben, weil das der 173.880. Tag der 69 Jahrwochen von Daniel war. Und der Text geht eben weiter. Und der Messias wird ausgerottet werden und nichts haben. 5 Tage später wurde der Erlöser umgebracht. Der Messias wird ausgerottet werden. Auf Hebräisch Karat heißt ausrotten, abschneiden oder eben schlachten. Karat heißt auch schlachten. Und so wurde der Herr Jesus wirklich als ein Opfer geschlachtet auf dem Golgatha-Felsen vor den Stadtmauern Jerusalems. Aber interessant ist das Wort Karat, hier dann passiv gebraucht, ausgerottet werden. Karat heißt eigentlich auch, außer Schlachten, einen Bund schließen. Das ist der typische Ausdruck, Karat berit, schneiden einen Bund oder schlachten einen Bund. Aber man muss nicht mal auf Hebräisch sagen, Karat berit. Man kann berit, Bund weglassen und nur sagen Karat, und das heißt auch schon im Bibelhebräischen, einen Bund schließen. Das Erstaunliche ist, dass eben mit dem, dass der Herr Jesus als Opfer geschlachtet wurde auf Golgatha, da wurde auch der neue Bund besiegelt. So wie der Herr den Jüngern am Vorabend, also das Abendmahl einsetzte während der Passafeier, sagte, dies ist der Bund in meinem Blute. Damit wurde der Bund geschlossen, aber

0: Der Heilige Geist eben in Daniel 9 diesen Ausdruck Karat, ja, noch andere Wörter für ausrotten, für töten, für umbringen benutzen können. Es gibt viele Wörter auf Hebräisch. Tarak, Ratzach und so weiter, aber er benutzt Karat, das eben noch diese Nebenbedeutung hat, schlachten, ein Bund schließen. Und wir fahren weiter im Bibeltext von Daniel 9. Was steht dann? Kann jemand lesen?
1: Und das Volk des kommenden Fürsten wird die Stadt und das Heiligtum zerstören. Und das Ende davon wird durch die überströmende Flut sein. Und bis ans Ende Krieg, Festbeschlossenes von Verwüstungen.
0: Also, zuerst, das Volk des kommenden Fürsten wird die Stadt und das Heiligtum zerstören. Jetzt können wir auch rückblickend sagen, wie viel später das war. Das Und deutet einfach an, das ist ein Ereignis, das folgen wird auf die Schlachtung des Messias. Der Messias wird geschlachtet werden. Und das Volk des kommenden Fürsten wird die Stadt und das Heiligtum zerstören. Rückblickend können wir sagen, ja, genau. Das war dann 38 Jahre später. Im Jahr 70 nach Christus zerstörten die Römer Jerusalem und den Tempel. Hier wird gesagt, das Volk wird das tun. Und die Erfüllung der Prophetie zeigt, dieses Volk war das römische Volk. Aber es wird hier genannt, das Volk des kommenden Fürsten. Wer ist dieser kommende Fürst? Das muss eine Person sein, bekannt in der Prophetie, die aus dem römischen Reich kommen wird. Das ist, ich lese das nach dem hebräischen Kontext, der schrieb, Am Nagid Haba, mit Artikel, der kommende Fürst, das Volk des kommenden Fürsten, nicht eines kommenden Fürsten, des kommenden Fürsten, das muss etwas sein, was in Daniel bekannt ist. Es ist nämlich so, in Daniel 7 haben wir doch die Prophetie mit den vier Tieren, die vier Weltreiche. Das babylonische Weltreich, der Löwe mit den Adlersflügeln, dann kommt der Bär, das medopersische Weltreich, der Leopard, das griechische Weltreich von Alexander dem Großen und dann kommt das vierte grässliche Tier, das römische Reich. Und in dieser Vision, in Daniel 7, sieht Daniel, dass dieses Tier hat 10 Hörner. Aber dann kommt ein weiteres Horn empor, das dann die totale Macht übernimmt und 3 dieser 10 Hörner erniedrigt. Das ist der kommende Diktator über das römische Reich in der Endzeit. Und Daniel 9 nimmt jetzt wieder Bezug auf dieses Horn aus dem vierten Tier. Das Volk des kommenden Fürsten wird die Stadt zerstören. Also die Römer haben die Stadt zerstört im Jahr 70, aber aus diesem selben römischen Reich wird noch der kommende Fürst kommen nach Daniel 7. Dieser Diktator Europas in der Endzeit. Und nun haben wir in Daniel 9 weitergelesen, und das Ende davon wird die überströmende Flut sein. Das schauen wir uns nächstes Mal noch an, was diese überströmende Flut ist, und nehmen das Einfachere vorweg. Und bis ans Ende Krieg, Festbeschlossenes von Verwüstungen. Was ist das Ende? Das ist die Endzeit. Die Endzeit wird genannt in der Bibel das Ende der Tage, die letzten Tage, die letzte Stunde, das Ende der Jahre oder hier einfach das Ende. Und es gibt noch andere Stellen. Das bedeutet alles Endzeit. Also bis in die Endzeit wird es geben Krieg, Festbeschlossenes von Verwüstungen. Und so sehen wir hier nochmals in der Grafik die 69 Jahrwochen. Der Messias kam am 6. April 32 nach Christus als Fürst. 5 Tage danach wurde er geschlachtet am Kreuz. Dann kam das Volk des kommenden Fürsten und hat im Jahr 70 Jerusalem und den Tempel zerstört. Und damals begann übrigens die Zerstreuung der Juden unter alle Völker. Aber der Bibeltext sagt nun, bis in die Endzeit wird es Krieg und Verwüstung geben über Jerusalem. Und hier haben wir eine Liste der Zerstörungen Jerusalems durch die Jahrhunderte hindurch. Jahr 70, Zerstörung Jerusalems mit mehr als 1 Million Tote unter dem jüdischen Volk. 135 nach Christus, erneute Zerstörung Jerusalems unter Kaiser Hadrian. Diese Zeit kam wieder mehr als 1 Million Juden ums Leben. 614 verwüsten die Perser Jerusalem. 629 wird Jerusalem durch das Byzantinische Reich erobert. 638, 6 Jahre nach dem Tod Muhammads, erobern die muslimischen Araber aus der saudischen Halbinsel Jerusalem und bauen den Felsendom 682 und die El-Aqsa-Moschee auf dem Tempelplatz 705. 1071 Eroberung Jerusalems durch die Türken. 1099 durch die Kreuzfahrer aus Europa. 1187 Eroberung Jerusalems durch den kurdischen Sultan Saladin, der die Kreuzfahrer wieder hinauswirft. 1244 Eroberung Jerusalems durch die wilden Tataren aus Zentralasien. 1517 Eroberung Jerusalems durch die türkischen Osmanen. 1917 im Ersten Weltkrieg Eroberung Jerusalems durch die Engländer. Es kamen damals etwa 20.000 türkische Soldaten ums Leben. 1948, gerade nach der Gründung des Staates Israel, Verwüstung Ostjerusalems durch Jordanien. Abtrennung des Ostteils durch eine Mauer. Bis dann 1967 im Sechstagekrieg Israel Ostjerusalem mit dem Tempelberg erobert und so kommt das jüdische Volk zum ersten Mal wieder in den Besitz des Tempelberges. Aber wenn wir daran denken, dass die Endzeit die Zeit ist, in der die Juden heimkehren aus der Zerstreuung ins Land der Väter, dann ist das genauso gekommen. Bis in die Endzeit. Krieg, festgeschlossenes von Verwüstungen. Und jetzt in der Endzeit kommen die Juden zurück. Ja, wollen wir an dieser Stelle dann nächstes Mal weiterfahren. Und wenn wir dann nächstes Mal weiterfahren, schauen wir uns noch an, wann dann die 70. Jahrwoche beginnen muss in der Zukunft. Und da werden wir ja sehen, Daniel 9 macht klar, zwischen der 69. und der 70. Jahrwoche gibt es einen Unterbruch. Das ist genau die Zeit der Gnade, in der das Evangelium zu allen Völkern gekommen ist. Aber diese Zwischenzeit wird in Gottes Zeitrechnung nicht mitgezählt. Erst in der Zukunft wird Gott wieder die Zeit mit Israel zählen, wenn die 70. Jahrwoche beginnt. Und dann werde ich noch zeigen, nächstes Mal, dass man die ganze Geschichte Israels ab der Geburt von Abraham in 4x490 Jahre einteilen kann. Und zwar die Zeit der Entstehung Israels ab der Geburt von Abraham bis zum Auszug aus Ägypten. 490 Jahre. Wir werden sehen, aber die Jahre des Unglaubens von Abraham, 15 Jahre, die werden da nicht mitgezählt. Und so gibt es 490 Jahre. Und dann sehen wir die Zeit der Landnahme vom Auszug aus Ägypten bis ins 14. Jahr von Salomo. Das sind auch 490 Jahre, wenn man die Zeit des Ungehorsams Israels, diese 114 Jahre Fremdherrschaft im Buch der Richter, nicht mitzählt. Und dann kommen die 490 Jahre des Niedergangs vom 14. Jahr Salomos bis zum Erlass von Artaxerxes. Sind es wieder 490 Jahre. Wenn man die 67 Jahre der Juden in Babylon nicht mitzählt, durch den Ungehorsam. Und dann haben wir diese 490 Jahre bis zum tausendjährigen Reich, wenn man die Zeit zwischen der Palmsonntag 32 bis zum Beginn der 70. Jahrwoche nicht mitrechnet. Das ist die Zeit der Zerstreuung der Juden unter den Völkern wegen der Verwerfung des Messias. Und dann kommt das tausendjährige Reich. Also das geht mit einer Präzision auf, das ist absolut eindrücklich. Und dann werde ich auch zeigen noch, dass Abraham, dort beginnt ja alles, Abraham wurde geboren in welchem Jahr nach der Erschaffung Adams? 1948. Nach Adam wird Abraham, der Stammvater Israels, geboren. 1948. Und jetzt haben wir gesehen, die Geburt Jesu fand ja statt, effektiv so Herbst 1 vor Christus, vor dem Nullpunkt, ja. Und 1948 Jahre nach Geburt des zweiten Adams wie der Herr Jesus genannt wird in 1. Korinther 15, wird der moderne Staat Israel geboren. Also es ist schon eindrücklich, wenn man die biblischen Zahlen ernst nimmt und die so genau durchrechnet. Ja, wollen wir zum Schluss noch beten. Herr Jesus, wir danken dir, dass wir dein Wort haben und es ist die Wahrheit. Wir erkennen dich darin als den Retter, der gekommen ist vor 2000 Jahren, um alles gut zu machen durch dein Opfer am Kreuz. Danke, Herr Jesus, dass du dieses Opfer, das geschlachtet wurde, auf Golgatha geworden bist. Dieses Lamm Gottes, das uns mit Gott versöhnt. Und danke, Herr Jesus, dass wir diese frohe Botschaft hinaustragen dürfen, jetzt noch in dieser Zeit der Gnade, vor den Gerichten, die über diese Erde noch kommen werden. Aber danke, dass wir jeden Tag so neu aus deiner Hand nehmen dürfen, als ein Tag der Gnade, wo wir deine Botschaft und dein Wort weitergeben dürfen. Amen. Amen.

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Weiße Tabletten, bunte Trachees, bittere Tropfen. Jeder hat sie in seiner Hausapotheke. Und zu Risiken und Nebenwirkungen befragen sie? Naja, sie wissen schon. In der Bibel stellt sich Gott den Menschen als Arzt und Apotheker in einer Person vor. Ja, ich muss schon sehr staunen, wenn ich mir die zahlreichen biblischen Heilungsgeschichten anschaue. Da können Blinde wieder sehen, Taubstumme hören und reden. Gelähmte bewegen ihre Glieder, Epileptiker werden von ihren quälenden Anfällen befreit und sogar Tote wieder lebendig gemacht. Und das alles ganz ohne Pillen und Pulver, allein durch Wort und Berührung des lebendigen Gottes. Ich denke aber auch an die sehnsüchtigen Blicke der vielen Menschen damals und heute, die Gott nicht von ihrer Krankheit geheilt hat. Ich leide mit den Angehörigen, die ihre Toten von Gott nicht zu einem zweiten Leben auf dieser Erde zurückgeschenkt bekommen haben. Gott ist deshalb jedoch nicht ungerecht oder gar grausam. Er zeigt uns nur ganz deutlich, noch ist sie nur wie die Morgenröte zu sehen, die perfekte neue Welt, die ich für euch bereithalte, die Welt, in der es keine Schmerzen, keine Krankheit und keinen Tod mehr geben wird. Jede Heilung ist ein Zeichen der Hoffnung, dass diese neue Welt bald wie der volle Tag erscheinen wird. Verlasst euch ganz in Geduld und Vorfreude auf mich. Ich bin der Herr, euer Arzt.

Ich will euch nicht nur gesund, sondern durch und durch heil machen. An Leib und Seele, für immer und ewig, ganz ohne Risiken und Nebenwirkungen. Heile du mich, Herr, so werde ich heil. Hilf du mir, so ist mir geholfen. Aus dem Buch des Propheten Jeremia in Kapitel 17, Vers 14. Das waren Gedanken für diesen Wochenspruch zum 19. 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
1: Ein herzliches Willkommen zur Sendereihe Durch die Bibel. Diesmal steht wieder ein Wechsel vom Alten ins Neue Testament an. Dort erreichen wir den zweiten Brief des Apostels Paulus an die Gemeinde in Korinth, kurz den zweiten Korintherbrief. Gleich geht's hier los mit einer Einführung und anschließend möchte ich auf die Eingangsverse von Kapitel 1 eingehen. Der zweite Korintherbrief. Er wurde, wie der erste Korintherbrief, vom Apostel Paulus verfasst und an die christliche Gemeinde in Korinth adressiert. Den ersten Korintherbrief hat er im Rahmen seiner dritten Missionsreise während eines Aufenthalts in Ephesus geschrieben. Damals teilte er den Korinthern mit: »Ich werde aber in Ephesus bleiben bis Pfingsten, denn mir ist eine Tür aufgetan zu reichem Wirken, aber auch viele Widersacher sind da.« Ich vermute, für Paulus war das sein größter Missionseinsatz in Kleinasien, denn er blieb 3 Jahre in Ephesus. Diese Stadt diente ihm sozusagen als Sprungbrett, um von dort aus die Botschaft des Evangeliums in einer größeren Region bekannt zu machen. Diese Vorgehensweise war offenbar höchst effektiv. Deshalb schrieb Paulus an die Christen in Korinth, dass ihm eine Tür zu reichem Wirken aufgetan sei. Seine Missionstätigkeit in Ephesus war ihm sogar so wichtig, dass er die Korinther schweren Herzens auf später vertröstete, obwohl ein Besuch bei ihnen dringend notwendig gewesen wäre. Denn die Korinther merkten selbst, dass sie noch sehr unerfahren im Glauben waren. Und tatsächlich wurden sie in der weltoffenen, freizügigen und religiös sehr toleranten Stadt Korinth in allerlei Versuchungen geführt. Paulus hatte sie deshalb sogar als fleischlich gesinnte Menschen bezeichnet und als unmündige Kinder in Christus. Und tatsächlich sehnten sie sich wie kleine Kinder danach, dass Paulus ihnen mehr Aufmerksamkeit schenkt, sie mit kindgerechter geistlicher Nahrung füttert und ihnen, bildlich gesprochen, einen trockenen Strampelanzug anzieht. Einige Ereignisse, die zwischen der Niederschrift des ersten und des zweiten Korintherbriefes passiert sind, lassen sich nur ungefähr rekonstruieren. So deuten einige Anmerkungen im zweiten Korintherbrief darauf hin, dass Paulus den Korinthern einen kurzen Zwischenbesuch abstattet und dann wieder nach Ephesus zurückkehrt. Dieser Zwischenbesuch, wenn er denn tatsächlich stattgefunden hat, wurde offenbar von einem Konflikt überschattet, so dass einige Korinther auch weiterhin ziemlich angesäuert sind. Um diese Sache zu bereinigen, schickt Paulus seinen Mitarbeiter Titus zu ihnen, während er selbst mit Timotheus in Ephesus bleibt. Gespannt wartet er auf Titus' Rückkehr. Doch irgendwann hält Paulus das Warten nicht mehr aus und will Titus entgegengehen. In Troas, so seine Hoffnung, müsste er ihn eigentlich treffen. Doch er wartet dort vergeblich und zieht weiter in Richtung Philippi. Dort kommt es dann endlich zu dem ersehnten Zusammentreffen. Paulus ist froh, von Titus zu erfahren, dass sich die Christen in Korinth versöhnlich zeigen. Ja, inzwischen haben sie sich auch das zu Herzen genommen, was er ihnen bei seinem kurzen Besuch, vor allem aber brieflich, nämlich im ersten Korintherbrief, mitgeteilt hat. In Philippi setzt sich Paulus dann irgendwann nieder und schreibt den zweiten Korintherbrief. In vielen Bibelausgaben gibt es vorne und hinten ein paar Landkarten. Häufig sind auf einer davon die Missionsreisen des Apostels Paulus eingezeichnet. Wenn man sich diese Karte mal anschaut, wird man feststellen, dass Ephesus und Korinth beinahe auf gleicher Höhe liegen, allerdings getrennt durch die Ägäis. Die Stadt Philippi, wo Paulus mit Titus zusammentrifft, liegt dagegen nordwestlich der Ägäis. Das heißt, als Paulus in Philippi ankommt, ist er ungefähr genauso weit von den Korinthern entfernt wie vorher, als er sich in Ephesus aufhielt. Die Christen in Korinth müssen also weiter darauf warten, dass er sich mal richtig viel Zeit für sie nimmt. Aber mit großer Freude erfährt Paulus durch Titus, dass sie inzwischen geistlich gereift sind. Deshalb bringen sie nun auch mehr Verständnis dafür auf, dass Paulus nicht sofort wieder zu ihnen kommen kann. In Philippi hatte Paulus übrigens während seiner zweiten Missionsreise die erste christliche Gemeinde auf europäischem Boden gegründet. Vielleicht erinnern Sie sich an den Bericht aus der Apostelgeschichte Kapitel 16, wonach eine Purpurhändlerin namens Lydia wohl als erste das Evangelium für sich annahm und deshalb als erste europäische Christin gilt. Die Korinther müssen sich also erstmal mit einem weiteren Brief des Apostels Paulus zufrieden geben, den er an sie schreibt, während er sich in Philippi aufhält. Dafür aber ist der zweite Korintherbrief ein sehr persönliches Schreiben, in dem Paulus sein Herz öffnet, wie in keinem anderen seiner Briefe, die uns überliefert sind. Während Paulus in seinem ersten Brief an die Korinther verschiedene Missstände in der Gemeinde anprangerte und gewisse Verhaltensweisen kritisierte, tritt dies in seinem zweiten Brief ziemlich in den Hintergrund. Wie gesagt, die Christen in Korinth sind inzwischen geistlich gereift. Will man für den zweiten Korintherbrief der besseren Übersicht wegen eine Gliederung aufstellen, so stößt man schnell an gewisse Grenzen. Denn im Gegensatz zu den anderen Paulusbriefen scheint Paulus beim Schreiben diesmal ziemlich unsystematisch vorgegangen zu sein. Ja, mehrmals bekommt man sogar den Eindruck, dass Paulus auf irgendein Nebenthema zu sprechen kommt, das dann unverhofft zum Hauptthema wird. Und so komme ich auf insgesamt drei Hauptabschnitte, in die man den zweiten Korintherbrief aufteilen kann. In den Kapiteln 1 bis 7 geht es um den Trost, den Gott schenkt, aber auch um das Leben als Christ. In den Kapiteln 8 und 9 steht die Geldsammlung zugunsten der bedürftigen Christen in Jerusalem im Mittelpunkt, zugleich aber auch grundsätzlich die Freigebigkeit der Christen. Und schließlich die Kapitel 10 bis 13. Da geht es einerseits um die Berufung des Apostels Paulus, zugleich aber auch um die Führung Gottes, die jeder Christ erleben kann. Die beiden ersten Verse bilden die Einleitung des zweiten Korintherbriefes und enthalten eine Absenderangabe, die Empfängerangabe und einen kurzen Gruß. Zunächst die Absender und die Empfänger. Vers 1: Paulus, ein Apostel Christi Jesu durch den Willen Gottes, und Timotheus, unser Bruder, an die Gemeinde Gottes in Korinth samt allen Heiligen in ganz Achaia. Wie selbstverständlich bezeichnet sich Paulus hier als ein Apostel Christi Jesu, obwohl er ja auf eine ziemlich ungewöhnliche Art und Weise in das Apostelamt berufen wurde. Er war keiner von den Jesusjüngern gewesen, der in die Aufgabe eines Apostels gewissermaßen hineingewachsen ist, sondern der gekreuzigte und auferstandene Christus hat ihn erst später zum Apostel gemacht, nachdem er ihm in der Nähe von Damaskus erschienen ist. Durch den Willen Gottes, so schreibt Paulus, sei er ein Apostel Christi Jesu geworden. Irgendwelche Zweifel daran gibt es für ihn nicht. Er weiß, dass Gott hinter diesem Auftrag und dieser Berufung zum Apostel steht. Meiner Beobachtung nach fehlt heute vielen Verkündigern des Evangeliums eine solche Gewissheit, obwohl sie sich jahrelang auf den Verkündigungsdienst vorbereitet und eine hervorragende Ausbildung genossen haben. Aber prinzipiell könnten sich manche auch vorstellen, bei einem Versicherungskonzern oder in der Energiewirtschaft zu arbeiten, wenn ihnen dort ein gut bezahlter Job angeboten würde. Eine echte Berufung sieht auf jeden Fall anders aus, und ich frage mich, warum sie bei verhältnismäßig vielen Christen keine große Rolle mehr spielt. Liegt es vielleicht an einem mangelnden Vertrauen auf Gottes Wort, weil man sich vielleicht auch nicht mehr sicher ist, wie viel Prozent der Bibel überhaupt als Gottes Wort gelten können? Sie merken schon, Zweifel an dem einen ziehen Zweifel an dem anderen nach sich. Doch spätestens dann, wenn Christen in eine Verfolgungssituation geraten, kommt es darauf an, sich seines Glaubens wirklich sicher zu sein. Indem Paulus schreibt, er sei ein Apostel Christi Jesu durch den Willen Gottes, beruft er sich auf Gott, also auf die allerhöchste Instanz. Demnach lässt er sich seine Berufung als Apostel von keinem Menschen streitig machen. Als zweiter Absender des Briefes wird Timotheus genannt, der junge Wegbegleiter des Apostels Paulus, der hier von ihm sehr warmherzig als unser Bruder bezeichnet wird. also als ein Glaubensbruder des Apostels Paulus, aber auch als ein Glaubensbruder der Korinther. An anderer Stelle nennt Paulus ihn seinen Sohn im Glauben, weil er ihm geistlich viel beigebracht hat und weil die beiden auch altersmäßig Vater und Sohn sein könnten. Aber den Christen in Korinth gegenüber verzichtet Paulus darauf, ihn wie seinen Schützling dastehen zu lassen. Stattdessen bezeichnet er ihn als unseren Bruder, also als Glaubensgenossen auf gleicher Augenhöhe. Interessant finde ich auch, wie Paulus die Empfängerangabe formuliert. An die Gemeinde Gottes in Korinth. Okay, als evangelische oder katholische Gemeinde in Korinth konnte er sie damals noch nicht bezeichnen. Aber mit ein bisschen Fantasie wäre ihm sicher etwas anderes eingefallen. Wie oft habe ich selbst diejenige Gemeinde, in der ich gerade als Pastor tätig war, als meine Gemeinde und im Gespräch mit anderen auch als unsere Gemeinde bezeichnet. Das ist ja im Prinzip auch nicht schlimm, sondern zeigt die innere Verbundenheit mit der Gemeinde. Umso mehr fällt es aber auf, dass Paulus die Gemeinde Gottes in Korinth als Briefempfängerin erwähnt. Denn Gott ist derjenige, dem diese Gemeinde gehört. Er hat seinen Sohn Jesus Christus dahingegeben, um stellvertretend für die Menschen in dieser Gemeinde am Kreuz zu sterben. So viel sind ihm diese Menschen wert. Zugleich ist die Gemeinde Gottes in Korinth nicht die einzige auf der Welt, sondern es gibt schon eine ganze Reihe von weiteren Gemeinden. Und die Menschen, die dazugehören, egal welcher Nationalität sie sind, ob sie davor Heiden oder Juden waren, jetzt zählt vor allem, dass sie Kinder Gottes sind und damit untereinander Schwestern und Brüder. Vielleicht ist das auch der Grund dafür, dass Paulus in Vers 1 neben den Christen in Korinth auch die im ganzen Gebiet von Achaia erwähnt. Damit deutet er die Ausstrahlungskraft des Evangeliums an und dass er die Christen in Korinth als Zeugen des Evangeliums wahrnimmt. Und nun zu der eigentlichen Grußformel, die Paulus übrigens auch an anderen Stellen verwendet. Vers 2. Gnade sei mit euch und Friede von Gott, unserem Vater, und dem Herrn Jesus Christus. Der Begriff, der hier im Deutschen mit Gnade wiedergegeben wird, ist im Griechischen eine häufig verwendete Grußformel. Deshalb sollte man erst einmal nicht allzu viel in diesen Begriff hineininterpretieren. Friede dagegen meint nichts anderes als im Hebräischen das Wort Shalom. Zwar ist auch das eine Grußformel, die aber aus dem religiösen Umfeld stammt. Paulus kombiniert also beide Grußformeln miteinander, wahrscheinlich um deutlich zu machen, dass er beide Grußformeln ganz wörtlich meint. Paulus wünscht den Empfängern seines Briefes also Gnade und Friede und Heil und Wohlergehen in dem Sinne, wie nur Gott sie den Menschen zuteilwerden lassen kann. Wir erreichen nun Vers 3 und damit den Anfang des ersten von insgesamt drei Hauptabschnitten, die ich vorhin zu umschreiben versucht habe. Es geht einerseits um den Trost Gottes und andererseits um das Leben der Christen und welche Auswirkung der Trost Gottes auf das Leben der Christen hat. Paulus schreibt: Gelobt sei Gott, der Vater unseres Herrn Jesus Christus, der Vater der Barmherzigkeit und Gott allen Trostes. Der Ausruf »Gelobt sei Gott« mag uns sehr floskelhaft vorkommen, aber ich bin mir sicher, dass Paulus damit etwas sehr Konkretes verbindet, nämlich eine bestimmte innere Haltung Gott gegenüber. Vielleicht denkt Paulus an Psalm 34, Vers 2. Dort heißt es: »Ich will den Herrn loben alle Zeit, sein Lob soll immer da in meinem Munde sein.« Oder Psalm 50, Vers 23. Wer Dank opfert, der preiset mich, spricht Gott, der Herr. Wer Gott auf diese Weise Lob und Preis entgegenbringt, der vergisst fast automatisch das unter Christen weit verbreitete Klagen. Als nächstes wird Gott in Vers 3 als Vater unseres Herrn Jesus Christus bezeichnet. Hier geht es nicht darum, dass Gott der Vater seinen Sohn in einem leiblichen Sinne in die Welt gesetzt hat und dass er erst von diesem Zeitpunkt an existierte, sondern es geht um ihr Verhältnis zueinander und dass sie jeweils eine ganz bestimmte Position einnehmen. Ewig sind beide, wie auch der Heilige Geist. Zusammen werden sie als der dreieinige Gott oder auch als Trinität bezeichnet. Paulus hebt in Vers 3 zwei Eigenschaften des liebenden Vaters hervor. Er spricht vom Vater der Barmherzigkeit und Gott allen Trostes. Das will ich zum Anlass nehmen, kurz über drei Begriffe nachzudenken, die teilweise außer Mode gekommen sind oder die zuweilen auch in einem verfälschten Sinne verwendet werden. Es geht um die Begriffe Liebe, Gnade und Barmherzigkeit. Am vielfältigsten wird wohl der Begriff Liebe verwendet. Der eine genießt Liebe gegen Bezahlung, während andere Apfelkuchen mit Sahne über alles lieben. Natürlich gibt es unter den Menschen aber auch wahre Liebe. Und keineswegs wäre es falsch zu behaupten, dass Gott die Menschen aus lauter Liebe erretten möchte. Dennoch ist die letzte Aussage ein bisschen oberflächlich. Richtig ist, dass Gott jeden Menschen liebt. Ja, wahrscheinlich würde unser Herz wie Butter dahinschmelzen, wenn wir nur annähernd nachvollziehen könnten, wie groß seine Liebe zu jedem Einzelnen ist. Aber streng genommen ist es nicht seine Liebe, die er rettet, sondern seine Gnade. Im Epheserbrief schreibt Paulus zweimal, aus Gnade seid ihr selig geworden. Und diese Gnade beruht auf Gottes Barmherzigkeit. Und damit sind wir beim letzten der drei Begriffe angekommen. Gott ist der Vater der Barmherzigkeit, schreibt Paulus in Vers 3 unseres Bibeltextes. Barmherzigkeit bedeutet, dass Gott uns trotz aller unserer Fehler und Sünden so sehr liebt, dass er uns seinen Sohn als Retter geschickt hat, weil es keine andere Möglichkeit gibt, uns zu retten. Überhaupt haben wir all das Gute, was in unserem Leben uns widerfährt, Gottes Barmherzigkeit zu verdanken. Er ist, wie Paulus es ausdrückt, der Vater der Barmherzigkeit. In der Alltagssprache wird der Begriff Barmherzigkeit kaum noch verwendet. Dabei beruht doch alles, was ich habe, letztlich auf Gottes Barmherzigkeit. Dass ich als Verkündiger des Evangeliums tätig sein darf, habe ich seiner Barmherzigkeit zu verdanken. Denn wenn Sie, liebe Hörer, alles über mich wüssten, was allein ich über mich weiß, Sie würden diese Sendung garantiert sofort abschalten. Aber halt, bevor Sie es tun, vielleicht würde ich ja nicht zu Ihnen sprechen wollen, wenn ich alles wüsste, was Sie selbst über sich wissen. Also freuen wir uns über Gottes Barmherzigkeit, die so viel größer ist als die Barmherzigkeit, die wir uns gegenseitig entgegenbringen können. Nun ist Gott zum Glück nicht nur der Vater der Barmherzigkeit, sondern Paulus bezeichnet ihn in Vers 3 auch als Gott allen Trostes. Was das bedeutet, ist mir klar geworden, als mein Arzt mir vor vielen Jahren mitteilen musste, dass ich an Krebs erkrankt sei. Ich weiß nicht, was Sie vielleicht schon alles in Ihrem Leben durchgemacht haben. Solche Situationen sind auf jeden Fall so etwas wie eine Feuerprobe. Denn hier zeigt sich, ob wir Gott nahestehen, ob wir ihn als unseren himmlischen Vater akzeptieren, der uns trösten will. Diesen Trost können wir selbst dann empfangen, wenn wir mit einer aussichtslosen Diagnose im Krankenhaus liegen oder weinend an einem frischen Grab stehen. Was ich vorhin bereits über die Liebe gesagt habe, gilt im Grunde genommen auch für den Trost. Dieser Begriff kann etwas sehr Wertvolles bezeichnen, kann aber auch völlig sinnentleert verwendet werden. Wie oft höre ich Christen sagen, Gott hat dieses oder jenes zugelassen, also werde ich es annehmen und das Beste daraus machen. Doch in Wirklichkeit rebellieren sie innerlich gegen Gott, können sich mit einer ganz bestimmten Situation oder mit einem Schicksalsschlag überhaupt nicht abfinden. Und das bedeutet nichts anderes, als dass sie sich von Gott noch nicht wirklich haben trösten lassen. Ich ermutige Menschen, die diesen Trost bitter nötig haben, ehrlich zu sich selbst und ehrlich zu Gott zu sein. Beten Sie zu ihm. Lieber Vater im Himmel, du hast versprochen, unser Tröster zu sein. Tröste bitte auch mich. Trost wird häufig als etwas angesehen, was eigentlich nur Kinder und Schwächlinge brauchen. Wie oft bin ich als kleiner Junge zu meiner Mutter gerannt, wenn ich mal wieder hingefallen bin und mir blutige Knie geholt habe. Insgeheim habe ich mir gewünscht, dass sie mir nur noch lange Hosen anzieht. Doch stattdessen hat sie meine Schürfwunden mit Pflaster versorgt, mir über den Kopf gestreichelt und gesagt, morgen tut es bestimmt nicht mehr so weh. Und prompt habe ich aufgehört zu weinen. Das heißt, weil meine Mutter sich um mich gekümmert hat, war die Sache nur noch halb so schlimm. Doch als ich älter wurde, war es mit dieser Art von Trost nicht mehr getan. Ich weiß noch, wie wir als Familie in eine schlimme finanzielle Notlage kamen und wie ich mich meinen Schulkameraden gegenüber richtig minderwertig fühlte. Meine Mutter bekam das mit, konnte mir im Grunde aber auch nicht helfen. Eines Tages nahm sie mich zur Seite, fasste mich am Arm und sagte zu mir: »Tut mir leid, aber versuche es wie ein Erwachsener zu ertragen.« Ob sie es glauben oder nicht, auch das war damals ein Trost für mich. Nur eben eine reifere, eine erwachsenere Form von Trost. Dieser Trost entfaltete seine Wirkung wie eine bitter schmeckende, aber sehr wirksame Medizin. Apropos Medizin. Manchmal werden alkoholische Getränke halb scherzhaft als Seelentröster bezeichnet. Wirklich trösten können sie aber nicht. Allenfalls benebeln sie die Sinne des Trostsuchenden, so dass er seinen inneren Schmerz für eine Weile nicht mehr so intensiv spürt. Der Begriff Tröster in Vers 3 unseres Bibeltextes geht im griechischen Neuen Testament auf die Grundform Parakleo zurück. Ich rufe herbei. Der Heilige Geist wird deshalb auch als der Paraklet bezeichnet, den man als Helfer und Beistand an seine Seite ruft. Im Johannesevangelium wird Jesus mit den Worten zitiert: »Ich will den Vater bitten, und er wird euch einen anderen Tröster geben, dass er bei euch sei in Ewigkeit. Und ich will euch nicht als Waisen zurücklassen, also ungetröstet. Ich komme zu euch.« Ich denke, hier wird schon klar, dass ein echter Tröster nicht kommt, um einen Menschen eben mal so mit einem Trostpflaster zu versorgen und ihm zu sagen, es wird schon alles wieder gut werden. Sondern ein echter Tröster ist einer, der einem als Helfer beiseite steht, von dem man wie von einem erfahrenen Anwalt einen guten Rat erwarten kann und der einem neue Kraft schenkt, wenn man selbst am Ende ist. Der Tröster besiegt meine Einsamkeit und lindert mein inneres Wundsein. Er versorgt meine seelischen Verwundungen und bringt meine Ängste zum Abklingen. In Psalm 30 wird David mit den Worten zitiert: »Herr, höre und sei mir gnädig. Herr, sei mein Helfer.« Das ist der Schrei eines Verzweifelten, der Gott jedoch bereits als seinen Tröster kennengelernt hat. Das war die erste Sendung zum zweiten Brief des Apostels Paulus an die Gemeinde in Korinth. Fortsetzung folgt, und ich hoffe natürlich, dass Sie dann auch wieder mit dabei sein werden. Bis dahin, auf Wiederhören und Gottes Segen mit Ihnen.

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Weg und Ziel, Heinrich Kemner, eine kleine Einführung in sein geistliches Vermächtnis, das soll uns heute Vormittag beschäftigen. Ich sage eine kleine Einführung, denn dieses gewaltige Lebenswerk, das kann man nicht in wenigen Minuten ermessen und umschreiben, aber wir wollen uns doch uns dieses geistlichen Vermächtnisses wieder bewusst werden und gewiss werden, was uns da mit Gottes Hilfe Heinrich Kemner hinterlassen hat. Das ist ja nun wirklich eine Herausforderung, sich im echten Sinn des Wortes zu erinnern, also in das Innere zu holen, was die Glaubensväter und die Glaubensmütter uns hinterlassen haben. Was du ererbt von deinen Vätern, erwirb es, um es zu besitzen, hat schon Goethe gewusst, nicht wahr? Und insofern müssen wir die Dinge erwerben. Wir müssen sie zu unserem Eigentum machen, damit sie zu sprechen und zu leben beginnen. Weg und Ziel ist ja jetzt ein geklauter Titel, sag ich mal, von Heinrich Kemner selber. Das ist seine erste Autobiografie. Weg und Ziel hat er die genannt. Wir werden wahrscheinlich eher seine zweite Autobiografie kennen. Da kann ich nur staunen. Aber es gab, wie gesagt, ein Vorläuferbuch. Das Vorläuferbuch ist in den 70er Jahren schon erschienen. Und da kann ich

Spannung, durch eine Ermutigung oder einfach dadurch, dass sie mal eine Woche hier miterlebt haben. Ich kenne einen älteren Mann in Hannover, der ist unter der Verkündigung von Heinrich Kemner plötzlich gesund geworden von Krebs. Und der ging dann zu Heinrich Kemner hin und hat ihn gebeten: Bruder Kemner, das möchte ich doch gern mal bei einem Altener Jugendtag weitersagen, zur Ehre Gottes. Und Heinrich Kemner sagte: Nein, bloß nicht. Bloß nicht. Dann werde ich hier ein Heilungsapostel und ich kann mich nicht mehr retten vor Menschen, die hier Heilung suchen. Und ich glaube, da hat Heinrich Kemner recht. Wenn das öffentlich gesagt worden wäre, da wäre ein falscher Zungenschlag in die Verkündigung gekommen und Krelingen wäre dann wahrscheinlich ja eine Heimstätte geworden, so wie so manche andere Werke, wo man nicht mehr das Wort sucht, sondern wo man irgendein Ereignis sucht. Und das ist dann immer gefährlich. Der Glaube sucht das Wort und er sucht nicht das Erlebnis. Und viele Christen, die sind heute sehr auf Erlebnisse ausgerichtet. Ja, sie möchten Gemeinschaft erleben, sie möchten Wunder erleben, sie möchten irgendeine augenscheinliche Gebetserhörung erleben. Und wenn das alles nicht funktioniert, dann wird der Glaube schwach. Und das ist natürlich dann immer bedenklich. Also, Zeitzeugen muss man befragen. Ich selber habe nun Heinrich Kemner kennenlernen können durch eine Evangelisation 1977, als ich damals Pfarrer war in Bergen, Oberfranken. Und da habe ich ihn gleich an der Nervstelle seines Lebens kennenlernen können. Ja, denn Evangelisation war ja nun, denke ich, obwohl er viele geistliche Begabungen hatte, doch der innerste Nerv, der ihn da bewegt hat. Christus zu proklamieren und Menschen zu Christus zu rufen, also dafür hat er gelebt und dafür ist er gestorben, ganz zweifellos. Und 1979 bin ich dann nach Krelingen gekommen als Mitarbeiter und da kriegt man natürlich dann einiges mit. Ich sage mal jetzt nicht nur die Sonnenseiten eines Glaubenswerkes oder eines Menschen, da kriegt man genauso auch die Schattenseiten mit, so muss es ja sein. Wo viel Sonne ist, ist nun mal auch viel Schatten. Und da wurden erstmal Illusionen genommen. Also das erste halbe Jahr in Krelingen damals, das war für uns desillusionierend. Ja, da merkten wir erstmal, hier wird ja auch nur mit Wasser gekocht. Und hier wohnen ja Menschen und wo Gott seine Kirche baut, baut der Teufel seine Kapelle gleich daneben. Und da gibt es eben auch manches Bedenkliche. Aber ich muss sagen, im Rückblick, obwohl ich ja nun auch manche Schattenseiten gesehen habe, denke ich nicht mehr daran, sondern ich denke an die Sonnenseiten. Das bleibt und das trägt und das macht mich tief dankbar. Ich kann noch autobiografisch hinzufügen, ich habe von meinem eigenen Vater nicht sehr viel gehabt. Ich bin mit 16 Jahren von zu Hause weg aus Leipzig, ein Jahr vor dem Berliner Mauerbau und die Eltern wollten nachkommen. Mein Vater hat mich noch in die S-Bahn gesetzt in Ost-Berlin und dann ging es rüber nach West-Berlin. Und dann haben die Eltern zu lange gewartet, dann kam die Mauer dazwischen und ich saß allein. Und ich habe dann doch öfters, nachdem der erste Rausch des Goldenen Westens verblasst war, meine Eltern vermisst und habe dann auch ein Stück Vakuum gespürt in der Seele. Und ich erkläre mir meine besondere Anhänglichkeit an Heinrich Kemner so, dass er für mich ein Stück Vaterersatz geworden war. Und dafür bin ich auch dankbar. Denn Glaube prägt sich nun mal durch Glaube. Charakter prägt sich durch Charakter. Liebe prägt sich durch Liebe. Die Menschen

0: die keine Vorbilder mehr haben, die sind eigentlich arm dran. Wie sollen die sich weiterentwickeln können im Glauben, in der Liebe, in der Hoffnung, wenn sie niemanden haben, der ihnen Glaube, Liebe, Hoffnung vorlebt? Das ist echt eine Not heute. Der Verlust an glaubensprägenden Männern und Frauen ist ja doch gravierend. Ja, Weg und Ziel, die beiden Begriffe will ich noch etwas kurz erläutern. Das kann ja sich nicht darum handeln, nur selbstgewählte Wege nachzuzeichnen, sondern wenn man als Christ spricht über den Weg, dann muss es ja der Weg Gottes sein. Und wenn man über Ziel spricht, dann muss es doch das Ziel Gottes sein, nicht das selbst anvisierte und gewünschte Ziel. Und ich bin fest davon überzeugt, dass Heinrich Kämmerer das auch so gemeint hat, wenn er da sein Buch Weg und Ziel genannt hat. Der Weg Gottes in meinen Wegen und trotz meinen Wegen und das Ziel Gottes in meinen Zielen und trotz meinen Zielen. Er hat immer wieder gesagt, nichts Eigenes, bloß nichts Eigenes. Das Geschenkte hat Bestand. Das Geschenkte hat Bestand. Was ist geschenkt in deinem Leben und was ist selbst erkämpft, selbst erworben, selbst errungen? Das wird alles zerfallen. Nur das Geschenkte wird bleiben. In der Ewigkeit. Das ist ein tiefes Wort. Darüber kann man gar nicht genug nachdenken. Was alles so von uns mal abfallen wird. Alles, was wir selbst erworben, erkämpft, erdacht haben, mit eigenen Mitteln und Methoden, mit eigenen Erfahrungen, eigenen Möglichkeiten, wird alles verschwinden. Wird sich in nichts auflösen. Aber was Gott uns geschenkt hat, das wird bleiben. Also insofern kann es nur um Gottes Wege und Gottes Ziele gehen. Wenn man über Gottes Ziele in unserem Leben nachdenkt, ja, dann muss man natürlich erstmal sich das große Ziel vor Augen stellen, was er mit uns hat. Das ist ja, dass wir Ebenbilder werden. Das ist Gottes Ziel mit uns. Ja, der Mensch soll ein Ebenbild Gottes werden. Er soll die Liebe Gottes abspiegeln oder widerstrahlen. Heinrich Kämmerer hatte da einen schwierigen Begriff für diese in den Menschen hineingelegte göttliche Zielhaftigkeit. Er hat da den Begriff aus der griechischen Philosophie genommen. Er war ja sehr belesen, auch in der Philosophie. Er hat den Begriff Entelechie gehabt. Was ist deine Entelechie? Was ist das, was Gott in dich hineingeprägt hat, was zur Entfaltung kommen soll und will? Was ist das, was Gott aus deinem Leben machen will? Das ist die Entelechie. Und ich fand diesen Begriff immer sehr gut. Und das kann man auch noch ein bisschen anders, etwas einfacher sich vorstellen, wenn man vom Echtwerden spricht. Ja, also der Mensch ist berufen, echt zu werden. Und das ist natürlich auch ein Kernpunkt der Verkündigung von Heinrich Kämmerer gewesen. Ein Spatz war immer sein schönes Beispiel, wird niemals eine Nachtigall. Ja? Und Gott will das auch gar nicht. Aber er wird ein echter Spatz. Er wird identisch in der Begegnung mit Gott. Und das ist immer wunderbar, wenn Menschen identisch werden. Ja? Wenn sie selbst werden. Wenn sie ihr Leben nicht mehr ausrichten nach anderen Menschen. Was könnte der meinen? Was könnte die denken? Oder nach innerweltlichen Zielen schielen, sondern wenn sie sich als gegenüber Gottes verstehen. Und natürlich humorvoll, gelassen, zuversichtlich werden. So möchte ich mal dieses Echtsein beschreiben. So, ich werde ab und zu so ein kleines Zitat aus Heinrich Kämmerers Veröffentlichungen zu einstreuen. Und hier nehme ich aus der zweiten Autobiografie, da kann ich nur staunen, eine der letzten Passagen heraus. Wenn ich auf mein Leben zurückschaue, liegt das eigentliche Geheimnis, das ich nur anbeten kann, in dem Wunder, das Luther im dritten Artikel so beschreibt. Ich glaube, dass ich nicht aus eigener Vernunft nach Kraft an Jesus Christus, meinen Herrn, glauben oder zu ihm kommen kann. Dieser Glaube begreift sich in Einfalt als Wunder schon jetzt und am Tag der Ewigkeit, in anbetendem Staunen. Seit meiner Bekehrung hat es mir deshalb nie Not gemacht, die Gottesherrschaft Jesu Christi zu erkennen und zu glauben, weil dieser Glaube im Heiligen Geist immer eine Erfahrung tangiert, die in der Anfechtung Ostergewissheit schenkt. Das ist schon mal typisch Heinrich Kellner. Ja? Da muss man zweimal lesen, weil da so viel drin ist in den Sätzen. Aber zum Ausdruck kommt das Geheimnis des Glaubens. Der Glaube ergreift eben die Wegführung Gottes, erkennt die Wegführung Gottes im eigenen Leben und er erkennt auch das Ziel, das sich Gott vorgenommen hat mit uns. Und das ist natürlich dann immer ein Abenteuer, wenn ein Mensch so auf den Weg kommt und so sich seines Zieles gewiss wird. Und hier bringt er auch in diesem kleinen Abschnitt gut zum Ausdruck, dass der Glaube selber ein Wunder ist. Der Glaube ist selber ein Wunder. Man weiß nicht, warum Gott jemanden zum Glauben ruft. Das weiß man einfach nicht. Ich weiß es bis heute nicht. Vielleicht haben irgendwelche Vorfahren für mich gebetet. Das kann sein. Meine Vorfahren waren alle Pfarrer. Aber mein Vater nicht, mein Großvater nicht. Ich weiß nicht, warum ich zum Glauben gekommen bin. Also Weg und Ziel ist letztlich eine Glaubensfrage, das zu erkennen. Ich möchte jetzt zum Stichwort Schuldnerschaft gern etwas sagen. Das Stichwort Schuldnerschaft scheint mir ganz gut zu beschreiben, was Kemners Wegführung war. Ich weiß noch genau, wie Heinrich Kemner bei uns damals mit den Vorstandsbrüdern an seinen 90. Geburtstag dachte, den er feiern wollte mit einem Pauluswort: Wir sind Schuldner. Da hat er sich schon monatelang vorher Gedanken gemacht, was er da sagen würde. Nun ist er an seinem 90. Geburtstag beerdigt worden. Und diese Andacht oder diese Besinnung kam gar nicht zustande. Aber wir im Vorstand, wir haben doch einiges davon mitgekriegt, wie sehr ihn das bewegt hat, dass sein ganzes Leben eine Schuldnerschaft war. Und wenn man jetzt bei Paulus nachliest, was das für eine Schuldnerschaft ist, Römer 1, 14, wir sind Schuldner der Griechen und der Nicht-Griechen, dann merkt man, was ihn hier letztlich bewegt hat. Das war ein ganz besonderes Schuldnerbewusstsein. Man kann ja Schuldnerbewusstsein kriegen, indem andere einen anklagen und sagen, ja, du hast das und das und das versäumt und verpasst, da kriegt man ja auch ein Schuldbewusstsein. Aber das ist hier natürlich nicht gemeint bei Paulus, sondern bei Paulus ist gemeint, ich bin so reich beschenkt worden in meinem Leben, ich habe so viel Gnade Gottes genossen, dass ich gar nicht mehr anders kann, als mich Schuldner fühlen, als Schuldner wissen, und jetzt für Gott da zu sein. Das ist eine andere Art von Schuldnerschaft. Da redet mir niemand Schuld ein, sondern da weiß ich es aus der Gnade, dass ich ein Schuldner bin. Und das ist natürlich gemeint bei Heinrich Kemner. Paulus hat es ja auch in 1. Korinther 9 wunderbar rübergebracht. Er hat gesagt, mir ist eine Notwendigkeit auferlegt. Ich kann gar nicht anders, ich muss mein Leben für Christus einsetzen. Ja, wenn man eben aus tiefer Not und, sage ich mal, mehr oder minder überraschend auf den Weg des Glaubens gerufen wird und die ganze Sinnlosigkeit der Welt und des eigenen Daseins schon buchstabiert hat, dann ist man eben dann in einer Schuldnerschaft drin. Dann kriegt das Leben neue Prioritäten und das war bei Heinrich Kämmerer ganz stark der Fall. Ganz stark der Fall. Wenn man also die Autobiografien liest, dann entwickeln sie sich vor einem als Spurensucher. Kämmerer sucht Spuren der Gnade Gottes in seinem Leben. Und das ist eigentlich ein guter Hinweis für uns alle, dass das Leben Spurensuche sein soll, also wo wir die Gnade Gottes suchen und entdecken. Und da könnte man jetzt 3 Stunden reden und Spuren der Gnade Gottes in Heinrich Kämmerers Leben entdecken, was ihm ja dann in diese Schuldnerschaft alles hineingebracht hat. Wenn man viel Gnade erlebt, wird man ein tiefer Schuldner. Ja, da will man dann eben das ganze Leben für den Herrn einsetzen. Ich habe noch mal so ein paar Episoden nachgelesen, so alles so kleine oder größere Spuren der Gnade Gottes. Da sitzt also der junge Heinrich Kämmerer in der Bündner Glaubenskonferenz in der letzten Reihe und ist noch gar nicht zum Glauben gekommen, guckt sich das alles sehr skeptisch an und es setzt sich ein alter, weißhaariger und bebärteter Mann neben ihm und beobachtet ihn ein bisschen. Und Heinrich Kämmerer singt demonstrativ nicht mit. Und da guckt ihn der alte Mann an und sagt, Brüderchen, ich war früher auch so. Und diese kleine Szene, die hat sich dem Heinrich Kämmerer eingeprägt. Und dieser Mann war Alfred Christlieb, der damals, ja und bis heute ja, ein ganz gesegneter Glaubensvater war. Das ist so eine kleine Spur, nicht wahr? Und da sagt er, weil der mich nicht kritisiert hat, sondern liebevoll mich in den Arm genommen hat, Brüderchen, ich war auch so, hat er mir die Brücke zum Wort geöffnet. Wenn er ihn kritisiert hätte, hier mitsingen, bitteschön mitsingen, dann hätte Kämmerer alles andere gemacht. Also Spurensuche, die erleidende Liebe seiner Mutter hat ihn auch sehr geprägt, dass er in der Kindheit, wo er eben nun auch des Öfteren über die Stränge schlug, von seiner Mutter nicht nur Vorwürfe geerntet hat, sondern eben eine mitleidende Liebe. Bis dahin, dass sie ja auch für ihn immer gebetet hat und er sie auch mal überrascht hat, wie sie auf den Knien lag und für ihn gebetet hat, wo er zufälligerweise in ihr Zimmer kam. Also das sind alles Spuren, die ihn geprägt haben. Dann natürlich das Sterben seines besten Freundes. Das muss wohl ganz tiefen Eindruck auf ihn gemacht haben, wie dieser Freund Blutsturz bekam und dann als letztes nur noch röchelte, ich danke dir, du wahre Sonne, dass mir dein Glanz hat Licht gebracht. Wenn man so jemanden sterben sieht, das prägt natürlich auch. Das sind im Nachhinein alles Gnadenspuren. Und dann natürlich die große Gebetserhörung, als er seine Mutter dann plötzlich krebskrank, sterbenskrank vor Augen hatte und er dann zu dem inneren Entschluss kam, Gott jetzt zu bitten, ihn die Mutter zu lassen. Das Verhältnis Kämmerers zu seiner Mutter war ja ein ganz eigenes Verhältnis. Und ich muss sagen, dass ich die Gretel Kämmerer bewundert habe, dass sie das ja auch, ich sage mal ganz bewusst, ertragen hat, wie ihr Mann ein Sonderverhältnis zu seiner Mutter behalten hat, bis an sein Ende. Aber das muss man eben auch alles biografisch sehen. Hier schreibt der Heinrich Kämmerer, ungewollt erfuhr ich, dass das Leben meiner Mutter in höchster Gefahr war. Die Glaubenserfahrung, dass ich den Geschmack an bestimmten Jugendsünden verloren hatte, gab mir den Mut zu dem Herzensgebet. Herr, nimm mir alles, aber lass mir meine Mutter. Dann will ich dir geloben, das zu werden, was ich nie habe werden wollen. Lass mich ein Zeuge sein, wenn du willst, auch als Pfarrer oder Evangelist. Das erhörte Gebet, meine Mutter hat noch 34 Jahre gelebt, wurde nunmehr die eigentliche Unruhe meines Lebens. Kann man ja verstehen, nicht wahr? Kemner wurde nicht wieder ruhig, solange bis er nun sein eigenes Gelöbnis eingelöst hat. Und das hat er ja tausendmal gesagt, dass Krehling ohne dieses Gebet und ohne dieses Gelöbnis überhaupt nicht entstanden wäre. Und das stimmt, das glaube ich, das stimmt. Also viele Segensspuren, die alle in die Schuldnerschaft hineinführten. Spurgeon hat ihn geprägt. Das kleine Büchlein Allein aus Glauben hat ihm damals viele Brücken gebaut. Er hat ja als Jugendlicher viel Nietzsche gelesen, ja, und da war er natürlich innerlich ganz anders aufgeladen. Nietzsche mit seinem Übermenschen. Und jetzt begegnet er im Christentum einem ganz anderen Menschenbild. Nicht ich, sondern Christus in mir. Das sind ja die absoluten Kontraste, schlechthin. Und da hat er es Spurgeon zu verdanken und da hat er es Kierkegaard zu verdanken, dass er doch die Brücke zum christlichen Menschenbild gefunden hat. Aber es gibt natürlich viel, viel mehr Segensspuren, auch ganz praktischer Art, die Bewahrung da vor dem SS-Mann. Im Duisburger Wald hat er immer gesagt, ich habe es aber nie rausgekriegt, wo es eigentlich war. Duisburger Wald ist ja hier um die Ecke und dort wurde er mal überfallen zur Zeit des Dritten Reiches und konnte den Mann aber abschütteln und hat gebetet. Und das war wohl ein Mordanschlag. Wurde bewahrt und dann nach dem Krieg oder schon kurz am Ende des Krieges, nicht wahr, seine lange Wanderschaft aus der Slowakei hierher, das waren ja alles auch schon Segensspuren, wäre dann völlig, ja, man muss schon sagen, verkannt von seiner Frau, dann empfangen wurde. Die hat ihn gar nicht mehr erkannt. So heruntergekommen war er. Ja, nach einer wochenlangen, elenden Wanderschaft, völlig abgemagert, kann man sich beinahe, ich kann mir überhaupt nicht vorstellen, dass der mal abgemagert gewesen sein soll. Aber die Frau hat ihn nicht erkannt. Und dann sagt Heinrich, bist du es? Ja, muss ganz bewegend gewesen sein. Und dann die alten Jugendtage und wie sich das alles entwickelt hat, das sind ja alles Segensspuren, die in eine Schuldnerschaft hineinführen. Evangelisationen, wobei seine Frau immer gefahren ist, treu. Sie hat mal ausgerechnet, über 1 Million Kilometer ist diese Frau gefahren. Von Evangelisation zu Evangelisation. Und Wilhelm Wopka, der treue Diakon, hat dann in Aalten das Gemeindeleben aufrechterhalten. Und was ist da und dort dann auch wirklich mit Gottes Gnade bei diesen Evangelisationen entstanden? In Adelshofen 1955 haben sich etliche bekehrt. Das sind ja ganz bewegende Geschichten, ja, wie die Leute da Schlange standen für ein Beichtgebet. Und 58 ist dann ja die Bibelschule in Adelshofen entstanden, aufgrund der Evangelisation mit Heinrich Kemner 1955. Und Otto Rieker hat dann gesagt, ich habe schon viel über Erweckung gepredigt, aber jetzt habe ich Erweckung mal erlebt. Das war schon was. Ich weiß noch, wie wir, Pastor Kemner und ich, den sterbenden Otto Rieker in Karlsruhe, Ruppiol, besucht haben. Das ist auch bewegend. Ja, so einen Abschied nehmen, zwei alte Männer, das ist für mich auch natürlich wichtig geworden. Und dann hier das Krehlinger Werk, dass das so entstanden ist, Denn Heinrich Kemmler wollte dieses Werk nie gründen. Und er hat sich nur deswegen hier nach Krelingen umgeschaut, weil er seine Ruhe haben wollte. Er wollte noch ein paar Bücher schreiben und er wollte noch ein paar Evangelisationstouren halten. Aber er wollte doch kein Buszentrum gründen. Das ist alles überhaupt nicht geplant und gewollt gewesen. Aber es kam. Es kam zu und die Jugend aus Alten, die kam, als er hier das Haus hatte, und sagte, Herr Pfarrer, Sie müssen uns wenigstens ab und zu noch mal eine Jugendstunde halten. Und dann wurde das Mitarbeiterhaus, das allererste, die Keimzelle des Rüstzentrums erworben, steht heute noch, und dann ging alles los. Also das sind viele, viele Segensspuren, über die man wirklich nur staunen kann. Also da hat wirklich dieser Titel den Nagel auf den Kopf getroffen. Da kann ich nur staunen. Hier habe ich ein Zitat. Das ist ja diese bekannte Geschichte, wie dann das Rüstzentrum schon stand und dann der Glaubenshof dazu kam. Schreibt er hier in seiner letzten Bibelarbeit, die er gehalten hat, vor der Altener Bruderschaft. Ich habe in Altdorf gebetet, Herr, wenn du 20.000 Mark geben willst. Und dann waren es 25.000. Und als ich bezahlen musste am anderen Morgen und wir von 100.000 nur 25.000 hatten, Gretel weiß es, da kommt Dodenhoff angefahren mit seinem Mercedes nach einer unruhigen Nacht und sagt, ich musste kommen, ich konnte nicht schlafen. Ich sage, ich auch nicht. Er sagt, die Predigt von neulich über Frucht und Erfolg ist heute Nacht bei mir aufgegangen. Und er steckt mir einen Scheck in die Tasche, 80.000 D-Mark. Ich hatte noch 5.000 Mark über. Also das waren so diese Segensspuren. Das ist, ja, wenn man es nicht selbst handgreiflich da und dort miterlebt hätte, eigentlich unfasslich. So, und das macht eben einen Menschen zum Schuldner. Dann kann er gar nicht anders. Dann will er jetzt nicht aus Zwang, sondern aus innerer Freiheit und Dankbarkeit heraus sein Leben Gott schenken. Und das ist ein Geheimnis von Heinrich Kemmlers Leben. Dann will ich ein paar Sätze sagen zu seinem Einsatzwillen. Der Mann hat ja eigentlich bis ins 90. Lebensjahr hinein einen sagenhaften Einsatzwillen gezeigt. Und auch dieser Einsatzwille hängt ja eng zusammen mit der Schuldnerschaft. Wem viel vergeben wurde, der vermag viel zu lieben, so heißt es ja im Neuen Testament. Also dem setzen sich viele Kräfte frei. Das sind aber dann eben nicht Kräfte, die in seiner urgermanischen Veranlagung liegen, sondern das sind eben Kräfte, die vom Himmel kamen. Diese vielen Evangelisationstouren, was war das für ein Kräfteverschleiß? Und dann besonders nach seinem Unfall, hatte er ja, ich glaube in den 60er Jahren, einen schweren Autounfall bei Schwarmstedt auf der Autobahn bei der Heimfahrt und konnte überhaupt nicht mehr laufen. Alles zersplittert und dann hat sich eigentlich sehr selten über seine Schmerzen geäußert, aber das konnte man ja oft ihm abspüren, dass er nur mit großer Überwindung überhaupt noch aufstehen konnte und dann am Stock gehen konnte und trotzdem alles, ja, ohne Klagen, mit letzter Einsatzwilligkeit für den Herrn. Das war schon für uns Mitarbeiter immer bewegend, wie ein Mensch sich so bis ins Letzte hinein abfordert. Aber das ging ja schon viel früher los bei ihm. Er war schon ein Kämpfertyp, das muss man schon sagen. Aber doch immer mit geschenkter Kraft. Schon sein Abitur hat er ja mit äußerstem Kräfteaufwand in Hannover da angepackt, auf so einer Privatschule. Die hieß die Presse. Die Presse, weil die Leute wirklich gepresst wurden. Und er sagte, er hat oft seine Vokabeln nur lernen können, weil er übermüdet war, wenn er seine Füße in kaltes Wasser gesteckt hat. Und das hat er gemacht. Ja, bis er dann seinen Zusammenbruch hatte und er dann nach Österreich kam und er dort ein bisschen wieder auf Vordermann aufgepäppelt wurde. Aber das schlagendste Beispiel, das hat er uns Mitarbeitern oft erzählt, ist doch dieses, wie er am Ende einer Evangelisationswoche, das hat er als Beispiel für Opferbereitschaft einmal erzählt, wie er am Ende einer Evangelisationswoche völlig kaputt war und sich mittags eine halbe Stunde hingelegt hat, ja, weil er am Nachmittag oder am Abend noch einen letzten Dienst hatte. Und wie er gerade, als er völlig kaputt einschlafen wollte, es an der Tür klopft. Und er dann mit sich gerungen hat. Soll er da jetzt nun auch noch diesen Menschen empfangen oder nicht? Zur Seelsorge. Und dann sagt er, Moment, geht unter die kalte Dusche und nimmt auch diesen Menschen noch an. Obwohl er fix und alle war. Also das Beispiel hat mich immer am meisten fasziniert oder beschämt, kann man auch sagen. Da kann man wissen, was Opfer ist, aber dieses Opfer, das kann man eben nur aufbringen, wenn man so tief in der Dankbarkeit ist. Sonst geht das nicht. Ich sehe noch die letzten Monate, also schon 93, ja, mit letztem Aufwand, jeden Tag ins Arbeitszimmer sich schleppen. Anders kann man das gar nicht sagen. Ich weiß nicht genau, ob er eigentlich wusste, dass er Blasenkrebs hatte. Denn Ärzte haben ihm anderes gesagt, haben ihn auch gegen Rheuma und alles Mögliche behandelt. Aber Schmerzen waren jedenfalls erheblich, ganz erheblich. Also großer Einsatzwille, das ist auch das Vermächtnis Heinrich Kemners. Ich komme eigentlich jetzt zum Zentrum und das Zentrum des Vermächtnisses nenne ich der große Christus. Und hier liegt die Wurzel des Geheimnisses seiner Vollmacht. Immer wieder hat er uns den Begriff für Vollmacht erklärt. Und er hat es immer am Griechischen festgemacht. Das griechische Wort für Vollmacht heißt Exousia. Und er sagt, genau das ist es, was wir brauchen, wenn wir fruchtbar Dienst tun wollen. Exousia. Ex heißt ja aus. Und Usia heißt Wesen. Ex-Usia, du musst aus deinem Wesen draußen sein. Du musst aus dir selber befreit sein. Du musst dich selbst loshaben. Du musst tatsächlich ja, ganz und gar von Christus umfasst und umformt und durchdrungen sein, sonst hast du keine Vollmacht. Das hat er uns oft erklärt. Und ich finde keine bessere Erklärung für Vollmacht als raus aus dem eigenen Wesen sein. Das Geheimnis seiner Seelsorgevollmacht liegt, finde ich, eindeutig hier, dass Christus in ihm so massiv und so eindeutig und so klar in Erscheinung trat. Man könnte auch sagen, sich in seiner Person vergegenwärtigte, dass die Leute gar nicht mehr Kemner gesucht haben, die haben Christus gesucht. Natürlich haben 90% Kemner gesucht. Die wussten gar nicht, warum sie Kemner suchen. Im Grunde genommen haben sie alle Christus gesucht. Das ist Vollmacht. Ja, hat er gesagt, Mensch, ja, gibt es doch noch mehr Brüder hier im Werkraum? Wartet ihr hier stundenlang und sucht mich? Ja, und die haben immer gesagt, Herr Pastor Kemner, wir wollen zu Ihnen. Wir wollen zu Ihnen, wir wollen zu Ihnen. Und dann nach manchen Predigten oder nach vielen Predigten saßen die Leute da im Flur. Das sehe ich heute noch. Ja, da wurden ein paar Stühle hingestellt und die saßen und die haben gewartet. Und die mussten manchmal länger warten, obwohl Heinrich Kemner kein Freund von langer Seelsorge war. Das fand ich auch gut. Ja, man muss sich stundenlang reden. Von Ausnahmefällen abgesehen natürlich. Aber im Allgemeinen, wenn man Lebenserfahrung und Glaubenserfahrung hat, hat man nach 10 Minuten erkannt, wo der Schuh drückt. Und da muss man nicht stundenlang reden. Und insofern haben die Leute gewartet und waren fasziniert. Aber im Grunde genommen haben sie Christus gesucht. Davon bin ich überzeugt. Es gibt das schöne Buch von ihm, Ratschläge für Seelsorger. Kann man auch vieles lernen zur Seelsorge und zur Vollmacht im Reden. Ich will mal ein paar Sätze vorlesen. Unter dem Stichwort, der Seelsorger lebt von Jesu Nähe. Wenn wir die Frage gestellt haben, wer ein Seelsorger ist, kann die Antwort nur sein, wer in der Nähe Jesu behaust ist. In seiner Person ist das Geheimnis der Seelsorge zum Lebensnerv der Kirche geworden. sodass ohne die von ihm geschenkten Charismen der Schlüssel zur Seelsorge nicht gefunden werden kann. Ein wissenschaftlicher Theologe kann man auch ohne seelsorgerliche Qualifikation sein, weil die theologische Dialektik auch ohne die gelebte Wirklichkeit mit Jesus möglich ist. Aber, und dann, ich überspringe jetzt ein paar Sätze, wer bei Jesus in die Seelsorge geht, in dem Sinne, dass Jesus in ihm selber gegenwärtig wird, der gewinnt dann Vollmacht in der Seelsorge. Jesus sagt, lernet von mir, ich bin sanftmütig, von Herzen demütig. Das Urbild seiner Seelsorge ist mehr als alle Abbilder. Er setzt die Werte, er schafft in seinen Nachfolgern die Urteilsfähigkeit für Wert und Unwert. Und so ist es auch mit der Predigt gewesen. Die Ursache und die Quelle vollmächtiger Verkündigung ist eben auch die Transparenz für Christus. Die meisten Leute sagten, naja gut, bei Kempner kann man zuhören, der spricht so lebendig und der erzählt aus dem eigenen Leben und viele Beispielgeschichten, das wird einem nicht langweilig und er hat Humor und da kommt dann mal ein Witz und. Das war für die Leute alle faszinierend. Aber es ist alles nur oberflächlich gedacht. Ja. In der Tiefe ist es so, dass ein vollmächtiger Verkündiger transparent ist für Christus. Die Leute merken gar nicht, dass sie plötzlich vor Christus stehen. Und da und dort kriegen sie es dann vielleicht mit. Und das macht eine Predigt frisch. Ja. Und da kann man auch ein Beispiel 10-mal hören. Er hat ja oft wiederholt. Aber mich hat es eigentlich nicht gestört. Es war immer so spannend erzählt und es war immer mit einem kleinen anderen Akzent versehen. Es wurde nie langweilig. Aber es hat alles, wie soll ich sagen, immer eine dienende Funktion gehabt. Es diente immer Christus. Und manchmal denkt er, haben wir gedacht, Mensch, jetzt kriegt er die Kurve nicht. Jetzt kriegt er die Kurve nicht mehr. Jetzt hat er so breit seine Beispielgeschichte ausgebreitet. Und siehe da, plötzlich ist Heinrich Kempner wieder auf den Punkt. Hat er genau mit schlafwandlerischer Sicherheit den inneren Duktus seiner Predigt festgehalten. Also da gibt es natürlich auch viel zu studieren bei ihm. Es gibt ja dieses kleine Gedenkheft hier, Gedenkt eurer Lehrer, vom Gemeindehilfsbund herausgegeben. Und da gibt es auch viele dankbare Stimmen über seine Predigt. Mitte seiner Verkündigung war immer Christus, der in seiner Gottverlassenheit an uns gedacht hat. Es geschah nicht selten, dass er in seiner Verkündigung auch tief theologische Passagen brachte und manchen Zuhörer einiges zumutete. Aber für alle verständlich wurde es dann in seinen Beispielen aus der Praxis des Seelsorgers, die Zuhörer oft zutiefst bewegten. Einige waren klassische Beispiele, die er öfters wiederholte. Mich hat es nicht gestört. Der theologische Knackpunkt ist dann auf alle Fälle deutlich geworden. Das ist hier ein kleines Lebenszeugnis von Gerhard Hegel aus Bogenkrön. Und er bringt dann noch sehr schön hier das Beispiel, sind nicht auch in den 4 Evangelien viele Wiederholungen? Ja, ganz genau so ist es doch. Wiederholung ist nicht das Schlimmste, ganz im Gegenteil. Also, der große Christus, wenn der da ist, ja, dann ist der Mensch sekundär. Dann wird er einfach, ja, natürlich so wie er ist, er bleibt so wie er ist, er wird echt, aber er wird unmaßgeblich. Man sieht dann nicht mehr auf den Menschen, man sieht Christus. Der große Christus hat Heinrich Kempner auch geholfen, mit dem Intellekt fertig zu werden. Da hat er ja immer auch warnend gesprochen. Passt auf vor der Selbstständigkeit des menschlichen Intellekts. Mit dem Intellekt kann man alles verstehen, alles erklären, alles entschuldigen. Das waren seine Worte. Hat er den Theologiestudenten immer eingebläut. Ja, vertraut nicht letztlich auf euren Intellekt. Obwohl Kempner denken konnte, der kannte sein Kierkegaard und er kannte auch einige Kirchenväter und Nietzsche sowieso, also er konnte denken, aber er hat die Begrenztheit des menschlichen Denkens immer vor Augen gehabt. Und gerade auch die Begrenztheit theologischen Denkens, wenn es nur intellektuell ist. Wir hatten einmal hier, als ich Studienleiter war, einen ganz bedeutenden Philosophen eingeladen. Gadamer hieß der. Und da gab es mit den Studenten eine Diskussion, einen Dialog zwischen Kerner und Gadamer. Ich bedauere heute noch, dass wir den nicht aufgenommen haben. Ja? Wie der Kerner als Glaubensmann dem Philosophen hier das Wasser gereicht hat. Ja, die haben auf einer Ebene diskutiert und der Gadamer hat sehr zugehört, sehr zugehört. Also so kann man durch den großen Christus auch sein Intellekt bezähmen und richtig ausrichten. So kann man auch, um mit Heinrich Kemner zu sprechen, durch die Anfechtungen der Zeit durchkommen. Die Gemeinde Jesu, sagt er, muss sich einrichten auf schlimme Zeiten und sie muss lernen, mit Christus im Hurenhaus zu leben. Das hat er nicht nur einmal gesagt. Und das ist prophetisch. Anders kann ich es nicht sagen, denn wir leben ja im Hurenhaus. Ja, die Pornografie, die uns ja jeden Tag entgegenweht, ist ja schon nicht mehr auszuhalten. Wir sind im Hurenhaus gelandet und wir müssen lernen, ja, da durchzugehen. Da durchzugehen. Ja, wenn ich meine E-Mails abrufe, da kommen pornografische Dinge. Ich habe meine Augen so trainiert, dass ich das nicht mehr sehe. Ich sehe das nicht mehr. Ich gucke weg. Ja, ich klicke das weg und das müssen wir alle lernen. Ja, also das Gift dieser Welt nicht mehr an uns ranzulassen, das ist, glaube ich, auch mit einem großen Christus möglich. Davon bin ich überzeugt. Ja, wenn das nicht möglich wäre, dann könnten wir uns hier einpacken. Dann können wir nur noch fromme Zirkel bilden und uns von der Welt absondern. Das kann ja aber doch nicht unsere Aufgabe sein. Nicht weltflüchtig, hat Heinrich Kemner gesagt, sondern welttüchtig müssen wir werden. Also wir müssen schon auch die Not dieser Welt zur Kenntnis nehmen, aber wir dürfen uns nicht anbeißen lassen. Und so hat er auch die Existenz in der Volkskirche gesehen. Da hat er öfters gesagt, auftreten und nicht austreten ist die Devise. Und hat natürlich auch die Bischöfe versucht, ja, an ihre geistliche Verantwortung zu erinnern. Er hat mit Bischof Lilje, mit dem Altbischof Lilje, Kontakte gepflegt. Und als Bischof Lilje das Sonntagsblatt übernahm, beziehungsweise dann weiter ausbaute und diesen linksliberalen Heinz Zahnt als Chefredakteur holte, hat Kemner gewarnt. Und er hat auch Bischof Hirschler immer wieder versucht, an die geistliche Verantwortung der Kirchenmänner zu erinnern. Und das ging nicht immer reibungslos. Das ging nicht immer reibungslos. Wir sind auch, weiß ich noch, zu dem Landesbischof Hirschler einmal zitiert worden. Kemner und ich. Und Gerhard Reul war auch noch dabei. Da ging es um die Frauenfrage. Also, das, denke ich, kann man auch bei Heinrich Kemner lernen. Der große Christus hilft uns dann auch in unserer Existenz in der Volkskirche. Ja, dem Glauben treu zu bleiben, aufzutreten und nicht auszutreten. Und der große Christus hilft, ist geradezu eine Wundermedizin gegen Menschenfurcht. Gegen Menschenfurcht, das kann man bei Heinrich Kemner lernen. Wir leben nicht im Urteil Gottes. Nein, wir leben im Urteil Gottes und nicht im Urteil der Welt. Das waren seine Grundaussagen. Wie viele Christen sind hier noch nicht frei? Ja? Die denken, Mensch, was der Nachbar, was die Verwandtschaft sagt, was sonst jemand sagt, das ist ja so bedrückend, ja, ich kann mich nicht andauernd dieser Kritik aussetzen und dann schweigen sie, ja, und werden unfrei. Man wird unfrei, wenn man sich nach der Meinung der Menschen richtet. Und diese Freiheit, glaube ich, die konnte man bei Kemner lernen. Was die anderen sagen, ist mir völlig wurscht. Völlig wurscht. Ja, in einer Fachkonferenz wurde mal die Nase gerümpft darüber, dass Pastor Kemner die Glaubenshalle gebaut hat. Und jemand sagte, der will sich ja nur ein Denkmal bauen. Der ist ja größenwahnsinnig geworden. Ja? Und als ich das Heinrich Kemner sagte, sagt er, ja, bitte, wir leben nicht im Urteil der Welt. Wir leben im Urteil Gottes. Und das ist natürlich nur möglich, wenn man einen großen Christus hat. Selbst die Altener Bruderschaft hat Heinrich Kemner gewarnt, die alle zu bauen. Ja, da hat er sich wirklich gegen alle durchgesetzt. Und die 6 Millionen waren plötzlich da. Da waren sie alle baff. Haben sie alle geguckt. Heinrich, wie hast du das hingekriegt? Dass auch der letzte Stuhl, ich glaube nach 2 Jahren oder 3 Jahren, bezahlt war. Das waren schon Zeiten, die wir hier in Krelingen hatten. Im Grunde ist das aber alles gar nichts Neues. Das hat Martin Luther schon längst gepredigt in der Freiheit eines Christenmenschen. Christen sind niemand untertan, weil sie im Glauben an Christus gebunden sind. Und Christen sind jedermann untertan, weil sie in Liebe dienstwillig sind. Das hat Herr Luther schon gesagt. Und nichts anderes hat Kemner uns hier vorgeführt. Und schließlich, der große Christus hilft natürlich auch, selbstkritisch zu sein. Also Kemner konnte dann mitunter auch sehr mit sich selbst ins Gericht gehen. Besonders in seinen letzten Lebensjahren hat er sich oft kritisch gesehen. Ich weiß nicht, ob es bis an die Grenze gegangen ist, dass er sich seines Heils auch nicht mehr sicher war, das weiß ich nicht. Manche Äußerungen konnte man so deuten. Ja. Aber er hat sich selbst immer als begnadigten Sünder gesehen. Und er wusste immer, dass er auf dem Teppich bleiben muss und dass alles Gute in seinem Leben nur Geschenk war. Das wusste er. Also er hat keinen Heiligenschein aufgebaut um sich. Und ich muss sagen, ich habe seitdem auch eine gewisse Sensibilität mir angewöhnt. Wenn Christen sich einen Heiligenschein aufsetzen, ja, und so fromm einherreden und so tun, als ob sie schon der Welt enthoben sind und sich nicht mehr als Sünder wissen, ja, dann habe ich immer meine Beschwerden. Ich habe immer meine Beschwerden. Ja. Christen sind Sünder und bleiben Sünder, aber eben begnadigte Sünder. Aber das kann man eben nur lernen mit einem großen Christus. So, und damit komme ich jetzt zum Schlusspunkt, möchte noch zum Stichwort Ziel etwas sagen. Ziel, das große Ziel Gottes, darum soll es ja gehen. Das große Ziel Gottes im Leben eines Menschen. Das ist ja die große Aufgabe, das Ziel zu entdecken. Ich habe das eingangs schon gesagt, das Ziel Gottes ist, dass wir Ebenbilder werden. Und die große Frage ist, entdeckt das ein Mensch, dass er ein Gottesziel vor Augen hat? Oder dass er eigentlich auf ein göttliches Ziel hin sein Leben leben soll und kann und darf? Und da kommt jetzt natürlich ein Stichwort, was ihm auch sehr wichtig war, das ist der Kairos Gottes. Im Kairos Gottes entdeckt der Mensch, dass Gott ein Ziel für sein Leben hat. Also im Kairos, das ist die geschenkte Gelegenheit, die geschenkte Zeit, da greift die Ewigkeit in die Zeit hinein und da kann ein Mensch zeitlich, wie er ist, die Ewigkeit Gottes erfassen. Da hat er oft Kierkegaard zitiert, die einzige Neuigkeit des Erdentages ist der Ewigkeit Anfang in Jesus Christus. Wunderbares Wort von Kierkegaard. Das ist die einzige Neuigkeit, die es gibt. Ja? Der Anfang der Ewigkeit in Jesus Christus. Wenn die Ewigkeit beginnt in Jesus Christus, in einem menschlichen Leben. dann wird es zielorientiert. Dann beginnt Gott an einem solchen Menschen zu handeln und dann wird der Mensch echt und dann lernt er seine Begrenztheit sehen und dann kommt er in die Vergebung hinein, dann geht er auch mal in die Beichte und dann legt er seinen Heiligenschein ab und dann hört er auf mit der Selbstbeweihräucherung. Ich am ichsten ist dann eben immer die chemnische Formulierung dafür. Ja, dann hört er auf mit Selbstmitleid. Ja, dann wächst er hinein, ja, in eine neue Lebensperspektive. Ich zitiere hier aus dem Erinnerungsheft, Gedenkt eure Lehre von Kemner. Worauf kommt es an? Dass unser Leben und Sterben nicht im Vollzug des eigenen Willens, sondern im Vollzug des Willens Gottes liegt. Denen, die ihn lieben, müssen alle Dinge zum Besten dienen. Wer diese Wahrheit in Christus ergriffen hat, ist für die Wirklichkeit frei geworden. Es kommt nicht darauf an, was wir tun, sondern wie wir es tun und für wen wir es tun. Und damit sind wir gleich beim nächsten Stichwort, was zum großen Ziel Gottes gehört, das ist eben die Frucht. Gott will aus einem Leben Frucht machen. Ja? Gott will durch den Heiligen Geist im Menschen etwas Göttliches bewirken. Und durch den Menschen etwas Göttliches bewirken. Etwas Dauerhaftes, etwas Bleibendes, das nennt Kemner Frucht. So wie dem Herrn Dodenhoff damals aufgegangen ist bei einer Predigt über Frucht und Erfolg, dass er zwar ein erfolgreicher Geschäftsmann war, aber eben noch keine Frucht hatte. Und dann hat er die 80.000 gegeben, damit ja, er einen kleinen Beitrag leisten kann zur Frucht. Also das war immer wieder eine ganz große Herausforderung für Heinrich Kemner. Die Frucht im Leben eines Menschen zu suchen, die Frucht in Krelingen zu suchen, die Frucht in seinem eigenen Leben zu suchen und letztlich eben das Handeln Gottes zu verstehen. Was er über Krelingen gesagt hat, ist ja auch beherzigenswert. Gott erhalte dem Werk die Bettelarmut im Geist. Nur wenn Gott es als Anstoß zu einer ewigen Bewegung beglaubigt, kann ein Glaubenswerk Anstoß und Korrektur für die Kirche sein. Eine kirchliche Institutionalisierung würde dem Glaubenswerk den erwecklichen Impuls nehmen. Glaubenswerke verlieren ihre Salzkraft, wenn sie am Ende nur noch sich selbst erhalten, erweitern und zu Großbetrieben entwickeln. Nur als Gebende bleiben Glaubenswerke die Empfangenden. Also besser kann man es eigentlich nicht sagen. Das ist ein Vermächtnis für das Kreminger Glaubenswerk. Und was er selbst sich so für sein Ende gewünscht hat: Wir wollen mit leuchtenden Augen werben und einladen. Wir wollen Weckuhren unseres Heilandes sein, solange unsere Gnadenstunde noch währt. Wir wollen mit leuchtenden Augen sterben, wenn unsere Zeit vollendet ist. Die Gemeinde Jesu lebt vom Ziel her, der Weg ist nichts.
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Wie froh bin ich, dass Jesus Christus nicht nur zerbrochene Herzen, sondern auch zerbrochene Ehen und Familien heilen kann. Er kann und will Schuld und Sünde vergeben auf allen Gebieten unseres Lebens, auch auf sexuellem Gebiet. Möchte ich das mit aller Deutlichkeit sagen? Gott möchte, dass Sexualität in der Ehe ausgeübt wird. Da ist es die gute Gabe Gottes und nicht vorher und nicht nebenher. Und wenn das geschieht, dann werden oft aus solchen Beziehungen Ehebrüche und Bruchehen. Und als jemand, der schon 20 Jahre lang unterwegs ist als Evangelist und ungezählte Sündenbekenntnisse gehört hat, von Männern und von Frauen. Es ist ein Gebiet, auf dem uns der Satan ganz besonders oft zu Fall bringt. Besonders uns Männer. Und es ist die Sexualität. Das muss ich eindeutig sagen. Und darum, er kann und will Sünde vergeben und Ehen heilen. Im Johannesevangelium wird uns berichtet, wie aufgebrachte jüdische Männer eine soeben beim Ehebruch ertappte Frau vor ihn bringen. Nach alttestamentlichem Recht hatte sie den Tod durch Steinigung verdient. Und was tat der Herr Jesus? Er antwortet mit dem bekannten Satz: Wer unter euch ohne Sünde ist, der werfe den ersten Stein. Das war so weise. Jeder dieser Männer musste sich nun fragen: Bin ich ohne Sünde auf diesem Gebiet? Und die Frauen dürfen sich auch fragen. Und die jungen Männer und die jungen Mädchen. Darf sich fragen, bin ich auf diesem Gebiet ohne Sünde? Könnte ich den Stein werfen? Und nach einer Weile zu der Frau gewandt: Frau, hat dich niemand verdammt? Dann verdamme ich dich auch nicht. Warum konnte er das sagen? Warum konnte der Mann von Nazareth das sagen? Weil er selbst einige Zeit später die gerechte Strafe über die Schuld dieser Frau, über die Schuld dieses Ehebruchs auf sich nahm. Er ließ sich an ihrer Stelle steinigen. Nicht steinigen, kreuzigen, noch viel schlimmer. Wären die Römer nicht im Lande gewesen, wäre er gesteinigt worden. Aber weil die Römer die Justizhoheit hatten, wurde er gekreuzigt, stellvertretend. Und als er dort am Kreuz ausrief, es ist vollbracht, da trug er alle Sünden der Geschichte, auch die Sünden deiner Kindheit, deiner Jugend, die Sünden vor und neben der Ehe, auch die Sünden und Versagen des Familienlebens. Er trug es von dir und von mir, für dich und für mich, die Strafe und das Gericht Gottes. Und es erfüllte das Jesaja-Wort: Die Strafe liegt auf ihm, auf dass wir Frieden hätten, und durch seine Wunden sind wir geheilt. Wenn wir bereit sind, zuzugeben, dass wir gesündigt haben, dass wir versagt haben, dürfen wir Buße tun, dürfen wir zu ihm kommen, unsere Schuld bekennen, ihn als unseren Herrn und Retter aufnehmen, da wo das noch nicht geschehen ist. Ich denke, bei den meisten schon. Aber selbst wenn jemand unter uns wäre heute Abend, dem würde die Aussage des Paulus gelten, die er dem Gefängnisdirektor von Philippi entgegenrief: Glaube an den Herrn Jesus, so wirst du und dein Haus, du und deine Familie gerettet. Siehst du, mein lieber Freund, der Herr will immer Familien retten. Darf ich das noch sagen? Als damals zur Zeit Noahs Gottes Gericht über das Sintflutgeschlecht kam, da wurden nur 8 Menschen gerettet aus der Sintflut. Aber es war eine ganze Familie. Noah und seine Frau und die 3 Söhne mit ihren Frauen. Eine ganze Familie wurde gerettet. Als die Stadt Jericho eingenommen wurde, zerstört wurde, da rettete Gott eine Familie, die Hure Rahab, mit ihrer Familie, steht in Josua 2, Vers 18. Und als in Philippi der Kerkermeister zur Buße kam, da hört er die Worte: Glaube an den Herrn.

Jesus, so wirst du und deine Familie gerettet. Zuerst du und dann auch deine Familie. Vielleicht dürfen wir das ganz neu hören heute Abend und wir selbst den Anfang machen. Wenn wir hier sind als Väter, als Haupt einer Familie, wollen wir uns beugen, wollen wir an unsere Brust schlagen und sagen, Herr, wenn du heute Abend Dinge in meinem Leben aufdeckst, wo ich zu kurz gekommen bin, wo ich versagt habe, wo ich Schuld auf mich geladen habe, vergib mir. Frauen dürfen das sagen, Mütter, aber auch solche, die vielleicht noch gar nicht verheiratet sind. Ich möchte schließen mit einer Geschichte von Werner Bergengrün. Da hatte eine Frau in einem italienischen Fischerdorf in der langen Abwesenheit ihres Mannes auch die Ehe gebrochen. Und sie wurde ertappt und in diesem Dorf war eine strenge Sitte, wenn Menschen beim Ehebruch ertappt werden, dann werden sie am nächsten Tag vom Felsen hinabgestürzt ins Meer. Aber die Frau sagte, bitte vergebt mir, mein Mann liebt mich, er wird mir gewiss verzeihen. Bitte vergebt mir, wartet, bis mein Mann zurückkommt. Und sie sagten, nein, hier muss ein Exempel statuiert werden, morgen früh wirst du hingerichtet. In der Nacht vor der Hinrichtung kam früher als erwartet der Mann vom Fischfang zurück und er hörte, was geschehen war. Und er ging zu den Dorfrichtern und sagte, bitte, lasst meine Frau am Leben, ich vergebe ihr den Ehebruch. Ich liebe sie, ich möchte nicht, dass sie getötet wird. Aber sie sagten, nein, wir müssen ein Exempel statuieren, morgen früh wird sie hinabgestürzt. Als der Sonnenaufgang da war, versammelte sich das ganze Dorf am Abgrund. Die Frau stand dort mit angebundenen Händen. Es wurde noch einmal das Urteil verlesen und dann gab ihr einer der Männer einen Stoß und sie stürzte hinab. Aber der Schrei, der sonst immer ertönte, er blieb aus. Der betrogene Ehemann hatte in der Nacht alle Fischernetze, die er nur finden konnte, aus der ganzen Gegend zusammengeknüpft. Und sein Leben riskiert und ein Netz gespannt unterhalb des Felsens, von dem sie gestürzt worden war. Und sie war aufgefangen worden im Netz. Meine lieben Freunde, das spricht so deutlich davon, was Jesus Christus für uns am Kreuz getan hat. Er hat das Netz gespannt. Er ist für uns gestorben. Er hat unsere Übertretungen auf sich genommen. Niemand muss mehr zerschellen am Felsen des Zornes und Gerichtes Gottes. Niemand muss mehr zugrunde gehen. Wir alle dürfen kommen. Das Netz ist gespannt. Für solche von uns, die vielleicht zum ersten Mal zu ihm kommen möchten, die noch nicht errettet sind, die ihn auch gerne kennenlernen möchten als ihren Herrn und Heiland. Aber auch für solche, für die meisten unter uns, die ihn kennen und die mit ihm leben und die doch in Versagen hineingekommen sind auf dem Gebiet, das wir heute Abend besprochen haben. Du darfst kommen, mein lieber Bruder. Meine liebe Schwester, das Netz ist gespannt und Vergebung der Sünden ist möglich.

Wir kommen zum nächsten Vortrag. Jetzt müssen wir ein bisschen umschalten. Es geht jetzt bei den nächsten beiden, diesem und dem nächsten, um Kindererziehung. Wie erzieht man seine Kinder? So lautete der Titel einer meiner besten Vorträge. Er war, wie es sich für eine gute Rede gehört, logisch aufgebaut, klar gegliedert und wurde von mir gut vorgetragen. Die Leute hingen förmlich an meinen Lippen und ich fesselte sie mit Humor, Pathos und Dramatik. Im gesamten mittleren Westen hielt ich diesen Vortrag. Man zahlte mir ein ansehnliches Honorar, ja, riss sich geradezu um mich. Der Chat kann euch was beibringen, sagten sie, und die Leute kamen. Sie kamen voller Hoffnung, um sich von mir sagen zu lassen, wie man seine Kinder erzieht. Doch dann kam unser erstes Kind. Haben Sie gerade den dumpfen Krach gehört? Das war der Redner mit dem großen Mund, der auf die Nase gefallen ist. Meine großartige Rede, ehrlich, sie war toll, platzte wie ein Ballon. Meine brillanten Worte klangen mir etwas seltsam in den Ohren, wenn nachts um zwei das Baby seine Stimmbänder und mein Trommelfell und Nerven strapazierte. Zu meiner Verteidigung kann ich allerdings sagen, dass ich nicht die Flinte ins Korn warf. Ich änderte den Titel meines Vortrags um in »Einige Ratschläge an Eltern« und kämpfte tapfer weiter. Dann bekamen wir noch zwei Kinder. Und wieder musste ich den Titel ändern, diesmal in »Zaghafte Denkanstöße für Mitstreiter«. Von da an ging's bergab. Mein Vortrag wurde blass und blässer, die Säle immer leerer. Aber das Schlimmste war, ich konnte mich selbst nicht mehr reden hören. Heute spreche ich selten über Erziehungsfragen. Und wenn ich es doch mal wage, bemerken die Leute bald den Unterton in meiner Stimme. Hat irgendwer hier vielleicht einen guten Rat für mich? Mit diesem kleinen, humorvollen Beitrag wollte ich gerne einleiten, weil wer spricht schon gerne über Erziehung? Das ist wirklich ein Gebiet, wo doch alle Referenten selbst den Spiegel vorgehalten bekommen. Und nun, es wird nicht erwartet, dass zu Hause eine perfekte Familie sein muss, bevor man etwas zu diesem Thema sagen kann. Aber es muss wenigstens der Spur nach stimmen. Und das darf ich doch dankbar bezeugen. Aber trotzdem, ich will auch ehrlich sagen heute Abend, wo es bei uns an der einen oder anderen Stelle klemmt. Ich möchte im ersten Teil nur überblicksartig sagen, in welcher Gesellschaft unsere Kinder aufwachsen. Ich meine jetzt, in welcher Gesellschaft in unserem Land, nicht in Gesellschaft in der Nachbarschaft oder so, sondern in unserem Land. Hier ist eine Entwicklungsanalyse nach dem Soziologen Günther Henning. Dieser Mann ist, soweit wir wissen, kein Christ, aber der hat sehr genau unsere Gesellschaft angeschaut und achtet mal drauf, wie er sie beschrieben hat, unsere Gesellschaft. Er sagt, da war die 68er-Generation, die ich vorhin auch schon mal kurz erwähnt habe, das war die skeptische Generation, kritisch, revolutionär. Das waren die Kinder von Marx und Coca-Cola. 30 Jahre später hat allerdings Marx keine Chance mehr gegen die Konkurrenz der Konsumartikel. Dann kam die 70er-Generation, die angepasste Generation nennt man die Leute, die in der Zeit aufgewachsen sind. Verunsichert durch hohe Arbeitslosigkeit, sie verzichtete auf den Hippie-Look der Vorgänger und passte sich mehr dem bürgerlichen Leben an. Dann kam die 80er-Generation, die nennt man die verwöhnte Generation. Es ging über Null Bock und No Future hin zu Karrieretypen mit der Einstellung, ich will alles und zwar sofort. Die 80er-Generation, dann kam die 90er und die nennt man die Luxus-Generation. Eine Generation, die in Wohlstand und Überfluss aufgewachsen ist und nicht mehr gelernt hat, Lasten zu tragen. Das ist jetzt sehr grob, das ist sehr holzschnittartig, was Henning hier sagt, aber hat er nicht insgesamt den Nagel auf den Kopf getroffen? Ich bin mal gespannt, wie man diese Jahre später nennt, in denen wir jetzt gerade sind, die Zehnerjahre des neuen Jahrhunderts, wie man die später mal nennt, wenn man zurückschaut auf diese Zeit. Ich weiß gar nicht, was da noch für eine Steigerung kommen kann, aber wahrscheinlich wird sich das noch in negativer Weise steigern. Tatsache ist, dass unsere Kinder heute ungeheuren Einflüssen ausgesetzt sind und wir tun gut daran, dass wir uns als kindererziehende Eltern oder Großeltern oder als Betroffene diese Dinge
bewusst machen. Auf der nächsten Folie möchte ich zeigen, welchen Einflüssen unsere Kinder ausgesetzt sind. Ich will das auch nur einen Überblick machen. Da ist zum Beispiel die Reizflut des Konsums. Die Werbung, die Werbepsychologie, die hat schon lange unsere Kinder entdeckt. Weil die Kinder unserer Tage so viel Geld haben zur Verfügung wie nie eine Generation zuvor. Neulich habe ich es gehört, die Zahl, wie viel Milliarden Euro Kinder im Jahr in unserem Land Taschengeld kriegen. Und deswegen wird da schon durch die Werbepsychologie ganz bewusst, werden die Bedürfnisse geweckt beim Kind. Ich habe das immer bei den Lego-Spielsachen gesehen. Wenn wir den Kindern mal Lego gekauft hatten oder wenn sie es geschenkt bekommen hatten, da ist in jeder Lego-Packung immer ein Katalog dabei mit all den Sachen, die es noch gibt. Lego ist ein fantastisches Spielzeug, ja. Aber kaum hatten sie das, dann sahen sie schon, was es noch alles gibt und wollten schon wieder das Nächste. Und so ist das. Kaum ist ein Wunsch erfüllt, kriegt er augenblicklich Junge. Der Wunsch, meine ich. Durch die Schulkameraden kommt auch ein gewisser Druck, ein Gruppendruck. Nämlich, man steigt im Ansehen in der Gruppe, wenn man bestimmte Markenkonsumartikel hat. Es muss eben eine bestimmte Sorte Jeans sein. Es müssen bestimmte Turnschuhe sein. Nike zum Beispiel, die sind ganz hoch im Kurs, ja. Oder es müssen bestimmte Fahrräder sein und bestimmte Geräte und so weiter. Und wir Eltern, wir leben das den Kindern auch manchmal vor. Wenn wir immer den neuesten CD-Player gleich haben müssen und Videogerät und was es da alles gibt und neueste Mode, dann leben wir ihnen das in gewisser Weise vor. Dann sind natürlich da die visuellen Medien, die heute eine große Rolle spielen in der Gesellschaft. In den USA verbringen Kinder und Jugendliche bis zum 18. Lebensjahr durchschnittlich 21.000 Stunden vor dem Bildschirm und haben dann übrigens in dieser Zeit mehr als 10.000 Morde gesehen. Zum Vergleich, in derselben Zeit haben sie nur 12.000 Stunden Unterricht in der Schule gehabt. Aber 21.000 Stunden vor dem Bildschirm. Das ist alles eine Saat, die irgendwann einmal aufgehen wird. Ich will jetzt keine Diskussion entfachen, Fernsehen oder ja oder nein. Ihr habt ja vorhin schon gehört, wie man am besten damit umgehen kann, mit dem ersten Stock und so weiter. Ich will nur betonen, dass zu häufiges, unreflektiertes Fernsehen bei Kindern mit Sicherheit negative Folgen haben wird. Reizüberflutung, Überforderung, Betäubung, Abstumpfung, verflachtes Denken, verringerte Erlebnisfähigkeit, Wertverschiebungen und dergleichen mehr. Es verkümmern dann auch die emotionalen Beziehungen in Schule und Familie. Untersuchungen zeigen ganz klar, dass das Gefühlsleben bei vielen Kindern verkümmert ist. Wir merken das auch, wenn unsere Kinder zu wenig bewusste Zuwendung und konzentrierte Aufmerksamkeit bekommen haben, dann sagen wir manchmal untereinander, der emotionale Tank ist leer. Sie müssen jetzt wieder Zuwendung bekommen, konzentrierte Zuwendung, sonst ist da einfach ein großer Mangel. Dann sind unsere Kinder natürlich einem erheblichen Leistungsdruck in der Schule ausgesetzt, das waren wir auch schon, aber unsere Kinder vielleicht noch mehr denn je. Und dann ist da diese systematische Erziehung zur Emanzipation durch diese Frankfurter Schule, die ich eben erwähnt habe, mit ihrer Konfliktpädagogik. Das ist nichts anderes als eine planmäßige Erziehung der Kinder zum Ungehorsam gegen Eltern und Vorgesetzte und eine radikale Einschärfung gleichmachender Emanzipation. Seitdem müssen übrigens auch Jungen stricken und kochen lernen in der Schule und Mädchen müssen Metall und Maschinen bedienen und bearbeiten. Das ist erst seitdem, das kommt von der Frankfurter Schule her. Dieter Felten, ein gläubiger Pädagoge, der übrigens erst vor kurzem heimgegangen ist, er schreibt in seinem Buch »Wer erzieht unsere Kinder?« folgende Sätze, die sind sehr bemerkenswert. Das oberste Ziel der Schule ist heute die Erziehung zur Emanzipation. Die Schüler sollen erkennen, in welchen Abhängigkeiten sie im Elternhaus und in der Schule leben, schreibt er kritisch, ja. Sie sollen durchschauen, wie und von wem sie in ihrem Denken und Handeln bestimmt werden. Sie sollen kritisch alle Autoritäten hinterfragen und schließlich die Fähigkeit erwerben, sich selbst bestimmen und verwirklichen zu können. Zitat Ende. Damit dieses Programm der Emanzipation gelingt, wird jegliche Autorität prinzipiell als etwas Böses hingestellt. Autorität im Elternhaus, Schule und Gesellschaft ist böse, sagen diese Leute. Natürlich nicht,
sagt nicht die Bibel. Aber wir müssen auch bedenken, dass das Gegenteil auch falsch sein kann. Wir wollen die Kinder nicht zur Autoritätsgläubigkeit erziehen, in einem übertriebenen Sinn. Wir wollen daran denken, dass in der Apostelgeschichte steht, man muss Gott mehr gehorchen als den Menschen. Wenn Menschen etwas verlangen, das gegen Gott und seine Ordnungen geht, dann steht immer der Gehorsam Gott gegenüber höher als das, was Menschen fordern. Und dann ist noch ein sechster Punkt, den ich nennen will, fehlende Leitbilder. Kinder brauchen gute Leitbilder, Vorbilder. Wenn sie fehlen, verfallen Kinder und Jugendliche automatisch negativen Leitbildern. Und ich weiß nicht, ob Arnold Schwarzenegger, Lothar Matthäus, Michael Jackson oder Britney Spears, ob das so die geeigneten Vorbilder für unsere Kinder sind. Tatsache ist aber, dass diese und ähnliche Leute in Umfragen von Teenagern am meisten genannt werden als ihre Vorbilder. Was haben wir da von der Bibel her entgegenzusetzen? Also wir fragten in einem ersten Gedankengang, welchen gesellschaftlichen Einflüssen sind Kinder heute ausgesetzt? Und was hat das für Auswirkungen? Nun, man kann das vielleicht kurz zusammenfassen. Kinder haben heute ein ganz starkes Wunsch-Sofort-Befriedigungsbedürfnis. Sie müssen alles haben und zwar sofort. Wenn die Kinder auf eine Wanderung gehen, das hat mir selbst eine Lehrerin erzählt, nach 20 Minuten fangen die ersten Kinder schon an und betteln um eine Pause. Dann müssen sie zum ersten Mal Cola trinken und ein Maß, das verbrauchte Energie sofort zurückbringt, essen, ja. Und nach einer Stunde spätestens, dann gibt's eine große Pause und so weiter. Sie können einfach nicht mehr aushalten, nicht mehr durchhalten. Die Spannung von Wunschentstehung bis zur Wunscherfüllung kann kaum noch ausgehalten werden. Warum? Weil in der Überflussgesellschaft kaum noch Wünsche versagt werden. Viele Eltern sind dadurch verunsichert und sind eher einer Verwöhnungspädagogik zum Opfer gefallen. Ihr Lieben, die Bibel lehrt uns, dass wir unsere Kinder belastbar machen sollen für ihr Leben. In Klagelieder 3 heißt es, gut ist es für den Mann, wenn er das Joch in seiner Jugend trägt. Natürlich muss das ein angemessenes Joch sein. Ich kann einem 6-jährigen Jungen nicht dasselbe auflegen wie einem 15-jährigen Mädchen. Das muss ein angemessenes Joch sein. Aber wenn wir unsere Kinder verwöhnen, werden sie lebensuntüchtig. Solche Kinder, die wachsen dann mit einem großen Gefühl der Unsicherheit auf, flüchten sich auch manchmal in Alkohol und Drogen. Ein paar Jahre Strenge, natürlich im ausgewogenen Verhältnis zur Liebe, hätten ihnen den Rest ihres Lebens ganz bestimmt viel einfacher gemacht. In der Bibel haben wir 2 mahnende Bibelstellen, die auch schon zu meinem Herzen geredet haben. 1. Samuel 2, 24, da sagt Eli bekanntlich zu seinen Söhnen Hophni und Pinhas, nicht doch, meine Söhne, nicht doch. Eli redete nur, anstatt zu handeln. Er hätte seine Söhne, die nicht wirklich dem Herrn folgten, die nicht gottesfürchtig waren, er hätte sie entfernen müssen aus dem Priesterdienst. Das wäre seine Autorität gewesen als hoher Priester und Vater seiner Söhne. Aber er sagte, nicht doch, meine Söhne. Und in Sprüche 29, Vers 21 ist ein Satz, der ist eigentlich für den Umgang mit Sklaven gemeint. Wir haben keine Sklaven, unsere Kinder sind schon gar nicht unsere Sklaven, bitte nicht falsch verstehen. Aber da heißt es, wenn einer seinen Sklaven von Jugend auf verhätschelt, verwöhnt, so wird der zuletzt rebellisch. Das ist also schon bei einem Sklaven so, wenn der verwöhnt und verhätschelt wird, am Schluss wird er rebellisch. Und ähnlich verhält das sich auch mit Kindern. Wir dürfen unsere Kinder weder verwöhnen noch verhätscheln, sondern wir sollen sie belastbar machen für das Leben. Das Leben ist hart. Das Leben ist rau in unserer Welt. Und es wird zunehmend schwerer. Wir müssen die Kinder darauf vorbereiten. Noch etwas. Kinder, die zu Hause nicht für Ungehorsam bestraft werden, entwickeln gegen Autoritäten Rebellion. Vielleicht zuerst gegen die Eltern, dann aber auch gegen Lehrer, Vorgesetzte, Behörden, unter Umständen gegen die Leiter in der Gemeinde und was am schlimmsten ist, gegen Gott selbst.
Das Ergebnis ist eine negative Grundeinstellung zur Bibel und Glauben. Ich weiß, das ist ein ganz heikles Thema. Ich will auch niemand in seine persönliche Erziehungspraxis reinreden. Wir haben mit unseren beiden genug zu tun. Aber könnte es vielleicht sein, dass manche von uns hier nicht ganz auf der biblischen Linie liegen? Vielleicht bin ich da selbst mit eingeschlossen. Meine Frau, muss ich gestehen, ist manchmal konsequenter als ich. Das hängt auch manchmal damit zusammen, wie man das in der eigenen Familie erlebt hat. Meine Frau war zum Beispiel die Älteste in ihrer Familie von den Kindern. Und die Ältesten, die werden meistens ein bisschen strenger rangenommen. Ich war der Jüngste in meiner Familie. Und die werden eher ein bisschen verwöhnt, die Nesthäkchen. Soll nicht so sein, aber ist manchmal so. Und ich hatte lauter große Schwestern. Oh, was haben die mich verwöhnt, ja? Als kleinen Jungen. Und das hat mir noch lange nachgehangen. Und ich musste das später aufholen und habe das selber erkannt, dass ich da einiges nachzuholen hatte in dem Bereich Disziplin. Und ich hoffe, dass ich inzwischen meine Hausaufgaben da auch gelernt habe. Aber so hängt das zusammen. Auch in der eigenen Familie wurde man geprägt und hat da manches unbewusst übernommen. Jetzt haben wir gehört, in welcher Gesellschaft wir leben und wie sich das auswirken kann. Und jetzt stellen wir aber die Frage, was setzen wir dagegen? Was setzen wir gegen alle diese Trends und Einflüsse und so weiter? Ich bin überzeugt davon, dass wir sowohl im Elternhaus als auch in der christlichen Gemeinde gegen den Trend steuern können. Wir wollen eine göttlich-biblische Pädagogik dagegen setzen. Unsere Erziehung soll vom Wesen und vom Handeln Gottes her geprägt sein und selbstverständlich auch von den konkreten Erziehungsanweisungen in Gottes Wort. Ich möchte hier auf dieser nächsten Folie zeigen, welche Grundaxiome, also Grundgesetze, Grundregeln für unsere Erziehung gelten sollen. Die Bibel sagt, Gott ist Liebe. Das ist eine ganz fundamentale Aussage über das Wesen Gottes. Gott ist Liebe. Und weil Gott Liebe ist und weil er Menschen bedingungslos liebt und annimmt, muss auch unsere Erziehungspraxis von diesem Axiom geprägt sein. Ein Axiom ist also zum Beispiel in der Physik ein unumstößlicher Grundsatz. Ja, das ist eine Grundaussage, auf die ist alles aufgebaut. Das ist ein Grundaxiom. Gott ist Liebe. So, das ist aber nicht alles, was über das Wesen Gottes gesagt werden kann. In Nahum, einer der kleinen Propheten, der sehr selten zitiert wird und noch seltener gepredigt wird, da steht ein Vers, Nahum 1, Vers 3. Der Herr ist langsam zum Zorn und groß an Kraft, doch keinesfalls lässt der Herr ungestraft. Sehen wir, das gehört zusammen. Gott ist Liebe und doch lässt er niemals ungestraft, obwohl er Liebe ist. Ich möchte sogar sagen, weil er Liebe ist, lässt er nicht ungestraft. Strafe gehört mit in das Erziehungskonzept Gottes, im Umgang mit seinem Volk Israel, im Umgang mit der Gemeinde, im Umgang mit jedem seiner Kinder. Gott liebt und wer liebt, der lässt nicht ungestraft. Wer ungestraft lässt, hat keine wirkliche Liebe, sondern eine Affenliebe, nennt man das. Ja? Eine verhätschelnde Liebe, das sind dann die Eltern, die ihren Kindern nur noch Schokolade geben, anstatt auch mal was Vernünftiges. Das ist Affenliebe. Gott ist Liebe, er gibt gute Regeln, er überwacht das Einhalten seiner guten Regeln und er lässt keinesfalls ungestraft, wenn seine Regeln übertreten werden. Gott übt Disziplin aus. Und das ist das komplette und ausgewogene Modell für unseren Erziehungsauftrag. Das können wir jetzt übertragen und anwenden auf unsere Kindererziehung. Ich möchte gerne so meine Kinder erziehen, mit Liebe und doch mit einer Konsequenz, die nicht ungestraft lässt, wo es angebracht ist. Das gehört zusammen. Und so möchte ich jetzt fortfahren, indem ich einen Gedanken einführe von Eberhard und Claudia Mühlern. Das ist ein Ehepaar, die viele Erziehungsbücher geschrieben haben. Meine Frau und ich haben die fast alle gelesen, wenn ich richtig weiß.
Nun, ich sage ganz offen, diese Leute sind Charismatiker. Gemäßigte Charismatiker, das kann ich nicht ändern. Ich finde das schade. Ich bin kein Charismatiker. In diesem Verständnis meine ich jedenfalls nicht. Aber das, was Sie über Erziehung geschrieben haben, wir haben es geprüft, das können wir weitestgehend so akzeptieren. Wenn du sagst, nein, wenn das Charismatiker sind, dann will ich von denen überhaupt nichts wissen und nichts hören und nichts lesen, okay, du brauchst ja kein Buch von ihnen zu lesen. Wir haben sie gelesen, wir haben viel, viel Gutes gelernt von diesem Ehepaar Mühlern mit ihren 13 Kindern, ja, 7 eigene und 6 angenommene Kinder haben die großgezogen, sind inzwischen auch schon vielfache Großeltern. Wir haben viel gelernt von diesen beiden. Und die sprechen von einem Ehe- und Erziehungshaus. Sie sagen, wenn man ein Haus baut, also Kindererziehung ist wie ein Hausbau, da braucht man ein Fundament und dann braucht man natürlich Wände, die solide gebaut sein müssen und am Ende ein Dach, sonst regnet es oben rein. Und so bauen sie ihr Erziehungskonzept auf und sie sagen, das Fundament für die christliche Erziehung unserer Kinder muss sein, bedingungslose Liebe und Annahme. Bedingungslose Liebe und Geborgenheit, Achtung und Respekt vor Gott und den Familienmitgliedern. Das ist das Fundament. Und da stimme ich Ihnen ganz zu. Das Fundament einer bedingungslosen Liebe und Geborgenheit. Das heißt für mich, ich möchte mein Kind, meine Kinder, brutto annehmen. Brutto ist nicht netto. Brutto heißt, sie so annehmen, wie sie sind, mit allen ihren Stärken und Tugenden und Leistungen, die sie bringen und Begabungen, die sie haben und so weiter, aber auch mit den Schwächen, die sie mitgekriegt haben von uns Eltern und Großeltern, mit allem Mangel, der da ist, mit allem, was mir nicht gefällt. Brutto die Kinder annehmen, so wie sie sind. Das bedeutet zum Beispiel schon, dass wir als Eltern unser Kind annehmen während der Schwangerschaft. Dass wir sofort ein Ja sagen, wenn wir erfahren, dass ein Kind unterwegs ist. Auch dann, wenn es vielleicht, wenn ich das so sagen darf, nicht unbedingt erbeten war oder gewünscht. Geplant will ich gar nicht sagen. Auch dann. Ich darf mal aus meiner Familie erzählen, meine Eltern hatten 3 Töchter. Und mein Vater war selbstständiger Handwerksmeister und wünschte sich natürlich unbedingt einen Sohn. Aber es kam kein Kind mehr. Es kam überhaupt kein Kind mehr. Viele Jahre nicht. Und dann kam endlich der lang ersehnte Sohn. Und das war mein Bruder. Der kam viele, viele Jahre hinter den Mädchen. Und dann war endlich der Stammhalter da, der das Geschäft übernehmen könnte und so weiter. Und dann waren meine Eltern zufrieden. Und sie waren auch schon über 40 beide. Und vor lauter Freude, dass endlich der Sohn da war, kam ich 2 Monate später gleich hinterher. Also ich meine, 11 Monate später dann insgesamt, ja. Ich war nicht mehr erbeten. Um 4 Kinder haben sie gebetet, gefleht zu Gott. Und der nicht erbeten wurde, der steht heute vor euch. Der darf heute im Reich Gottes Dienst tun und dem Herrn dienen. 2 meiner Schwestern sind auch gläubig, aber der lang erbetene Sohn bis heute nicht. So ist das manchmal. Und deswegen, ich wollte das sagen, als meine Eltern merkten, dass ich nun auch noch unterwegs war, obwohl sie mich gar nicht mehr eingedacht hatten, ja, und gewünscht hatten, sofort, als meine Mutter das wusste, haben sie Gott gedankt und mich angenommen, obwohl sie dann mit 40 Jahren 2 Säuglinge auf dem Schoß sitzen hatte, mein Bruder und mich. Aber das gilt auch, wenn man jünger ist noch und man hatte vielleicht jetzt gar nicht an das Kind gedacht und man hat gerade gebaut und man wollte gerade dies und jenes und Geschäft und dann meldet sich ein Kind an. Sofort Ja sagen und dann vor allen Dingen auch zu dem Geschlecht des Kindes. Und wenn es der 5. Junge ist hintereinander und das 7. Mädchen hintereinander und was es noch geben mag, ja, spielt keine Rolle.
Ihr lieben Eltern, macht euch doch keine Gedanken darüber. Legt euch doch nicht fest, das muss jetzt unbedingt ein Sohn werden, das muss jetzt unbedingt eine Tochter werden. Was da schon angerichtet worden ist, weil eben die Väter unbedingt den Sohn wollten. Und da war es wieder nur ein Mädchen. Und es gab es auch schon umgekehrt. Da wollten Väter oder Mütter unbedingt ein Mädchen. Und es war wieder der Sohn. Das ist nicht gut. Lass doch die Kinder so, wie Gott sie gibt. Auch das Geschlecht so annehmen, wie Gott es bestimmt hat. Er macht keinen Fehler. Aber das gilt auch für das Aussehen der Kinder, für ihre Intelligenz. Das gilt auch sogar dann, wenn Kinder vielleicht behindert zur Welt kommen. Das ist natürlich sehr schwer. Aber Gott kann das schenken, ein Kind, gerade solch ein Kind, mit besonderer Liebe und Annahme zu begleiten. Seine Gaben und seine Grenzen annehmen. Vorsicht vor unbedachten Äußerungen. Was haben Väter schon angerichtet, indem sie solche Sätze haben fallen lassen, vor allen Dingen ihren Söhnen gegenüber? Ach, du lernst das nie, du kannst das nicht, aus dir wird nie etwas. Und ach, gib das her, ich mach das selber, du kannst das einfach nicht. Und haben Kinder zerstört mit solchen Aussagen. Oder auch Mädchen, du kriegst ja nie einen Mann und so weiter. Schau mal, wie du ausschaust oder wie du dich kleidest oder was weiß ich, ja. Solche Sätze können Kinder sehr, sehr zerstören. Das dürfen wir nicht, da versündigen wir uns. Annehmen die Kinder, bedingungslos, brutto, so wie sie sind. Wir sind doch auch alle nur durchschnittlich. Also warum erwarten wir immer von unseren Kindern überdurchschnittliche Sachen? Warum? Wir vermitteln unseren Kindern die Liebe und Geborgenheit Gottes. Wir vermitteln ihnen auch Annahme. Und das brauchen Kinder. Das ist wichtig, dass Kinder das erfahren, dass wir sie annehmen, dass wir sie drücken. Also ich sage euch, meine Kinder, die sitzen oft noch auf meinem Schoß. Sogar meinen 14-Jährigen, wo ich ihn erwische, da schnappe ich ihn mir mal, dann sitzt er auf dem Schoß, ja. Das kann ich natürlich nicht machen, wenn andere Leute da sind, ja. Dann mag er das nicht mehr. Aber meine Tochter, wenn wir abends etwas lesen zusammen, dann sitzt sie auf meinem Schoß. Da gehören sie hin, die Kinder. Sie brauchen Körperkontakt. Sie müssen gedrückt werden. Abends, wenn sie im Bett liegen, noch einmal wirklich umarmt werden, gedrückt werden. Und sie wollen die Worte hören. Ich hab dich lieb. Ich bin stolz auf dich. Nicht nur, wenn sie 27.1 im Zeugnis heimgebracht haben. Ja, auch ein andermal dürfen sie das hören, dass wir sie wirklich lieben und annehmen. Dann darf ich vielleicht noch auf die Vater-Sohn-Beziehung kurz eingehen. Im Kindesalter sollten wir Väter eine vorbildliche Autorität ausstrahlen den Kindern gegenüber. Im Jugendalter eine freundschaftliche Autorität. Das ist jetzt so die Teenagerzeit, wo man versuchen muss, Freund zu werden der Kinder, das Vertrauen zu erhalten. Im Erwachsenenalter eine beratende Autorität. Das wünschte ich mir, dass meine Kinder dann immer noch kommen und fragen, um Rat fragen. Die Vater-Tochter-Beziehung ist vielleicht besonders intensiv. Für kleine Mädchen sollte der Papa die Schutzburg sein, in die die Mädchen immer fliehen können. Und für große Mädchen ein Vorbild in Ritterlichkeit, in Reinheit. Und wir Väter haben da eine wichtige Aufgabe, ihnen zu sagen, du bist hübsch und du wirst mal eine ganz gute Ehefrau werden, so wie deine Mutti. Und sie so ermutigen auf diesem Weg. Frauen, die negative Erfahrungen mit ihren Vätern gemacht haben, die können später oft Männern nicht mehr vertrauen, fühlen sich oft sexuell ausgenutzt und wechseln leider auch oft den Partner. Psychologen sagen, das sei Sehnsucht nach dem Vater. Ich weiß nicht, ob sie da recht haben, aber ganz unrecht sicher nicht. Ein Vater, der hat einmal diese Sätze ausgesprochen, als er zurückschaute auf seine Familie. Wenn ich noch einmal von vorne anfangen könnte, dann würde ich mehr Zeit für die Kinder investieren, weniger Versprechungen machen. Oh, da müssen wir aufpassen, ich auch. Wenn man verspricht, diesen Abend, da habe ich Zeit für dich. Und dann kommt auf einmal ein Anruf vom Gemeindeleiter oder von irgendjemand anderem, ja. Und dann hat man ein Problem, ja, wenn man versprochen hat, an diesem Abend baue ich mit dir dies und jenes. Das ist dann ganz schwierig. Weniger Versprechungen machen, bei der Züchtigung mehr Weisheit gebrauchen, ihre Mutter mehr lieben und mehr für die Kinder beten, sagt ein unbekannter Vater. Und vielleicht können wir auch zum Schluss uns die Fragen stellen,
Kennen wir unsere Kinder wirklich? Kennen wir jedes Kind mit seinem Namen, mit seinem Alter, mit seinen besonderen Problemen, die es jetzt vielleicht gerade hat im Alter? Welchen individuellen Charakter hat das Kind? Welche Gaben hat es? Welche Wachstumsprobleme hat es gerade, Wachstumsschmerzen? Wie sehen mich die Kinder? Bin ich der Mann, der abends seufzend nach Hause kommt und nur die Rute schwingt? Was wissen die Kinder von mir als Mensch? Und warum denken meine Kinder so von mir? Gehören jetzt nicht, störe mich nicht, wenn ich lese, zu meinem Wortschatz? Verbringe ich mehr Zeit mit Disziplinierung als im Gespräch und Spiel? Erfahren meine Kinder wirklich, dass ich sie liebe? Wissen sie das? Würden sie das bejahen können, wenn sie gefragt würden, weißt du dich von deinem Papa geliebt? Weißt du dich von deiner Mama geliebt und angenommen? Es gibt 4 verschiedene Arten von Eltern. Das sind die nachlässigen Eltern, das fasst jetzt diesen Vortrag zusammen. Die zeigen wenig Liebe und geben wenig Disziplin. Sie verbringen wenig Zeit mit ihren Kindern. Zu diesen Eltern wollen wir natürlich nicht gehören, die nachlässigen Eltern. Die nachgiebigen Eltern, die geben viel Liebe, aber wenig Disziplin. Die Kinder führen mehr oder weniger die Eltern. Liebe ohne Disziplin erzeugt Unsicherheit und mangelnde Selbstachtung des Kindes. Die autoritären Eltern geben wenig Liebe, aber viel Disziplin. Die Eltern zwingen die Kinder zum Gehorsam. Disziplin ohne Liebe ist schädlich für das Kind. Und dann gibt es eine 4. Gruppe, die autoritativen Eltern. Tut mir leid, ich habe die Fremdworte nicht erfunden, ja, aber es ist nicht dasselbe wie autoritär. Autoritativ, die geben viel Liebe, aber auch viel Disziplin. Auch diese Eltern erwarten Gehorsam von ihren Kindern, aber sie tun es in Liebe. Disziplin im Gleichgewicht mit Liebe ist Grundvoraussetzung für eine gute Erziehung. Damit legen wir ein gutes Fundament und auf dem können wir aufbauen. Das hören wir dann im nächsten Vortrag.

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Nah bei Jesus, Quelle des Lebens. Ein kühler Trunk an einem heißen Sommertag, der Sprung ins kalte Wasser, ein ersehnter Regenguss auf dürres Land. Wasser heißt Leben. Solange es da ist, unterschätzen wir seinen Wert. Sobald es fehlt, ist der Mangel unverkennbar. Wasser heißt Leben. Als Binti stehst du in der Nachfolge Jesu. Aus welchen Quellen schöpfst du? Schlürfst du aus Tümpeln und Pfützen abgestandenes Wasser? Kennst du den Wert der Quelle in Gott? Wasser heißt Leben. Du darfst zum Wasserspender werden. Dein Leben soll auf die wahre Quelle hinweisen. Wer den Anschluss bei Gott hat, geht nicht leer aus. Wasser heißt Leben. Gottes Quelle reicht für alle, die sich rufen lassen, die trinken, die es überfließen lassen. Wasser heißt Leben. Ströme lebendigen Wassers, keine löchrigen Zisternen. Christus als Wasser des Lebens bietet ein Leben in der Fülle an. Wasser heißt Leben. Christus in uns, die Quelle lebendigen Wassers. Nah bei Jesus bist du bestens versorgt. Wasser heißt Leben. Für immer danke, Jesus. Ströme lebendigen Wassers. Wenn du mich fragen würdest, welcher Bibeltext mich jedes Mal beim Lesen besonders anspricht, Sehnsucht in mir weckt und mich auch herausfordert, dann muss ich nicht lange überlegen. Mir stehen folgende Worte Jesu vor Augen. Aber am letzten, dem großen Tag des Festes, stand Jesus auf, rief und sprach: Wenn jemand dürstet, der komme zu mir und trinke. Wer an mich glaubt, wie die Schrift gesagt hat, aus seinem Leib werden Ströme lebendigen Wassers fließen. Johannes 7, Vers 37 bis 38. Dass Durstige eine Aufforderung zum Trinken erhalten, klingt natürlich. Jesus hingegen bietet nicht eine kurzfristige Erfrischung an, sondern erklärt sich als das Wasser des Lebens. Während der Begegnung am Jakobsbrunnen, vergleiche Johannes 4, bringt Jesus deutlich zum Ausdruck, dass er das lebendige Wasser ist. Vermutlich ist dies den meisten Lesern nicht neu. Jedes Kind Gottes hat dieses Wasser geschmeckt und lebt davon. Christus. Doch Jesus baut auf das Bild eines nach Wasser lechzenden Menschen auf und geht noch weiter. Den Durst zu stillen, das ist nur der Anfang. Er wird konkret. Jeder, der an Gott im Sinne der Heiligen Schrift glaubt, wird zu einem Strom dieses lebendigen Wassers. Welch ein starker Ausdruck dafür, dass das Lebenswasser in uns zur Quelle wird. Es wird sichtbar. Es dringt nach außen. Es erreicht.

0: überlebensnotwendigen Flüssigkeit, Zeit mit Gott, die Beschäftigung mit seinem Wort, Leben in der Nachfolge, nah bei Jesus sein, alle Zeit. Mahnend ruft Gott im Buch Jeremia diese Worte aus. Denn mein Volk hat eine zweifache Sünde begangen. Mich, die Quelle des lebendigen Wassers, haben sie verlassen, um sich Zisternen zu graben, löchrige Zisternen, die kein Wasser halten. Jeremia 2, Vers 13. Es ist mein Gebet, nahe bei Jesus zu bleiben, aus der reinen, nie versiegenden Quelle zu schöpfen, löchrige Zisternen von der Quelle lebendigen Wassers zu unterscheiden gelingt, wenn ich nahe bei Jesus bin. Eine Zusammenfassung der Botschaft des Buches kann lauten: Jesus in uns, die Quelle lebendigen Wassers. Wasser heißt Leben in Ewigkeit.
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1: Wie viele andere Briefe in der Bibel beginnt der Apostel Paulus auch den Römerbrief mit den Worten Gnade sei mit euch und Friede von Gott, unserem Vater und von Jesus Christus, dem Herrn. Das ist zwar nicht gleich der erste Vers im Römerbrief, aber nach der gewöhnlichen Einleitung folgt dann dieser Segensgruß. Und Paulus beginnt nicht nur die meisten Briefe mit diesem Segensgruß, sondern er endet auch die Briefe mit diesen Worten Gnade sei mit euch und Friede. Und über diesen Vers wollen wir uns heute Gedanken machen. Dazu möchte ich aber noch einmal den Zusammenhang lesen, wie Paulus hier schreibt im Römer Kapitel 1 von Vers 5 an. Und ich lese hier aus der Guten Nachricht Bibel. Da heißt es: Jesus hat mich bevollmächtigt, sein Apostel zu sein. Mein Auftrag ist es, zur Ehre seines Namens Menschen aus allen Völkern dafür zu gewinnen, dass sie sich Gott im Gehorsam unterstellen und ihm vertrauen. Zu ihnen gehört auch ihr, denn Gott hat euch in die Gemeinschaft mit Jesus Christus berufen. Dieser Brief ist für alle in Rom, die Gott liebt und dazu berufen hat, ihm als sein heiliges Volk zu gehören. Gnade und Frieden sei mit euch, von Gott, unserem Vater und von Jesus Christus, dem Herrn. Als erstes danke ich meinem Gott durch Jesus Christus für euch alle, denn in der ganzen Welt erzählen sie von eurem Glauben. Gott selbst, dem ich durch die Verbreitung der guten Nachricht von seinem Sohn mit ganzer Hingabe diene, kann mir bezeugen. In meinen Gebeten denke ich stets an euch und bitte Gott immer darum, dass er es mir doch endlich einmal erlaubt, euch zu besuchen. Soweit also die Verse 5 bis 10 aus Römer Kapitel 1 nach der Guten Nachricht Bibel. Und besonders wollen wir heute den Vers 7 betonen, wo es heißt, Gnade und Friede sei mit euch von Gott, unserem Vater und von Jesus Christus, dem Herrn. Gnade sei mit euch und Friede von Gott, unserem Vater und dem Herrn Jesus Christus. So schreibt der Apostel Paulus der Gemeinde in Rom im ersten Kapitel. Fast alle von uns haben diesen Segensspruch schon einmal in ihrer Kirche oder Gemeinde gehört. Er ist gewissermaßen ein Teil des sonntäglichen Rituals. Aber leider denken wir uns oft weiter nichts dabei. Und doch ist dieses Wort Gnade, und darüber wollen wir uns heute etwas eingehender Gedanken machen, eines der größten Worte der Geschichte und der Bibel. Das Lexikon sagt, dass Gnade so etwas wie unverdiente Gunst sei oder ein sich zur Hilfe neigen, eine Unterstützung. Und die christliche Religion lehrt, dass wir einen gnädigen Gott haben, der sich für die Menschen interessiert, der sie in ihren Nöten, Problemen und ihrer Sünde und Verlorenheit nicht allein lässt, sondern sich zu ihrer Hilfe neigt. Die Gnade Gottes ist nicht nur ein Wort, eine Lehre, ein Wunsch, sie ist auch eine große Notwendigkeit. Der Mensch kann ohne die Gnade Gottes nicht leben. Und diese Gnade ist heute vielleicht nötiger denn je zuvor. Es will mir scheinen, als ob die Probleme in der Welt immer größer und umfangreicher werden. Die Verantwortungen zum Beispiel der Staatsmänner sind heute so komplex und kompliziert, es hängt so viel von ihnen ab. Eine Fehlentscheidung des Präsidenten kann unter Umständen die fürchterlichsten Konsequenzen für ganz Europa und vielleicht sogar für die Welt haben. Die Präsidenten der großen Weltmächte haben riesige Probleme zu lösen, eine ungeheure Last der Verantwortung für Millionen von Menschenleben. Wer hilft ihnen dabei? Ich glaube, nie war es so schwer, so ungeheuer schwer und riskant, ein Mann in einer Spitzenposition zu sein, wie in unseren Tagen. Aber nicht nur die Spitzenpolitiker haben unbeschreibliche Verantwortungen, auch der Wissenschaftler. Ob es der Genforscher ist oder der Bakteriologe oder der Chemiker, ihre Entdeckungen, die Anwendungen oder irgendeine Fahrlässigkeit in ihrem Beruf kann die allerschwersten Folgen für weite Bevölkerungskreise haben. Ähnlich ist es bei den Lehrern und Erziehern unserer Tage. Welch eine Verantwortung haben sie? So können sie eine ganze Generation in den Abgrund treiben oder ihr Werte, Ziele und Ideale geben, die für die Welt ein Segen sein können. Welche Möglichkeiten haben sie, den jungen Menschen zu Gott zu weisen, zum Heil, zur Erlösung und dem ewigen Leben oder sie in Sünde und Schuld und Verzweiflung zu treiben? Was ich meine ist dieses. Sie alle, Eltern, Lehrer, Forscher und Politiker, brauchen viel Gnade von Gott, um ihre schweren Aufgaben richtig erfüllen zu können. Du und ich, wir brauchen die Gnade Gottes zum Überleben in dieser Welt und Zeit und um in die Herrlichkeit Gottes eingehen zu können. Die Gnade Gottes hilft uns, unsere Probleme zu lösen, unsere Aufgaben richtig zu erfüllen, und sie ist Balsam für die von Stress gequälten Menschen unserer Tage. Wir alle brauchen die Gnade Gottes. Nun ist das mit der Gnade Gottes folgendermaßen. Sie ist da für alle, sie steht zu unserer Verfügung, aber doch haben nicht alle die Gnade, die zum Leben und zum Lösen unserer Probleme nötig sind. Warum nicht? Weil wir mit der Gnade Gottes in falscher Weise verfahren. Was können wir denn mit Gottes Gnade alles machen? Da ist mancherlei. Was zum Beispiel können wir mit der Gnade Gottes machen? Erstens, wir können sie völlig ignorieren. Und das ist, was sehr viele von uns tun. Wer fragt heute schon nach Gottes Gnade für die Ausübung seines Berufes, für das Zusammenleben mit den Kollegen oder den eigenen Familienangehörigen? Wer fragt schon um Gnade, dem Bösen zu widerstehen? Wer sucht Gottes Gnade für dieses Leben und wer für die Ewigkeit? Im Allgemeinen denken wir nicht daran, dass wir von Gott und seiner Gnade abhängig sind, dass unser Leben, unsere Gesundheit, unsere Verdienstmöglichkeit, alles in seiner Hand ist und dass unser Leben bis hierher nur möglich war, weil Gott gnädig ist. Sei der Gnade Gottes gegenüber nicht gleichgültig. Versuche sie in deinem Leben zu sehen und danke Gott dafür. Zweitens können wir die Gnade Gottes auch ablehnen. Wir können sagen, ich brauche Gott nicht, ich werde alleine mit meinem Leben und den Problemen fertig. Welch ein tragischer Irrtum. Die Wissenschaft und die Forschung haben uns zwar ein schönes Stück weit gebracht, aber die Probleme in der Welt und im Zusammenleben und im eigenen Herzen sind dadurch nicht geringer, sondern vielleicht größer geworden. Wir werden nicht ohne Gott fertig. Es ist eine Illusion. Lehne nicht die Gnade Gottes ab. Drittens können wir die Gnade Gottes auch verachten und, wie die Bibel sagt, mit Füßen treten. Das geschieht ganz besonders in Bezug auf Jesus Christus, in dem Gott dem Sünder Gnade, Vergebung und ewiges Leben angeboten hat. Wie oft hört man heute Menschen sagen, ich glaube den ganzen Quatsch mit Jesus nicht. Und noch viel schlimmere Dinge über Gott, die Bibel, das Evangelium und Jesus Christus und seinen Tod am Kreuz an unserer Statt. Das ist das Heilige verachten und mit Füßen treten. Gott hat unsere Erlösung und unser Heil so viel gekostet, er musste sein Liebstes hergeben. Und auch Jesus hat gelitten und sogar den Tod erfahren, damit wir nicht die Strafe unserer Sünde tragen brauchen. Das ist Gnade. Und wie wird sie oft verachtet? O, halte dich fern von den Spöttern, die Gottes Gnade mit Füßen treten und über heilige Dinge lästern. Es ist sehr gefährlich, Gottes Gnade zu verachten, und furchtbare Konsequenzen werden den treffen, der die Gnade verachtet. Was können wir mit der Gnade Gottes, die er uns anbietet, tun? Nun, wir können einmal die Gnade Gottes völlig ignorieren. Wir können sie ablehnen. Wir können sie auch verachten und mit Füßen treten. Weiter können wir die Gnade Gottes aber auch suchen. Zunächst in schweren Entscheidungen und kritischen Situationen, dann aber auch jeden Tag und in allen Dingen. Sei nicht zu stolz, die Gnade Gottes zu suchen. Ich weiß, dass es eine gewisse Demütigung ist, einzugestehen, dass ich Hilfe und Gnade brauche und dass ich es nicht allein schaffen kann. Aber die Bibel sagt, dass Gott den Hochmütigen widersteht. Aber, so heißt es weiter, den Demütigen gibt er Gnade. Suche die Gnade Gottes jeden Tag neu, damit Gott dir nicht widerstehen muss und du in Ungnade fällst und deine Last und Schuld alleine tragen musst. Fünftens, was können wir noch mit der Gnade Gottes tun? Die Antwort ist, wir können sie ergreifen und annehmen. Es ist gut zu wissen, dass Gott gnädig ist. Wir brauchen ihn dazu nicht erst zu überreden oder zu erweichen. Er bietet uns Gnade an. Gnade zum Leben, Gnade dem Bösen zu widerstehen, Gnade das Gute zu tun, Gnade zu verzichten, Gnade zum Lieben, Gnade zur Buße, Gnade zum Zeugnis, Gnade zum Glauben und Gnade zur Erlösung. Du brauchst die Gnade nur anzunehmen und Gott dafür zu danken. Tu es einmal heute. Danke Gott für seine Gnade auf allen soeben erwähnten Lebensbereichen. Sechstens, man kann die Gnade Gottes auf andere Menschen legen, sie ihnen mitgeben oder wünschen. Dazu muss man nicht unbedingt ein Apostel, ein Pfarrer oder Papst sein. Ich habe manchmal beim Abschied, wenn ich weite gefährliche Reisen antrat, meine Kinder und meine Frau in den Arm genommen oder ihnen die Hand aufgelegt und für sie die Gnade Gottes erfleht oder sie bewusst unter die Gnade Gottes gestellt. Auch du kannst diesen Segen auf andere legen und Gottes besondere Aufmerksamkeit auf diese bestimmten Personen lenken. Aber mach bitte zuerst sicher, dass auch du selbst Gottes Gnade dankbar in Anspruch genommen hast. Paulus gebraucht das Wort von der Gnade als einen Segensgruß. Er sagt, die Gnade sei mit euch. Das kann wirklich nur geschehen, wenn wir sie ergriffen haben und sie gleichsam zu unserem Besitz geworden ist. Dann kann sie mit uns sein. Sonst ist sie eben nur über uns, solange Gott sie noch anbietet, oder sie ist unter uns, wenn wir sie verachten und mit Füßen treten. Und nur wenn wir die Gnade angenommen haben, können wir sie auch auf andere legen. Wir beten noch. Herr Jesus, wir danken dir für deine Gnade, mit der du dem Menschen begegnest. Lass uns deine Gnade erkennen und schätzen und vergib uns, wo wir sie verachtet haben. Besonders, o Herr, brauchen wir deine Gnade vor dem Gericht, damit wir nicht in die ewige Verdammnis zu gehen brauchen. Schenke doch, dass derjenige Hörer, der heute noch nicht gerettet ist, deine Gnade sofort ergreift und Leben findet. Amen.

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Ich denke, das Wort Vorbild ist sehr, sehr wichtig in Bezug auf die Kindererziehung. Und da möchte ich dann weiter über das Wort Vorbild hinaus zu der ausgewogenen Methodik der Kindererziehung, die ich von der Schrift her sehe. Und dabei habe ich zwei Wörter, die mir sehr, sehr wichtig sind. Sie kommen aus Johannes 1, Vers 14. Wer mich kennt über einige Zeit, wer mich gehört hat, weiß, dass es ein Lieblingsvers ist von mir. Und wenn du irgendwelche Dinge von mir hörst oder über mich hörst von woanders, du weißt, dass dieser Vers für mich ein Leitfaden ist in all meinem Denken. Johannes 1, Vers 14. Wir sahen Jesus Christus voller der Herrlichkeit des Vaters, voller Gnade und voller Wahrheit. Und seit, oh gut, 15 Jahren betrachte ich diesen Vers in diesem Zusammenhang der Ausgewogenheit. Gnade und Wahrheit. Wenn man zunächst einmal davon ausgeht, Christus war voller Herrlichkeit, voller Gnade und Wahrheit, er war ausgewogen. Voll von beiden. Nicht halb voll und übermäßig voll von dem anderen, sondern er war voll von beiden. Es ist wie wenn ein zweimotoriges Flugzeug, wo beide Motoren gleich stark ziehen. Voll von Gnade und voll von Wahrheit. Was geschieht, wenn zum Beispiel ein Mensch unterbetont in der Gnade, überbetont in der Wahrheit ist? Was sind die wahrscheinlichen Auswirkungen, wenn ein Mensch überbetont in der Wahrheit, unterbetont in der Gnade lebt, ein Christ? Gesetzlichkeit kann kommen, also hartherzig und nicht vergebend, ist häufig der Fall. Was noch? Oft unbarmherzig. Die Gnade kommt zu kurz, oft richtend, vorurteilend manchmal. Was ist auf der Kehrseite, wenn jemand unterbetont in der Wahrheit und in Konsequenz und in Prinzipausführung und übermäßig überbetont in der Gnade, was ist die negative Auswirkung hier? Inkonsequenz, auf jeden Fall. Ja, Untreue? Man ist unverantwortlich gegenüber falschem Verhalten. Vielleicht labil oder einfach keine klare Position bezogen, weil die Person keine klare Position bezieht. Stolz habe ich hier drüben gehört. Man merkt, beide Überbetonungen sind falsch. Hier gilt es nicht, in irgendeiner Form zu sagen, jetzt bin ich in der Wahrheit, das gilt und anderes gilt nicht. Oder ich bin im Erbarmen und das gilt und anderes gilt nicht. Sondern, wie war Christus? Und dann gehe ich davon aus, Römer 8, Vers 29, wir sind vorher bestimmt, dem Ebenbilde seines Sohnes gleichgestaltet zu werden. Römer 8, Vers 29. Wenn er sich vorgenommen hat, mich umzugestalten in sein Bild, möchte ich da mitmachen. Ich möchte wachsen wollen in dieser ausgewogenen Christusähnlichkeit voller Gnade und voller Wahrheit, dass in meinem Leben die Ausgewogenheit herrscht. Das hat unwahrscheinlich wichtige Tragweite und Folgen in der Kindererziehung. Ich kann nicht überbetonen, wie wichtig das ist in der Kindererziehung. Denn Kinder werden sich falsch verhalten. Es heißt ja nicht umsonst in der Schrift, dass Torheit dem Knaben im Herzen steckt. Wir sind alle gefallene Kreaturen, gefallene Menschen. Die sündige Natur ist in uns und die Neigung, wegzugehen von der Wahrheit Gottes, wegzugehen von guten Normen, wegzugehen von dem rechten Weg, ist in uns allen, auch in unseren Kindern. Wir schauten unsere kleinen

Mütter der Vergangenheit und Glaubenshelden der Gegenwart, die mir zeigen, es ist möglich, solche Kindererziehung zu machen. Damals mit 19 Jahren war ich in Berlin und gerade da die Frau Joder in Berlin, die Frau vom Jugend für Christus Leiter, bekam ein Kind. Und das war für mich ein großes Erlebnis. Und dann hatten sie auch eine 6-jährige Tochter. Und er erzählte mir manches über Kindererziehung, was sie auch in der Ausbildung gelernt hatten, aber auch was sie in der Erfahrung gelernt hatten. Und da geschah während meiner Zeit dort etwas ganz, ganz Wichtiges. Ich bin so dankbar, dass ich das erfahren habe. Ich hätte das sonst nicht gewusst. Die kleine Christine damals, sie bekam jeden Morgen Haferflocken, denke ich, war's. Das war ihr Frühstück. Und an einem Tag hat sie gestreikt und gesagt, das esse ich nicht, das will ich nicht. Und der Vater hat gesagt, er wusste, es kommt irgendwann mal die Phase in jedem Kind, wo das Kind sagt, ich versuche mich durchzuboxen. Willentlich gegen meine Eltern anzugreifen, anzufahren, dass ich mich durchboxe. Und er wusste durch die Erfahrung mit seinem Kind, es ist jetzt die Stunde gekommen. Ich kann mich sehr gut erinnern, ich war im Nebenraum. Um 11 Uhr morgens saß sie noch am Frühstückstisch, noch in ihrem Nachthemd, Nachtkleid, am Frühstückstisch weinend, weil sie das Müsli oder ihre Frühstücksflocken essen musste und sie wollte nicht. Etwa um 11.30 Uhr morgens hat sie endlich aufgegessen und konnte aufstehen und weggehen vom Tisch. Bill Joder erzählte mir von einem anderen Missionaren, den er kannte. Er sagte, dieser andere musste die ganze Nacht aufbleiben mit einem Sohn. Gerade an der Phase, wo es um diesen Willenskampf ging, ob der Sohn siegt über den Vater oder nicht. Und wir haben es bei allen unseren Kindern bis jetzt auch so erlebt. Irgendwann mal kommt die Machtprobe der Willen. Wie man da reagiert in der Machtprobe der Willen, in Gnade und Wahrheit, die Konsequenz beizubehalten, ohne in Zorn zu geraten, ohne in Wut auszubrechen, sondern zu sagen, nein, so lang geht's. Aber ich will nicht, nein, so lang geht's. Es geht in diese Richtung, nicht in jene, sondern in diese Richtung. Und konsequent, aber liebevoll dabei bleiben. Das fordert eine Eselsgeduld. Also ich sage euch aus Erfahrung, es ist eine Geduld, die ich in mir nicht habe. Die muss ich mir schenken lassen vom Herrn. Ich bin so dankbar damals in Berlin für diese Erfahrung mit der kleinen Christine. Und wir bekamen von der Mutter eine Nachricht letzte Woche, dass die Christine jetzt das dritte Kind zur Welt gebracht hat. Die Oma im Bild trägt das Kind auf dem Arm. Frau Joder, sie wohnt jetzt in England. Und Kinder sind aktiv in der Gemeinde. Du, es ist ein Vorrecht höchsten Ranges, so etwas erlebt zu haben in meiner Vergangenheit, zu sehen, wie eine Familie konsequent den Weg mit dem Herrn geht. Welch eine großartige Gnade. Aber das forderte seinerzeit in Berlin eine Konsequenz mit den Haferflocken. Eine Konsequenz mit dem Willen eines Kindes, dass das Kind weiß, es geht so lang und nicht anders, weil ich das Wohl des Kindes im Auge beibehalte. Das heißt dann, in der Kindererziehung habe ich Bestätigung und Annahme als Ausdruck der Gnade und Züchtigung und Korrektur als Ausdruck der Wahrheit. Zucht und Disziplin, Bestätigung und Annahme. Wenn ich Christus ähnlich erziehen will, wie er mich erzieht, habe ich diese beiden Methoden. Und ich möchte ständig, es wurde hier schon gesagt, ich muss dem Kind Geborgenheit verleihen. Ich muss dem Kind einmal zeigen, durch Liebe und Annahme und Wärme, Freundlichkeit, dem Kind zeigen, du gehörst hierher und wir sind dankbar, dass du hier bist. Manche haben es vielleicht mitbekommen, ich weiß es nicht. Vorhin in der Pause kam eine kleine Tochter auf mich zu und sagte, Daddy, I love you. Hat mich umarmt. Da hat Peter, der daneben saß und das gehört hat, sagte, ja, man hört das von manchen amerikanischen Kindern, dass sie I love you sagen, ich liebe dich. Warum hat sie I love you gesagt? Weil sie diese Worte bestimmt zigtausendmal gehört hat von ihrem Vater. Ich versuche meinen Kindern jeden Tag, wenn ich in ihrer Gegenwart bin, zu bestätigen, dass ich sie liebe. Wenn wir sie telefonieren von der Ferne, mindestens einmal in dem Gespräch sage ich,

I love you. Ich habe dich lieb. Einmal diese Annahme, du bist mir wichtig, so wie du bist mir wichtig. Die Kleine, sie lernt so verblüffend schnell manchmal. Meine Frau war mit ihr in der Straßenbahn unterwegs vor einiger Zeit und sie hat eben festgestellt, was diese Worte I love you bedeuten. Und sagte zu meiner Frau, Mommy, I love you. Ich schaute hoch, Mommy, I love you. I love you, Lene. Mommy, I love you. I love you, Lene. I love you, Mommy. Dann schaute sie eine andere Frau in der Straßenbahn an und sagte zu ihr, I love you. I love you, Mommy. I love you. I love you, Mommy. I love you. Und die andere Frau bekam das mit. Sie war perplex. Sie hat sie verstanden und war ganz perplex, was dieses kleine Kind macht, dass sie ständig, ich liebe dich, sagt. Und nach vielleicht 10 oder 15 Mal, wo die Kleine das gesagt hat, sagte die ältere Frau schon, du, ich liebe dich auch. Weißt du, die Kinder lernen, was sie bekommen. Hören sie diese Worte, dann lernen sie sie auch über die Lippen zu bringen. Einmal, ich weiß es nicht warum, aber einmal in meiner Kindheit habe ich das Auto meines Vaters in der Garage mal besichtigt. Und ich kam auf die glorreiche Idee, die Luft aus allen 4 Reifen zu lassen. Dann habe ich es dem Vater gemeldet, Papa, die Reifen am Auto sind platt. Nun, er hat die Reifen abmontieren lassen und sie wurden rübergenommen zur Tankstelle und wurden geprüft und man hat keine Löcher entdeckt in den Reifen. Und dann kam mein Vater zurück und er sagte, Roger, es wurden keine Löcher entdeckt in den Reifen. Sie waren alle bestens in Ordnung. Wie kam die Luft aus diesen Reifen? Ich habe nämlich gelogen. Und ich habe diese Lüge gespürt, hinten. Und ich habe das wohl verdient. Ich habe meinen Vater angelogen. Es war ein Vertrauensbruch vorhanden. Und mein Vater in ganz weiser Konsequenz nahm mich auf die Seite und versohlte meinen hinteren Teil ganz schön. Und schön verdient, aber mit Mäßigung, nicht mit Zorn, sondern mit Mäßigung, gab er mir die Schläge, die ich verdient hatte, am richtigen Ort. Und ich bin so dankbar dafür. Einige andere Male musste er das tun. Und ich bin sehr, sehr dankbar für diese Züchtigung meines Vaters. Dankbar, dass ich lernen wollte, ihm zu gehorchen. Wisst ihr, diese Torheit steckt uns Knaben im Herzen, aber die Zucht treibt uns diese Torheit aus. Und es gibt eine Trotzphase mit 2 Jahren und es gibt eine Trotzphase irgendwann mal später in den Teenagerjahren. Ich kann mich sehr, sehr gut daran erinnern, als ich die 2. Trotzphase erlebt habe mit meinem Vater. Ich arbeitete für ihn im Lebensmittelgeschäft und er gab mir eine Anweisung. Ich sollte, ich glaube, die Milchkühler nachfüllen. Und dann sollte ich mit der 2. Anweisung, sollte ich rausgehen und die Colaflaschen nachfüllen. Es war ein heißer Sommertag und ich sollte da nachfüllen. Und ich habe so gemotzt. Zuerst machen lassen, und dann, bevor das 2. kommt oder so, irgendeine freche Bemerkung. Nun, ich sollte dazu sagen, dass mein Vater in dem Lebensmittelgeschäft auch eine Fleischabteilung hatte. Und jede Woche trug er etwa 2 Zentnerstücke Fleisch in das Geschäft vom Lieferwagen und hat sie dann einfach so auf den Tisch zur Verarbeitung gebracht und wieder aufgehängt. Ich konnte die Dinge nicht einmal heben. Er hatte Arme, ich sage euch. Und er hat mich am Arm gepackt. Es war abends, es war Hauptgeschäftszeit, die Leute sind eben vom Feld gekommen. Sie standen rings um die Theke, rings um die Kasse. Vielleicht 15 Personen. Mein Vater nahm mich mit einem festen Druck am Arm auf die Seite und er sagte, Roger, das hört auf oder wir gehen raus. Ich war 17 Jahre alt. Ich habe gewusst, ich bin unten durch, wenn ich versuche, gegen ihn anzukommen. Ich habe gewusst, ich würde jeden Schlag, ich würde jede Züchtigung verdient haben durch meine Frechheit. Und von diesem Tag an kann ich mich nicht mehr erinnern, meinen Vater frech angeredet zu haben. Ich habe versucht, von dem Tag an ihn ehrend anzusprechen. Torheit
Frechheit, Rebellion steckt dem Knaben im Herzen. Züchtigung korrigiert sie. Es ist nicht weise, wenn Eltern sagen zu einem kleinen Kind, das trotzt und frech redet, als ist bloß ein kleines Kind. Ich habe von meinen Eltern gelernt, wie wichtig es ist, Frechheit zu blocken. Und zwar gleich, wo es in einem kleinen Körper vorkommt. Frechheit zu blocken. Meine Eltern haben Frechheit bei uns nicht geduldet und wir haben es bei unseren Kindern genauso nicht geduldet. Freches Reden wird gleich geblockt. In Sprüche, Kapitel 30, lesen wir von dieser Frechheit. Ein Auge, das den Vater verspottet und verachtet, der Mutter zu gehorchen, das müssen die Raben am Bache aushaken und die jungen Adler fressen. Ich möchte meine Kinder davor bewahren. Sprüche 30, Vers 17. Ich möchte nicht, dass meine Söhne und meine Tochter in freches Reden gegen ihre Eltern anfahren. Ich möchte sie vor jedem Unheil bewahren und ich bewahre sie vor diesem schrecklichen Unheil in der Zukunft, wenn ich sie dazu anleite, ihre Eltern ehrenvoll anzusprechen. Das bringt jetzt eine Frage auf in Bezug auf dich und mich. Wie sprechen wir mit unseren Eltern? Wie hast du gesprochen mit deinem Vater? Und die zweite Frage ist, wenn du frech gegen deinen Vater und frech gegen deine Mutter gesprochen hast, hast du dich dafür entschuldigt bei deinen Eltern? Hast du das gereinigt durch Versöhnung, sodass dieses freche Reden auch ein Ende gefunden hat und die freche Einstellung ein Ende gefunden hat gegenüber deinen Eltern? Denn wenn du erwartest, dass deine Kinder eine ehrenvolle Haltung entgegenbringen, das ist nämlich das erste Gebot mit Verheißung, ehre deinen Vater und Mutter, denn das ist das erste Gebot mit Verheißung, auf dass du lange lebst und es dir wohlgehe, das heißt dann, wir sollen, dass unsere Kinder lernen, uns zu ehren, damit es ihnen gut geht. Wenn wir unsere Eltern ehren, haben wir das Vorbild gesetzt, dass sie uns ehren. Verunehren wir unsere Eltern, sollten wir uns nicht wundern, wenn sie uns anmotzen. Das ist die natürlichste Auswirkung und auch die Weitergabe von dem schlechten Vorbild. Meine Frage noch einmal ist, wie ist deine Beziehung zu deinen Eltern heute? Hast du eine innerlich ehrende Haltung deinen Eltern gegenüber, sodass du sagst, ich bin dankbar für meine Eltern, mit all den Erziehungsfehlern, die waren, ich bin dankbar für sie, ich trage sie im Gebet zum Herrn und ich tue das Beste, was ich nur kann für sie. Wenn das deine Einstellung ist, preis den Herrn. Wenn nicht, korrigiere heute deine Einstellung. Sonst hast du später in der Kindererziehung nur Probleme, und zwar wahrscheinlich gravierende Probleme. Gnade, Annahme, Freundlichkeit, Zärtlichkeit, auch Korrektur und dann die Züchtigung, die notwendig ist, um das Kind auf die richtigen Bahnen zu lenken. Und zwar beide in gleich starkem Maß in der Ausgewogenheit zueinander. Wenn man ständig Kritik bekommt, und ich habe eine kurze Phase in meiner Jugend, wo ich meinte, mein Vater würde nur bemängelt haben, und ich habe ihm auch das gemeldet, ich habe gesagt, ich weiß es nie, wenn ich was Richtiges mache. Es war eine kurze Phase, wo, ich weiß es nicht, vielleicht hatte er irgendwas auf dem Herzen und auf jeden Fall, ich bekam, meinte ich, zu wenig Bestätigung, was ich recht mache. Er gab mir Anweisungen, ich habe gemeint, das zu tun, aber es kam nur noch weitere Anweisungen. Und er war ein sehr beschäftigter Mensch. Auf jeden Fall, ich denke, wir leiden alle darunter, wenn die Annahme, wenn die Bestätigung nicht kommt. Gib massenhaft, gib übermäßig, wenn du denkst, Bestätigung, dass das Kind weiß, du gehörst hierher. Das ist mein Zuhause, meine Eltern, die mich lieben. Wenn man denkt, dass auch Züchtigung auf der anderen Seite ein Kind wegtreiben würde von einem, unsere Erfahrung ist ganz genau das Gegenteil. Und jedes Mal, wenn ich darüber spreche, höre ich von Eltern, die auch die gleiche Erfahrung gemacht haben wie wir. Denke ich an eine Situation für uns, die sehr, sehr kritisch war. Wir waren zu Besuch bei der Oma, die Mutter meiner Frau, und der älteste Sohn war gerade in einer schwierigen Trotzphase. Wir haben gedacht, wir verlieren alle Haare und jeden Verstand, gerade in der Phase. Also da denkt man, man ist selber verrückt, wenn das Kind auch den Willen ansetzt und er hat einen
unwahrscheinlichen starken Willen, einen unwahrscheinlichen dicken Kopf. Und es kam die Zeit, dass wir uns verabschieden wollten von Nancys Mutter. Es war vielleicht die letzte 1,5 Stunden. Und wir haben gemerkt, er drückt gegen den Zaun. Wir haben gewusst, er probiert ein bisschen Frechheit, gerade an der Grenze vorbei. Und gerade wo wir am Tisch sitzen beim Essen, gerade in dem Moment kommt irgendwas auf und er streckt seine Zunge auf. Ich habe gewusst, jetzt ist vorbei. Jede Grenze überschritten. Wir wollten nicht eine Züchtigung vornehmen bei der Oma. Wir wollten, dass es möglicherweise abgeht ohne Züchtigung, gerade in der letzten Stunde. Ich bin aufgestanden, habe ihn weggenommen, wir marschierten ins Schlafzimmer, wir haben dann eine kleine Korrigierstunde gehabt oder Korrigierminute gehabt und es hat ein paar Tränen gegeben und wir kamen dann wieder zurück zum Tisch. Wisst ihr, was wir entdeckt haben bei ihm? Er war der glücklichste Mensch der Welt. Er umarmte mich, es war alles wieder in bester Ordnung, alles wieder ins Lot gekommen. Nur das Problem war, da weinte die Oma. Großeltern haben es schwer, wenn junge Eltern züchtigen müssen. Wir mussten in dem Moment, wir wussten, wir dürfen das nicht einfach vorübergehen lassen. Und gerade nachdem die Züchtigung war, haben wir das erlebt, was die Schrift bestätigt. Eine friedsame Frucht der Gerechtigkeit. Er benahm sich freundlich, er benahm sich ganz normal. Und nachdem die Züchtigung kam, kletterte er mir auf den Schoß, umarmte mich, sagte, Papa, ich hab dich lieb. Züchtigung in Liebe, Züchtigung in Freundlichkeit, Züchtigung in Mäßigkeit treibt kein Kind weg von den Eltern, wenn das Kind weiß, ich hab's verdient. Das Kind nimmt es an. Ich kann das nur bestätigen von dem, was wir erfahren haben mit unseren Kindern und von einem Haufen anderer Eltern, die genau das Gleiche gesagt haben. Wenn man es in diesem ausgewogenen Rahmen beibehält. Natürlich, vor euch steht kein vollkommener Vater. Bei mir brannten auch mal die Sicherungen durch und ich habe die Geduld verloren. Und deswegen, manchmal zähle ich zu 10 oder ich bete und manchmal habe ich gewusst, ich kann jetzt nicht züchtigen, weil es nur im Zorn wäre. Und ich habe gewartet, bis der Zorn vorbei war, um nicht in Affekt und nicht im Zorn zu züchtigen, damit auch Gott durch mich wirken konnte in dem Moment an der Heilung des inneren Menschen meines Kindes. Ich möchte, dass es zum Wohl meines Kindes gereicht. Die Ausgewogenheit, Gnade und Wahrheit. Gnade, die Annahme, Freundlichkeit, Zärtlichkeit, Streicheln und so weiter. Und Wahrheit und Züchtigung und Prinzip und Korrektur und Zurechtweisung und Rüge und Ermahnung, all das gehört dazu. Und zwar beides. Nicht eines auf Kosten des anderen, sondern beides in Ausgewogenheit. Und das Ergebnis davon ist ein Kind, das weiß, wo es hingehört. Und ein Kind, das auch innerliche Geborgenheit hat. Hier möchte ich auch noch dazu 2 weitere Dinge sagen. Erstens, wir Eltern tragen die Verantwortung für die geistliche Erziehung unserer Kinder. Einer sprach davon, wir beten mit unseren Kindern. Wir lesen den Kindern die Bibel vor. Wir erzählen ihnen Geschichten. Wir sehen, dass sie in die Kinderstunde kommen, dass sie unterrichtet werden. Es ist deine und meine Verantwortung im Vorbild und auch in der Lehre, die Kinder zu unterrichten. Ich darf aber diese Verantwortung nicht an die Gemeinde abgeben. Damals, als ich in der Gemeindeleitung war, war ich die Gemeindeleitung. Also war ich auch in der Familie die Leitung. Und ich möchte, dass meine Kinder auch von meinen Lippen biblische Wahrheiten erfahren. Das eine der besten Sachen, die ich überhaupt gemacht habe, war 3 Jahre lang Kinderarbeit gemacht zu haben in der Gemeinde. Meine Frau stand da, sie war Schullehrerin drüben in den USA, bevor wir herkamen. Und als ich begann, ich sage euch, mit 20 Studenten, 3 Stunden lange Diskussion, da kündige ich noch weitere 3 Stunden danach. Aber eine Stunde, eine halbe Stunde mit 4- oder 5-Jährigen, da bin ich erledigt am Boden. Das schlaucht so sehr. Die Intensität,
mit der man an die Sache rangehen muss. Und ich habe so viel gelernt über den Umgang mit Kindern durch diese 3 Jahre der Kinderarbeit. Ich bin so dankbar für diese Zeit. Ich empfehle es jedem, wenn du kannst. Geh irgendwo in die Gemeinde und mach Kinderarbeit für eine Weile. Das bereichert dein Leben enorm. Und wenn du vor allem in den vollzeitlichen Dienst willst, mach das bitte in den ersten 3 Jahren. Übrigens, Francis Schaeffer kam nach Europa, um Kinderarbeit zu machen. Am Anfang machte er Kinderarbeit. Wenn man mit Kindern recht umgehen kann, um ihnen auch die Freude zu erwecken für das Evangelium, macht man es auch gut mit Erwachsenen. Das ist das Erste. Unterricht, geistliche Beeinflussung der Kinder durch dein Vorbild und durch dein Gebet und durch die Erzählung biblischer Wahrheit, durch konsequentes Vorleben und Unterrichten deiner Kinder ist deine Verantwortung in der Familie. Zweitens, sei tüchtig dabei, euer Fernsehapparat häufig auszuschalten. Wir sind 24 Jahre verheiratet, haben vielleicht 5 oder 6 Mal ein Fernsehapparat angeboten bekommen. Einmal haben wir es angenommen, Schwarz-Weiß-Apparat, und wir haben dann unsere Kinder gefragt, weil sie gesagt haben, oh, wir freuen uns, wir haben jetzt einen Fernseher. Da habe ich gesagt, aber die Frage ist, ob ihr bereit seid, von eurem Taschengeld mitzutragen an den monatlichen Fernsehgebühren, dass wir es anschließen können. Nö, dazu bin ich nicht bereit. So habe ich gesagt, ich auch nicht. So haben wir den Apparat auf den Dachboden gestellt und nie angeschlossen. Weißt du warum? Ich habe in meiner Jugend, als Fernsehen nach USA kam, ich kann mich entsinnen, da war ich so ein junger Kerl, als Königin Elisabeth gekrönt wurde, und das war mein erstes Erlebnis mit dem Fernseher. Wir hatten damals keins, und das war in einem Geschäft in der Stadt, da haben sie es im Schaufenster gehabt mit einem Lautsprecher draußen, und wir haben die Krönung der Königin Elisabeth miterlebt, live. Oh, das war was. Und dann kam der Apparat bei uns in die Wohnung. Und dann habe ich gemerkt, wie der Apparat bestimmend gewirkt hat, auch wo ich lernen wollte. Da habe ich gemerkt, ich laufe durch unsere Wohnung zur Küche, um ein Glas Wasser zu holen. Ich habe Durst gehabt und ich laufe an dem Apparat vorbei. Der lief abends. Und ich bleibe da stehen, da irgendetwas läuft, und ich, ach, ein paar Minuten. Aus ein paar Minuten wurden 1,5 Stunden. Vergeudete Zeit. Ich habe mich furchtbar geärgert über meine Unbeherrschtheit. Und da habe ich mich vorgenommen, wenn wir heiraten, wir wollen kein Fernsehapparat haben. Ich weiß, dass ich das Ding wahrscheinlich nicht beherrschen kann. Und meine Frau war gleicher Ansicht, als wir in der Verlobungszeit darüber sprachen, kamen wir beide zur Übereinkunft, wir wollen kein Fernsehapparat für uns anschaffen. Ich bin nicht gesetzlich dagegen. Ich habe keine gesetzliche Haltung diesbezüglich. Wir können natürlich Fernsehprogramme anschauen. Nur das Problem ist, erstens, es gibt wenige Programme, die wert sind anzuschauen. Wenige. Äußerst wenige. Und zweitens, selbst die wertvoll genug sind, dass man sie anschaut, da habe ich nicht die Zeit zu allem. In der Gemeindearbeit war ich so eingespannt über die Jahre, dass ich nicht wüsste, wo würde ich die Zeit hernehmen, von welchem alten Besuch, von welchem Predigtvorbereitung, von welchem Dienst, von welcher Aufgabe würde ich die Zeit herzwicken, dass ich das dem Fernsehapparat geben könnte. Dazu noch, ist der Fernseher ein Übermittler von Abstumpfung für unsere geistlichen Werte. Kurz vor der Ausreise nach Deutschland machten wir Gemeindebesuche. Ein 5-jähriger Sohn von einem Pastor sitzt auf dem Boden im Wohnzimmer vor diesem Kasten. Und ich kann bis heute mich noch erinnern an die Szene, die ablief auf dem Bildschirm. Einer sitzt auf dem Stuhl, die Tür macht sich hinter ihm auf. Einer läuft ins Zimmer mit irgendeinem großen Gegenstand und haut ihn auf den Kopf. Er fällt entweder tot oder ohnmächtig auf den Boden. Diese Gewaltszene bleibt mir bis heute noch in Erinnerung. Der kleine Junge sitzt da vor dem Fernseher, bewegt sich überhaupt nicht, schaut Gewalttat an und denkt sich wahrscheinlich nichts dabei. Weil ich jahrelang kein Fernsehapparat angeschaut habe, weil ich keine Gewaltfilme angeschaut habe, das geht mir bis heute nach in Erinnerung.
Und ich denke, ein Großteil von unserer Unempfindsamkeit für die Not unserer Menschen um uns her ist, dass wir abgestumpft sind durch das ständige Anschauen von Gewalttat im Fernseher. Als ich in einem Flug war nach USA, da kam ein Film. Ich habe mir gesagt, ich schaue den blöden Film nicht an. Ich habe gemerkt, es geht um Schießerei und sonst was. Da habe ich dann später hochgeschaut, ich habe gearbeitet. Da waren sie in einem Gerichtssaal. Und ich habe gedacht, oh, das interessiert mich schon, was man im Gerichtssaal sagt. Und weißt du, zum Schluss habe ich gemerkt, während der Gerichtsverhandlung, der Angeklagte war im Bett mit der Rechtsanwältin, die ihn vertreten hat. Und er wollte versuchen, sie später zu ermorden, und sie hat ihn dann umgebracht. Furchtbar. Und dann habe ich auch gedacht, wie unterschwellig eine neue Wertvorstellung weitergegeben wurde. Ich habe mit der Frau neben mir gesprochen im Flugzeug. Ich habe gesagt, haben Sie gemerkt, wie verfeinert die Filmmacher die falsche Wertvermittlung gemacht haben? Mord war schlecht und er war wegen des Mordes angeklagt. Nur nebenbei eine Affäre zu haben und im Bett zu sein, das lief nebenbei ungerügt. Unmoral wurde geduldet. Mord ist nicht gut, aber Unmoral, das ist nicht schlimm. So werden Wertvermittlungen weitergegeben an unsere Generation und stumpfen uns ab gegenüber biblischer Maßstäbe. Neulich in der Stuttgarter Zeitung, die wir lesen, las ich einen warnenden Artikel von Weltmenschen über den übermäßigen Konsum von Fernsehern. Und wenn Weltmenschen warnen, sollten wir erst recht in der Gemeinde davor warnen, dass es eine ganz schädliche Wirkung haben kann, wenn wir nicht sehr filterisch, wählerisch das Ding einschalten, wenn wir eins haben. Und für manche von uns wäre es das Allerbeste, wir schaffen es ab. Und zwar ziemlich bald, weil es eine störende Wirkung hat für uns. Wir haben uns natürlich die Frage gestellt, wie ist es dann bei unseren Kindern, wenn sie die Wohnung verlassen? Wenn sie dann die Freiheit haben, dahin zu kommen, wo sie können und Fernsehen anzuschauen, wie sie wollen. Der Zweite, der kam dann weg ins Internat und da haben sie einen Fernseher und ein Videogerät ist da. Und in der ersten Woche, da schaute er sich ein paar Filme an und in der zweiten Woche, aber er spielt Klavier. Und er sagte, du, ich habe gemerkt, nach ein paar Wochen, das raubt mir jede Zeit für Üben, jede Zeit für Lernen. Meine stille Zeit ging kaputt. Ich habe gesehen, ich kann das Ding gar nicht mal einschalten. Ich kann es nicht mal anschauen. Und dann habe ich in einer Umfrage an die Schule, von der Schulleitung an uns Eltern, eine Empfehlung. Ich sagte, was für Empfehlung würdest du uns geben für die Schule? Und er sagte, das Beste, was du sagen könntest, sie sollten das Videogerät abschaffen. Ich habe mich gewundert, ob das in den Kindern sitzt. Wir haben natürlich dafür gebetet, dass sie innerlich eine Wertvorstellung haben. Nicht eine gesetzliche Haltung. Natürlich darf ich Fernsehen anschauen, aber ich will nicht. Es ist mir erlaubt, aber ich will nicht. Warum? Weil es Zeit wegnimmt von Gottes Auftrag. Zweitens, weil es Dinge vermittelt, wo ich nicht konform laufe als Christ. Und es verdirbt viel an der Kindererziehung vieler Familien. Ich flehe euch an, wenn ihr ein Fernsehapparat habt, beherrscht das Ding. Wenn ihr es nicht beherrschen könnt, dann tu es weg. Es ist ein Gefeind von göttlichen Werten und Normen unserer Zeit im Großen und Ganzen, mit wenigen vielleicht kleine guten Ausnahmen hier und da. Möge der Herr uns helfen in der Erziehung unserer Kinder, dass wir nicht nur richtig denken, sondern dass wir auch große Freude haben in der Ausgewogenheit von Gnade und Wahrheit, von Annahme und Liebe und Freundlichkeit und von Zucht und Korrektur und viel Gebet in der Beeinflussung unserer Kinder, den Herrn zu lieben von ganzem Herzen. Eine der größten Freuden war es, als unser dritter Sohn zu mir kam im Wohnzimmer und sagte, Papa, ich will Christ sein. Ich wusste, er meinte, ich will Christ werden. Er war 5. Er kam rennend zu mir ins Wohnzimmer, ich will Christ werden. Da habe ich ihm noch einmal den Weg erklärt. Dann hat er gesagt, ja, aber wie mache ich das? Ich sagte, wie meinst du das? Meinst du, wie bete ich das? Ja, was soll ich sagen, dass ich das richtig mache? Da habe ich gefragt, willst du, dass ich vorbete und du auch die Worte sagst? Er sagte, ja, bitte. Da habe ich ein Gebet gesprochen, ein Gebet der Annahme des Herrn. Er hat mitgebetet.
Dann habe ich gesagt, Lamar, du solltest jetzt was machen. Ich habe nichts mehr gesagt. Du solltest jetzt was machen. So 10 Sekunden lag er da in meinen Armen. Und dann kamen alle Muskeln seines Körpers in Bewegung. Plötzlich aus der Couch raus oder aus dem Stuhl raus, wo wir saßen, rannte in die Küche, hat sofort seiner Mutter erzählt. Rannte von der Küche ins andere Zimmer und erzählte es seinem Bruder. Als die Nachbarin am nächsten Tag von oben runterkam, in den Kindergarten zu gehen, hat er es ihr erzählt im Treppenhaus. Später am Morgen hat es allen Kindern im Kindergarten erzählt, ich bin ein Christ, ich bin ein Kind Gottes, mir sind die Sünden vergeben worden. Eine der größten Freuden des Lebens ist es zu sehen, wenn der Glaube sich mehrt in und durch unsere Kinder. Und ich denke auch an Friedel und seine Kinder und seine Familie und auch die erweiterte Familie hier vom Hückeswagen, welch eine Riesenfreude es ist, wenn wir als Familie im Auftrag des Herrn stehen dürfen und andere Menschen zu Jesus rufen dürfen, gemeinsam. Wir beten zusammen. Danke, Vater im Himmel, für die Liebe Gottes in Christus Jesus. Die ausgewogene Liebe, die Liebe voller Wahrheit und die Liebe voller Gnade. Darin wollen wir leben, dir wollen wir darin dienen und dir wollen wir eine Freude machen. Wir wollen unseren Kindern auch damit dienen, dass sie heranwachsen zu Männern und Frauen des Glaubens, Männern und Frauen der Zuversicht und Hoffnung, zu Männern und Frauen der Konsequenz in ihrem Wandel mit dir und gegen die Sünde. Herr, und wenn wir sagen dürfen als Eltern heute, dass unsere Kinder den Weg mit dir gehen, da betrachten wir das als pure Gnade, dein wunderbares Wirken. Wir bitten dich im Namen Jesu, hilf, dass sie auf dem Weg bleiben. Hilf uns, dass wir als Eltern weiterhin an dieser Aufgabe in Konsequenz bleiben. Und wir bitten dich gemeinsam füreinander. Ich bitte dich für die jungen Paare, auch wo die Frau schwanger sein darf und bald ein Kind kommt. Gib ihnen unwahrscheinlich große Zuversicht in der Aufgabe der Kindererziehung. Du hast uns Regeln, du hast uns Mittel und Wege gezeigt und gegeben, dass wir darin wandeln können und sollen. Hilf uns, weg von der Welt zu schauen, auf deinen Plan und deinen Maßstab und uns nicht einschüchtern zu lassen von all den Strömungen in der Welt. Gib uns Freude an der Aufgabe, in die du uns hineingestellt hast. In Jesu Namen. Amen.

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Schön, dass Sie heute Abend gekommen sind zu diesem Abend in dieser Halle. Und ich freue mich auch über alle diejenigen, die über den Radio oder über das Internet mit uns verbunden sind. Seien Sie auch aus Bielefeld herzlich willkommen. Das Thema heute Abend: Tsunami, Tod, Terror. Wo ist da Gott? Sie können ja irgendwann mal am Tag ins Internet gehen, Sie können ein bisschen herumsurfen, Sie können die Tageszeitung lesen, Sie können Nachrichten hören und Sie werden jeden Tag schreckliche Nachrichten hören. Ich weiß nicht, wie Sie mit dem umgehen, wenn Sie davon hören, dass es wieder einen Tsunami gegeben hat oder einen Wirbelsturm oder dass wieder so und so viele Menschen bei einem Terroranschlag gestorben sind. Oder dass es Kriege gibt, dieses ganze Flüchtlingselend, das wir haben. Ich weiß nicht, wie Sie damit umgehen. Ich sage Ihnen ganz ehrlich, ich verdränge. Wenn ich alles, was auf dieser Welt geschehen würde, und wenn ich mir das bewusst machen würde, was hier wirklich geschieht, ich würde durchdrehen. Ich könnte gar nicht mehr hier stehen und predigen. Und so glaube ich, dass in vielen Fällen es wirklich nicht anders möglich ist, als dass wir eben tatsächlich verdrängen. Aber dann erleben wir, die meisten wenigstens im Laufe ihres Lebens, auch ganz, ganz schlimme Dinge in unserem engeren Umfeld. Und jetzt können wir plötzlich nicht mehr verdrängen. Wir haben das erlebt in unserer Kirche, die wir als Ehepaar seit vielen, vielen Jahren besuchen. An einem Silvesternachmittag spielt eine Familie im Garten. Man baut einen Schneemann und plötzlich stellt man fest, das jüngste Kind ist verschwunden. Man fängt es an, fieberhaft zu suchen und findet es schließlich tot unter den Schneemassen. Einige Zeit später erkrankt eine relativ junge Mutter an Krebs. Wenige Monate später stirbt sie. Sie hinterlässt einen Mann und 5 Jungs, so wissen Sie, im richtigen Alter, Teenager. Dann vergehen wieder ein paar Jahre, dann verunfallt ein Familienvater auf dem Nachhauseweg mit seinem Auto von der Arbeit tödlich. Dann stirbt eine liebe Freundin von uns viel zu früh an Krebs. Vor einigen Monaten, im Juni, verunfallt ein guter Bekannter von mir. Er war Praktikant, also ich Pastor war in einer Gemeinde. Wir waren 2 Jahre zusammen, haben miteinander gearbeitet. Er ist mit seinem Mountainbike unterwegs, verunfallt so schlimm, dass er querschnittgelähmt ist. Mitte August verunfallt ein Pastor beim Aufbau für eine Jugendveranstaltung tödlich. Meine Freunde, wenn wir solche Dinge erleben im engeren Umfeld, dann tauchen schon Fragen auf. Und da taucht einfach auch die Frage auf, wo ist da Gott? Wie kann Gott so viel Leid zulassen? Und wenn wir dann konsequent weiterdenken, dann tauchen weitere Fragen auf. Zum Beispiel die Frage, ist Gott überhaupt ein Gott der Liebe? Es könnte ja sein, dass Gott ein Satan ist, der sich darüber freut, wenn wir leiden. Vielleicht ist ja das ganze Gerede von einem lieben Gott ein christliches Überbleibsel, das wir so schnell wie möglich abschminken sollten. Und eine andere Frage taucht auf, ist Gott vielleicht nicht allmächtig? Das wäre ja auch möglich, dass er zwar helfen möchte, aber nicht helfen kann. Junge Leute gefallen mir, weil junge Leute manchmal unverschämt direkt sind. Junge Leute haben mir schon auf den Kopf zugesagt, weißt du, Beat, ich werde nie an deinen Jesus glauben. Wenn ich an etwas glaube, dann würde ich eher an Satan glauben, denn es sieht ja aus, wie wenn Satan stärker wäre als Jesus. Aber wenn Gott nicht allmächtig ist, ist auch nicht Gott. Und dann taucht eine weitere Frage auf. Gibt es vielleicht gar

Und angenommen, Sie müssten einmal vor diesem Gott Rechenschaft abgeben für Ihr Leben, dann hätten Sie ein ganz gutes Argument, warum Sie eben nicht an Gott glauben. Eben weil Gott so viel Leid zulässt. Manche von Ihnen erinnern sich vielleicht noch früher an den sehr bekannten Jugendpfarrer Wilhelm Busch. Er hat nichts zu tun mit Max und Moritz. Er war Jugendpfarrer in Essen und er erlebte einmal Folgendes. Er war auf der Straße, kam an einem Platz vorbei und da stand ein Mann auf einer Kiste und hat mächtig lamentiert, eben gerade über diese Frage. Plötzlich sieht der Pfarrer Busch und dann ruft er ihm zu, ha, da ist ja der Pfaffe, er soll mal herkommen. Pfarrer Busch hat später gesagt, einer solch freundlichen Einladung leistet man natürlich Folge und er ist hinzugetreten. Und dann fing dieser Mann an zu schreien und er sagte, hör mal Pfaffe, wenn's einen Gott gibt, was ich ja nicht weiß, aber angenommen, es gibt einen Gott und ich werde einmal vor ihn treten müssen, dann werde ich ihn fragen, Gott, warum hast du all das Leid zugelassen? Warum hast du es zugelassen, dass Millionen von Menschen auf dem Schlachtfeld zerfetzt wurden? Dass Millionen von Menschen verhungert sind? Dass diese junge Mutter an Krebs gestorben ist? Warum hast du das zugelassen? Und dann werde ich zu ihm sagen, hinweg mit dir, Gott tritt ab. Ich will nichts mit dir zu tun haben. So stand der Mann da und er hat mächtig geschrien, viel lauter, als ich heute Abend schreien kann. Nun wissen Sie vielleicht, Pfarrer Busch war ein äußerst origineller Typ und plötzlich fing er auch an zu rufen und er schrie, jawohl, hinweg mit diesem Gott. Gott tritt ab, ich will nichts mit diesem Gott zu tun haben. 0,0 war es mucksmäuschenstill. Der Mann, der eben noch den Mund so weit aufriss, riss jetzt seine Augen auf und dann stotterte er und sagte, aber Sie sind doch Pfarrer. Da dürfen Sie doch nicht so reden. Darauf erklärte Pfarrer Busch, jetzt hören Sie mir mal ganz gut zu. Einen solchen Gott, bei dem Sie Ihren Mund so weit aufreißen können, gibt's nur in Ihrer Fantasie. Ein solcher Gott existiert gar nicht und darum kann ich zu einem solchen Gott ohne weiteres sagen, hinweg mit dir, tritt ab, ich will nichts mit dir zu tun haben. Aber ich sage Ihnen, es gibt einen heiligen Gott. Es gibt einen gerechten Gott und vor diesen Gott werden Sie einmal treten müssen und dann wird Gott die Fragen stellen. Er wird Sie fragen, warum hast du nicht an mich geglaubt? Warum hast du mich nicht geliebt? Warum hast du meine Gebote nicht gehalten? Warum hast du gestohlen? Warum hast du gehasst? Warum hast du die Ehe gebrochen? Und so weiter. Und dann werden sie auf alle diese Fragen keine Antwort wissen. Die Worte werden ihnen im Hals stecken bleiben. Und dann wird Gott zu ihnen sagen, hinweg mit dir. Tritt ab. Ich will nichts mit dir zu tun haben. Meine Freunde, es ist mir ein ganz großes Anliegen, Ihnen heute Abend gleich zu Beginn mit großer Deutlichkeit zu sagen, diese Frage, wo ist Gott? Warum lässt er das zu? Ist kein Ruhepolster, auf das wir uns einfach zurücklehnen können und sagen können, wir haben jetzt ein gutes Argument, warum wir nicht an Gott glauben. Jetzt habe ich Ihnen gesagt, diese Frage ist keineswegs eine moderne Frage. Ich bin ganz sicher, seit es Menschen gibt, wurde diese Frage immer wieder gestellt. Und ich weiß nicht, ob Sie das wissen, aber auch die Bibel, Gottes Wort, stellt diese Frage und zwar noch relativ oft. Und es ist keine Frage, wenn die Bibel diese Frage stellt, dann dürfen auch wir diese Frage stellen. Ich möchte Sie darum ermutigen, wenn Sie in ganz großer Not sind, wenn Sie Gott wirklich nicht mehr verstehen, dann haben Sie den Mut, schreien Sie das Gott einmal entgegen. Er wird Ihnen vielleicht keine Antwort geben, aber ich sage Ihnen, er erträgt das, wenn Sie ihm das wirklich sagen. Und manchmal tut das einfach gut, einmal seine ganze Not, seine Nöte, seinen Frust einfach Jesus entgegenzusprechen. Also auch die Bibel stellt diese Frage und darum dürfen wir

ohne weiteres diese Frage stellen. Aber ist es interessant? Auf der einen Seite stellt die Bibel diese Frage. Auf der anderen Seite sagt dieselbe Bibel mit gleicher Deutlichkeit, dass wir Menschen trotz allem Leid und trotz allem Elend Gottes Größe und Herrlichkeit erkennen können. Wissen Sie woran? Die Bibel sagt an der Schöpfung, an der Natur, in der wir leben. Die Bibel sagt, Gott ist zwar unsichtbar, das ist wahr, wir können ihn nicht sehen. Aber schon immer haben die Menschen seine Größe und Herrlichkeit erkennen können. Und dann sagt die Bibel mit ganz großer Deutlichkeit, darum kann sich niemand entschuldigen, dass er von Gott nichts gewusst hat. Vielleicht waren Sie ja schon mal in den Bergen, in Österreich oder in der Schweiz oder in Deutschland. Und Sie haben einen wunderbaren Sonnenuntergang beobachtet, wie die rote Scheibe da hinter dem Horizont versinkt. Haben Sie das schon mal erlebt? Wenn Sie das schon mal erlebt haben, dann merken Sie, da muss es doch irgendjemand geben, der das geschaffen hat. Und ich freue mich immer wieder über die Jahreszeiten. Der Frühling, wenn alles so blüht, wenn alles hellgrün ist. Und dann kommt der Sommer, dann ist alles dunkelgrün. Und dann kommt der Herbst und dann ist alles so golden und rot und braun. Ist doch schön gewesen, die letzten Tage des Herbstes. Oder der Winter. Kennen Sie Schnee in Bielefeld? Ah, schneit es manchmal? Ich sage Ihnen, wenn es schneit, also müssen wir in die Schweiz kommen, wenn es schneit und dann kommt die Sonne und sie scheint, ich sage Ihnen, das ist einfach wunderbar. Und die Bibel sagt, an solchen Dingen müsste man erkennen, dass es einen Gott gibt. Ich erinnere mich vor vielen Jahren, als wir unser erstes Kind bekommen haben, die Elian. Wissen Sie, ich war so ein richtig stolzer Vater. Und dann hatte ich unsere Elian zum ersten Mal auf dem Arm. Sie war sehr, sehr klein, aber sie war bildhübsch. Soll ich Ihnen sagen, sie war das schönste Kind, das je geboren wurde. Und dann sind noch zwei Kinder geboren worden, die waren noch so schön. Und dann sind noch drei weitere vor ein paar Monaten und Jahren geboren worden, nämlich unsere Enkel. Und die sind auch wunderschön. Alle sind wunderschön. Und wenn ich die Kinder anschaue, hier, ihr auch. Ist doch gar keine Frage. Aber ich erinnere mich, wie ich die Elian auf dem Arm hielt und wie mein Herz jubelte und sagte, Gott, wie bist du doch einfach wunderbar. Und die Bibel sagt, an diesen Dingen müsste ein Mensch erkennen, dass es einen Gott gibt. Also Sie spüren diese Spannung, auf der einen Seite diese Frage, die unseren Glauben angreift, und auf der anderen Seite sagt die Bibel, trotzdem müssten wir erkennen, dass es einen lebendigen Gott gibt. Und damit komme ich zur eigentlichen Frage, wo ist Gott? Warum lässt Gott so viel Leid zu? Wenn ich Ihnen heute Abend ein paar Antworten gebe, muss ich vorwegschicken, dass ich nicht der Ratgeber Gottes bin. Also es ist nicht so, dass ich auf alle Fragen eine Antwort weiß. Ich merke das immer wieder schmerzhaft in der Seelsorge. Da kommen Leute mit großen Nöten, mit großen Schwierigkeiten. Und ich sage Ihnen, ich kann es manchmal nicht verstehen. Und ich habe oft keine Antworten. Ich kann manchmal mit leidenden Menschen nur mitleiden. Und ich sage Ihnen ganz offen, heute Abend, ich kann Ihnen diese Frage nicht restlos beantworten, aber ich möchte Ihnen dennoch einige Antworten geben. Warum lässt Gott das zu? Eine erste Antwort. In vielen Fällen wissen wir nicht, warum Gott so handelt und nicht anders. In vielen Fällen wissen wir nicht, warum Gott so handelt und nicht anders. Und meine Freunde, ich sage Ihnen, diese Antwort ist nicht billig. Überlegen Sie einmal, wie klein sind wir Menschen nur gegenüber dem Universum? Wie noch viel, viel kleiner sind wir gegenüber dem allmächtigen, unendlichen, ewigen Gott. Und ich sage Ihnen, es würde uns manchmal gut anstehen, ein bisschen demütiger zu sein und einfach zuzugeben, wir wissen nicht immer, warum Gott so handelt und nicht anders.
Die Bibel bestätigt das. Die Bibel sagt, wie groß ist doch Gott. Wie unendlich sein Reichtum, seine Weisheit, wie tief seine Gedanken, wie unbegreiflich seine Entscheidungen und Pläne. Wer könnte Gottes Absicht jemals erkennen? Wer könnte Gottes Ratgeber sein? Und ich sage Ihnen, es würde uns manchmal gut anstehen, ein bisschen demütiger zu sein. Und einfach zuzugeben, wir wissen nicht immer, warum Gott so handelt und nicht anders. Aber er macht keine Fehler. Warum lässt Gott das zu? Ein zweites. In vielen Fällen ist nicht Gott schuld am Leid und Elend, sondern wir Menschen. Und jetzt bitte ich Sie einfach, denken Sie mal ganz gut mit. Wenn wir alles Leid und alles Elend, das durch Menschen verursacht wurde, einfach einmal wegnehmen würde, dann gäbe es nur noch wenig Leid und Elend auf dieser Welt. Stimmt das? Ja, es stimmt ganz sicher. Ich frage Sie, wer ist schuld an Krieg und Terror? Gott? Ganz sicher nicht. Das ist doch der Mensch. Das ist der Hass. Das ist der Groll. Das sind die Aggressionen. Das ist der Neid. Das ist die Eifersucht. Ich frage Sie, wer ist schuld, dass Millionen und Abermillionen von Menschen verhungern? Und ich sage Ihnen, nicht Gott. Wissen Sie, weltweit gesehen gibt es immer noch mehr als genug Nahrungsmittel. Das heißt, es ist ein Problem unseres Egoismus. Und jetzt sage ich Ihnen etwas ganz Brutales. Wir in der westlichen Welt sind schuld, dass Menschen verhungern und leiden, das dürfen Sie nie vergessen. Ich sage Ihnen, wenn Sie ein T-Shirt kaufen, irgendwo für 10 Euro, können Sie davon ausgehen, dass das mit Kinderarbeit geschaffen worden ist und erarbeitet worden ist. Und da machen wir uns mitschuldig. Aber da können wir doch nicht sagen, Gott ist schuld an diesem Leid und Elend. Verstehen Sie, an ganz viel Leid und an ganz viel Elend ist der Mensch schuld. Jemand hat mal gesagt, das Tier im Menschen. Und hier müssen wir von einer liebgewordenen Vorstellung wegkommen. Wissen Sie, ich weiß schon, dass heute viele Menschen den Eindruck haben, der Mensch ist im Grunde genommen gut. Manche sagen, er hat einen guten Kern in sich. Manche sagen sogar, er hat einen göttlichen Funken in sich. Aber ich sage Ihnen, die Bibel ist viel realistischer. Die Bibel sagt, der Mensch ist böse von klein an. Und die Bibel sagt auch, warum das so ist. Weil wir nicht mehr angeschlossen sind an die Kraft- und Liebesquelle Gottes. Weil wir nicht in dieser engen, tiefen Liebesbeziehung leben, wie das möglich wäre oder wie das nötig wäre. Darum funktionieren wir nicht, wie wir eigentlich sollten. Jetzt werden Sie sich vielleicht sagen, Moment mal, wegen mir hat es noch nie einen Krieg gegeben. Das glaube ich Ihnen. Aber wie oft führen wir Kleinkriege, zum Beispiel in der Ehe oder in der Familie oder am Arbeitsplatz oder in der Schule oder in der Nachbarschaft? Verstehen Sie, wir wären doch in der Lage dazu. Sie sagen, wegen mir ist noch nie ein Mensch verhungert. Auch hier, überlegen Sie mal, wie oft sind wir uns selbst die Nächsten? Eine Frau hat einmal gesagt, und ich habe gedacht, sie trifft den Nagel auf den Kopf. Sie hat gesagt, mein eigenes Hemd sitzt mir immer noch am nächsten auf der Haut. Und sie hat absolut recht. Verstehen Sie, ich finde es einfach nicht fair, dass viele Menschen Gott gegenüber mehr oder weniger gleichgültig leben. Wenn es dann aber nicht funktioniert, dann ballen sie die Faust, richten sie gegen Gott und sagen, Gott, wie kannst du nur? Aber dann viel Leid. Und an viel Elend ist nicht Gott schuld, sondern wir Menschen. Warum lässt Gott das zu? Warum schweigt Gott? Bevor ich Ihnen die nächste Antwort sage, muss ich Sie ein bisschen vorwarnen. Das ist nichts für schwache Nerven. Haben Sie starke Nerven? Ich würde Ihnen das gerne ersparen, aber ich kann das nicht, weil es so auch in der Bibel steht. Warum schweigt Gott? Das Schweigen Gottes ist manchmal der Anfang des Gerichtes Gottes. Tolstoi hat einmal gesagt, die Hölle ist der Ort, wo Gott nicht mehr hinsieht.
Und ich sage Ihnen, die Hölle beginnt in manchen Fällen nicht erst im Jenseits, sondern bereits in diesem Leben. Wenn ein Mensch ein halbes Leben lang nichts von Gott wissen will, wenn er sich dem Rufen Gottes immer wieder widersetzt, wenn er vielleicht sogar gotteslästerliche Dinge sagt oder Gott verflucht, dann kommt der Augenblick, dass Gott einem Menschen nichts mehr zu sagen hat. Oder anders ausgedrückt, Sie können eine Grenze der Gleichgültigkeit Gott gegenüber oder Sie können eine Grenze der Gottlosigkeit überschreiten und Gott hat Ihnen nichts mehr zu sagen. Meine Freunde, das ist ein ganz schlimmer Augenblick. Und ich wünsche niemandem von Ihnen, dass Sie das je so erleben, aber es ist möglich. Ich möchte Ihnen dazu eine Geschichte erzählen aus der Bibel. Ich möchte diese Geschichte gerne auf die heutige Zeit übertragen. Es ist die Geschichte zweier Städte, Sodom und Gomorra. Die Menschen in den Städten waren aufgeklärt, man war durchaus auch religiös, man hatte seine Theologen, aber Gott gegenüber lebte man mehr oder weniger gleichgültig. In einer der beiden Städte lebte ein gottesfürchtiger Mann, Lot. Er hat die Leute immer wieder gewarnt. Er hat gesagt, Leute, Gott lässt sich nicht spotten. Ihr müsst Gott ernst nehmen, Gott lässt sich nicht spotten. Nun, die Leute haben gelächelt, sie haben gesagt, Lot, wir mögen dich ja und du bist auch ein netter Kerl und wir freuen uns, dass du auch in unserer Stadt wohnst. Aber schau mal, wir haben auch unseren Glauben. Wir sind auch religiös und sie haben mehr oder weniger gleichgültig gelebt. Und dann berichtet die Bibel, irgendwann war das Maß der Sünde in den beiden Städten voll. Gott holte Lot und seine Familie aus der Stadt heraus und dann berichtet die Bibel, dann ließ Gott Feuer und Schwefel vom Himmel regnen. Wenn es das damals gegeben hätte, dann wären die Leute in die Luftschutzkeller hinuntergelaufen. Und dann wurde es immer heißer, wie in einem Brutofen. Und dann kann ich mir vorstellen, wie die Menschen sich natürlich an Lot erinnerten. Und wie vielleicht der eine zum anderen gesagt hat, du, Lot hatte recht. Ja, sagte der andere, Lot hatte recht. Aber wir können es ja noch probieren. Lot hat ja immer gesagt, wir sollen beten. Und dann fingen die Leute an zu beten und sie schrien zu Gott, erbarme dich über uns. Aber Gott hatte den Menschen nichts mehr zu sagen. Gott schwieg. Das Feuer loderte weiter. Dann fingen die Leute ganz bestimmt an zu fluchen. Aber Gott hatte den Menschen nichts mehr zu sagen. Gott schwieg. Die Flammen prasselten weiter. Meine Freunde, das ist ein ganz schrecklicher Augenblick, wenn Gott einem Menschen nichts mehr zu sagen hat. Aber ich sag's noch einmal, Sie können eine Grenze der Gleichgültigkeit, Sie können eine Grenze der Gottlosigkeit überschreiten und Gott hat Ihnen nichts mehr zu sagen. Gott sagt an einer Stelle, ich habe euch gerufen, aber ihr habt nicht geantwortet. Ich bitte Sie, wenn Gott Sie schon einmal gerufen hat, vielleicht in einer ähnlichen Veranstaltung, vielleicht in einem Glaubensgrundkurs, vielleicht haben Sie eine gläubige Frau oder einen gläubigen Mann oder gläubige Eltern oder gläubige Kinder und Gott hat durch Sie zu Ihnen geredet, dann bitte geben Sie ihm eine positive Antwort. Wenn Gott heute Abend zu Ihnen spricht, zu Ihrem Herzen, geben Sie ihm eine positive Antwort. Nicht, dass er irgendwann einmal sagen muss, der lebendige Gott, ich habe dich gerufen, aber du hast nicht geantwortet. Ich weiß, dass es in Ihren Kreisen viele Männer gibt, die gläubige Frauen haben. Und diese Männer sind eigentlich wunderbare Männer, die gehen nämlich ihren Frauen zuliebe regelmäßig in den Gottesdienst. Und sie hören immer wieder diese Predigten und sie kommen vielleicht sogar in die Seitenstickhalle und sie sind da und sie hören das, aber sie wollen sich nicht für Jesus entscheiden. Und ich habe immer wieder Angst, denke, irgendwann einmal könnte es sein, dass Gott nicht mehr ruft. Dass Gott schweigt. Das Schweigen Gottes ist manchmal der Anfang des Gerichtes Gottes. Warum lässt Gott das zu? Ich bin froh, dass ich Ihnen noch einen vierten Punkt sagen kann. Gott ruft in vielen Fällen Menschen durch Leid und Elend in seine Nachfolge.
Wir sind ja total gestresste Leute, in Bielefeld auch. Wir sind so gestresst und es geht uns so unglaublich gut, dass viele Menschen den Eindruck haben, sie brauchen Gott gar nicht. Und viele Menschen haben den Eindruck, sie haben auch gar keine Zeit, um sich mit Gott zu beschäftigen. Und darum führt uns Gott manchmal in eine Grenzsituation hinein. Sie verstehen diesen Begriff? Wir erleben einen ganz schlimmen Unfall. Um ein Haar wären wir tot. Und jetzt wachen wir auf aus unserer Lethargie und Gleichgültigkeit und fragen, wo wären wir jetzt, wenn wir tot wären? Wir werden schwer krank, haben monatelang Zeit, das Bett zu hüten, haben viel Zeit, über die entscheidenden Fragen nachzudenken. Woher komme ich? Wozu lebe ich? Wohin gehe ich? Oder unser Leben bricht zusammen wie ein Kartenhaus. Die Ehe beginnt zu kriseln. Man wird arbeitslos oder irgendetwas anderes. Not lehrt beten, sagt man manchmal. Natürlich, ich weiß, Not lehrt auch fluchen, aber in vielen Fällen lehrt Not beten. Und ich sage Ihnen, ganz viele Menschen, die zum Glauben an Jesus gekommen sind, waren in einer Notsituation drin und sind dann zum Glauben an Jesus gekommen. Ich denke an eine Modeeinkäuferin. In ihrem Leben lief zunächst einmal alles glatt, glücklich, verheiratet, Villa mit Swimmingpool, zwei gesunde Kinder, Erfolg im Beruf. Nur Gott spielte in ihrem Leben keine Rolle. Eines Tages erkrankt eines ihrer beiden Kinder an einer ganz schlimmen Virusinfektion. Das Kind kommt ins Krankenhaus. Die Ärzte können ihm nicht helfen, es magert innerhalb von kürzester Zeit auf Haut und Knochen ab. Als die Mutter das Kind ja regelmäßig besucht, wieder einmal an diesem Bettchen sitzt, das Häufelchen Elend sieht, da bricht sie innerlich zusammen. Das hält sie einfach nicht aus. Auf dem Nachhauseweg betet sie mal wieder, nach vielen Jahren wieder mal ein Gebet. Vielleicht sagen Sie, ja, das ist ein eigenartiges Gebet, mag sein, aber es kam von Herzen. Sie betet nämlich, Gott, wenn es dich wirklich gibt, dann erlöse mein Kind vom Leiden, lass es sterben. Einige Tage später stirbt das Kind. In dieser Zeit bricht ihr Leben zusammen wie ein Kartenhaus, die Ehe beginnt zu kriseln und dann lernt sie überzeugte Christen kennen. Sie merkt, diese Christen haben etwas, was ihr fehlt. Die haben ein Fundament, die haben einen Halt. Sie haben etwas, was wirklich trägt, auch in der Not. Sie hat viele Gespräche mit ihren neuen christlichen Freunden. Sie erfährt ganz viel über Jesus Christus. Und dann irgendwann ist es soweit. Sie weiß genug von Jesus. Und dann entscheidet sie sich für ein Leben mit Jesus. Mit einem ihrer neuen christlichen Freunde betet sie. Sie bekennt Jesus ihre Sünden. Sie bittet Jesus, in ihr Leben hineinzukommen. Und dann erlebt sie etwas. Bitte, das erleben nicht alle so. Aber sie erlebt das so. Sie betet und dann kommt ein tiefer Friede und eine Kraft strömt in ihr Leben hinein. Die Situation verändert sich zunächst einmal überhaupt nicht, aber sie bekommt Kraft, das Ganze zu tragen. Jahre später sagt sie, das, was ich damals erlebt habe, möchte ich nie mehr erleben. Und ich wünsche niemandem, dass er so etwas Schlimmes erlebt. Aber, sagt sie, für mich war das wichtig. Denn in dieser Not, in diesen Schwierigkeiten habe ich Jesus gefunden und darüber bin ich so dankbar. Ich kenne Sie nicht. Ich weiß nicht, wie es Ihnen geht. Vielleicht sind Sie in ganz großer Not. Vielleicht sind Sie in einem ganz großen Elend. Hören Sie mal, auch das ist ein Ausdruck der Liebe Gottes. Gott ruft Sie vielleicht durch dieses Leid, durch dieses Elend in seine Nachfolge. Gott ruft in vielen Fällen Menschen durch Leid und Elend in seine Nachfolge. Jetzt sitzen Sie vielleicht da und denken, Beat, das klingt alles sehr interessant, irgendwie einleuchtend, folgerichtig. Aber das Ganze stimmt ja nur, wenn Gott wirklich ein Gott der Liebe ist. Und Sie fragen jetzt vielleicht mit Recht, woher wissen wir denn, dass Gott uns liebt? Wissen Sie, wenn Gott uns nicht liebt, stimmt alles nicht, was ich Ihnen jetzt gesagt habe. Und Sie fragen, woher wissen wir, dass Gott uns wirklich liebt? Warum bist du so sicher?
Das ist eine wirklich gute Frage und ich möchte sie heute Abend noch einmal beantworten. Ich habe sie ja gestern Abend schon beantwortet. Ich bin deswegen sicher, dass Gott uns liebt, weil er seine Liebe zu uns an einem bestimmten Ort ganz klar bewiesen hat. Und jetzt bitte ich Sie noch einmal, denken Sie gut mit. Was ist einer der größten Beweise, dass uns wirklich jemand liebt? Und ich sage Ihnen, einer der größten Beweise ist, wenn ich in einer lebensgefährlichen Situation bin, jemand rettet mich und dabei stirbt er. Noch einmal, stellen Sie sich das vor, Sie sind in einer lebensgefährlichen Situation, jemand rettet Sie aus Liebe zu Ihnen und dabei opfert er sein Leben. Ich sage Ihnen, mehr kann man nicht tun, mehr kann man die Liebe nicht beweisen. Und genau das hat Jesus getan. Er ist für unsere Schuld und Sünde am Kreuz gestorben. Vielleicht standen Sie schon mal unter einem Bild des Gekreuzigten und Sie haben dieses Bild angeschaut und auf sich wirken lassen. Jesus hängt dort mit einer Dornenkrone auf dem Kopf. Das Blut läuft über sein Gesicht. Man hat seinen Leib blutig geschlagen. Man hat die Nägel durch die Hände und durch die Füße geschlagen. Und Sie sind vor diesem Bild gestanden, haben darüber nachgedacht und haben gefragt, warum musste denn dieser Jesus auf so brutale Weise sterben? Er hat doch nur geliebt. Er hat doch nur Gutes getan. Überlegen Sie mal, wie wunderbar war das für Kranke, wenn er sie geheilt hat? Wie herrlich war das für Leprakranke, wenn er sie berührt hat und gesund gemacht hat? Sie sagen, ja, das ist ja nicht speziell. Es gibt ja auch heute Leute, die sich um leprakranke Menschen kümmern. Aber wissen Sie, in der damaligen Zeit hat man diese Leute ausgestoßen aus der Gesellschaft. Und jetzt kam Jesus, hat sie geherzt, hat sie gesund gemacht. Wie wunderbar war das, wenn Jesus Menschen, die tot waren, wieder ins Leben zurückgeholt hat, den Angehörigen gegeben hat. Ich staune manchmal, wie liebevoll Jesus die Kinder angeschaut hat, dass sie einfach so ohne weiteres zu ihm hingelaufen kamen. Jesus hat nur geliebt. Ja, aber warum musste er sterben? Die Bibel sagt, wegen unseren Sünden. Wegen unseren Sünden ist er verwundet und zerschlagen worden. Und ich möchte Ihnen das heute Abend vor Augen malen, was das bedeutet. Jesus hing am Kreuz und starb am Kreuz, weil wir alle immer wieder die Tendenz haben, Gott gegenüber gleichgültig zu sein. Wissen Sie, das ist die schlimmste Sünde, die ein Mensch tun kann. Jesus hing am Kreuz und starb am Kreuz, weil wir alle mit unseren Händen gesündigt haben. Ich habe Ihnen gestern schon gesagt, wie oft haben diese Hände, die Sie hier sehen, auf andere Leute gedeutet. Immer ist der andere schuld, nur nie ich. Wie schnell wird unsere Hand zur Faust geballt? Wie schwer fällt es uns, einem Menschen, der dann uns schuldig geworden ist, von ganzem Herzen zu vergeben? Vielleicht haben unsere Hände Dinge mitlaufen lassen, die uns nicht gehören. Vielleicht haben sie abgeschrieben. Jesus hing am Kreuz und starb am Kreuz, weil wir alle mit unseren Augen neidisch auf andere Menschen blicken. Der andere hat das schönere Haus, die nettere Familie, das größere Auto, die bessere Arbeitsstelle und so weiter. Jesus hing am Kreuz und starb am Kreuz, weil, und da bin ich ganz sicher, heute Abend, und ich klage Sie nicht an, bitte, aber ich weiß es, heute Abend sitzen ganz viele Männer unter uns, ganz viele Männer, die mit ihren Augen im Internet pornografische Bilder anschauen. Und sie wissen ganz genau, dass es falsch ist. Darum hing Jesus am Kreuz, darum starb er am Kreuz. Jesus hing am Kreuz und starb am Kreuz, weil wir mit unserem Mund manch böses, gemeine, verletzende Wort sagen. Vielleicht haben sie gotteslästerliche Dinge gesagt, Gott verflucht. Wissen Sie, wenn Sie wüssten, was aus diesem Mund schon alles herausgekommen ist, Sie würden gar nicht mehr zu mir kommen und mir zuhören.
Jesus hing am Kreuz und starb am Kreuz, weil wir es mit unseren Ohren am liebsten haben, wenn uns jemand Komplimente macht. Aber wehe, wenn uns einmal jemand die Wahrheit sagt, dann spielen wir beleidigte Leberwurst. Und ich könnte Ihnen diese Liste beliebig erweitern. Jesus hing am Kreuz und starb am Kreuz, weil wir alle gesündigt haben. Und sehen Sie, der heilige, gerechte Gott müsste uns bestrafen. Und die Strafe, die wir alle verdient hätten, ist die ewige Nacht, ist die ewige Verdammnis, ist die Hölle. Die Bibel sagt, die Sünde ist der Leute Verderben. Aber damit wir das nicht erleben müssen, hat Jesus dieses Kreuz über sich ergehen lassen, die Geiselhiebe, das ungerechte Urteil, dieses schreckliche Kreuz, diese furchtbaren Nägel. Und ich sage es Ihnen heute Abend noch einmal, der Tiefpunkt seines Lebens waren nicht die körperlichen Schmerzen, sondern der Tiefpunkt seines Leidens war, dass er an diesem Kreuz von seinem himmlischen Vater verlassen wurde. Er hängt dort und dann schreit er, mein Gott, warum hast du mich verlassen? Und Jesus hat das nicht einfach so gesagt, sondern er erlebte dort Gottverlassenheit. Gott Vater drehte seinen Rücken seinem Sohn zu. Jesus machte die Hölle durch. Ich habe es Ihnen gestern schon gesagt, die Hölle ist nichts anderes als der Ort, wo sie Gott endgültig los sind. Und das hat Jesus durchgemacht. Schließlich starb er. Aber er ist nicht nur gestorben, sondern er ist am dritten Tag real, wirklich von den Toten auferstanden. Und jetzt lehrt die Bibel, nur weil Jesus am Kreuz gestorben ist, kann er uns die Sünden vergeben. Kann er uns zurückführen in eine tiefe Liebesbeziehung mit Gott, in eine Gemeinschaft mit Gott. Und kann er uns ewiges Leben schenken. Das heißt Leben, das über dieses Leben hinausgeht. Und zwar Leben in einer neuen Qualität in der Ewigkeit. Nur weil Jesus am Kreuz gestorben ist. Und jetzt verstehen Sie vielleicht, warum ich zutiefst überzeugt bin, dass Gott uns liebt. Auch wenn ich viel Leid und viel Elend nicht verstehe, ich weiß, Gott liebt uns, denn er hat das größte Opfer gebracht. Jesus ist für unsere Sünden am Kreuz gestorben. Aber ich sage Ihnen noch einmal etwas. Die Bibel lehrt zwar, dass Jesus für alle Menschen am Kreuz gestorben ist. Für alle in dieser Halle, für alle Zuhörer irgendwo im Internet oder am Radio, für ganz Bielefeld, für ganz Deutschland, für die ganze Welt. Jesus ist für alle Menschen am Kreuz gestorben. Das ist die gute Nachricht. Aber jetzt kommt etwas Entscheidendes. Obwohl Jesus für alle Menschen gestorben ist, hat dieses Sterben Jesu nicht automatisch Auswirkung für alle Menschen. Also wissen Sie, Jesus kommt jetzt nicht zu uns und sagt, du hör mal, ich bin für dich gestorben. Und ob du das willst oder nicht, du musst das jetzt einfach annehmen, dass ich dir die Sünde vergebe. Und du musst das einfach annehmen, dass du wieder Gemeinschaft mit Gott bekommst. Und du musst das einfach annehmen, dass du in den Himmel kommst, dass du ewiges Leben hast. Nein, so macht das Jesus nicht. Sondern weil er für alle Menschen am Kreuz gestorben ist, bietet er jedem Menschen die Vergebung der Sünden wie ein Geschenk an. Aber was muss man mit einem Geschenk machen? Nun, man muss es annehmen. Kann man ein Geschenk ablehnen? Ja, das kann man. Macht man normalerweise nicht, aber man kann es. Und genauso ist es mit dem, was Jesus am Kreuz getan hat. Jeder Mensch steht jetzt in der Verantwortung, ob er das annehmen will oder ob er es ablehnen will. Und dieses Annehmen nennt die Bibel Umkehr zu Jesus. Das hat Ihnen schon mal jemand gesagt, du musst dich einmal für Jesus entscheiden oder du musst Jesus dein Leben ausliefern. Oder wenn Sie die Bibel lesen, dann kommen Sie zu diesem Begriff Bekehrung. Die Bekehrung ist nichts Sektiererisches. Die Bekehrung ist nichts Freikirchliches, sondern die Bekehrung ist nichts anderes als ich nehme dieses Geschenk der Vergebung, der Gemeinschaft mit Gott, des ewigen Lebens einmal bewusst im Glauben an. Und ich möchte Ihnen gerne heute Abend sorgfältig erklären, wie man sich bekehrt. Ich mache es mit einer Zeichnung. Ich finde die Zeichnung so wertvoll, weil sie einfach zeigt, wie man sich bekehrt. Und ich möchte Ihnen das gerne jetzt an einer Zeichnung zeigen. Sie sehen hier einen Kreis.
Dieser Kreis stellt das Leben eines Menschen dar. Also es wäre Ihr Leben oder mein Leben. Und jetzt bitte ich Sie einfach, nehmen Sie es mal ganz persönlich. Dieser Kreis, das ist Ihr Leben. Die dunklen Punkte, die Sie im Kreis sehen, das ist ein Symbol für unsere Sünden. Wir haben alle gesündigt. Das kleine Kreuz, das Sie sehen, ist ein Symbol für Jesus, der für unsere Sünden am Kreuz gestorben ist. Und jetzt sagt die Bibel, das ist der Zustand jedes Menschen zunächst einmal. Es spielt keine Rolle, ob Sie in einem christlichen Elternhaus aufgewachsen sind oder in einem atheistischen. Es spielt keine Rolle, ob Sie die Sakramente erlebt haben oder nicht. Es spielt keine Rolle, ob Sie irgendwie religiös veranlagt sind oder nicht. Die Bibel sagt einfach, das ist der Zustand jedes Menschen zunächst einmal. Das heißt, jeder von uns war einmal in diesem Zustand. Ihr Kinder, auch ihr, seid einmal in diesem Zustand gewesen. Und einige von uns, die hier drin sitzen, sind jetzt noch in diesem Zustand. Wir haben gesündigt und brauchen Vergebung der Sünden. Und jetzt besteht die Bekehrung aus zwei konkreten Schritten. Der erste Schritt ist, dass wir Jesus unsere Sünden bekennen in einem Gebet, dass wir sie zugeben, dass wir sie eingestehen. Wir müssen Jesus die Sünden bringen. Die Bibel sagt das klipp und klar. Sie sagt, wenn wir unsere Sünden bekennen, das ist eine Bedingung. Wenn wir das tun, ist Jesus treu und gerecht, dass er uns die Sünden vergibt und uns reinigt von aller Ungerechtigkeit. Das macht man in einem einfachen, ehrlichen Gebet. Dass man zu Jesus kommt und sagt, Herr Jesus Christus, ich danke dir, dass du für mich am Kreuz gestorben bist. Ich habe erkannt, dass ich dich nötig habe und ich komme jetzt zu dir und ich bekenne dir meine Sünden. Und dann machen es die Menschen unterschiedlich. Manche bekennen ganz konkret Dinge, die sie belasten. Also sie können sagen, jawohl, Herr Jesus, ich habe da gesündigt und das ist falsch gelaufen und dieses und jenes. Manche machen es eher so ein bisschen pauschal, weil sie es nicht mehr so genau wissen. Aber sie wissen, jawohl, ich habe gesündigt, ich habe falsche Dinge gedacht. Ich habe falsche Dinge gesagt. Ich habe manchmal falsch gefühlt, ich habe falsch gehandelt. Ich bin schuldig geworden Gott gegenüber. Ich bin schuldig geworden den Menschen gegenüber. Und so bekennen sie das. Und dann beten sie weiter, Herr Jesus Christus, vergib mir alle meine Sünden. Vergib mir die Sünden, die ich nicht mehr weiß. Vergib mir die Sünden, die ich unbewusst gemacht habe. Mach mein Leben rein. Und in diesem Augenblick, wo ein Mensch ganz ehrlich so betet, vergibt ihm Jesus die Sünden und macht sein Leben rein. Vergebung der Sünden heißt, hören Sie gut zu, Vergebung heißt, ich darf weiterleben, wie wenn ich nie gesündigt hätte. Gott sieht mich an, wie wenn ich immer alles vollkommen perfekt gemacht hätte. Gott sieht mich an, wie wenn ich nie etwas Falsches getan, gesagt, gedacht oder gefühlt hätte. Das ist Vergebung der Sünden. Mein Leben ist absolut rein. Aber jetzt kommt etwas Entscheidendes. Wenn Sie wirklich ein Kind des lebendigen Gottes werden wollen, dann müssen Sie noch einen zweiten Schritt gehen. Sie müssen nämlich Jesus bewusst im Glauben in Ihr Leben aufnehmen. Die Schlüsselstelle, wie man Christ wird, steht in Johannes Evangelium Kapitel 1. Da heißt es, alle Menschen, die Jesus in ihr Leben aufnehmen und an ihn glauben, werden Gottes Kinder. Und das macht man einfach, indem man weiterbetet und sagt, Herr Jesus Christus, ich danke dir, dass du auferstanden bist, dass du lebst. Und ich bitte dich jetzt, komm in mein Leben hinein. Mein Leben soll dir gehören, von jetzt an und für immer. Lass mich nie mehr los. Verändere du mein Leben so, wie du mich haben willst. Du sollst Herr sein in meinem Leben. Und die Bibel sagt, in dem Moment, wo ein Mensch so betet, kommt Jesus durch den Heiligen Geist in unser Leben hinein. In diesem Augenblick werden wir Kinder des lebendigen Gottes. Gott ist unser himmlischer Vater. In dem Moment bekommen wir ein neues Leben. Darum redet die Bibel von einer neuen Geburt. Und in dem Augenblick, wenn wir sterben, kommen wir ganz sicher in den Himmel. Und das Besondere ist, wir wissen jetzt schon,
dass wir in den Himmel kommen. Nicht vielleicht oder eventuell, sondern wir wissen es, weil Jesus am Kreuz gestorben ist. Und ich möchte Sie fragen, haben Sie sich einmal wirklich so, wie es in der Bibel steht, für Jesus entschieden? Haben Sie sich bekehrt? Sind Sie wiedergeboren? Wenn nein, dann möchte ich Ihnen auch heute Abend wieder ein Angebot machen. Ich möchte Ihnen eine Gelegenheit geben, Jesus heute, jetzt eine Antwort zu geben. Und dann möchte ich Sie einfach einladen, wenn Sie sich heute für Jesus Christus entscheiden möchten, wenn Sie sagen, ja, ich möchte mich wirklich bekehren. Und Sie möchten, dass Ihnen Jesus die Sünden vergibt. Sie möchten, dass er in Ihr Leben hineinkommt. Sie möchten ein Kind des lebendigen Gottes werden. Warum dieses Bekenntnis? Schauen Sie, die Bibel legt Wert aufs Bekenntnis. Jesus legt Wert aufs Bekenntnis. Jesus hat gesagt, wer mich vor den Menschen bekennt, will ich auch vor meinem himmlischen Vater bekennen. Wer mich aber vor den Menschen verleugnet, will ich auch vor meinem himmlischen Vater verleugnen. Sehen Sie, wenn wir Entscheidungen treffen, nur im Herzen, dann werden sie oft nicht zum Weg. Haben Sie das schon mal gemerkt? Wie oft haben Sie sich schon mal etwas vorgenommen, haben gesagt, jawohl, ich möchte etwas Neues beginnen. Aber schon in den nächsten Tagen, da ist vieles gekommen, der Alltag, die Sorgen, die Nöte und hat wieder alles überdeckt und es ist nicht zum Weg geworden. Eine Entscheidung, die zum Weg werden soll, die muss in irgendeiner Form nach außen kommuniziert werden. Ich möchte Ihnen noch einmal anhand von ein paar Bibelstellen zeigen, wie man sich bekehrt. Und dann würden wir gerne mit Ihnen zusammen beten und Sie können diese Entscheidung für Jesus treffen. Bevor ich jetzt aber abschließe, möchte ich noch einen letzten Kreis zeigen, weil ich glaube, dass sich noch nicht alle gefunden haben. Wissen Sie, was das ist? Das ist ein Christ. Das ist ein Mensch, der sich einmal für Jesus entschieden hat. Sie sehen, Jesus ist in seinem Leben. Das Problem aber ist, Jesus ist nicht in der Mitte. Er sitzt nicht auf dem Thron, er ist nicht an der Schaltzentrale, sondern er ist irgendwo am Rande. Das sind Menschen, die inkonsequent mit Jesus leben. Die Sünde tolerieren. Vielleicht eine Lieblingssünde. Man will sie einfach nicht aufgeben. Das sind Menschen, bei denen Jesus an zweiter, dritter oder vierter Stelle ist. Das sind die Menschen, bei denen Jesus einmal gesagt hat, wenn du wenigstens heiß oder kalt wärst, aber du bist lau. Das sind die Menschen, die lau sind. Und Sie wissen vielleicht, wenn Sie die Stelle kennen, dass Jesus sagt, wenn du wenigstens heiß oder kalt wärst, aber weil du lau bist, ich spuck dich aus, ich ekle mich vor dir. Das sind Menschen, bei denen vieles Religion geworden ist, vieles Tradition geworden ist. Das sind Menschen, die kaum mehr die Bibel lesen, den Liebesbrief Gottes, die kaum mehr beten, Jesus an den Rand in ihrem Leben gedrängt haben. Und ich sage Ihnen, das ist eine furchtbare Christusnachfolge, die ist langweilig. Sie machen keine Erfahrung mit Jesus, aber sie haben dauernd ein schlechtes Gewissen, weil da sind sie zu christlich. Ich möchte Sie ermutigen, wenn das Ihre Situation ist, machen Sie heute einen neuen Anfang mit Jesus. Sie nennen das eine Erneuerung, das ist so gut, eine Erneuerung mit Jesus. Kommen Sie zu ihm, komm neu in die Mitte meines Lebens, mein Leben soll dir gehören. Und dann lade ich heute Abend auch Menschen ein, die vielleicht mit einer ganz bestimmten Sünde einfach nicht fertig werden. Sie haben das Jesus immer wieder gesagt, immer wieder, und Sie merken irgendwo, Sie schaffen es nicht. Ich möchte Ihnen einen Weg zeigen, wie Sie wirklich frei werden können. Die Bibel sagt nämlich an einer Stelle, bekennt einander eure Sünden und betet füreinander, damit ihr geheilt werdet. Hier geht es um innere und äußere Heilung. Es geht nicht um ein öffentliches Bekenntnis, es geht um ein seelsorgerliches Gespräch. Und manchmal ist das gut, wenn man das mal jemandem einfach sagt. Ich habe das selber erlebt, am Ende meines Studiums. Es gab zwei Dinge in meinem Leben, mit denen wurde ich nicht fertig. Und ich habe das Jesus immer und immer und immer wieder gesagt, wie man das so macht. Ich habe gesagt, Herr Jesus, mach mich frei. Hat sich nichts verändert. Und ich spürte, das ist wie eine Kette, die mich runterzieht. Und dann habe ich meinen ganzen Mut zusammengenommen, bin zu meinem Seelsorger gegangen,
sind ja die unangenehmen Dinge. Ich habe es fast nicht rausgebracht. Aber dann habe ich es ihm gesagt und da war ich ganz überrascht, er hat mir nicht den Kopf abgebissen. Er hatte großes Verständnis. Ich weiß, er hat mir im Namen Jesu die Vergebung zugesprochen. Wir haben miteinander gebetet, er hat mich gesegnet. Und ich sage Ihnen, die Ketten sind gesprungen. Die sind so gesprungen, dass ich heute nicht mehr weiß, was es damals war. Ich weiß, dass es nicht immer so schnell geht. Manchmal ist es mehr ein Prozess, der aber damit beginnt, dass man einmal bewusst jemandem einfach seine Schuld und Sünde eingesteht. Und Jesus macht frei. Wenn das Ihr Wunsch ist, kommen Sie auch nach vorne. Wir haben gute, wertvolle Mitarbeiter. Jetzt möchte ich gerne für Sie beten und ich bitte Sie, dass Sie sich dazu erheben. Herr Jesus Christus, auch wenn wir viel Leid und Elend nicht verstehen können und wenn auch heute Abend manche Fragen nicht beantwortet wurden, aber du hast deine Liebe zu uns wirklich bewiesen. Danke, dass du für uns am Kreuz gestorben bist. Danke, dass du auferstanden bist, dass du lebst. Und ich danke dir, dass dieses Angebot jetzt allen Menschen gilt. Hier, du willst vergeben. Und du wartest nur darauf, dass Menschen zu dir kommen. Einen Schritt zu dir wagen. Ihre Schuld bekennen und dich in ihr Leben aufnehmen. Und ich möchte dich jetzt bitten, geh noch einmal durch die Reihen. Bleibe noch einmal vor jedem Einzelnen stehen. Rede noch einmal zu seinem Herzen. Zeig ihm deine grenzenlose Liebe. Und Herr Jesus Christus, gib Mut zu einem Schritt zu dir. Ich danke dir, dass du jetzt dein Wort bestätigst. Amen.

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0: Es ist 14 Uhr.
1: 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Oktober. So wird mein Wort sein, das aus meinem Mund hervorgeht. Es wird nicht leer zu mir zurückkehren, sondern es wird ausrichten, was mir gefällt, und durchführen, wozu ich es gesandt habe. Jesaja 55, Vers 11. Die wiedergefundene Bibel. Meine Mutter hatte viel für mich gebetet und nie die Hoffnung aufgegeben, dass ich mich eines Tages Gott zuwenden würde. Doch bereits im ersten Jahr meines Medizinstudiums entfernte ich mich noch weiter von ihm. Da ich für mein ausschweifendes Leben Geld brauchte, verkaufte ich alles, was ich für entbehrlich hielt, darunter auch die Bibel, die meine Mutter mir mitgegeben hatte, als ich das Elternhaus verließ. Später, während meiner Arbeit im Krankenhaus, wurde ich mit tiefem Leid und Elend konfrontiert. Eines Tages wurde ein schwer verletzter Maurer eingeliefert. Sein Zustand war aussichtslos und er wusste, dass er sterben würde. Doch sein glücklicher Gesichtsausdruck berührte mich zutiefst. Umso mehr, als ich sah, wie sehr er litt. Der Kranke hatte keine Angehörigen. Nach seinem Tod sichteten wir seine wenigen Besitztümer. Darunter war eine Bibel. Als ich sie aufschlug, erkannte ich sie sofort wieder. Es war die Bibel, die meine Mutter mir einst geschenkt hatte. Mein Name stand noch darin, ebenso der mir gewidmete Bibelvers in ihrer Handschrift. Kehre um zu dem Herrn, so wird er sich deiner erbarmen. Jesaja 55, Vers 7. Das traf mich tief ins Herz. Der letzte Besitzer hatte offensichtlich oft darin gelesen. Zahlreiche Stellen waren unterstrichen. Auch ich begann nun, die Bibel zu lesen. Dabei spürte ich, wie Gott zu mir sprach. Mein ganzes sündiges Leben und meine Entfernung von Gott zogen an mir vorüber. Erst als ich Jesus Christus als meinen Erretter und Herrn annahm, fand ich Frieden und Ruhe für mein Gewissen.

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Aus der Übersetzung Neues Leben lesen wir aus Jeremia die Kapitel 19 bis 21. Jeremias zerschmetterter Krug. Da sagte der Herr zu mir: Geh und kauf dir einen Tonkrug. Dann nimm einige der Oberen des Volkes mit dir und etliche der vornehmsten Priester und geh hinunter vor das Scherbentor im Hinnomtal. Ruf dort laut die Worte, die ich dir sagen werde. Das sollst du sagen: Hört die Botschaft des Herrn, ihr Könige Judas und ihr Einwohner Jerusalems. So spricht der Herr, der Allmächtige, der Gott Israels. Lasst es euch gesagt sein: Ich werde so schreckliches Unheil über diesen Ort bringen, dass denen, die davon hören, die Ohren gellen werden. Denn sie haben mich verlassen und haben dieses Tal entweiht, indem sie fremden Göttern geopfert haben, Göttern, die keiner kannte, weder sie noch ihre Vorfahren, noch die Könige von Juda. Weiterhin haben sie diesen Ort mit dem Blut Unschuldiger besudelt. Sie haben Kultstätten errichtet für den Baal, um dort ihre Kinder als Opfer zu verbrennen. So etwas habe ich nie geboten und auch nie angeordnet.

klagt über ihre Plagen. Eure Feinde und die, die euch nach dem Leben trachten, werden eure Stadt belagern. Und zwar so lange, bis ihr vor lauter Hunger das Fleisch eurer eigenen Söhne und Töchter essen und euch gegenseitig abschlachten werdet. Dann, Jeremia, sollst du vor den Augen der Männer, die mit dir hinunter zum Tor gegangen sind, den Krug zerschmettern, den du gekauft hast. Sag ihnen: Der Herr, der Allmächtige, spricht: Ich werde dieses Volk und die Stadt Jerusalem zerschmettern, so wie man Tonkrüge zerschmeißt. Sind sie einmal zerbrochen, kann man sie nicht mehr reparieren. Und man wird sie im Tophet begraben, weil nirgendwo sonst Platz für ein Begräbnis vorhanden ist. Das alles will ich diesem Ort und seinen Bewohnern antun, spricht der Herr. Diese Stadt soll dem Tophet gleich werden. Die Häuser in Jerusalem und die Paläste der Könige von Juda sollen genauso unrein werden wie der Tophet. Nämlich alle Häuser, auf deren Dächern ihr den Sternen Rauchopfer gebracht und fremden Götzen Trankopfer ausgegossen habt. Als Jeremia vom Tophet zurückkam, wo er die Botschaft des Herrn überbracht hatte, stellte er sich in den Vorhof des Tempels des Herrn und sagte zu allen, die dort versammelt waren: So spricht der Herr, der Allmächtige, der Gott Israels. Ich werde das Unheil, das ich angekündigt habe, über diese Stadt und die umliegenden Städte bringen. Denn ihr habt euch hartnäckig geweigert, auf meine Worte zu hören. Jeremia und Paschur. Paschur, der Sohn Immers, war zu dieser Zeit Oberaufseher im Tempel des Herrn. Als er die Worte hörte, die Jeremia weissagte, ließ er ihn auspeitschen und brachte ihn ans Benjamin-Tor, das am oberen Tor des Tempels liegt. Dort schloss er Jeremias Hände und Füße in den Block. Am nächsten Tag ließ Paschur ihn wieder frei. Da sagte Jeremia zu ihm: Der Herr hat dir einen neuen Namen gegeben. Von jetzt ab nennt er dich nicht mehr Paschur, sondern überall herrscht Grauen. Denn so spricht der Herr: Ich mache dich zum großen Schrecken für dich selbst und alle deine Freunde. Sie werden durch das Schwert ihrer Feinde sterben, und du wirst es mit deinen eigenen Augen mit ansehen müssen. Das ganze Volk von Juda will ich in die Gewalt des babylonischen Königs geben. Er wird sie als Gefangene nach Babel bringen oder mit dem Schwert töten. Und alles, was Jerusalem besitzt, soll den Feinden als Beute zufallen. Der ganze Reichtum, die vielen Kostbarkeiten, selbst die Schätze der Könige von Juda sollen nach Babel geschafft werden. Du aber, Paschur, sollst mit deiner ganzen Familie gefangen nach Babel verschleppt werden. Dort wirst du sterben und begraben werden, du und alle deine Freunde, denen du falsch geweissagt hast. Jeremias Klage. O Herr, du hast mich überredet und ich habe mich überreden lassen. Du hast mich überwältigt und den Kampf gewonnen. Für alle Welt bin ich zur Zielscheibe des Spottes geworden, Tag aus, Tag ein. Wann immer ich auch rede, immer muss ich rufen: Gewalt und Zerstörung kommt über euch. Die Worte des Herrn haben mir nur Schmach und Schande eingebracht. Manchmal will ich aufgeben und sage mir: Ich will meinen Auftrag vergessen. Ich will nicht mehr im Namen des Herrn reden. Dann aber brennt es in mir wie ein rasendes Feuer, und so sehr ich mich mühe, es zu ertragen, ich kann es einfach nicht. Ich habe die Gerüchte, die hinter meinem Rücken verbreitet werden, gehört. Sie nennen mich: Überall herrscht Grauen. Und sie sagen: Zeigt ihn an, kommt, lasst uns ihn anzeigen. Sogar meine besten Freunde lauern darauf, dass ich irgendetwas falsch mache. Sie sagen: Vielleicht lässt er sich hereinlegen, dann bekommen wir ihn in unsere Gewalt und können uns an ihm rächen. Aber der Herr steht mir zur Seite. Er ist ein starker Held. Darum müssen meine Feinde stolpern und können mich nicht besiegen. Voller Enttäuschung müssen sie einsehen, dass ihre Pläne misslungen sind. Sie erleiden eine Schmach, die ewig unvergessen bleiben wird. Herr, Allmächtiger, der du den, der sich zu dir hält, bis ins tiefste

Innere prüfst. Lass mich erleben, wie du Rache an ihnen nimmst, denn ich habe meine Sache in deine Hände gelegt. Singt Lieder für den Herrn und lobt ihn, denn er rettet den Armen aus der Gewalt seiner Feinde. Der Tag soll verflucht sein, an dem ich geboren wurde. Kein Segen soll auf dem Tag liegen, an dem ich meine Mutter zur Welt brachte. Verflucht sei auch der Bote, der meinem Vater die Nachricht brachte: Freu dich, dir ist ein Sohn geboren. Diesem Mann soll es genauso ergehen wie den Städten, die der Herr erbarmungslos dem Erdboden gleichmachte. Morgens soll er lautes Klagen hören, mittags von Kriegslärm bedroht sein. Warum hat mich der Herr nicht schon vor meiner Geburt sterben lassen? Dann wäre der Körper meiner Mutter mein Grab geworden, sie wäre für immer schwanger geblieben. Warum nur musste ich bei meiner Geburt den Mutterleib verlassen? Mein ganzes Leben besteht nur aus Kummer und Sorgen, und jeder Tag bringt mir Schimpf und Schande. Keine Rettung vor Babel. Der Herr sprach ein weiteres Mal zu Jeremia, als Paschur, der Sohn Malkias, und der Priester Zephania, der Sohn Maaseias, zu ihm kamen. Sie sollten Jeremia im Auftrag des Königs Zedekia sagen: Der babylonische König Nebukadnezar hat uns überfallen. Befrage doch den Herrn für uns. Vielleicht vollbringt der Herr ein Wunder, wie er es schon so oft getan hat, und Nebukadnezar wird zum Abzug gezwungen. Jeremia antwortete ihnen: Geht zurück zu König Zedekia und antwortet ihm: So spricht der Herr, der Gott Israels. Eure Soldaten kämpften bisher außerhalb der Stadtmauern gegen den babylonischen König und gegen die Chaldäer, die euch belagern. Aber ich will selbst dafür sorgen, dass sie sich wieder in die Stadt zurückziehen müssen. Ich selbst werde gegen euch in den Kampf ziehen, mit hoch erhobener Hand und starkem Arm, zornig und voller Wut. Ich will eine verheerende Seuche in die Stadt kommen lassen, an der alle Bewohner dieser Stadt, sowohl Menschen als auch Tiere, sterben sollen. Der Herr spricht: Dann aber will ich König Zedekia mitsamt seinem Gefolge und allem Volk in die Hand Nebukadnezars geben, soweit sie nicht an der Pest, im Krieg oder vor Hunger gestorben sind. In die Hände ihrer Feinde sollen sie fallen, die werden sie ohne Erbarmen erschlagen. Zum Volk sagt Folgendes: So spricht der Herr: Ihr müsst euch entscheiden, was ihr haben wollt, das Leben oder den Tod. Wer in Jerusalem bleibt, wird durch Krieg, Hunger oder die Pest sterben. Wer sich aber aus der Stadt hinauswagt und sich den Chaldäern ergibt, die euch belagern, der wird leben. Denn ich habe beschlossen, Unheil über die Stadt zu bringen und nichts Gutes, spricht der Herr. Der babylonische König wird sie erobern und niederbrennen. Gericht über die Könige von Juda. Sag dem König und seiner Familie: Hört die Botschaft des Herrn, ihr, die ihr von König David abstammt. So spricht der Herr: Achtet darauf, gerechte Gerichtsurteile zu fällen, wenn ihr jeden Morgen Gericht haltet. Rettet den Schwachen aus der Gewalt seines brutalen Unterdrückers. Sonst wird sich mein Zorn wie ein unauslöschliches Feuer über euch ergießen, denn ihr habt zu viel Böses getan. Ich will gegen dich, Jerusalem, deinen König und deine Bewohner kämpfen. Ihr brüstet euch und sagt: Wir sind sicher. Keiner wird es wagen, uns anzugreifen oder gar in unsere Stadt einzudringen. Aber ich will euch für alles, was ihr getan habt, zur Rechenschaft ziehen, spricht der Herr. Ich werde ein Feuer entfachen, das alles ringsum in Schutt und Asche legen wird. Aus 1. Thessalonicher lesen wir Kapitel 5 aus der Übersetzung Das Buch. Leben im Licht der Zukunft. Über die Zeitabläufe der Weltgeschichte und die von Gott festgesetzten Zeiten brauche ich euch, liebe Schwestern und Brüder, nicht noch besonders zu schreiben. Denn ihr wisst ja ganz genau, dass der große Gottestag kommen wird, wie ein Dieb in der Nacht kommt. Wenn alle nur noch von Frieden und Sicherheit sprechen, dann wird die Katastrophe sie plötzlich
und unerwartet überrollen, wie die Wehen, die bei einer schwangeren Frau plötzlich einsetzen. Dann werden sie auf gar keinen Fall mehr entkommen können. Doch ihr, Geschwister, lebt nicht mehr in der Dunkelheit. Deshalb kann euch dieser Gottestag auch nicht wie ein Dieb überraschen. Denn ihr alle seid ja Söhne und Töchter des Lichts, Kinder des helllichten Tages. Ja, wir haben nichts mit der Nacht oder der Finsternis zu schaffen. Deshalb lasst uns nicht im Schlaf dahindämmern und das wahre Leben verschlafen wie die übrigen Menschen, sondern wachsam und mit vollem Bewusstsein leben. Denn die, die schlafen, schlafen in der Nacht, und die, die sich berauschen, tun das in der Nacht. Aber wir gehören auf die Seite des Tages, deshalb wollen wir mit ungetrübtem Bewusstsein unser Leben führen. Wie Soldaten, die sich für den Einsatz vorbereiten, wollen wir unsere Ausrüstung anlegen. Den Brustpanzer, der unseren Glauben an Jesus und unsere Liebe darstellt, und den Helm, mit dem unsere feste Hoffnung auf die vollständige Rettung gemeint ist. Denn Gottes Bestimmung für uns ist nicht, dass wir dem Zorngericht anheimfallen, sondern dass wir in allen Bereichen unseres Lebens Gottes Erlösung erleben durch Jesus, den Messias, unseren Herrn. Er hat für uns den Tod auf sich genommen, so dass wir, ob wir nun lebendig sind oder im Todesschlaf liegen, dennoch ohne Unterbrechung mit ihm leben. Deshalb ermutigt einander und unterstützt euch gegenseitig darin, so euer Leben aufzubauen. Genau das tut ihr ja schon. Ratschläge und Grüße. Wir bitten euch also, Schwestern und Brüder, dass ihr denen Anerkennung zukommen lasst, die unter euch arbeiten und euch im Auftrag von Jesus, dem Herrn, leiten und euch in eurem Glauben und Leben beraten. Begegnet ihnen also ganz besonders in Liebe, weil sie sich so einsetzen. Ja, lebt in echtem Frieden untereinander. Wir bitten euch, Geschwister, weist die zurecht, die sich nichts sagen lassen wollen. Ermutigt die, die leicht den Mut verlieren. Kümmert euch besonders um die Schwachen. Begegnet allen mit großzügiger Geduld. Achtet darauf, dass keiner einem anderen Böses mit Bösem heimzahlt. Bemüht euch vielmehr mit aller Kraft darum, euch gegenseitig und darüber hinaus allen Menschen Gutes zu tun. Freut euch zu jeder Zeit. Lasst euer Gebet nicht abbrechen. Drückt euren Dank in allen Lebenslagen aus. Denn das ist Gottes guter Wille für euch, der in Jesus, dem Messias, Gestalt gewinnt. Unterdrückt das Feuer des Gottesgeistes nicht. Schaut nicht verächtlich auf Prophetien herab. Doch wägt alle Dinge ab und haltet dann an dem fest, was wirklich gut ist. Haltet euch fern von jeder Erscheinungsform des Bösen. Er selbst, der Gott des Friedens, möge euch ganz und gar auf seine Seite ziehen und prägen. Ja, euer ganzes Wesen, euer Geist, eure Seele und auch euer Körper mögen unversehrt, ohne Fehltritte bewahrt bleiben bis zu dem Tag, wenn unser Herr Jesus, der Messias, öffentlich sichtbar werden wird vor der ganzen Menschheit. Vertrauenswürdig ist er, der seine Berufung auf euch gelegt hat. Er wird das auch zum Ziel bringen. Brüder und Schwestern, betet auch für uns. Grüßt alle Schwestern und Brüder mit dem Kuss, der eure Zugehörigkeit zu Gott ausdrückt. Ich beschwöre euch beim Herrn, dieser Brief soll allen Mitgliedern von Gottes Familie vorgelesen werden. Die unverdiente, freundliche Zuwendung unseres Herrn, des Messias Jesus, begleite euch. Aus der Übersetzung Das Buch lesen wir Psalm 82. Gott, der gerechte Richter. Ein Gotteslied von Asaf. Gott steht auf in der Gottesversammlung. Mitten unter ihnen zieht er die Götter zur Verantwortung. Wie lange noch wollt ihr ungerechte Urteile fällen und die Gottesverächter begünstigen? Sela. Schafft Recht den Wehrlosen und Weisen, helft den Unterdrückten und Bedürftigen zu ihrem Recht. Befreit die Schwachen und Verarmten, reißt sie aus der Gewalt der Gottesfeinde.
Doch sie verstehen nichts und begreifen nichts. Im Dunkeln tappen sie umher. So kommen alle Grundfesten der Erde ins Wanken. Ich hatte zwar gesagt, ihr seid ja Götter, Nachfahren des Höchsten seid ihr alle. Dennoch werdet ihr sterben wie gewöhnliche Menschen. Und wie jeder andere Machthaber werdet ihr zu Fall kommen. Steh doch auf, Gott, und halte Gericht über die Erde, denn du wirst alle Nationen als dein Eigentum einnehmen. Sprüche 25, die Verse 8 bis 10 aus der Übersetzung Neues Leben. Wenn du etwas gesehen hast, geh deswegen nicht gleich vor Gericht. Du könntest eine schmerzliche Niederlage vor deinen Nachbarn erleiden. Besprich die Sache zunächst unter vier Augen mit ihm. Erzähle niemandem etwas davon, damit dich keiner beschuldigt, du würdest alles ausplaudern und dein guter Ruf für immer dahin ist.

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Das Time Magazine wählte Kanye West schon zweimal zu den 100 einflussreichsten Personen der Welt. Der US-amerikanische Rapper, Sänger, Produzent und Modedesigner ist einer der erfolgreichsten Musiker des 21. Jahrhunderts. Allein in den USA verkaufte er mehr als 60 Millionen Tonträger. Im Juli 2020 teilte West mit, als Präsidentschaftskandidat der Republikaner anzutreten. Was auch immer daraus wird. Jedenfalls hat Kanye Millionen treue Fans, die ihm fast alles zutrauen. Mit seinem Debüt The College Dropout vermengte er 2004 Soul Samples und Gospel. Graduation drei Jahre später war stärker von Pop, House und Indie-Rock geprägt. Mit 808 and Heartbreak etablierte er 2008 den bis heute omnipräsenten Autotune-Effekt. Mit seinem Album Jesus von 2013 setzte West mehr auf Religiosität. Der zigfache Grammy-Gewinner distanzierte sich in diesem Zusammenhang von seinem machohaften Männlichkeitsbild als Hip-Hopper und sprach plötzlich über seine Sensibilität und seine Selbstzweifel. Kanye West hat seinen Weg zu Jesus gefunden. Halleluja, hieß es 2019 in vielen Medien. In einigen Interviews und Liedern sprach der Musiker von seiner Bekehrung. Ab jetzt wolle er Gott dienen, äußerte West. Viele Christen freuen sich, wenn ein dermaßen populärer Popstar plötzlich seine Liebe zu Jesus entdeckt. Häufig kommt die Ernüchterung dann aber schon wenige Jahre oder manchmal auch nur Monate später, wenn der Betreffende auch dem Glauben wieder den Rücken kehrt. Es ist eben so leicht, Christen glücklich zu machen und sie als Fans zu gewinnen. Vielleicht manchmal zu leicht. Vieles im Pop-Business ist Selbstdarstellung und darin ist Kanye West ein Meister. Eigentlich war der selbstverliebte Musiker in der Vergangenheit nicht besonders bekannt für sein Interesse an Gott. Weit erstrebenswerter erschienen ihm Geld, Ansehen und Vergnügungen jeder Art. Allerdings gibt es bei Kanye West auch immer wieder Momente des Zweifels an all der Äußerlichkeit. Dann spricht er von der Suche nach mehr, irgendwie auch nach Gott. Schon in seinem ersten Hit Jesus Walks 2004 bittet er Gott, zeig mir den Weg. Der Teufel versucht mich andauernd herunterzudrücken. Die Faszination des Göttlichen hat bei Kanye West allerdings auch sonderbare Blüten getrieben. Beispielsweise verglich sich West in einer Art Größenwahn mal eben mit Albert Einstein oder Malcolm X. Auf dem Album Jesus, eine Verbindung von Jesus mit Je und der Kurzform seines eigenen Namens, verkündigte er 2013 ungeniert I am God. Ich bin Gott. Seit Januar 2019 veranstaltet West an wechselnden Orten einen wöchentlichen exklusiven Sunday Service, eine Art musikalischen Gottesdienst, bei dem er mit einem Gospelchor Stücke seiner vergangenen Alben sowie andere Soul-Klassiker vorträgt. In gewisser Weise war das auch eine Vorbereitung seines im Oktober 2019 veröffentlichten Albums Jesus is King mit einigen ziemlich religiösen Texten. An einer Stelle heißt es beispielsweise, Jesus give us strength, Jesus make us well, Jesus help us live. Jesus gib uns Kraft, Jesus mach uns besser, Jesus hilf uns zu leben. Vielleicht denken rappende Millionäre wie Kanye West tatsächlich auch öfter an Sein und Sinn des Lebens, wenn sie schon mehrere Limousinen und Villen sowie zahlreiche Millionen auf dem Konto haben. Vielleicht handelt es sich aber auch nur um eine neue künstlerische oder weltanschauliche Lebensphase Wests. Da jeder Mensch ein tiefes Wissen von Gott in sich hat, die Sehnsucht nach echter Liebe und nach Ewigkeit, kann es durchaus sein, dass West wirklich zu Gott umkehren will. Nur wer ihn sehr nahe kennt, wird das tatsächlich beurteilen können. In jedem Fall ist es sinnvoll, für den weltbekannten Musiker zu beten. Ob echt oder nicht, Gott will auch ein Kanye West ein neues, erfülltes Leben und Vergebung der Sünden anbieten.

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Eine Liebe und ein Glaube, die alle Hindernisse überwinden. 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Erschienen ist dieses Hörbuch im Verlag Friedensbote.

Die Sapporo Fukuinkan Gemeinde. Im Sommer 1965 endete unsere Zeit in Hakodate. Wir hatten dort 5 sehr lange Jahre verbracht. Verschiedene Gründe sprachen dafür, dass wir nach Sapporo weiterzogen, um dort zu evangelisieren. Wir hatten uns natürlich schon an die Hakodate-Gegend gewöhnt. Deswegen fiel es uns schwer, wegzuziehen und liebgewonnene Freunde zurückzulassen. Da ein Missionar von Sapporo auf Heimatsaufenthalt gehen wollte, spürten wir die Verantwortung, uns dort um die zurückbleibenden Christen zu kümmern und zogen um. Als der Abschied des Missionars gefeiert wurde, kamen sehr viele Leute. Nachdem er jedoch abgereist war, kam kein einziger mehr zu den Treffen. Die einzigen Gottesdienstbesucher am Sonntag waren meine Frau und ich. Ich hatte gedacht, dass der Herr uns nach Sapporo gerufen hatte. Hatte ich das Richtige getan? Irgendwie kam es mir so vor, als hätten wir einen Fehler gemacht. Wir hatten 40 Christen in Hakodate zurückgelassen, sowie einige Leute, die zusammenkamen, um das Evangelium zu hören. Es war eine hoffnungsvolle Situation gewesen, aber hier in Sapporo war es alles andere als hoffnungsvoll. Hier gab es nur meine Frau und mich für den Gottesdienste. In dieser unerwarteten Situation erneuerten meine Frau und ich nochmal unseren Entschluss zu bleiben. Die Bibel sagt in Johannes Kapitel 12, Vers 24, wenn das Weizenkorn nicht in die Erde fällt und stirbt, so bleibt es allein. Wenn es aber stirbt, so bringt es viel Frucht. Mit dieser Gedankenstütze fassten wir den Vorsatz, solch ein Weizenkorn in Sapporo zu werden. Es gibt das alte Sprichwort, Tote können nicht sprechen. Das heißt, Tote können sich nicht beschweren, auf Rechten bestehen oder gute Konditionen einfordern. Unser Herr Jesus Christus hatte versprochen, wenn es stirbt, so bringt es viel Frucht. Und so entschlossen wir uns, dass wir, als ob wir Tote wären, auf Vorrechte verzichten und auf den Tag der Ernte warten würden. Seitdem sind 20 Jahre vergangen. Ein Kirchengebäude wurde gebaut und es treffen sich dort etwa 200 Christen. Die Kirche wächst weiter und ist eine der größten Kirchen in Sapporo. Jeden Sonntag, wenn wir die Brüder und Schwestern in Christus sehen, denken wir zurück an die schweren Tage, als nur wir beide uns dort trafen. Im Rückblick freuen wir uns riesig. Damals hätten wir uns so etwas überhaupt nicht vorstellen können. Wenn wir uns in dem kleinen Gebäude, das bis zum letzten Platz gefüllt ist, treffen, kann man den Anbetungsgesang, der aus ganzem Herzen kommt, bis nach draußen hören. Unser Kirchengebäude steht in einem Wohngebiet. Die Kirche wird Sapporo Fukuinkan Evangeliumskirche genannt. Das Gebiet ist sehr ruhig und auf den Straßen sieht man nicht viele Leute. Aber sonntags ändert sich das Bild. Die Christen kommen zu den Gottesdiensten und die Nichtchristen zu den evangelistischen Treffen. Irgendwann wurde die Straße von dem Gemeindehaus Fukuinkan Evangeliumstraße genannt. Wir beten nun dafür, dass Gott unsere Hoffnungen und Träume erfüllt, dass diese Gegend eine Gegend mit Christen wird, so dass man die Stadt hinterher Fukuinkan Evangeliumstadt nennen kann. Apropos Vision. Ich erinnere mich daran, dass meine Eltern oft, als ich ein Kind war, zu mir sagten, du hast schon ganz schön dolle Träume dafür, dass du nicht laufen kannst und nicht zur Schule gehst. Ich träumte wirklich allen Ernstes von so unmöglichen erscheinenden Dingen wie Bienenzucht und Anbau von Heilkräutern. Ich wollte Bienen züchten und den Honig verkaufen oder Heilkräuter pflanzen und damit ein Riesengeschäft machen. Ich träumte damals nicht nur davon, sondern bestellte auch entsprechende Kataloge. Diesem Träumer gab Gott nun eine Vision für seine Herrlichkeit, die nun durch die Arbeit in Sapporo wiedergespielt wird. Unser Traum, dass 300 Leute zu den Gottesdiensten kommen werden, wird sicher in nicht allzu ferner Zeit in Erfüllung gehen. Wir beten sogar dafür, dass wir irgendwann ein Gebäude haben, in dem sich 400 Menschen treffen können. Auch diesem Ziel sind wir näher gekommen, als wir 330 Quadratmeter angrenzendes Land kauften.
Ein anderer Traum und Grund für viele Diskussionen war die christliche Bildung der Kinder. Vor 3 Jahren wurde die Shalom Kindertagesstätte errichtet, damit dort kleine Kinder auch außerhalb der Kirche mit Gottes Wort in Berührung kommen können. Unsere Träume und Erwartungen hören damit nicht auf. Wir wollen gern unter anderem einen großen Campingplatz, ein Altenheim für Christen und ein Heim für unverheiratete Mütter schaffen. Die Träume, die Gott uns gegeben hat, sind groß und ohne Ende. Ist das nicht ein großartiges Leben, dass jemand wie ich, der kein Glied seines Körpers frei bewegen kann, Gott vertrauen darf und somit Teilnehmer der großen und unfassbaren Pläne Gottes in dem großen Hokkaido-Land wird? Ich bin stolz, dass ich das Leben, welches Gott mir gegeben hat, bis zum Äußersten ausleben und genießen darf. Bevor ich Christ wurde, war morgens die größte Herausforderung, wenn ich aufwachte, wie ich den Tag wohl hinter mich bringen könne. Ich wollte mich nicht nur langweilen. Jetzt, wenn ich aufwache, hoffe ich nur, dass ich es noch am gleichen Tag wieder ins Bett schaffe. An Langeweile ist bei all den Kirchenveranstaltungen, Treffen mit Menschen und der Korrespondenz gar nicht mehr zu denken. Mittlerweile habe ich so viel zu tun, dass es normal geworden ist, nicht vor 1 oder 2 Uhr morgens ins Bett zu gehen. Ich bin Gott echt dankbar dafür, dass er mir täglich so viel Dynamik ins Leben schenkt. Der einzige Grund zum Bedauern ist, dass die Zeit nun viel zu schnell verfliegt. Ich mag diese Art des Lebens, welches Gott mir schenkt.

So eine kleine Überraschungsparty für uns. Eine tolle Silberhochzeit. Wir freuten uns und wurden getröstet. 5 Jahre später, am 30. April 1985, unserem 30. Hochzeitstag, kamen wir beide von einer evangelistischen Reise durch Neuseeland und Singapur zurück. Wir waren einen Monat unterwegs gewesen. Am Tag unserer Rückkehr gab es auch kein Galafest. Wir saßen mit einigen lieben Freunden zusammen um den Abendessenstisch. Es war nichts Großartiges in den Augen der Welt, aber es war ein Zusammensein, gefüllt mit Frieden, Liebe und Freude, Eigenschaften, die Christen besitzen. 30 Jahre Ehe. Wenn wir zurückblicken, sehen wir, dass es viel Unbesonnenheit und Leichtsinnigkeit gab. Wir sind vielen Gefahren ausgesetzt gewesen und dann aber auch immer wieder mit Gottes Güte überschüttet und aus den Gefahren befreit worden. In diesen 30 Jahren wechselten sich Nervenkitzel und Gnade irgendwie ständig ab. Was hielt uns also zusammen? Und was verhinderte, dass wir uns trotz unserer Unzulänglichkeiten in all den Höhen und Tiefen nicht trennten? In Kolosser Kapitel 3, Vers 14 steht, dass die Liebe das Band der Vollkommenheit ist. Von unserem jetzigen Blickwinkel aus verstehen wir, dass die Liebe, die aus dem echten Glauben an den Herrn Jesus Christus hervorkam, unsere Verbindung als Mann und Frau gestärkt hat. Leute sagen immer wieder zu uns, wir beneiden euch, weil ihr immer zusammen sein könnt. Natürlich sind wir zusammen, wenn wir mit dem Auto irgendwo hinfahren, aber auch, wenn wir im Supermarkt oder Kaufhaus einkaufen gehen oder sogar, wenn meine Frau zum Zahnarzt muss. Ich weiß, dem einen oder anderen wird es wahrscheinlich wie Zeitverschwendung vorkommen, dass ich meine Frau zum Beispiel zur Apotheke oder zu Frauenstunden begleite. Aber ich bleibe einfach im Auto sitzen und lese oder beschäftige mich irgendwo mit, bis die Zeit um ist. Es mag manchen umständlich vorkommen, aber so handhaben wir das Ganze. Denn wenn ich zu Hause bleiben würde, wäre ich nicht in der Lage, mich zu entspannen. Wir gehören einfach zusammen. Wir sagen immer wieder, unsere Liebesgeschichte begann, als wir heirateten. Wenn wir mal nicht zusammen sind, fühlen wir uns nicht richtig wohl. Und das ist ungelogen so. Wir sind schon ein interessantes Paar, so ähnlich wie Yachi und Kita. Die beiden sind Märchenfiguren in einer Komödie der Feudalepoche und reisten viel zwischen Edo, also Tokio, und Kyoto hin und her. Auch wir reisten viel wegen unserer evangelistischen Arbeit, sowohl im In- als auch im Ausland. Im Inland besuchten wir viele Orte in Okinawa, Kyushu, Shikoku, Honshu und Hokkaido. Im Ausland waren wir anfangs 4-mal in Südkorea. Danach reisten wir nach Amerika, Deutschland, in die Niederlande, die Schweiz, nach Brasilien, Neuseeland, Singapur, Hawaii, Kanada und so weiter. Das waren Reisen, die selbst für jemanden, der mit seinen eigenen 2 Füßen gehen kann, beschwerlich gewesen wären. Wenn meine Frau mich auf diesen Reisen auf dem Rücken herumtrug, passierten schon die interessantesten Sachen. In Tokio machte sich einmal ein Betrunkener über mich lustig. Das geschah vor vielen Mitfahrenden in der vielbefahrenen Yamanote-Bahnlinie. »Hey Mann, was ist denn mit dir los, dass du am helligsten Tag an deiner Frau festhängst?« In Hawaii, am Honolulu-Flughafen, rief ein dunkler Gepäckträger über eine gute Entfernung hinweg ziemlich laut zu meiner Frau herüber. »Wow, Sie sind aber eine ganz schön starke Frau!« Uns sind Sachen passiert, die sonst keinem passieren würden. Es ist schon schwer für mich, herumgetragen zu werden. Aber es ist noch schwerer für mich, darüber nachzudenken, was meine Frau wohl empfindet, wenn sie mit so Kommentaren konfrontiert wird. Das tut mir echt weh. Glücklicherweise war das aber nicht alles, was uns passierte. Es sind auch andere Dinge vorgekommen. Einmal saßen wir zum Beispiel in einem Warteraum in einem fremden Flughafen. Als meine Frau mit mir auf dem Rücken aufstand und ein Mann das sah, fragte er, »Kann ich Ihnen helfen?« Diese freundlichen Worte, die uns in einem fremden Land zugesprochen wurden, ermutigten uns total. Menschen sind keine gefühllosen Maschinen,

Diese nette Geste zeigte uns damals, dass nur ein kleines wertschätzendes Wort und ein wohlwollendes Mitempfinden von der anderen Seite ein Riesensegen für eine Beziehung sein kann. Wenn wir nach Brasilien flogen, wurden wir oft innig willkommen geheißen, besonders von denen, die japanischer Herkunft waren. Sie sagten wertschätzend zu uns: "Wir sind sehr dankbar, dass Sie auf dem Rücken Ihrer Frau um den halben Erdball nach Brasilien gereist sind. Und Frau Mitsuhashi, auch Ihnen möchten wir Danke sagen, dass Sie es geschafft haben, Ihren Mann bis nach hier zu tragen." In Korea riefen die Leute bei der Ankunft erstaunt und begeistert aus: "Die Braut hat ihrem Bräutigam den ganzen Weg von Hokkaido in Japan bis nach hierher auf dem Rücken getragen." Es gab also beides. Situationen, in denen wir uns sehr beschämt fühlten, aber auch Situationen, in denen wir wirklich gerührt waren. Als Paar hatten wir das Vorrecht, immer wieder außergewöhnliche Erfahrungen, die nicht jeder macht, gemeinsam zu machen. Durch diese Erfahrungen wurde das Gefühl der Zusammengehörigkeit, das wir schon als Mann und Frau hatten, zusätzlich gestärkt. Vom 12. bis zum 21. Juli 1983 wurde in Amsterdam die internationale Konferenz für Reiseevangelisten gehalten. Wir hatten das Vorrecht, zusammen als Paar diese Konferenz mit ca. 5000 anderen Evangelisten aus mehr als 120 Ländern zu besuchen. Als wir mit allen anderen Teilnehmern zusammen lautstark Loblieder sangen, wurde mir bewusst, dass wir alle Evangelisten, und zwar von überall her, waren. Wir waren Kollegen. Das hat uns sehr bewegt. Ich war auf dem Rücken meiner Frau nun endlich nach Amsterdam gekommen, um an dieser Konferenz teilnehmen zu können. Staunend und dankbar dachten wir an Gott und alles, was er über die Jahre hinweg für uns getan hatte. Zum Beispiel hatte er jemanden wie mich, der nicht in der Lage war, selbst zu gehen, zu vielen Plätzen dieser Welt gebracht. Wenn ich an meine Jugendfreunde denke, war ich derjenige, der am meisten zu bemitleiden war. Ich hatte überhaupt keine Aussichten auf eine Heirat. Aber Gott öffnete den Weg, so dass ich der Erste von dieser Gruppe war, der heiratete. Wir haben wirklich einen wunderbaren Gott. Meine Frau und ich sind sehr gespannt darauf zu sehen, was Gott noch alles an Wundern tun wird. Seit unserer Hochzeit sind nun 30 Jahre vergangen. Zusammen haben wir erlebt, dass seine Gnade sehr weit reicht. Er hat uns in unserer Gemeinschaft als Mann und Frau gezeigt, was es in der Praxis bedeutet, dass die Liebe die größte von allen anderen Eigenschaften ist. Das ist keine neue Wahrheit, aber eine, die wir immer wieder lernen müssen. Denn man lernt diese Lektion nie aus. Manchmal sagt meine Frau: "Okay, es ist ja schon so, dass ich dich körperlich herumtrage, aber du trägst mich innerlich. Du trägst meine Emotionen mit." Und ich antwortete darauf: "Und das tue ich, weil du für mich geboren worden bist." Meine Frau und ich wissen beide, dass wir aufeinander angewiesen sind. Wir werden wahrscheinlich immer so weiterleben, wissend, dass wir einander brauchen und dankbar, dass Gott uns zusammengebracht und eins gemacht hat.

0: Die Kunst des Unterordnens. Manchmal sagen Leute zu uns, ihr seht beide so glücklich aus. Wir sind natürlich froh, dass wir von Herzen erwidern können. Wir sehen nicht nur so aus, wir sind auch wirklich glücklich. In der Bergpredigt steht, glückselig sind die geistlich Armen, die Trauernden, die nach Gerechtigkeit hungern und dürsten, die um der Gerechtigkeit willen verfolgt werden. Der Herr Jesus versprach denjenigen, die trauern, dass sie zu gegebener Zeit wahres Glück erleben würden. Ich bin dankbar, dass der Herr es zugelassen hat, dass ich so eine Erfahrung von unschätzbarem Wert machen konnte. In unserem Eheleben haben wir uns immer wieder bemüht, dem Herrn gehorsam zu sein. Dem Herrn, der mich folgendermaßen tröstete. Tu es einfach und fall in den tiefen Graben. Es wird dich dort keiner mehr sehen. Aber dort unten werde ich in deiner Nähe sein. Für uns gab es Armut, Hunger, Sorgen und andere Gräben, wo es uns so vorkam, als würden die anderen uns nicht mehr sehen. Nach unserer Hochzeit hatten wir 700 Yen übrig. Da wir keine Einkommensquelle hatten, bestanden unsere Mahlzeiten manchmal nur aus einer Suppenschale Nudeln, die wir mit Sojasauce würzten. An manchen Tagen mussten wir mit sage und schreibe 2 oder 3 Tomaten pro Tag auskommen. Unser Kampf mit Armut und Hunger hatte gerade erst begonnen. Wir fingen an, das Gebet »Gib uns heute unser tägliches Brot« aus einem ganz anderen Blickwinkel heraus zu beten. Wir beteten ernsthaft und mit Tränen in den Augen. Der Wert von Geld und das Besondere an Gott, der für uns sorgte, bekamen einen neuen Stellenwert. Einmal kam beispielsweise eine Bekannte vorbei und brachte uns Brot. Sie sagte, dass sie einfach zu viel gekauft hatte. Manchmal wurde ich gefragt, ob ich wohl für einen Tag als Krankenschwester einspringen könne. Und dann schickte uns jemand mal anonym Geld und schrieb, »Als ich am Beten war, zeigte mir der Herr, dass ich euch etwas Geld schicken soll.« So sorgte Gott in seiner Gnade auf verschiedene Art und Weise für uns. Er ist derjenige, der lebt und für seine Kinder sorgt. Wir glaubten und vertrauten ihm und beteten ernsthaft. Und so führte der Herr, unser Hirte, uns zu grünen Wiesen und gesegneten, stillen Wassern. Dort fehlte uns dann nichts, so wie es in Psalm 23 heißt. Mein Mann konnte seine Hände nur eingeschränkt nutzen. Außerdem konnte er weder stehen noch gehen. Als wir heirateten, war es natürlich eine Riesenfreude und ein Riesentrost für ihn, dass er nach Belieben nach draußen konnte. Ich setzte meinen Mann in einen zweirädigen Wagen und so konnten wir überall hingehen. Wenn wir zum Evangelisieren weit aufs Land fuhren, befestigten wir den Wagen an einem Herrenfahrrad, das ich geliehen hatte, fest und fuhren los. Ich habe allerdings immer noch beängstigte Erinnerungen an einige Fahrten. Es war zum Beispiel schlimm, wenn ich auf dem Weg, der bergab führte oder auf Straßen, wo gearbeitet wurde, bremsen musste. Einmal bremste ich, verlor aber den Lenker aus der Hand, weil das Gewicht des Hängers zu schwer war und wäre beinahe in einen Fluss gefallen. Ein anderes Mal fuhr ich nur knapp an einem Pferd, das die Straße kreuzte, vorüber und ließ es erschreckt wiehernd zurück. Einmal kam ich mit meiner Schulter an die Markise eines Ladens. Dabei verletzte ich meine Schulter und zerriss meine Kleidung. Jemand schrie, »Haben Sie keine Augen im Kopf? Was haben Sie denn vor?« Das machte die ganze Sache noch schlimmer, als sie ohnehin schon war. Beschämt machte ich mich klein, bergab mich an den Rand eines Feldes und schluchzte. Das alles waren neue und verwirrende Eindrücke und Erfahrungen. Ich kam mir vor, als wäre ich eine Zielscheibe für neugierige Blicke und Beleidigungen geworden. Die Abgespanntheit und der körperliche Schmerz machten mir nicht so zu schaffen wie der seelische Schmerz. Ich kam mir wirklich so vor, als würde ich in einem mit Sorgen gefüllten Graben herumlaufen. Und doch war es so, dass der Herr mir genau in solchen Momenten nahe war, mich tröstete und ermutigte. Man sagt, wer selbst nichts gelernt hat, kann auch anderen nichts beibringen. Nachdem wir also ein Jahr lang verheiratet waren, ging es für uns mit dem Lernen so richtig los. Wir machten unsere Bibelschulausbildung in Karuizawa. Mittlerweile gibt es die Schule nicht mehr, aber damals hatte sie den Ruf, eine der strengsten Schulen Japans zu sein. Es stellte sich heraus, dass unsere Ausbildung dort noch schwerer war, als wir es uns vorgestellt hatten. Das Schulmotto war Galater Kapitel 2, Vers 20. Nun lebe nicht mehr ich, sondern Christus lebt in mir. Dem Prinzip, dass man sich selbst gegenüber sterben sollte, wurde großer Bedeutung beigemessen. Es war der Schule wichtiger, dass wir durch konkrete Situationen lernten, uns Gott unterzuordnen, als dass wir uns theoretisches Wissen aneigneten. Wenn es zum Beispiel jemanden gab, den ein anderer nicht mochte, wurde er ihm als Zimmerkollege zugeteilt, bis die beiden es lernten, miteinander auszukommen. Oder wenn einer von uns eine Aufgabe bekam, die er unmöglich schaffen konnte, wurde trotzdem von uns erwartet, dass wir die Aufgabe treu und ohne Beschwerde ausführten. Meine Aufgabe war es, die Hühner zu versorgen. Einmal wurde eines der Hühner krank und konnte keine Eier mehr legen. Mir wurde gesagt, ich solle für das Huhn beten. So tat ich das. Das Huhn wurde tatsächlich gesund und konnte wieder Eier legen. Uns wurde auf diese Weise beigebracht, dass der Herr alles tun kann, wenn wir ihm vertrauen. Unser Tagesplan sah wie folgt aus. Wir mussten um 5.45 Uhr aufstehen. Danach gab es ein Gebetstreffen und dann bis Mittag 3 Stunden Unterricht. Am Nachmittag gab es Hausarbeiten. Am Abend gab es dann noch 2 Stunden Studierzeit. Um 21.30 Uhr musste das Licht aus sein. Eine Nichtbefolgung der Regeln, egal aus welchem Grund, wurde als ungehorsam bezeichnet und entsprechend bestraft. Eine Sache wird mir immer in Erinnerung bleiben. Der Schulleiter hatte uns aufgegeben, bis zum nächsten Morgen die 5 Bücher Mose zu lesen und das Hauptthema des jeweiligen Buches aufzuschreiben. Da wir ja nur 2 Stunden Studierzeit am Abend hatten, war es von vornherein klar, dass wir die Hausaufgaben nicht schaffen würden. Am nächsten Morgen gab es keinen einzigen Schüler, der seine Hausaufgaben komplett geschafft hatte. Der Schulleiter war darüber sehr erbost. Warum habt ihr nicht getan, was euch aufgetragen wurde? Ihr seid alle ungehorsam. Wir jedoch verspürten nur stille Verachtung, weil er uns eine Aufgabe gegeben hatte, die wir einfach nicht schaffen konnten. Es fiel uns schwer, Verständnis darüber aufzubringen, dass wir einen Tadel bekamen, geschweige denn Reue zu empfinden. Es stand dann aber ein Schüler, der im letzten Schuljahr war, auf und entschuldigte sich für uns alle. Es tut uns sehr leid. Bitte vergeben Sie uns. Wir durften uns keine Ausreden erlauben. Wenn etwas von uns verlangt wurde, mussten wir »Ja, natürlich, das mache ich« sagen und es tun. Wenn wir etwas nicht tun konnten, durfte es keine Ausrede geben, sondern nur eine Entschuldigung, genau wie der Schüler es getan hatte. Kurz nachdem wir die Bibelschule begonnen hatten, wurde ich schwanger. Weil meine Morgenübelkeit so stark war, wurde eine Ausnahme für mich gemacht und so durften wir die Sommerferien ein wenig früher als die anderen antreten. Als wir dann aber zurückkamen, wurde das Studentenleben doppelt so streng. Da all die anderen Studenten noch in den Sommerferien waren, musste ich die Arbeit von mehreren Studenten gleichzeitig erledigen. Es gab haufenweise Bettwäsche, die auf einer Sommerkonferenz genutzt worden war und gewaschen werden musste. Dann musste ich mich um die Ziegen, Kaninchen und Hühner kümmern. Zusätzlich gab es Küchenaufgaben. Es musste Unkraut gejätet werden und einiges mehr. Damals schrieb mein Mann ein Gedicht, das an die schweren Zeiten erinnert. Die Sorgen um meine Frau bringen mich um. Ich will helfen, doch ich kann gar nichts tun. Als ich versuchte zu beten, kam nichts hervor. Nur meine Tränen schossen empor. Das Zimmer, das man uns gegeben hatte, befand sich neben einer Garage. Es war etwa 10 Quadratmeter groß. Es passten 4,5 Reisstrohmatten hinein. Für die warmen Sommermonate war es vollkommen ausreichend. Es gab allerdings 3 Türen, durch die es zog. Und unser Baby sollte im Januar auf die Welt kommen. Die Hebamme meinte, das Zimmer würde dann viel zu kalt sein. Aber es gab wenig Hoffnung, dass wir ein anderes Zimmer bekommen würden. Wir hatten damals auch kein Geld, um die Hebamme zu bezahlen und konnten auch niemanden finden, der bei der Geburt helfen konnte. In dieser schwierigen Zeit fastete und betete mein Mann. Und das Mitgefühl des Herrn war groß. Ein paar Stunden vor der Geburt wurde ein Zimmer neben unserem Haus frei. Wir bekamen auch eine Geburtshelferin. Außerdem traf das Geld, das wir benötigten, ein. So sorgte Gott für uns und bereitete alles vor, sodass unser erster Sohn Elia geboren werden konnte. Als Elia auf die Welt kam, war die Nabelschnur mehrmals um seinen Körper gewickelt. Beinahe wäre er daran erstickt. Es ist überhaupt ein Wunder, dass er als normales, gesundes Kind auf die Welt kam. Auch während der Schwangerschaft trug ich meinen Mann auf dem Rücken. Öfters war ich auf den verschneiten und vereisten Straßen ausgerutscht und gefallen. Einmal direkt auf den Bauch. Und einmal war ich mit ihm zusammen sogar eine Treppe heruntergefallen. Ich war Studentin, Frau und Mutter und musste mit vielen Umständen klarkommen. Trotzdem wurde erwartet, dass ich mit all den anderen mithielt. Diese Zeit war für mich eine sehr schwere Übungszeit. Fahrrad und Wagen. Als wir noch nicht verheiratet waren, kümmerten sich verschiedene Leute darum, meinen jetzigen Mann im Handwagen zur Kirche zu ziehen. Nachdem wir verheiratet waren, zog ich den Handwagen, wenn wir zur Verkündigung des Evangeliums auf dem Land unterwegs waren. Das dauerte immer sehr lange. Deswegen liehen wir uns von einem ausländischen Freund ein Männerfahrrad, befestigten den Wagen hinten und dann ging es los. Selbst als wir nach Karuizawa umzogen, nahmen wir das Fahrrad und den Wagen mit. Karuizawa ist sehr hügelig. Es war nicht einfach für die Evangelisation, von einem Ort zum anderen zu kommen. Jeden Sonntag mussten wir nach Süd-Karuizawa fahren, um dort zu evangelisieren oder zu sprechen. Nachdem ich meine Morgenarbeiten erledigt hatte, zog ich schnell die weiten Baumwollhandschuhe über die noch feuchten Hände und fuhr dann mit Fahrrad und Wagen los, sodass wir rechtzeitig zum Gottesdienst ankamen. Nach der Geburt unseres Sohnes ging es bei uns am Sonntagmorgen besonders hektisch zu. Zuerst stillte ich den Kleinen und wechselte seine Windeln. Dann legten wir ihn zu Hause zum Schlafen hin und ich fuhr los. Im Winter wehte vom Berg Asama oft ein starker Wind, sodass ich manchmal gar nicht mehr in der Lage war, den Lenker zu halten und deswegen gehen musste. Ich verlor beinahe das Gefühl in meinen Händen und hatte danach für eine Woche Schmerzen. Manchmal schneite es auf dem Hinweg noch nicht, aber auf dem Rückweg. Dann war die Schneedecke so dick, dass wir kaum vorwärts kamen. Deswegen begannen wir ernsthaft zu beten. Oh, wenn wir nur ein Auto haben könnten. Nein, selbst ein Motorrad wäre ja schon gut genug. Karuizawa ist ein Resortgebiet. Im Sommer sieht man dort Luxuslimousinen herumfahren. Wir beide waren dagegen wahrscheinlich ein Bild für die Götter. Vorne auf dem Fahrrad ich, hinten im Wagen mein Mann. Wenn modisch angezogene Frauen mit ihren eleganten, breitkrempigen Hüten scheinbar verächtlich zu uns herüberblickten, war ich untröstlich. Wir baten den Herrn weiter. Herr, bitte sei uns gütig. Bitte gib uns wenigstens ein Motorrad. Und der Herr erhörte unsere Gebete. Eines Tages bekamen wir einen anonymen Scheck über 35.000 Yen. Das war damals sehr viel Geld. Mit diesem Geld konnten wir das lang ersehnte Motorrad kaufen. Kleidung für das Baby. Wir nannten unseren ersten Sohn Elia nach dem gleichnamigen Propheten. Unser Wunsch und Gebet war, dass der Herr ihn erziehen und Elia dann später auch wie dieser Prophet für den Herrn arbeiten möge. Elia wuchs umgeben von Gebeten und den liebevollen Geschenken vieler Menschen auf. Unter diesen Menschen war auch ein älteres Missionsehepaar von Aomori. Den beiden hatten wir früher Japanisch beigebracht. Dieses Paar schickte für Elia oft Kleidung, die ihrem Enkelsohn zu klein geworden war. An Geburtstagen schickten die meisten Leute Geld. Wahrscheinlich, weil sie dachten, dass wir das am nötigsten hatten. So erhielten wir nur ganz selten Kleidung. Lediglich die Kleidung, die dieses Paar uns schickte. Unterhosen, Stoffwindeln und alles Mögliche an Alltagskleidung. Das meiste von Elias Kleidung kam von den beiden und auch immer wieder zum richtigen Zeitpunkt. Sie hatten selbst nie gesehen, wie groß Elia war, aber ihnen wurde beim Beten klar, was Elia brauchte und schickten genau das Richtige. Uns wurde dadurch bewusst, wie wunderbar der Herr ist und wir schätzten ihn deswegen. Hingabe unseres Sohnes an den Herrn. Während des Unterrichts in der Bibelschule ließen wir Elia im Winter allein zu Hause. Als der Schnee schmolz und das Gras wieder grün wurde, ließen wir ihn auf dem Schulhof. Wir befestigten ein Band an einem Baum und banden ihn dort fest. Kinder nehmen ja gewöhnlich alles in den Mund, aber da Elia mein erstes Baby war, machte ich mir keinen Kopf darüber, woran er lutschte. In jeder Unterrichtspause lief ich raus und guckte, ob alles okay war. Wenn er selbstständig und leise am Spielen war, ging ich beruhigt zurück in den Unterricht. Während der Zeit, als ich dabei war, ihn abzustillen, hatte ich den Eindruck, er wolle gar nicht mehr essen. Ich hatte ja immer nur eine kurze Zeit, um ihn zu stillen. Manchmal musste ich seine Nase zuhalten, um überhaupt etwas Essen in seinen Mund hineinzubekommen. Irgendwann begann Elia dann mal zu schreien und sagte, »Ich möchte nichts essen.« Wir machten uns natürlich Gedanken, ob alles okay war, und fuhren mit ihm zum Arzt. Der diagnostizierte eine Pilzkrankheit. Es ist eine angstmachende Kinderkrankheit. Dabei entstehen Löcher auf der Zunge. Diese Infektion kommt anscheinend davon, dass Kinder Spielzeug oder alle möglichen anderen dreckigen Sachen in den Mund stecken und darauf rumlutschen. Diese Krankheitskeime rufen eine Infektion der Zunge hervor, sodass später Löcher entstehen. Jedenfalls hatte Elia aufgehört zu essen, weil es sehr weh tat und dünner geworden war. Selbst eine kleine Portion konnte er kaum aufessen. Wann immer wir zum Unterricht zurück mussten, sagten wir zu ihm, »Elia, sei jetzt ein lieber Junge, okay?« Jedes Mal winkte er zum Abschied, lächelte und versuchte noch nicht einmal, uns nachzulaufen. Manchmal, wenn wir stundenlang zum Evangelisieren weggingen, sagten wir zu ihm, »Tschüss, du wirst ein lieber Junge sein, okay? Jesus ist bei dir.« Dann strahlte und lachte er und wartete, bis wir wiederkamen. Aber dann, an einem Sonntag, als er immer noch die Pilzkrankheit hatte, wollten wir zum Morgengottesdienst fahren. Wir hatten unsere Aufgaben im Haus erledigt und sagten, wie sonst auch immer, unsere Verabschiedungsworte und wollten gehen. Aber aus irgendeinem unerklärlichen Grund kam von Elia keine Antwort. Er versuchte nicht einmal, seine Augen zu öffnen oder zu schreien. Ich bekam richtig Panik. Als ich ihn hochnahm, war er total schlapp. Mir schoss durch den Kopf, wenn wir ihn in dem Zustand allein zu Hause lassen, ist er sicher tot, wenn wir wiederkommen. Ich wusste aber nicht, was wir machen sollten. Viele Leute waren schon dabei, sich für den Gottesdienst zu versammeln. Sie würden auf meinen Mann warten, und der konnte nicht ohne mich fahren. Hierzu kam noch, dass es damals nicht so einfach war wie heute, Leute anzurufen und ihnen Bescheid zu geben. Ich hatte den Eindruck, als ginge es meinem Mann genau wie mir. Er überlegte hin und her. Normalerweise hätten Eltern einfach nur ihr Kind genommen und wären zur Notaufnahme ins Krankenhaus gefahren. Aber alles, was wir tun konnten, war, Gott anzurufen und um Hilfe zu beten. Allmächtiger Gott, was sollen wir tun? Während wir mit Gott sprachen, waren schon Leute unterwegs zum Gottesdienst. Wir hatten noch 4 Kilometer mit dem Fahrrad und Wagen zu fahren. Wir wussten nicht mehr, was wir tun sollten. Irgendwann sagte dann mein Mann, nachdem er sich entschlossen hatte, »Komm, wir tun dieses Mal, was zu tun ist. Viele Leute haben sich schon versammelt, um den heiligen Tag des Herrn zu feiern. Also, lass uns gehen.« Obwohl ich seine Worte wahrnahm, war mir klar, dass unser Kind sterben würde, wenn wir ihn allein zu Hause ließen. Musste ich mich selbst in dieser Sache meinem Mann unterordnen? Ich war absolut verunsichert. Ich wusste nicht mehr, was ich tun sollte. Immer, wenn Elia krank war, machte ich mir Sorgen um ihn. Ich dachte oft, ich würde verrückt werden, wenn er sterben würde. Alles drehte sich um meinen Sohn. An diesem Sonntag ging es mir genauso. Ich fühlte mich, wie Abraham sich gefühlt haben muss, als er Isaak opfern sollte. Aber ich musste in diesem Moment lernen, dass es wichtiger war, die Dinge an den allmächtigen Gott abzugeben, anstatt bei meinem Sohn zu bleiben, um mich um ihn zu kümmern. Als erstes musste ich mich meinem Mann unterordnen und mit ihm zum Gottesdienst fahren. Wir beide weinten den ganzen Weg. Als wir dann an der Kirche ankamen, sprach mein Mann über die bekannte Geschichte, wo Abraham seinen Sohn Isaak opferte. Er sagte, »Wir beide sind auch gerade nach hier gekommen und haben unser geliebtes Kind in Gottes Händen zurückgelassen. Gott möchte, dass wir ihm vertrauen. Unser Sohn hat eine Krankheit, von der er sterben könnte. Er ist so schwach, dass es heute noch nicht einmal mehr geschafft hat, zu schreien. Aber wir mussten ihn zu Hause lassen und darauf vertrauen, dass Gott sich um ihn kümmert.« Als die Predigt fertig war und wir beide draußen waren, zog ich den Handwagen nach Hause. Ich weiß bis heute nicht mehr, wie ich das geschafft habe. Den ganzen Rückweg quälten mich die Gedanken an Elia. Ich schrie Gott um Hilfe an, während ich den Wagen so schnell ich konnte zog. O allmächtiger Gott, wir als Eltern können nichts, aber auch gar nichts tun, so sehr wir uns auch sorgen. Bitte heile Elia. Bitte lass ihn am Leben und gib ihn uns zurück. Elia muss die Geräusche an der Tür gehört haben, als wir zurückkamen. Er schrie ganz laut, »Mama!« Dem kleinen Jungen, der bei unserem Abschied weder geschrien noch seine Augen geöffnet oder gewinkt hatte, ging es gut. Er hing an seinem Ställchen und rief, »Mama! Papa!« Als wir seine Stimme hörten, wussten wir, dass Gott ihn komplett von seiner Pilzkrankheit geheilt hatte und ihn uns zurückgegeben hatte. Genauso wie er damals für einen Schafbock gesorgt hatte, der Isaaks Platz auf dem Altar einnahm und Isaak dann an Abraham zurückgegeben hatte. Durch diese schmerzliche Erfahrung, als wir unseren geliebten Sohn opferten, lernten wir, dass es nicht so einfach ist, dem Herrn zu folgen und Dinge ihm zu überlassen. Mein Mann hat Geburtstag. Mein Mann hat am 14. Juli Geburtstag. In der Bibelschule waren viele Gerichte nicht gerade die Lieblingsgerichte meines Mannes. Manchmal ließ er so kleine Bemerkungen fallen wie, ich würde so gern einmal Rahmnudeln essen. Also wollte ich ihn zu seinem Geburtstag mit einem Nudelessen in der Stadt verwöhnen. Ich hatte nur 500 Yen. Trotzdem dachte ich mir, dass es okay wäre, sie für den Geburtstag meines Mannes auszugeben. Ich hatte die feste Überzeugung, dass Gott uns das geben würde, was wir bräuchten, wenn wir ihn nur darum bitten würden. An diesem Tag bestellte ich 2 Schalen Nudeln für meinen Instant-Nudel-Liebhaber und zusätzlich eine für mich und eine kleine für Elia. Wir hatten so viel Spaß. Auf dem Weg zurück kauften wir relativ teuren Traubensaft für Elia, und damit waren die 500 Yen fast weg. Unsere 3-jährige Bibelschulausbildung war zu diesem Zeitpunkt abgeschlossen und wir waren Teil des Kollegiums geworden. Mein Mann unterrichtete eines der Fächer. Die Schule kam teilweise für die Versorgung des Kollegiums auf. So wurde uns vom Schulleiter mitgeteilt: Wir werden euch die Kollekte des ersten Sonntagsgottesdienstes im Monat abgeben. Für den Rest des Monats müsst ihr im Glauben leben, wie ihr es bisher getan habt, und darauf vertrauen, dass der Herr euch versorgt. Von der Sonntagskollekte war allerdings nicht viel zu erwarten, da die meisten Leute, die zur Kirche kamen, arme Bibelschulstudenten und Lehrer waren. Mittags durften wir mit allen zusammen essen, aber für das Frühstück und Abendessen waren wir selbst verantwortlich. Eine meiner Aufgaben war, mich um die Hühner zu kümmern. Und als Belohnung dafür bekam ich jeden Tag 3 Eier. Das war wenigstens ein kleiner Anfang. Am 15. Juli, einen Tag nach dem Geburtstag meines Mannes und zu Beginn der Schulferien, hatten wir für Lebensmittel kein Geld mehr. Wie immer betete ich im Vertrauen auf Gott. Aber diesmal wurden unsere Gebete nicht so schnell beantwortet, wie ich erwartet hatte. Natürlich beteten wir ernsthaft. Während ein Tag nach dem anderen verging, waren wir sehr hungrig. Obwohl ich immer wieder betete und sogar weinte, schienen unsere Gebete nicht weiter als zur Zimmerdecke zu kommen. Dort schienen sie abzuprallen. Es waren 10 Tage vergangen. Ich dachte, vielleicht gäbe es da einen Grund, warum Gott unsere Gebete nicht erhört. Vielleicht gibt es Sünde in meinem Leben, die eine Mauer zwischen dem Herrn und mir aufgerichtet hatte. Ich dachte über alles nach. Auch wenn mir nur eine winzige Sache einfiel, bereute und bekannte ich sie. Aber Gott antwortete immer noch nicht, und es waren schon wieder 2 oder 3 Tage vergangen. Wir hatten noch nicht einmal mehr 10 Yen. Das war zu wenig, um selbst einen Brief zu verschicken. Was Gottes Treue anging, muss ich sagen, da gab es viele Dialoge in meinem Kopf. Eine Stimme sagte: Gott, du siehst und weißt alles. Du kennst unsere Bedürfnisse. Du bist voller Gnade und Barmherzigkeit. Und weil du treu bist, heißt es doch auch, dass du uns versorgen wirst, oder? Die andere Stimme sagte: Gott wird dir nicht mehr antworten, selbst wenn du weiter ernsthaft betest und weinst. Diese Stimme war die Stimme des Unglaubens. Sie war wie Satans Stimme, die versuchte, mich gefangen zu nehmen. Dann war da wieder die andere Stimme. Nein, es kann einfach nicht sein, dass er nicht antwortet. Er hat uns bisher immer genau dann versorgt, wenn wir es am allernötigsten hatten. Und wieder meldete sich die andere Stimme zu Wort. Diesmal ist Gott nicht treu. Vielleicht hat er euch vergessen. Und dann wieder die Gegenstimme. Nein, das kann einfach nicht sein. Gott, der immer treu war, kann sich nicht verändern. Aber guck dir doch Elia an. Du hast ihm jetzt ein paar Tage lang so gut wie nichts, noch nicht einmal einen kleinen Snack geben können, oder? Meinst du nicht, dass ihm die Petersilie und die Blätter aus dem Teich bald aus dem Hals raushängen? Tut dir das dann gar nicht leid um ihn? Wir Erwachsenen können ja einiges aushalten. Aber ob es rechtens war, einem kleinen Kind solches abzuverlangen, das wusste ich nicht. Wenn ich über ihn nachdachte, wurde ich sehr betrübt. Es war ein schmerzlicher Glaubenskampf. Ich konnte meine Tränen einfach nicht mehr zurückhalten. Aber ich riss mich auch schnell wieder zusammen. Wir haben das Vorrecht, am Leben zu sein und uns bewegen zu können. Unser Leben ist in Gottes Hand. Er hält uns fest. Und selbst wenn wir nichts mehr zu essen haben und sterben sollten, ist das richtig so, wenn es Gottes Handeln ist. Selbst wenn wir sterben sollten, würden wir im Himmel herzlich aufgenommen werden. Das wäre wunderbar. Ich danke dir für alles. Ich bin dabei zu lernen, dir die Dinge zu überlassen. Ich lobte und dankte Gott in meinem Herzen. Ich war in der Lage, so zu beten, als ob ein Sieg errungen worden wäre. Und so war es auch. Der innerliche Kampf löste sich auf einmal auf. Friede und Freude zogen wieder in mein Herz ein, als der letzte Julitag anbrach. Es kam mir so vor, als wäre ich am Ende eines langen Tunnels angekommen und könnte endlich wieder Licht sehen. Dann kam der 1. August. Ich war am Morgen gerade draußen unterwegs, als mich eine Schwester im Herrn rief, ich solle einmal warten. Sie kam hinter mir hergerannt und war richtig beschämt, als sie sagte: Es tut mir so leid. Ich habe etwas getan, für das ich mich entschuldigen möchte. Am 15. Juli hat mich jemand gebeten, dir diesen Umschlag zu geben. Aber ich habe ganz vergessen, ihn an dich weiterzuleiten. Und mit diesen Worten drückte sie mir einen Umschlag in die Hand. Es waren 4000 Yen darin. Mein Herz schlug vor Begeisterung. Ich spürte, dass Gott gerade erst begonnen hatte, etwas zu tun. Ich nahm den Umschlag mit nach Hause und war unbeschreiblich fröhlich und ermutigt. Und siehe da, im Hauseingang lag eine große Wassermelone, dazu Fleisch und sogar einige Snacks für Elia. Ich hatte keine Ahnung, wer sie dorthin gebracht hatte. Am nächsten Tag gab uns ein Missionar, der zufällig in Karuizawa war, einen Umschlag mit etwas Geld und sagte: Das ist von dem Herrn für euch. Nur ein paar Tage später bekam mein Mann ein Honorar über mehrere tausend Yen für eine Rede, die er auf einer Veranstaltung gehalten hatte. Dazu kam dann noch Post mit Geld von einem anonymen Spender und ein Scheck über 35.000 Yen. Die zweite Julihälfte war uns so lang vorgekommen. Wir hatten leiden und hungern müssen. Gottes Güte war so lange blockiert gewesen, bis ich gelernt hatte, seine Treue nicht mehr in Frage zu stellen und alles in seine Hand zu lassen. Und dann, innerhalb von wenigen Tagen im August, erfuhren wir einen Segen, wie wir ihn bis dahin nicht erfahren hatten. Dieser Segen bestand aus, wie schon erwähnt, Geld, Fleisch, Früchten, Gemüse und anderem mehr. Von ähnlichen Erfahrungen, die die Israeliten damals machten, steht in der Bibel in 5. Mose Kapitel 8, Vers 2 und 5. Du sollst an den ganzen Weg denken, durch den der Herr, dein Gott, dich geführt hat diese 40 Jahre lang in der Wüste, um dich zu demütigen, um dich zu prüfen, damit offenbar würde, was in deinem Herzen ist, ob du seine Gebote halten würdest oder nicht. So erkenne nun in deinem Herzen, dass der Herr dein Gott dich erzieht, wie ein Mann seinen Sohn erzieht. Durch diese Bibelstelle und auch die in Hebräer Kapitel 12, Vers 6 erkannten wir, was der Wille des Herrn ist. Er erinnerte uns daran, dass er den, den er liebt, mit Schlägen erzieht.
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Jakob hatte einen langen, langen Weg hinter sich. Er war müde und er fragte sich, wie wohl alles weitergehen würde. Aber er dachte auch immer wieder an den Traum, den er unterwegs hatte. Den Traum von der Himmelsleiter. Gott hatte ihm versprochen, bei ihm zu sein und ihn zu segnen. Jetzt kam er in Haran an und setzte sich an einen Brunnen, um auszuruhen. Es war ein Brunnen, zu dem die Hirten mit ihren Schafen kamen, um ihnen zu trinken zu geben. Drei Hirten waren schon mit ihren Herden dort. Aber sie mussten warten, bis alle anderen auch dazu kamen. Nur gemeinsam konnten sie den schweren Stein wegrollen, der vor dem Brunnen lag, um ihn zu schützen. »Woher seid ihr?« fragte Jakob die Hirten. »Wir kommen hier aus Haran«, antworteten sie ihm. Jakob fragte weiter. »Vielleicht kennt ihr ja auch Laban?« Die Hirten nickten. »Ja, den kennen wir.« Jetzt freute sich Jakob sehr. Er war also wirklich angekommen. »Geht es Laban gut?« wollte er sofort wissen. »Ja, es geht ihm gut, soweit wir wissen.« »Und dort kommt seine Tochter Rahel mit den Schafen. Schau mal, dort.« Die Hirten zeigten auf ein Mädchen, das mit den Schafen zum Brunnen kam. »Auf Gottes Segen ist Verlass«, dachte sich Jakob. »Gott hat ihn direkt zu Laban und seiner Familie geführt.« Jakob stand sofort auf, dann ging er zum Brunnen und wälzte den schweren Stein vom Loch weg. Er gab den Schafen von Rahel zu trinken. Als er fertig war, ging er zu Rahel. Sie begrüßten sich. Rahel verstand erst gar nicht, was los war, aber dann erklärte Jakob: »Ich bin Rebekkas Sohn.« Rahel ging sofort heim zu ihrem Vater und erzählte ihm alles. Laban holte Jakob zu sich. Jetzt hatte Jakob Zeit, alles zu erzählen, was geschehen war. Jakob konnte jetzt bei Laban bleiben. Er half ihm, sich um die Tiere zu kümmern. Und so machte er sich nützlich. Als Jakob schon etwa einen Monat bei Laban war, kam Laban zu ihm. »Jakob, du arbeitest jeden Tag für mich. Ich möchte dich dafür bezahlen. Was soll ich dir dafür geben?« Jakob brauchte nicht lange zu überlegen. In den letzten Wochen hatte er die Familie von Laban gut kennengelernt. Auch die beiden Töchter, Rahel und Lea. Lea war die Ältere, aber Rahel war die Hübschere. Immer wieder musste Jakob sie anschauen. Er mochte sie sehr. Jakob hatte sich verliebt. Und daher hatte er sofort eine Antwort auf Labans Frage. »Ich will die nächsten 7 Jahre für dich arbeiten, wenn ich Rahel, deine jüngere Tochter, heiraten darf«, antwortete er schnell. Laban war einverstanden. Und so arbeitete Jakob in den nächsten 7 Jahre für Laban. Er passte weiter auf seine Tiere auf. Für Jakob verging die Zeit wie im Flug, denn er liebte Rahel sehr. Immer wenn er sie sah und mit ihr sprach, freute er sich auf die Hochzeit. Und er dankte Gott für seinen Segen. Gott hatte ihn direkt zu Laban geführt, Gott hatte ihm eine Arbeit gegeben und Gott hatte ihn zu der hübschen Rahel geführt. Jakob dankte Gott. Gott möchte auch dich segnen. Wenn du Gott gehörst, dann will Gott dich segnen und dir Gutes tun. Und selbst wenn erst alles kompliziert aussieht, so wie bei Jakob, als er fliehen musste, Gott hat versprochen, dass alles zum Besten für dich dienen wird. Vertraue Gott, denn auf seinen Segen ist Verlass.

7 Jahre vergingen sehr schnell. Und endlich war es soweit. Die Gäste wurden eingeladen und ein großes Hochzeitsfest geplant. Jakob war schon ganz aufgeregt. Viele Leute waren da und es wurde gefeiert. Damals war es so, dass der Vater seine Tochter am Abend in das Zelt ihres Bräutigams brachte. Und ab dann waren die beiden verheiratet. So wartete Jakob in seinem Zelt. Es war schon dunkel und man konnte kaum noch etwas erkennen. Aber dann sah Jakob, wie Laban kam. Neben ihm kam die verschleierte Braut. Jakob konnte ihr Gesicht nicht sehen, weil es mit einem Schleier verdeckt war und es schon so dunkel war. Endlich ist es soweit, dachte Jakob. Endlich kann ich Rahel heiraten. Alle waren müde nach der langen Feier und schliefen bald ein. Als Jakob am nächsten Morgen erwachte, schaute er erst einmal zu Rahel, die neben ihm lag. Aber Jakob bekam einen großen Schreck. Es war nicht Rahel, sondern Lea, Rahels ältere Schwester. Laban hatte ihn betrogen. Statt Rahel hatte Laban Jakob seine ältere Tochter Lea zur Frau gegeben. Sofort lief Jakob wütend zu Laban. Was soll das? Warum hast du mich betrogen? Ich wollte Rahel heiraten und dafür habe ich 7 Jahre bei dir gearbeitet. Aber du hast mir Lea zur Frau gegeben. Laban verteidigte sich. Bei uns ist es üblich, dass erst die Ältere heiratet und dann erst die Jüngere. Deshalb konnte ich dir Rahel nicht zuerst als Frau geben. Jakob konnte es nicht verstehen. Aber er konnte nichts mehr tun. Vor einiger Zeit hatte er seinen Bruder Esau und seinen Vater Isaac betrogen. Und jetzt war er selbst betrogen worden. Was sollte er denn jetzt tun? Lea war auch nett, aber er liebte Rahel. Rahel hatte leuchtende Augen, sie war wunderschön. Jakob liebte sie. Und jetzt? Was war denn jetzt mit Gottes Segen, den er ihm versprochen hatte? Manchmal scheint alles anders zu kommen, als wir es uns wünschen. Es geschieht etwas, was dir gerade nicht gefällt. Aber trotzdem ist Gott bei dir und will dich segnen. Auf seinen Segen ist Verlass. Vertraue ihm. Gott wird alles so führen, dass es das Beste für dich ist. Laban machte Jakob ein Angebot. Du kannst auch Rahel heiraten. Dann musst du aber noch weitere 7 Jahre für mich arbeiten. Was blieb Jakob anderes übrig? Er liebte Rahel und wollte sie heiraten. Deshalb stimmte er zu. Direkt nach der Hochzeit mit Lea gab es also noch eine Hochzeit. Und Jakob heiratete auch Rahel. Zu der Zeit war es nicht ungewöhnlich, dass jemand mehrere Frauen hatte. Jetzt war Jakob glücklich. Er liebte Rahel und hatte sie endlich zur Frau. Lea war auch seine Frau, aber Jakob hatte Rahel viel lieber. Auch dass er jetzt noch einmal 7 Jahre für Laban arbeiten müsste, machte ihm gar nicht so viel aus. Er wusste, dass er auf Gottes Segen vertrauen dürfte und Gott war auf seiner Seite. In Römer Kapitel 8 im Vers 28 lesen wir: Wir wissen aber, dass denen, die Gott lieben, alle Dinge zum Besten dienen.

0: Wolfgang, möchtest du noch etwas Kaffee?
1: Gerne. Danke.
2: Oh, ich möchte auch mal Kaffee probieren.
1: Du bist noch zu jung, Leo. Im Kaffee ist Koffein drin und das schadet Kindern.
2: Oh, ich will keinen Kaffee probieren. So schwarz wie der aussieht, muss er ja abscheulich schmecken. Ich bleibe lieber bei meinem Apfelsaft. Darf ich noch ein Glas Apfelsaft?
0: Pass auf, dass du keine Bauchschmerzen bekommst, wenn du so viel trinkst.
2: Von Apfelsaft bekomme ich nie Bauchschmerzen. Nur vom Traubensaft habe ich letzten Schluck aufbekommen.
0: Biene, Schluck auf hat nichts mit Bauchschmerzen zu tun.
2: Nicht?
1: Sag mal, habt ihr euren Mathe-Test wiederbekommen?
2: Ja, bei mir ist eine Sonnenblume darunter.
1: Aha. Und was heißt das nochmal?
2: Das heißt, ich bin schon ganz gut. Nur ein paar kleine Fehler sind dabei.
1: Und wie viele kleine Fehler?
2: Drei.
1: Drei kleine Fehler sind drei kleine Fehler zu viel.
2: Was?
1: Um alles richtig zu haben, hast du drei Fehler zu viel.
2: Nun ja, aber drei sind doch besser als vier Fehler oder fünf.
1: Natürlich. Aber dein Ziel sollte ein fehlerfreier Test sein, oder?
2: Ja, ich gebe mir nächstes Mal mehr Mühe, Papa.
1: Und was ist mit deinem Test, mein Junge?
3: Ich habe sieben Fehler.
1: Sieben? Aber Leo, wir haben doch zusammen geübt und damals konntest du alles.
3: Ich weiß auch nicht, wie das passiert ist.
1: Das ist wirklich schade. Heute Nachmittag nach euren Hausaufgaben schreibt ihr eure Fehler 10-mal richtig ab und dann zeigt ihr sie mir.
3: Aber ich wollte doch zu Michel gehen. Sein Pony hat letzte Nacht ein Fohlen bekommen.
1: Tut mir leid, Leo, aber du musst deinen Besuch verschieben. Heute wird gelernt.
3: Nichts darf ich. Gestern durfte ich nicht zum Seeboote fahren mit Axel. Angeblich, weil es zu gefährlich ist. Für Kaffee bin ich zu jung. Nicht mal das Fohlen darf ich mir ansehen. Dabei hat Michel gesagt, ich sollte gleich nach dem Mittagessen kommen, damit ich mir erst einmal die tapsigen Gehversuche ansehen kann. Und jetzt muss ich lernen.
4: Leo zog einen Schmollmund. Auch das Tischabräumen machte ihm heute überhaupt keinen Spaß. Und die mitleidsvollen Blicke seiner Schwester, die wusste, wie gerne er das Fohlen gesehen hätte, trösteten ihn auch nicht. Vor lauter Ärger ließ er auch noch einen Teller fallen und der gute Aufschnitt kullerte auf den Fußboden. Zum Glück blieb der Teller heile. Der ganze Tag war für Leo verdorben. Am Abend, nach dem Gebet, weinte er sich in den Schlaf und trotz seinem Kummer strahlte am nächsten Morgen die Sonne.
3: Papa, darf ich heute zu Michael gehen? Meine Hausaufgaben habe ich ja gestern alle gemacht.
1: Heute ist doch Samstag, Leo. Erst wird Unkraut gerupft. Wenn du mit dem vorderen Beet fertig bist, dann kannst du gehen.
3: Schon wieder ein Verbot. Gar nichts darf ich. Ich zupfe doch jeden Samstag Unkraut. Da hätte Papa mir wenigstens heute mal freigeben können. Also wirklich, schließlich wird das wohl nur einmal geboren. Und in ein paar Tagen wird es schon groß sein. Und außerdem findet Papa es sonst immer gut, wenn wir uns mit Tieren oder der Umwelt beschäftigen. Ich verstehe das nicht. Hey, Biene, wo willst du hin? Du sollst doch Mama helfen. Da kannst du doch nicht einfach so Fahrrad fahren.
2: Ich fahre nicht einfach so. Ich muss für Mama Backpulver kaufen. Sie möchte einen Kuchen backen. Tschüss, Leo, bis gleich.
3: Tschüss. Adios, gut. Warum hat Mama nicht mich gefragt, ob ich einkaufen fahre? Dann bräuchte ich nicht meine Finger schmutzig machen. Eigentlich mache ich es ja gerne, nur halt heute nicht. Ich muss immer an. Da ist was passiert. Es wird doch nicht. Biene! Da liegt Bienes Fahrrad. Biene, Sabine!
5: Oh nein, es tut mir furchtbar leid. Kennst du das Mädchen? Sie ist einfach in mein Auto gefahren, ohne zu bremsen.
3: Sie ist meine Schwester. Biene, hörst du mich?
2: Ja, natürlich höre ich dich. Mein Knie tut etwas weh.
5: Soweit ich sehen konnte, hat sie sich nichts gebrochen. Wo wohnt ihr denn eigentlich? Ich bringe euch am besten gleich nach Hause.
3: Haus Nummer 16. Wie konnte das nur passieren?
5: Kannst du aufstehen, kleines Fräulein? Warte, ich stütze dich.
2: Danke, ist mein Fahrrad heile geblieben?
5: Leider nicht. Es ist ziemlich verbogen. Du bist ja auch mit voller Fahrt in mein Auto gerast.
2: Ich konnte nicht mehr bremsen.
3: Da vorne kommt mein Vater. Papa!
1: Was ist geschehen? Sabine, was ist mit dir? Tut dir etwas weh? Aber kommen Sie erst mal rein. Am besten legt sich Sabine aufs Sofa. So, geht es? Also, was ist passiert?
0: Oh, Sabine, bist du gestürzt?
2: Das Auto von diesem Mann war mir im Weg.
5: Mein Name ist Helmut Regel. Ihre Tochter ist mit ihrem Fahrrad in voller Fahrt in mein Auto gefahren und natürlich gestürzt. Es scheint nichts Schlimmeres passiert zu sein. Nur ein paar Prellungen. Sie muss einen guten Schutzengel gehabt haben.
1: Ja, Sie haben recht. Aber warum hast du nicht gebremst, Biene?
2: Die Bremsen gingen nicht mehr. Du musstest nur fester drücken. Aber das weißt du doch. Aber sie gingen nicht wirklich.
1: Vielen Dank, Herr Regel, dass Sie meine Tochter hergebracht haben. Am besten holen wir jetzt Ihr Fahrrad von der Straße und Sie können ruhig weiterfahren. Und du, Sabine, bleibst heute zu Hause. Wer noch nicht bremsen kann, ist kein guter Radfahrer.
4: Das verbogene Fahrrad wurde in den Schuppen verbannt. Es war sowieso nicht mehr gebrauchstüchtig. Herr Regel hinterließ seine Anschrift und fuhr nach Hause. Leo hockte in seinem Beet und zupfte weiter Unkraut. Da kam sein Vater und hockte sich neben ihn. Auch er fing an, Unkraut zu zupfen.

0: Siehst du, Leo, ohne Bremsen kann es schiefgehen. Wenn ich dir etwas verbiete, will ich dich nicht quälen oder ärgern, sondern dir helfen, den rechten Weg zu gehen. Nicht nur du, wir alle brauchen Bremsen, sonst kommen wir selbst und andere durch uns zu Schaden. Gott gibt uns viele Bremsen in unserem Leben, damit wir den Weg in den Himmel schaffen, denn er ist schwer zu gehen. Wenn du als Junge lernst, die Bremsen zu akzeptieren, dann wird es dir als Mann später leichter fallen.
1: Du brauchst auch Bremsen?
0: Alle, die den schmalen Weg gehen. Wenn der Weg zum Himmel schmal ist, braucht man Bremsen, um nicht vom Weg abzukommen. Wenn man nicht aufpasst, könnte man sogar einen Abhang hinunterfallen. Deshalb hat Gott uns die Bibel gegeben. Darin steht alles, was wir wissen müssen, um auf dem richtigen Weg zu bleiben.
1: Ja, das verstehe ich, Papa. Ich war ziemlich dumm, mich zu ärgern. Entschuldigung.
0: Ich hab dich lieb, Leo. Vergiss es nie. Und jetzt helfe ich dir, damit du heute Nachmittag noch zu Michel gehen kannst.

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0: Warum habt ihr die Gemeinde des Herrn in diese Wüste gebracht, dass wir hier sterben mit unserem Vieh? Und warum habt ihr uns aus Ägypten geführt, an diesen bösen Ort, wo man nicht sehen kann, wo weder Feigen noch Weinstöcke noch Granatäpfel sind und auch kein Wasser zum Trinken ist? 40 Jahre lang hat Mose das Volk Israel sicher durch die Wüste geführt. 40 Jahre hört Mose immer wieder die gleichen Vorwürfe. 40 Jahre lang hat er wieder und wieder für sie gebetet, obwohl Gott sie doch schon mehrfach komplett beseitigen wollte. In 4. Mose Kapitel 12, Vers 3 haben wir über Mose gelesen: Aber Mose war ein sehr demütiger Mensch, mehr als alle Menschen auf Erden. In anderen Bibelübersetzungen finden wir hier das Wort sanftmütig. Und ausgerechnet diesem sanftmütigen Mose platzt jetzt der Kragen. 4. Mose 20 ab Vers 7. Und der Herr redete mit Mose und sprach:
1: Nimm den Stab und versammle die Gemeinde, du und dein Bruder Aaron, und redet zu dem Felsen vor ihren Augen. Der wird sein Wasser geben. So sollst du ihnen Wasser aus dem Felsen hervorbringen und die Gemeinde tränken und ihr Vieh.
0: Da nahm Mose den Stab, der vor dem Herrn lag, wie er ihm geboten hatte. Der Stab, der vor dem Herrn lag, war der Stab Aarons. Er war der Beweis, dass das Priestertum Aaron und seinen Söhnen gehörte. Der tote Stab hatte innerhalb eines Tages Mandelblüten und Mandeln getragen. Vers 10. Und Mose und Aaron versammelten die Gemeinde vor dem Felsen, und er sprach zu ihnen:
1: Höret, ihr Ungehorsamen, werden wir euch wohl Wasser hervorbringen können aus diesem Felsen?
0: Und Mose erhob seine Hand und schlug den Felsen mit seinem Stab zweimal. Da kam viel Wasser heraus, so daß die Gemeinde trinken konnte und ihr Vieh. Das Volk merkte nicht, dass Mose und Aaron sich vor Gott versündigt hatten. Das Wasser kam trotzdem, und zwar reichlich. Vers 12. Der Herr aber sprach zu Mose und Aaron:
1: Weil ihr nicht an mich geglaubt habt und mich nicht geheiligt habt vor den Israeliten, darum sollt ihr diese Gemeinde nicht ins Land bringen, das ich ihnen geben werde.
0: Das ist das Haderwasser, wo die Israeliten mit dem Herrn haderten und er sich heilig an ihnen erwies. Was ist denn daran so schlimm, den Felsen zu schlagen? Hauptsache, es kommt Wasser. Im ersten Brief des Paulus an die Korinther finden wir im 4. Kapitel die Erklärung. 1. Korinther 4, Vers 10. Denn sie tranken aus einem geistlichen Felsen, der ihnen folgte. Der Fels aber war Christus. Das bedeutet natürlich nicht, dass den Israeliten ein richtiger Fels gefolgt ist, sondern der Fels ist ein Bild für den Herrn Jesus. Das Volk wäre längst in der Wüste umgekommen, wenn Gott nicht immer wieder auf eine wunderbare Weise für Wasser gesorgt hätte. Genauso würden wir in dieser Welt als Christen gar nicht überleben können, wenn wir nicht immer wieder zu Jesus kommen könnten. Im Johannesevangelium Kapitel 7 in den Versen 37 und 38 sagt Jesus von sich:
1: Wenn jemand dürstet, man kann auch sagen, wenn jemand Durst hat, der komme zu mir und trinke. Wer an mich glaubt, wie die Schrift gesagt hat, aus dessen Leib werden Ströme von lebendigem Wasser fließen.
0: Als der Herr Jesus für unsere Sünden am Kreuz auf Golgatha gestorben ist, sah es aus, als hätte er eine Niederlage einstecken müssen. Er selbst hatte großen Durst und er wurde geschlagen, genau wie der Fels beim ersten Mal im 2. Buch Mose. Der Fels sollte aber nicht ein zweites Mal geschlagen werden. Deshalb sollte Mose jetzt mit dem Felsen reden. Und der Herr Jesus wird auch nicht ein zweites Mal geschlagen werden. Er wird als König und Herrscher auf diese Erde zurückkommen und sein tausendjähriges Friedensreich aufrichten. Das Volk lagert an der gleichen Stelle wie damals vor über 38 Jahren, als die Kundschafter diese herrlichen Früchte aus dem Land mitgebracht haben, nämlich in Kadesh. Dieses Kadesh wird an einigen Stellen in der Bibel auch Kadesh Barnea genannt. Kadesh bedeutet heilig. Leider konnten sie damals das Land nicht einnehmen, wegen ihres Unglaubens. Damals waren die Kundschafter direkt von Kadesh aus bis ganz in den Norden und wieder zurückgereist. Dafür brauchten sie insgesamt 40 Tage. Doch Mose wendet sich in Richtung Osten und nimmt einen Umweg in Kauf. Dort wohnen die Edomiter. Die Edomiter sind Nachkommen von Esau. Sie wohnen auf dem Gebirge Seir. Die Israeliten sind die Nachkommen von Jakob. Jakob und Esau waren Zwillinge. 4. Mose 20, Abvers 14. Und Mose sandte Botschaft aus Kadesh zu dem König der Edomiter. So lässt dir dein Bruder Israel sagen, du kennst all die Mühsal, die uns betroffen hat, dass unsere Väter nach Ägypten hinabgezogen sind und wir lange Zeit in Ägypten gewohnt haben und dass die Ägypter uns und unsere Väter schlecht behandelt haben. Und wir schrien zu dem Herrn, der hat unsere Stimme gehört und einen Engel gesandt und uns aus Ägypten geführt. Und siehe, wir sind in Kadesh, einer Stadt an deiner Grenze. Lass uns durch dein Land ziehen. Wir wollen nicht durch die Äcker oder Weinberge gehen, auch nicht Wasser aus den Brunnen trinken. Die Königsstraße wollen wir ziehen, weder zur rechten noch zur linken weichen, bis wir durch dein Gebiet hindurchgekommen sind. Edom aber sprach zu ihnen, du sollst nicht hindurchziehen, oder ich werde dir mit dem Schwert entgegentreten. Die Israeliten sprachen zu ihm, wir wollen auf der gebahnten Straße ziehen, und wenn wir von deinem Wasser trinken, wir und unser Vieh, so wollen wir es bezahlen. Wir wollen nichts als nur zu Fuß hindurchziehen. Er aber sprach, du sollst nicht hindurchziehen. Und die Edomiter zogen aus ihnen entgegen mit mächtigem Heer und starker Hand. So weigerten sich die Edomiter, Israel zu gestatten, durch ihr Gebiet zu ziehen. Und Israel wich ihnen aus. Das fängt ja gut an. Die Edomiter ziehen ihnen entgegen. Dass Israel den Edomitern ausweicht, hat nichts mit Feigheit zu tun. Im 5. Buch Mose Kapitel 2 erklärt Mose, dass Gott angeordnet hatte, mit dem Brudervolk Edom keinen Streit anzufangen. Aaron muss nun sterben und Gott bereitet ihn darauf vor. Vers 22. Und die Israeliten brachen auf von Kadesh und kamen mit der ganzen Gemeinde an den Berg Hor. Und der Herr redete mit Mose und Aaron am Berge Hor an der Grenze des Landes der Edomiter und sprach:
1: Aaron soll versammelt werden zu seinen Vätern, denn er soll nicht in das Land kommen, das ich den Israeliten gegeben habe, weil ihr meinem Munde ungehorsam gewesen seid bei dem Haderwasser.
0: Der Ausdruck Aaron soll versammelt werden zu seinen Vätern bedeutet, dass Aaron sterben muss, aber nicht wie ein Verbrecher. Er gehört zu Gottes Volk und ist sein Kind. Vers 25.
1: Nimm aber Aaron und seinen Sohn Eleazar und führe sie auf den Berg Hor und ziehe Aaron seine Kleider aus und zieh sie seinem Sohn Eleazar an. Und Aaron soll dort zu seinen Vätern versammelt werden und sterben.
0: Da tat Mose, wie ihm der Herr geboten hatte, und sie stiegen auf den Berg Hor vor der ganzen Gemeinde. Und Mose zog Aaron seine Kleider aus und zog sie seinem Sohn Eleazar an. Und Aaron starb dort oben auf dem Berge. Mose aber und Eleazar stiegen herab vom Berge. Und als die ganze Gemeinde sah, dass Aaron tot war, beweinten sie ihn 30 Tage, das ganze Haus Israel.

0: Es ist 17 Uhr.
1: 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Liebe Zuhörer, ich grüße Sie ganz herzlich zu unserer Themensendung. 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Wir wünschen Ihnen Gottes Segen beim Zuhören.
2: Liebe Brüder und Schwestern, der Predigttext ist aus dem Lukas-Evangelium, Kapitel 12, von Vers 35 an. Lukas-Evangelium, Kapitel 12, von Vers 35. Und mal sehen, wie weit wir heute kommen. Ich wollte eigentlich bis Kapitel 13, Vers 9, also einen längeren Abschnitt lesen. Ich habe das Thema der Predigt so überschrieben: Stell dich darauf ein, dass Jesus, der Herr, bald wiederkommt. Und das klingt schon fast ein bisschen komisch, ne? Das sagen sich Christen seit 2000 Jahren. Also irgendwie müssen wir als Christen damit umgehen, ne? Also das zieht sich schon ziemlich lange hin. Also stellt euch vor, jemand hätte Paulus damals gesagt, dass es noch 2000 Jahre und noch länger dauert, bis Jesus wiederkommt. Ich nehme an, Paulus hätte gesagt, boah, 2000 Jahre, das ist aber echt lange. Und wir wissen jetzt auch noch nicht, wie lange es dauert, ne? Also manche glauben ja, dass sie an bestimmten Ereignissen, die so passieren, ablesen können, höchstens noch 30 Jahre oder so. Ich glaube, jede Schätzung erübrigt sich. Und warum? Das wird im Predigttext deutlich. Der erste Punkt: Lebe jeden Tag als ein Diener von Jesus, der seinen Herrn erwartet. Lukas berichtet von Kapitel 12, Vers 35. Da erzählt Jesus seinen Jüngern ein Gleichnis: Seid für die Arbeit gekleidet und lasst eure Lampen nicht verlöschen. Seid wie Menschen, die auf ihren Herrn warten, der auf einer Hochzeit ist. Wenn er dann spät zurückkommt und an die Tür klopft, können sie ihm sofort aufmachen. Freuen dürfen sich jene Sklaven, wenn der Herr sie bei seiner Ankunft wach und dienstbereit findet. Ich versichere euch, er wird sich für die Arbeit kleiden, sie zu Tisch bitten und sie selber bedienen. Vielleicht kommt er erst spät in der Nacht, in der Zeit der zweiten oder dritten Nachtwache. Wenn er sie auf dem Posten findet, können sie sich freuen. Lasst eure Lampen nicht verlöschen. Das ist hier im Gleichnis bildlich auf uns zu beziehen. Jesus fordert seine Jünger dazu auf, dass sie seine Botschaft verinnerlichen sollen und sie auch nach außen bezeugen. Und wenn sie Jesus und seine Botschaft ablehnen oder wenn sie sie gleichgültig liegen lassen, dann wird die Dunkelheit sie einnehmen. Und was meint Jesus vom Zusammenhang mit der Dunkelheit? Die Dunkelheit, das ist hier die Irrlehre der Pharisäer. Und angewandt auf uns ist, also jeder von uns hat die Wahl, was ihn beseelt. Entweder ist es die Botschaft von Jesus, die dich antreibt, oder es sind andere Botschaften, die dich einnehmen. Jesus gebraucht hier das Beispiel eines reichen Herrn, der seinen Besitz auch über Nacht bewachen lässt und dazu einige von seinen Sklaven abstellt. Der reiche Herr ist zur Hochzeit eingeladen. Er kann nicht genau sagen, wann er wiederkommt. Es wird voraussichtlich spät. Wenn er dann wiederkommt und die Sklaven schlafen, dann ist das eine peinliche Situation. Also eigentlich sollen sie auf seinen Besitz aufpassen, ne? Dem Herrn, wenn er wiederkommt, ist es in dem Moment egal, ob was geklaut worden ist oder nicht, sondern er sieht seine Sklaven, wie sie schlafen. Sie haben einfach den Auftrag nicht ausgeführt. Diese Sklaven würden den Zorn ihres Herrn erregen. Wenn sie wach bleiben, können sie ihrer Aufgabe nachkommen. Und übertragen fordert Jesus seine Jünger auf, wach zu sein. Und zwar nicht im Blick darauf, dass man bestimmte vermeintliche Endzeitereignisse einordnen kann, sondern dass man weiß, welche Aufgaben man hat von Jesus her und dass man weiß, ich bin damit beschäftigt. Ich bin davon eingenommen, die Aufgaben zu erfüllen, die Jesus mir übertragen hat. Und dann durchbricht Jesus unvermittelt die Ebene des Gleichnisses. Er spricht plötzlich von dem Herrn als von jemandem, der sich plötzlich selber die Schürze umbindet und seine Sklaven bedient. Also das ist von einem normalen Herrn nicht zu erwarten. Jesus weist natürlich hier auf sich selber hin, ne? Wenn Jesus wiederkommt als Herr, ja, er wird seine Jünger bedienen. Also in welcher Weise genau das passiert? Also es ist häufig die Rede von dem herrlichen Mahl, das stattfinden wird, ne, wenn Jesus wiederkommt. Und jeder, der dazu geladen ist, der kann sich glücklich preisen. Jesus selber als Gastgeber wird seine Gäste bedienen. Zweite oder dritte Nachtwache, so lange kann es dauern, bis der Herr wiederkommt von der Hochzeit. Das heißt, irgendwann zwischen 10 Uhr abends und 3 Uhr nachts oder 4 Uhr nachts. So irgendwo, also ne, es ist dehnbar genug. Also im Blick auf die Wiederkunft heißt das, es kann sein, Jesus kommt noch zu deinen Lebzeiten wieder. Es kann sein, dass er dieses Jahr noch wiederkommt. Oder nächstes Jahr. Oder in 100 Jahren. Also Jesus deutet dir schon an, wir können das nicht einfassen, einschränken, die Zeit, in der Jesus wiederkommen könnte oder nicht. Das hat sich gezeigt in der Geschichte der Christen, dass es enorm schwer fällt, das zu ertragen. Es gibt einen, der hat mal ein Buch geschrieben über Endzeit und über sogenannte christliche Endzeit-Spezialisten. Der Titel des Buches: Das Ende naht. Und er reiht dort, ich sag mal, Ankündigungen auf aus der Vergangenheit, wo sich Christen festgelegt haben und gesagt haben, es kann höchstens noch so und so lange dauern, dann kommt Jesus wieder. Und dann ist er nicht wiedergekommen und dann gibt's halt einen Nachschlag. Also dann, okay, natürlich, war ja offensichtlich, es sind nicht 40 Jahre, es sind 70 Jahre. Also nochmal 30 Jahre draufschlagen. Und es gibt tatsächlich Hunderte bis Tausende solcher vermeintlichen Vorhersagen. Nicht eine ist eingetreten. Also es ist wirklich ein Ruf an uns, also sich nicht zu weit aus dem Fenster zu lehnen. Die Gefahr nämlich, die besteht, ist, wenn so oft über konkrete Dinge, die die Wiederkunft betreffen, geredet wird und sie dann nicht eintreffen, dann denkt man sich irgendwann, ach, das ist ja so, ob er irgendwann überhaupt wiederkommt, wer weiß das schon. Also als Christen sind wir aufgerufen, eine gesunde Sehnsucht wachzuhalten, ne? Dass Jesus wiederkommt. Also es zu ersehnen, zu erhoffen, dass Jesus möglichst schnell wiederkommt, aber es zu ertragen, dass es länger dauern kann, als wir annehmen. Das ist seit 2000 Jahren eine große Aufgabe für die Christen. Und dann geht es ja auch darum, die Zeit, die uns dann eben bleibt, sinnvoll zu nutzen. Also frohe Erwartung, ne? Wenn er sie auf dem Posten findet, können sie sich freuen. Also wenn Jesus wiederkommt und er findet euch bei Tätigkeiten, ich sag mal, die weit gefasst in seinem Namen, in seinem Dienst geschehen, dann könnt ihr euch freuen, weil ihr dann nicht böse überrascht werdet. Und über die Möglichkeit, dass jemand böse überrascht wird von der Wiederkunft, darauf kommt Jesus dann im Folgenden zu sprechen, von Vers 39. Haltet euch das vor Augen, wenn ein Hausherr im Voraus wüsste, zu welcher Stunde der Dieb kommt, würde er den Einbruch verhindern.

nicht so. Es ist ein so normaler Tag, dass man überrascht wird von der Wiederkunft. Ne, sagt Jesus. Er wird zu einem Zeitpunkt kommen, der Menschensohn, wenn ihr es nicht erwartet. Wenn man sich zurückversetzt, ne, in die Situation von damals, in die Situation seiner ersten Jünger, dann muss das, was Jesus hier gesagt hat, völlig unverständlich vorgekommen sein. Jesus ist ja da. Und womit rechnen die Jünger, allen voran Petrus? Ja, also Jesus geht jetzt nach Jerusalem. Er wird in Jerusalem zeigen, dass er der König ist und wird die ewige Herrschaft Gottes aufrichten. Das, was Jesus hier schon mal andeutet, wenn er von seiner Wiederkunft spricht, dass er seine Jünger verlassen wird. Und dass dann irgendwie so ein Zeitraum beginnt, ja, da sind dann seine Jünger hier auf der Erde ohne ihn in gewisser Weise. Und wie lange das dauern wird, wissen sie auch nicht. Also Jesus bereitet seine Jünger vor, dass eine Zeit auf sie zukommt. Da werden sie auf der einen Seite erleben, dass er der Herr ist, diese Welt regiert. Auf der anderen Seite werden sie erleben, dass das Böse in der Welt immer noch gegenwärtig ist. Jesus bereitet sie darauf vor, dass sie gehorsam lernen müssen in Gegenwart des Bösen. Und dass es dringlich sein wird, wie sie im Blick auf die Wiederkunft ihr Leben führen. Also etwas ganz anderes, als was Petrus erwartet, ne? Petrus und die Jünger, also wir sind auf dem Weg nach Jerusalem. Ja, wir sind die Vorhut, wir sind die ersten Jünger. Wir sind in wenigen Wochen und Monaten, werden wir in Herrlichkeit als Herrscher der 12 Stämme Israels eingesetzt. Darauf bereitet Jesus seine Jünger vor. Es kommt eine Zeit, da wird es zum täglich Brot gehören, dass sie in Anfechtung stehen, wo sie immer wieder in die Gefahr geraten, vom Glauben abzufallen. Und wo sie es dringend nötig haben, sich die Unterweisung ihres Herrn immer wieder vor Augen zu führen und zu verinnerlichen. Diese Zeit kommt. Vers 41, da stellt Petrus die Frage. Petrus fragte, Herr, beziehst du dieses Gleichnis bloß auf uns oder auch auf alle? Der Herr antwortete, wer ist denn wohl der treue und kluge Verwalter, dem sein Herr den Auftrag geben wird, die Dienerschaft zu beaufsichtigen und jedem pünktlich die Tagesration auszuteilen? Glücklich zu preisen ist dieser Sklave, wenn sein Herr zurückkehrt und ihn bei solchem Tun findet. Ich versichere euch, sein Herr wird ihm die Verantwortung für alle seine Güter übertragen. Vielleicht sagt sich dieser Sklave aber auch, so bald kommt mein Herr nicht zurück. Und er fängt an, die Knechte und Mägde zu schlagen, üppig zu essen und sich zu betrinken. Dann wird der Herr dieses Sklaven an einem Tag und zu einer Stunde zurückkehren, wenn er überhaupt nicht damit rechnet. Er wird ihn in Stücke hauen und ihn mit der Strafe belegen, die die Ungläubigen bekommen. Jesus stellt seine Jünger hier darauf ein, sie müssen damit rechnen. Also einerseits, dass in ihrer Mitte, unter ihnen, wird es Heuchler geben. Die werden die Gnade Gottes dazu missbrauchen, um ein Leben in Sünde zu rechtfertigen. Möglicherweise kriegen die sogar Einfluss in der Gemeinde und andere folgen ihnen. Tja, Jesus wird ihn in Stücke hauen, sagt er. Ist bildlich gemeint, freilich, aber das ist nicht harmlos, ne, was Jesus dann macht. Es ist nicht harmlos, was Jesus, wenn er wiederkommt, mit denen macht, die Heuchler waren, die christlichen Glauben vorgegeben haben und die andere unter ihre Herrschaft bringen wollten, die sich an die Stelle von Christus setzen wollten. Jesus wird sie in Stücke hauen, also er wird ein endgültiges Gericht über sie vollstrecken. Was das, was Jesus sagt, für uns dringlich macht, ist eben, also Petrus stellt ja auch die Frage, ne? Also redest du jetzt von uns? Diese Aufforderungen, diese Warnungen, gelten die uns? Jeder Christ ist irgendwie von Jesus dazu aufgerufen, sich dahingehend zu prüfen, ob er ein Heuchler ist oder nicht. Und wenn er keiner ist, ist gut. Vers 47, ein Sklave, der die Anweisungen seines Herrn kennt und sie nicht bereitwillig befolgt, wird hart bestraft.

0: Ein Sklave, der sie nicht kennt und etwas tut, wofür er Strafe verdient, wird glimpflich davonkommen. Wem viel gegeben worden ist, von dem wird auch viel verlangt. Und je mehr einem anvertraut worden ist, umso mehr wird man von ihm fordern. Und hier scheint Jesus die Antwort auf die Frage von Petrus zu geben. Die Frage von Petrus in Vers 41, Herr, beziehst du dieses Gleichnis bloß auf uns oder auch auf alle? Wie ist das jetzt mit der Verantwortlichkeit im Reich Gottes? So nach dem Motto, wie ist das mit der vermeintlichen Sonderstellung der Apostel und auch später von christlichen Leitern? Ne? Und Jesus spricht hier nicht von einer Sonderstellung, er spricht von besonderer Verantwortung. Wer in besonderer Verantwortung steht und dann andere irreführt oder sie geistlich in Anführungsstrichen misshandelt, der muss sich auf was gefasst machen, wenn Jesus wiederkommt. Es gilt hier der Grundsatz, diejenigen, die im Dienst für Jesus viel Verantwortung übernehmen, die werden besonders hart bestraft, wenn sie diese Verantwortung missbrauchen. Es ist an dieser Stelle nicht klar, ob Jesus beim Strafmaß von einer endgültigen Strafe ausgeht oder von einer Züchtigungsmaßnahme, aber wahrscheinlich geht es auch hier um das Endgericht. Also so wie Jesus redet, irgendwie, also mir ist das aufgefallen, ne? Als ich mit dem Lukas-Evangelium angefangen habe, da hatte ich von einem Ausleger gelesen, der Jesus, wie er im Lukas-Evangelium dargestellt wird, der ist besonders lieb oder den Menschen, den Sündern zugewandt, das ist er auch. Aber gerade wenn Jesus anfängt, sowohl bei Matthäus als auch bei Lukas über seine Wiederkunft zu reden, dann redet er ganz schön Klartext. Also irgendwie ist das nicht der liebe Jesus. Das ist ein guter Jesus, ein Jesus, der von Liebe erfüllt ist. Aber es ist nicht ein lieber Jesus, den wir zähmen könnten. Ich hatte das neulich wieder in einem Hauskreis erlebt. Da ging es auch um die Frage Heilssicherheit und oder Heilsgewissheit. Worauf können wir uns als Christen denn irgendwie einstellen, ne? Das war ein neues Ehepaar in dem Hauskreis, irgendwo da in der Gegend von Wesel, nördlich von Duisburg. Da ist so ein Hauskreis. Der war der Meinung, im ganzen Neuen Testament gibt's keine Warnungen an Christen vor dem Abfall mit der Androhung ewiger Strafe. Gibt's nicht. Ich habe erstmal ein bisschen gestutzt. Aha. Wir hatten einen Hebräerbrief, ne? Der zieht ja auch ganz schön vom Leder teilweise. Und die These war, also wenn man sich einmal richtig bekehrt hat, ist es letztlich egal, wie man lebt. Wenn ich mich vor 20 Jahren richtig bekehrt habe, aber hinterher ist eigentlich kein Unterschied, dann bin ich angeblich trotzdem errettet, weil ich mich damals vor 20 Jahren richtig bekehrt habe. Und das soll auch noch besonders Ausdruck sein der Gnadenlehre. Ne? Also so nach dem Motto, darin wird doch die Gnade Gottes groß gemacht, dass ich mich einmal bekehren kann und dann so weiterlebe, wie ich will. Und da macht es bei mir Klick, ich habe selber auch mal so gedacht. Ja, es ist eben tatsächlich so, das, was man gesagt bekommt, da wird man geprägt von. Weil es schien irgendwie auch nicht logisch zu sein. Also wie soll man das auf die Reihe kriegen? Also auf der einen Seite, ne, in der Rechtfertigungslehre wird doch gesagt, Jesus ist ein für alle Mal für meine Sünden gestorben. Ich bin gerettet, ich bin gerechtfertigt, ich bin erlöst. Also kann es doch keine Warnungen geben, die meine Zukunft betreffen, und irgendwie das alles wieder in Frage stellen. Das passt doch nicht zusammen. Also ich gestehe, also logisch nachvollziehen kann man das, ne? Aber was macht man mit solchen Stellen hier? Gerade die Endzeitreden von Jesus. Dies ist ja noch nicht mal streng genommen eine typische Endzeitrede. Jesus spricht seine Jünger an und sagt ihnen, es kommt eine Zeit, da bin ich nicht bei euch und ich komme wieder. Und für euch stellt sich die Frage, wie ihr in meiner Abwesenheit leben werdet. Seid bereit, wenn ich komme, weil wenn nicht, hat das böse Folgen. Ja, viele halten das für Heilsgewissheit nicht zuträglich, dass Jesus so zu seinen Jüngern redet. Ich weiß es nicht. Offensichtlich scheint es der Heilsgewissheit zuträglich zu sein. Insbesondere für diejenigen, die kurz davor stehen, so eine rote Linie zu überschreiten, die tatsächlich die Gnade Gottes missbrauchen wollen für ein Leben in Sünde. Und da sagt Jesus dann eben ziemlich klare Sache. Ne? Matthäus 7, ne? Nicht jeder, der sagt, Herr, Herr, der wird ins Reich Gottes kommen, sondern wer den Willen meines Vaters im Himmel getan hat. Jetzt könnte man denken, das ist ja wieder Werkgerechtigkeit. Nee, ist es nicht. Jesus macht nur deutlich, dass diejenigen, die an ihn glauben, mehr oder weniger, aber notwendig, auch an ihrem Verhalten erkennbar sind. Der zweite Punkt. Mit Jesus zu leben ist wichtiger als alles andere. Kapitel 12, Vers 49. Ich bin gekommen, um Feuer auf die Erde zu bringen, und wie froh wäre ich, wenn es schon brennen würde. Es steht mir aber erst noch eine Taufe bevor, die an mir vollzogen werden muss, und wie sehr wünsche ich mir, sie wäre schon geschehen. Taufe hat hier seine allgemeine Bedeutung. Taufe, wir denken immer gleich an Wassertaufe als Ritual. Taufe heißt so viel wie, man wird in etwas hineingetaucht. Oder es kann auch bedeuten, man gerät in etwas hinein, man wird von etwas überwältigt. Und Jesus spricht hier von dem, was ihm in Jerusalem bevorsteht. Leiden, von denen er überwältigt werden wird. Taufe, er wird da richtig hineingetunkt. Und Jesus sagt, wie sehr wünsche ich mir, sie wäre schon geschehen. Also Jesus bringt hier keine Angst vor seinem Tod zum Ausdruck, sondern es drängt ihn, sein Leben zu opfern, weil er weiß, dass dadurch das Feuer anfängt zu brennen. Also so ist der Zusammenhang. Ich bin gekommen, um Feuer auf die Erde zu bringen, aber ich muss erst noch getauft werden. Also sprich, ich muss erst sterben und dann fängt es an zu brennen. Und wie drängt es mich, dass das endlich geschieht? Feuer steht hier wahrscheinlich für die endgültige Herrschaft Gottes, für die Rettung der Seinen und für das Gericht über die Ungläubigen, dass das in Gang gesetzt wird. Vers 51, meint ihr, ich sei gekommen, um Frieden auf die Erde zu bringen? Nein, sage ich, sondern Entzweiung. Von jetzt an wird es so zugehen, wenn 5 Menschen in einer Familie zusammenleben, werden 3 gegen 2 stehen und 2 gegen 3. Der Vater wird gegen den Sohn sein und der Sohn gegen den Vater. Die Mutter wird gegen die Tochter sein und die Tochter gegen die Mutter. Die Schwiegermutter wird gegen die Schwiegertochter sein und die Schwiegertochter gegen die Schwiegermutter. Also Jesus, der bringt Frieden auf die Erde, er bringt Frieden in die Familien, aber nicht ohne vorher Krieg zu führen gegen allen falschen Frieden. Es gibt einen Frieden von Ungläubigen, von Nichtchristen, der darin besteht, gemeinsam gegen Gottes Herrschaft aufzubegehren. So nach dem Motto, es herrscht so lange Friede zwischen denen, solange sie sich einig sind im Aufruhr gegen Gott. So, und da sagt Jesus, genau, da diesen Krieg, den nimmt er an. Dagegen kämpft er. Die Sache ist ihm so wichtig, dass er sogar die Einheit einer Familie darüber in Frage stellt. Also wenn sich eine Familie über den Glauben an Jesus entzweit, und das kann immer nur so rumgehen, dass diejenigen, die nicht an Jesus glauben, sagen, also wenn du Jesus als Herrn annimmst, dann wenden wir uns gegen dich. Oder wir schließen dich aus der Sippe, aus der Familie aus. Das passiert Christen in muslimischen Ländern. Dann sagt Jesus, dann ist es eben so. Also Jesus spricht ja nicht davon, dass wir als Christen Kontakt mit anderen Menschen aufgeben, mit Nichtchristen. Von uns geht das nie aus. Aber Christen, die sich zu Jesus bekennen, tun dies auch auf Kosten, dass andere sich dann abwenden, wenn es die eigenen Familienangehörigen sind. Auch hier wieder eine sehr beunruhigende Sache. Und man fragt sich auch hier, warum macht er das? Jesus macht hier einmal mehr deutlich, dass er anstelle Gottes steht. Ne? Also das, was er hier sagt, das leitet sich unmittelbar aus dem ersten Gebot ab. Ich bin der Herr, dein Gott, du sollst keine anderen Götter neben mir haben. Und da sagt Jesus, dieses Gebot gilt auch in der eigenen Familie. Jesus wandte sich, Vers 54, der Volksmenge zu und sagte, wenn ihr eine Wolke im Westen aufsteigen seht, sagt ihr gleich, ein Regenschauer kommt. und dann regnet es auch. Und wenn ihr merkt, dass Südwind weht, sagt ihr, es wird heiß. Und so geschieht es auch. Ihr Heuchler, das Aussehen von Himmel und Erde wisst ihr zu beurteilen, wie aber kommt es, dass ihr die Ereignisse dieser Zeit nicht richtig beurteilt? Also wer Jesus hört und ablehnt, den bezeichnet Jesus als Heuchler. Und zwar in einem bestimmten Sinn. Nämlich in dem Sinn, dass er gesunden Menschenverstand nicht walten lässt. Also eigentlich lassen wir gesunden Menschenverstand in vielen Bereichen walten, wenn es ums Wetter geht. Ne? Ah, da ziehen Wolken auf, es gibt Regen. Oder ne, wie wir heutzutage sagen, es ist im Wetterbericht Regen angekündigt worden, ich nehme ein Regenschirm mit, für den Fall der Fälle. Also gesunder Menschenverstand. Und jetzt kündigt Jesus an, also nichts über das Wetter, aber über seine Wiederkunft, er kommt wieder und er sagt den Leuten klipp und klar, also daran, wie ihr zu mir steht, entscheidet sich eure Ewigkeit. Wollt ihr euch darauf nicht auch mal langsam einstellen? Das ist die Anwendung. Leute, wollt ihr ein bisschen gesunden Menschenverstand walten lassen? Da kommt ein Ereignis auf euch zu. Ihr wisst nicht wann, aber es kommt. Und da geht's um eure Ewigkeit. Stellt euch darauf ein. Seid schlau. Vers 57. Warum führt ihr euch nicht von euch selbst aus vor Augen, was jetzt richtig ist? Das ist jetzt die Anwendung. Warum führt ihr euch nicht von euch selbst aus vor Augen, was jetzt richtig ist? Also mit anderen Worten, ich habe euch doch jetzt genügend über mich und meine Botschaft erzählt. Jetzt müsstet ihr langsam für euch die Konsequenzen daraus ziehen. Sie sollten sich jetzt selbst fragen, was die einzig richtige, angemessene Antwort darauf ist. Und die richtige Antwort wäre die, sich von Jesus warnen zu lassen und ihn als Retter anzunehmen. Das ist schlau. Das ist gesunder Menschenverstand. Jesus spricht ja in gewisser Weise drastisch, ne? Er spricht ja erstmal gar nicht so sehr davon, ihn zu lieben, ne? Sondern er legt dir die Betonung darauf, du willst der ewigen Strafe entgehen, Klammer auf, das kann ich nachvollziehen. Ja, mach das. Sieh zu, dass du da nicht hinkommst. Jesus hat das vorher auch schon am Anfang von Kapitel 12 gesagt. Er hat seinen Jüngern gesagt, ihr braucht keine Angst zu haben vor denen, die euch leiblich hinrichten können. Ihr solltet vor dem Angst haben, der nach eurem leiblichen Tod über eure Ewigkeit verfügt. Vor dem sollt ihr wirklich Angst haben. Oder anders gesagt, wenn ihr mit dem im Frieden seid, dann ist alles okay. Vers 58. Es ist wie wenn du mit deinem Gläubiger auf dem Weg zum Schiedsgericht bist, setze alles daran, mit ihm eine Übereinkunft zu treffen, solange du noch mit ihm auf dem Weg bist. Ansonsten bringt er dich vor den Richter und der Richter wird dich dem Gerichtsdiener übergeben, der dich ins Gefängnis bringt. Ich sage dir, dort kommst du erst wieder heraus, wenn du deine Schuld bis auf den letzten Pfennig bezahlt hast. Also auch hier wieder, Jesus spricht den gesunden Menschenverstand an. Ne? Also stell dir vor, du hast einen Gläubiger. Und der Gläubiger, bei dem ist die Geduld jetzt ausgereizt, der will jetzt sein Geld wiederhaben. Der ist auf dem Weg zum Gericht und das Gericht ist dann bereit, die Daumenschrauben anzusetzen. Und Jesus empfiehlt dem Schuldner, du hast noch eine Möglichkeit, also quasi während dein Gläubiger auf dem Weg zum Gericht ist, kannst du ihm in die Speichen fallen, kannst ihn anbetteln. Lass uns einen Deal einfädeln, ich zahl's dir in Raten zurück. Und die Hoffnung, die besteht, ist, dass der Gläubiger sagt, okay, wir machen's. Auch das eben angewandt auf die Wiederkunft, sagt so viel wie, also wenn jemand Jesus dann begegnet, wenn er wiederkommt, und er ist nicht mit ihm versöhnt, dann ist es zu spät. Also sei es, dass Jesus wiederkommt oder jemand stirbt vor seiner Wiederkunft und hat die Versöhnung nicht erfahren, ist es zu spät. Da gibt's keinen Deal mehr. Aber angewandt auf das Leben hier heißt das, sei einfach schlau. Wenn Jesus als der Herr wiederkommt, als Richter der Lebenden und der Toten, dann sei schlau. Bereite dich hier darauf vor. Damit komme ich zum dritten und letzten Punkt. Wenn du ohne Jesus lebst, dann begib dich schnellstens unter seine Herrschaft, bevor es zu spät ist. Kapitel 13, Vers 1. Um diese Zeit kamen einige Leute zu Jesus und erzählten ihm von den Männern aus Galiläa, deren Blut Pilatus mit dem ihrer Schlachtopfer vermischt hatte. Jesus sagte zu ihnen, meint ihr, dass diese Galiläer einen so schlimmen Tod fanden, weil sie schlimmere Sünder waren als die anderen Leute in Galiläa? Nein, sage ich euch, wenn ihr nicht umkehrt, werdet ihr alle ebenso umkommen. Oder denkt an die 18, die der Turm am Teich Schiloach unter sich begrub. Meint ihr, dass sie größere Schuld hatten als die anderen Einwohner Jerusalems? Nein, sage ich euch, ihr werdet alle ebenso umkommen, wenn ihr nicht umkehrt. Also es ist jetzt nicht klar, also aus welchem Grund erzählen diese Leute Jesus und seinen Jüngern von dem Vorfall in Jerusalem? Also da hatte Pilatus, ja, deren Blut Pilatus mit dem ihrer Schlachtopfer vermischt hatte. Also schon grausam, ne? Also die sind nach Jerusalem gekommen mit ihren Opfertieren. Entweder waren sie gerade bei der Opferhandlung und wurden während dieser Opferhandlung ermordet, oder sie waren noch auf dem Weg zur Opferhandlung und sind quasi samt ihren Opfertieren niedergemacht worden von den römischen Soldaten. Ein schreckliches Ereignis. Ja, man weiß nicht, wollen die jetzt, dass Jesus sein Bedauern bekundet? Mensch, diese armen Leute aus Galiläa. Oder wollen sie andeuten, dass diese Leute aus Galiläa besondere Schuld auf sich geladen hatten, dass sie solch ein Ende fanden? Nein, sage ich euch, wenn ihr nicht umkehrt, werdet ihr alle ebenso umkommen. Also alles, was in dieser Welt geschieht, an Leid, an unvorhergesehenen, schrecklichen Unglücken, sind in gewisser Weise ein Aufruf, sich zu Jesus hinzuwenden. Diese Dinge, die hier in dieser Welt geschehen, sind ein Hinweis darauf, diese Welt liegt im Argen. Und dieser Welt steht noch etwas Schlimmeres bevor, im jüngsten Gericht, als was sie jetzt erlebt. Das ist die Anwendung von Jesus. Ne, mit anderen Worten, dass diese Galiläer da umgebracht worden sind, ist schrecklich genug. Es gibt was Schlimmeres, nämlich unvorbereitet vor Gott zu treten, wenn Jesus wiederkommt. Dann erzählte Jesus folgendes Gleichnis. Ein Mann hatte einen Feigenbaum, der in seinem Weinberg gepflanzt war. Er kam und suchte Früchte an ihm und fand keine. Da sagte er zu seinem Weingärtner, hör zu, 3 Jahre sind es nun schon, dass ich herkomme und an diesem Feigenbaum nach Früchten suche und keine finde. Also hau ihn um, was soll er für nichts und wieder nichts den Boden auslaugen? Aber der Weingärtner sagte, Herr, lass ihn doch noch dieses Jahr stehen. Ich will den Boden rundherum gut auflockern und düngen. Vielleicht trägt der Baum dann im nächsten Jahr Früchte. Wenn nicht, dann lass ihn umhauen. Mit diesem Gleichnis unterstreicht Jesus die Dringlichkeit der Umkehr. Und er tut das insbesondere für seine jüdischen Zeitgenossen, aber es gilt für alle Generationen von Menschen bis zu seiner Wiederkunft. Der Feigenbaum, das ist ein mehrfach verwendetes Bild im Alten Testament, ein Bild für Jerusalem und Juda. Zum Beispiel Jeremia 8, Vers 13. Ich will bei meinem Volk ernten, spricht der Herr, aber es ist keine Traube und keine Feige zu finden und das Laub ist verwelkt. Darum habe ich dieses Volk aufgegeben. Sollen die Fremden es doch zertreten? Also interessant ist jetzt in diesem Gleichnis, der Weingärtner, der sagt sich, also eigentlich habe ich keine Lust mehr mit diesem Feigenbaum. Der bringt keine Frucht mehr. Dann hat dieser Besitzer, der hat einen Weingärtner angestellt und der verwendet sich quasi für den Feigenbaum. Er sagt, also ja, es stimmt schon. Der hat lange Zeit nicht das gebracht, was er bringen sollte. aber ich will es noch einmal versuchen. Ich werde noch einmal ihm das geben, was er braucht. Und wenn er dann keine Frucht bringt, dann lass ihn umhauen. Es wird hier jetzt nicht berichtet, ob der Besitzer darauf eingeht. Also so nach dem, gut, das machen wir so. Sondern das Gleichnis endet mit diesem Vorschlag des Weingärtners. Und es ist wahrscheinlich ein Hinweis darauf, es gibt im Blick auf die Wiederkunft von Jesus keinen verlässlichen Deal. Also in dem Sinne, dass wir das zeitlich irgendwie einschränken oder festlegen könnten. Es bleibt dabei, wenn Jesus wiederkommt, werden alle überrascht. Aber auch positiv überrascht, ne? Also alle Christen werden dann sagen, früher als gedacht, jetzt ist es soweit, endlich. Die anderen werden sagen, oh Schreck, ich habe nicht erwartet, dass es heute ist. Und auf diesem Hintergrund sagt Jesus, kehrt um. Was meint Jesus, wenn er von der Umkehr spricht? Er spricht weniger von einem einmaligen Ereignis. Jetzt komme ich wieder zurück auf bestimmte Vorstellungen von Bekehrung und dergleichen. Das gibt's in der Bibel nicht. Einmalige Bekehrungserlebnisse irgendwo in der Vergangenheit. Und daraus leitet man dann eine gewisse Errettung ab. Das gibt's so nicht. Umkehr ist eine Art zu leben. Glaube ist eine echte Beziehung. Ne? Also es ist nicht so, wenn man sich bekehrt, da holt man sich irgendwie so ein Checkbuch ab oder man bucht ein Ticket in den Himmel, sondern man tritt in eine echte Beziehung zu Jesus. Oder wie Paulus da sagt, da beginnt Gott in einem Menschen den Glauben und Gott wird diesen Glauben vollenden auf den Tag Jesu Christi hin. Ja, aber es ist nicht dieses einmalige Ereignis. Umkehr, wie Luther das gesagt hat, ist eigentlich etwas Tägliches. Auch als Christen erleben wir das. Wenn wir sündigen, wenn wir in Sünde fallen, wissen wir, ja, die Beziehung zu Jesus ist jetzt wirklich gestört. Und dann bitten wir ihn um Vergebung. Herr, ich war dir untreu. Ich bitte dich, vergib mir. Vergib mir jetzt zum 100. Mal, zum 1000. Mal. Ich bitte dich drum. Und das macht Jesus. Es gibt, was das anbetrifft, unbegrenzt Vergebung. Umkehr ist verbunden mit dem Umdenken. Ne? Umkehr, meines Erachtens ist es wirklich übel, dass immer noch dieses Wort Buße in vielen Bibelübersetzungen steht. Buße ist aus meiner Sicht so missverständlich. Ne? Da könnte man denken an Bußleistung. Buße heißt, jetzt muss es mir erst einmal so und so lange schlecht gehen, dann ist das, was ich an Bösem getan habe, wieder abgebüßt. Nee. Also im Katholizismus zum Beispiel. Ne, nach der Beichte, da verfügt der Priester dann etwas, was wehtun muss. Zum Beispiel 100 Vaterunser beten. Der Priester geht davon aus, das macht keinen Spaß. Aber das wirkt. Ne, also das sieht Gott an, oh, 100 Mal Vaterunser gebetet. Okay, ich vergib dir. Das hat nichts mit dem zu tun, was Jesus hier mit Umkehr meint. Umkehr meint, ne, wenn man gesündigt hat, ich schütte mein Herz vor Jesus aus. Herr, ich will wieder hergestellt werden. Ich will wieder die Freude haben, die die Gemeinschaft mit dir bringt. Das ist Umkehr. Und das macht man so oft, wie man meint, dass man es nötig hat. Da gibt's kein Gesetz. Aber das ist eine Existenz, in der leben Christen gewöhnlich. Weil sie ringen nach der Freude an Christus. Und sie erfahren das, dass Sünde diese Freude stark beschädigt oder sogar zerstört. Liebt Jesus dich und mich? Ja, das tut er. Und weil er dich und mich liebt, redet er auch in dieser Weise zu uns. Das ist auch an uns gerichtet, diese deutliche Redeweise. Jesus will, dass jeder Einzelne von euch sich darauf vorbereitet, dass er wiederkommt. Und dass dieser Tag überraschend kommen wird. Aber das ist insofern eigentlich egal. Wenn ich heute mit Jesus verbunden bin, im Glauben, dann kann er heute wiederkommen oder morgen oder in einem Jahr oder in 10 Jahren oder nach meinem Tod. Spielt dann keine Rolle. Durch den Glauben an Jesus empfängt jeder die Vergebung seiner Sünden und das wahre Leben unter der gnädigen Herrschaft Gottes. Ich wünsche das jedem Einzelnen von euch, dass er die Gnade Gottes dankbar annimmt und dass er nicht damit spielt. Amen.
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0: Wir haben begonnen mit Daniel 9 und haben den größten Teil des Kapitels miteinander studiert und auch schon begonnen mit den Jahrwochen Daniels. Wir haben uns beschäftigt mit dieser Übersicht über die 70 Jahrwochen, die Daniel vorgestellt werden im Blick auf die Zukunft Jerusalems und des Volkes Israel. Wir haben gesehen, nach 70 Jahrwochen sollen all diese 6 Punkte aus Daniel 9, Vers 24 in Erfüllung gehen. Alles Punkte, die hinweisen auf das messianische Königreich am Ende der Zeit. Jetzt wollen wir ein paar Sachen vom letzten Mal noch repetieren, aber dann weitergehen. Wir lesen zusammen nochmals Daniel 9, die Prophetie zunächst über die 69 Jahre.
1: So wisse denn und verstehe, vom Ausgehen des Wortes, Jerusalem wiederherzustellen und zu bauen, bis auf den Messias, den Fürsten, sind 7 Jahrwochen und 62 Jahrwochen.
0: Also wir haben das letztes Mal schon angeschaut, und zwar haben wir auch diesen Punkt behandelt, dass hier 7 und 62 Jahrwochen genannt sind als Zeitspanne zwischen dem Erlass, dass Jerusalem, zur Zeit Daniels ein Trümmerhaufen, eine Ruine, das vom Ausgehen des Wortes Jerusalem wieder aufzubauen, bis auf den Zeitpunkt, wenn der Messias käme als Fürst, insgesamt 7 und 62 Jahrwochen vergehen sollten. Interessant ist der Zeitpunkt, 7 Jahrwochen nach dem Erlass von Artaxerxes, das ist die Zeit welches Propheten der Bibel? Malachi. Das ist der letzte Prophet des Alten Testaments. Ab dieser Zeit hörten die Schriftpropheten auf. So wie das der Talmud sagt in Sanhedrin 10, nach dem Tod der Propheten Zacharia, Haggai und Malachi, wich der Heilige Geist von Israel. Und in den Apokryphen, das sind ja jüdische Bücher, die geschrieben wurden nach Malachi, also in der Zeit, wo man im Judentum wusste, wir haben keine Schriftpropheten mehr, da haben wir auch weiterhin Bücher geschrieben. Und in 1. Makkabäer 9, da wird die Makkabäerzeit im 2. Jahrhundert vor Christus beschrieben, und da heißt es, und war solch Trübsal in Israel, wie nicht gewesen, seitdem man keine Propheten mehr hat. Und das zeigt uns also, sogar die Apokryphen wissen darum, dass das eine prophetenlose Zeit war, in der diese Bücher verfasst wurden. Aber eben, es war eine schlimme Zeit. So schlimm war es nie, seit man keine Propheten mehr hatte. Und der letzte Prophet war Malachi, gerade um die Zeit, als dann die 62 Jahrwochen einsetzten. Also diese Einteilung ist auch von daher sehr bedeutsam. Diese 7 Jahrwochen, die Wiederherstellung Jerusalems, fällt auch zusammen mit der Zeit, da dann das Prophetentum in Israel aufhörte. Und da kamen diese sogenannten Jahrhunderte des Schweigens Gottes. Keine Schriftpropheten redeten mehr. Und da waren noch diese 62 Jahrwochen. Aber es war ein Harren, ein Warten auf den kommenden Messias. Und wir haben auch Hinweise, dass man diese Prophetie berechnen konnte. Nebenbei gesagt übrigens, der Beginn der Jahrwochen fällt auf welchen Monat? Nisan, Nehemia 2, können wir das mal kurz aufschlagen? Nehemia 2, Vers 1. Da wird eben erzählt, wie König Artaxerxes Nehemia die Erlaubnis gab, Jerusalem zu bauen. Und da haben wir die Datierung, wer liest?
2: Im Monat Nisan des 20. Jahres des Königs Artasasta.
0: Jawohl. Also da haben wir den Monat Nisan, entspricht bei uns März, April. 20. Jahr des Königs Artasasta, auf Hebräisch entspricht Griechisch Artaxerxes. Das ist das Jahr 445 vor Christus. Also da beginnen wir zu rechnen. Und nun die Frage, wann war Palmsonntag, wo sich das erfüllt hat? Palmsonntag fällt ja auch in den Monat Nissan, in den Passa-Monat Nissan, wäre also wieder März, April. Und hier auf der Grafik habe ich angegeben 32 nach Christus. Wie kommt man auf 32 nach Christus? Das ist auch noch wichtig, weil es gibt Lexikas, die sprechen über das Kreuzigungsjahr, das Jahr 30, das Jahr 33. Es ist kein großer Unterschied. In der Geschichte gibt es kein Jahr Null. Aber in der Astronomie, dort hat man ein Jahr Null, weil die Astronomen brauchen für die Berechnung einen Nullpunkt. Und das Problem wird so gelöst. Also wenn wir geschichtlich sprechen von 445 vor Christus, in der Astronomie ist das welches Jahr? 444. Also das muss man wissen. Alles, was vor Christus ist, astronomisch ein Jahr abziehen, dann hat man die astronomische Umrechnung. Ja, aber wie kommen wir auf das Jahr 32? Wir schlagen dazu auf Lukas 3. Da finden wir das Auftreten von Johannes dem Täufer, dem Vorläufer des Messias, der sein Kommen ankündigte. Und gleich darauf wurde der Herr Jesus ja von ihm getauft und dann begann er seinen öffentlichen Dienst. Und da lesen wir in Lukas 3, Vers 1.
2: In dem 15. Jahr der Herrschaft des Kaisers Tiberius, da Pontius Pilatus Landpfleger in Judäa war und Herodes Vierfürst in Galiläa und sein Bruder Philippus Vierfürst in Iturea und in der Landschaft Trachonitis und Lysanias Vierfürst zu Abilene, da Hannas und Kaiphas hohe Priester waren, da geschah der Befehl Gottes an Johannes, des Zacharias Sohn in der Wüste.
0: Jawohl, danke. Also sehr interessant, wie genau Lukas den Zeitpunkt des Auftretens des Herrn Jesus im Zusammenhang mit dem Auftreten von Johannes dem Täufer angibt. Er hätte ja schreiben können im 15. Jahr der Regierung des Kaisers Tiberius und das würde schon reichen. Aber er gibt mehrere Synchronismen an. Also weitere Daten, die mit diesem Datum zusammenfallen. Das ist gleichzeitig die Epoche, als Pontius Pilatus Landpfleger war. Der war von 26 bis 36. Landpfleger, dann fällt das zusammen mit dem Tetrarchen, mit dem Vierfürsten Herodes Antipas in Galiläa. Und weiter wird erwähnt ein zweiter Vierfürst, der Tetrarch Philippus, sein Bruder, über Iturea, Trachonitis. Dann wird noch ein dritter Vierfürst erwähnt, der gleichzeitig geherrscht hatte, Lysanias, über Abilene. Und dann wird noch erwähnt, dass das war die Epoche der Hohepriester Annas und Kaiaphas. Also das zeigt uns, wie wichtig es ist für die Bibel, dass die heilsgeschichtlichen Ereignisse ganz genau in Raum und Zeit eingeordnet werden können. Das ist genau der Kontrast zu den Mythen, wie man sie im Buddhismus, im Hinduismus findet. Dort ist es nicht wichtig, wann irgendeine Krishna das und das gemacht hätte. Das ist für die Mythologie nicht wichtig. Weder das Wann noch das Wo. Aber Heilsgeschichte, das ist eben nicht Mythologie, sondern das ist verwurzelt in der Realität von Raum und Zeit. Nun kann man nachschauen in jedem Lexikon, wann wurde Kaiser Tiberius Herrscher?

0: erklärte, die Einschreibung geschah erst, als Kyrenius Landpfleger von Syrien war. Also auch da gibt er wieder einen Synchronismus in der Geschichte an, damit man diese Zählung ganz genau datieren kann. Und das führt uns eben ins Jahr 2 vor Christus. Und das stimmt auch überein mit sehr vielen antiken Schriftstellen wie Clemens von Alexandria und eine ganze Liste von weiteren antiken Schreibern, die sagen, Jesus Christus sei 2 vor Christus geboren worden. Die schreiben natürlich nicht 2 vor Christus, sondern die schreiben, was war das übliche Datierungssystem im Römischen Reich? Also man, in den Briefen haben die Römer geschrieben, A.U.C. ab urbe condita, Abgründung der Stadt Roms. Und das lernt man im Lateinunterricht, 753, Rom schlüpft aus dem Ei. Also 753 vor Christus, ab diesem Datum wird gerechnet. Und so kann man eben die Daten in der römischen Welt dann umrechnen in unseren Kalender. Das gibt 2 vor Christus für die Geburt Jesu. Das fällt zusammen mit dieser 25-Jahr-Feier von Kaiser Augustus. Der ist ja 27 auf den Thron gekommen, vor Christus. 25-Jahr-Feier, da wurde er zum Pater Patriae ausgerufen, Vater des Vaterlandes. Und da mussten alle im Römischen Reich einen Treueeid auf ihn ablegen. Und wie kann man das kontrollieren, wer abgelegt hat und wer nicht? Da braucht es Listen. Und interessant ist eben, dass Lukas in Lukas 2 schreibt über das Einschreiben. Da benutzt er nicht den typischen Ausdruck für eine Steuerliste, sondern den allgemeinen Ausdruck für eine Liste. Es war eben nicht eine dieser Steuereintreibungen, von denen es mehrere gab, unter der Herrschaft von Kaiser Augustus, aber keine passt für Weihnachten. Sondern es war dieses Jahr der Einschreibung, wer ist loyal gegenüber der römischen Regierung. Und so mussten alle eingetragen werden, damals im Jahr 2 vor Christus. Aber astronomisch ist das was? 2 vor Christus? 1 vor Christus. 1 vor Christus. Das heißt also, unser Kalender ist absolut in Ordnung. Jetzt schauen wir mal noch in Lukas 3. Da waren wir ja schon. In Vers 31 wird die Taufe des Herrn Jesus durch Johannes den Täufer beschrieben. 21, 22. Und dann haben wir nochmals eine chronologische Angabe in Vers 23. Wer liest das?
1: Und Jesus war, als er anfing, ungefähr 30 Jahre alt und ward gehalten für einen Sohn Josefs, welcher war ein Sohn Elis, der war ein Sohn Mattats, der war ein Sohn Levis, der war ein Sohn Melchis, der war ein Sohn Janais, der war ein Sohn Josefs.
0: Ja, und so weiter. Also, damals begann Jesus Christus ungefähr 30 Jahre alt zu werden. Übrigens noch nebenbei gesagt, Lukas sagt, er selbst, Jesus, begann ungefähr 30 Jahre alt zu werden und war, jetzt müsste man in Klammer setzen, und war ein Sohn, Klammer, wie man meinte, Josefs, Klammer geschlossen, des Eli, des Mattat, des Levi. So muss man das verstehen. Interessant, vor Josef steht kein bestimmter Artikel. Also Josef wird dadurch abgesetzt und alle weiteren Männernamen in diesem Geschlechtsregister werden dann eingeführt mit des, mit bestimmtem Artikel. Des, Eli, des. Also war ein Sohn, wie man meinte, Josefs. Des Eli. Er war ein Sohn des Eli und dieser Eli war der Vater von Maria. Nicht etwa der Vater von Josef, denn der hieß wie? Jakob, genau. Ja, im Matthäus-Evangelium, da haben wir das königliche Geschlechtsregister von Josef und dort wird immer gesagt, X zeugte Y. Und dann steht, Jakob zeugte Josef. Das ist klar, Jakob war der Vater von Josef,

0: Mann der Maria. Aber hier wird gesagt, war ein Sohn, wie man meinte, Josefs, des Eli, des Mattat, des Levi, des Melchi und so weiter. Das ist das Geschlechtsregister von Maria über ihren Vater Eli. Es geht dann zurück auf David, auf Noah und dann bis auf Adam, um zu zeigen, der Messias ist mit der ganzen Menschheit verwandt. Er hat teilgenommen an unserem Menschsein. Ja, also sehen wir das Jahr 29, das passt wunderbar auch mit dieser Angabe überein. Jetzt brauchen wir noch einen Hinweis, wie kommen wir von 29 nach Christus auf 32 nach Christus für den Palmsonntag. Kann uns jemand da weiterhelfen? Wie kommt man auf diese 3 Jahre? Und 3 Passafeste, also das erste Passafest war wann? Das erste Passa in Johannes 2, das war gerade eben in der Zeit, als der Herr begann, öffentlich aufzutreten. Das war also Nissan 29 nach Christus, nicht wahr? Und dann haben wir noch ein weiteres Passa erwähnt in Johannes 6. Das ist das mit der Brotvermehrung und dann das Passa natürlich, wo der Herr gekreuzigt wurde. Aber da fehlt dann uns noch ein Passa, ja? Nicht wahr? Damit man auf 3 Jahre kommt, nicht wahr? Da hätten wir das Passa 29, eben das Passa 32 und Johannes 6 eben, da haben wir noch eins, aber da fehlt uns noch was, oder? Für 30 und 31. Also wenn wir Johannes 6 auf Frühjahr 31 nehmen, dann fehlt uns aber noch eines für 30. Das findet man übrigens an folgender Stelle. Markus 2, da gehen die Jünger durch die Saaten. Liest jemand Markus 2, 23?
1: Und es begab sich, dass er am Sabbat durch ein Kornfeld ging. Und seine Jünger fingen an, indem sie gingen, Ähren auszuraufen.
0: Jawohl. Also es ist ganz früh noch im Dienst des Herrn. Das ist auch jedenfalls ein Zeitpunkt noch vor diesem Passa in Johannes 6, das in Verbindung steht mit der Brotvermehrung. Und ich werde jetzt gleich zeigen, das war um die Passazeit hier. Das ist also nochmals ein Passa. Lassen wir das mal schnell offen hier und nehmen die Parallelstelle dazu in Lukas 6. Lukas 6, Vers 1.
2: Es geschah aber, dass er am zweiten Sabbat nach dem ersten durch die Kornfelder ging und seine Jünger streiften Ähren ab.
0: Was ist der zweite Sabbat nach dem ersten? Da werden die Sabbate gezählt, nicht wahr? Ab wann beginnt man, welche Zeit im jüdischen Kalender zählt man die Sabbate? Ja, also nicht wahr, der Sabbat in der Passawoche. Nach diesem Sabbat muss man die Erstlinge zum Tempel bringen. Der Tag nach dem Sabbat, 3. Mose 23. Und dieser Sabbat, der in die Passawoche hineinfiel, das war der erste Sabbat. Und dann kam das Fest der Erstlinge. Und von da an musste man eben 7 Wochen zählen, um das Pfingstfest zu berechnen. Das Fest der Wochen. 7 mal 7 Wochen und der 50. Tag, das war dann das Fest der Wochen, Pfingsten. Pentekoste ist ja griechisch, das Wort für Pfingsten, das heißt der 50. Der 50. Tag nach dem Erstlingstag, der eben nach diesem Sabbat in der Passawoche stattfand. Und so ist das also hier der zweite Sabbat in der Zählung von Passa bis zum Pfingstfest. Und so ist das klar, dass das genau auch wieder in die Zeit, den Monat Nissan, hineinfällt. Und da haben wir damit alle diese Passas, die es braucht, in der Zeit von 29 bis 32 nach Christus. Und jetzt in Lukas 13, da werden diese 3 Jahre des öffentlichen Dienstes des Herrn Jesus ausdrücklich erwähnt. Liest jemand das Gleichnis in Kapitel 13, Verse 6 bis 9?
1: Er sagte ihnen aber dies Gleichnis. Es hatte einer einen Feigenbaum, der war gepflanzt in seinem Weinberg, und er kam und suchte Frucht darauf und fand sie nicht. Da sprach er zu dem Weingärtner, siehe, ich bin nun 3 Jahre lang alle Jahre gekommen und habe Frucht gesucht auf diesem Feigenbaum und finde sie nicht. Haue ihn ab. Was hindert er das Land?« Er aber antwortete und sprach zu ihm: »Herr, lass ihn noch dies Jahr, bis dass ich um ihn grabe und bedünge ihn, ob er doch noch wollte Frucht bringen. Wo nicht, so haue ihn ab.«
0: Jawohl, oder noch wörtlicher die alte Elbefelder: »So magst du ihn künftig abhauen.« Der Feigenbaum symbolisiert hier Israel als Nation. Der Besitzer kommt 3 Jahre vorbei und sucht Frucht an diesem Feigenbaum. Das entspricht diesen 3 Jahren des öffentlichen Dienstes. Während dieser Zeit hat der Herr Jesus in den Synagogen im ganzen Land und auch unter freiem Himmel gepredigt und hat Frucht gesucht. Aber die Masse dieses Volkes erkannte den Messias nicht. Und so kommt es hier eben zum göttlichen Urteil: dieser Feigenbaum ist unnütz. Aber dann setzt sich der Gärtner ein für den Baum und sagt: bitte noch ein zusätzliches Jahr zu diesen 3 Jahren. Ich werde nochmals versuchen zu düngen, zu graben, und wenn dann kein Resultat kommt, dann kann man ihn künftig abhauen. Und so beziehen sich diese 3 Jahre auf den öffentlichen Dienst des Herrn Jesus. Während dieser Zeit gab es also insgesamt das Passa 29, Passa 30, Passa 31 und Passa 32. Diese 4 Passafeste, die man eben festmachen kann im Text der Evangelien. Und dann dieses zusätzliche Jahr war dieses Jahr ab Pfingsten. Die Gemeinde entstand nach dem Tod und der Auferstehung des Herrn Jesus genau am 50. Tag nach dem Auferstehungstag, wo das Erstlingsfest gefeiert wurde, wo man die Brote zum Tempel brachte in der Passawoche. Genau 50 Tage später wurde die Gemeinde gegründet, der Heilige Geist kam und taufte die Gläubigen zu einem Leib, Apostelgeschichte 2. Und dann haben die Jünger evangelisiert. Wo? In Jerusalem und ein bisschen auch in Judäa. Also nur dem jüdischen Volk. Und es war ein ganz intensives Zeugnis gegenüber Israel. Nochmals eine Chance. Nachdem das Zeugnis des Messias verworfen worden war, war jetzt das Zeugnis des Heiligen Geistes durch die Gemeinde da. Die Gläubigen, es waren bereits ab Pfingsten Tausende, kamen jeden Tag im Tempel zusammen. Das heißt, diese Präsenz dieser Tausenden von messiasgläubigen Juden im Tempel war ständig eine Konfrontation, ein Zeugnis für Israel und auch für den obersten Gerichtshof in Sanhedrin, der ja auch seinen Sitz hatte in der königlichen Säulenhalle, dort am Südende des Tempels. Und dieses Zeugnis ging bis schließlich dieses ganz besondere Zeugnis von Stephanus in der königlichen Säulenhalle vor dem Sanhedrin, vor Kaiaphas, verworfen wurde, indem man ihn illegal steinigte. Dann ging eine Verfolgung los und die Apostelgeschichte beschreibt uns ab Apostelgeschichte 8, wie dann das Evangelium plötzlich zu den Heiden gebracht wird. Zuerst zu den Samaritern, dann zu den Afrikanern aus dem Sudan, der äthiopische Kämmerer zum Glauben kommt. Wir sehen, wie Cornelius, dieser Römer, und seine Leute zum Glauben kommen. Von da an geht das Evangelium jetzt zu den Heidenvölkern. Aber in diesem einen Jahr bis zur Steinigung des Stephanus, das war dieses Zusatzjahr, wo Israel noch einmal eine ganz spezielle Chance hatte, um als Nation umzukehren. Aber der Sanhedrin, der oberste Gerichtshof, verwarf auch das Zeugnis des Heiligen Geistes. Und dann galt eben das Urteil: wenn aber nicht, so magst du ihn künftig abhauen. Und die Axt wurde angelegt im Jahr 70, als dann Jerusalem und der Tempel untergingen. Aber in dem Zusammenhang möchte ich noch auf etwas hinweisen. Ich habe ja gesagt, Markus 2, dieses durch die Saaten gehen, das war ja gerade im Jahr 30, nicht wahr? Frühjahr 30. Und lesen wir noch den nächsten Abschnitt in Markus 3 dazu. Also die Pharisäer haben die Jünger in Frage gestellt, weil sie damals am Sabbat, am zweitersten Sabbat, hatten sie Ähren abgerissen und gegessen. ihrer Meinung nach ein Verletzen des Sabbats, aber der Messias sagt, dass das kein Verletzen des Sabbatsgebotes war. Und dann kommt im Kapitel 3, Vers 1, und er ging wiederum in die Synagoge, und es war da selbst ein Mensch, der eine verdorrte Hand hatte. Und sie lauerten auf ihn, ob er ihn am Sabbat heilen würde. Und der Herr heilt dann diesen behinderten Menschen, und die Reaktion, Vers 6, und die Pharisäer gingen alsbald hinaus und hielten mit den Herodianern Rat wieder ihn, wie sie ihn umbrächten. Also ab Frühjahr 30 wurde der Beschluss gefasst, Jesus Christus muss sterben. Aber es vergingen noch 2 Jahre, bis dann der Tod ausgeführt wurde. Aber mit dem Jahr 30 kam eben diese Wende, der Beschluss war da, er muss sterben. Und das Interessante ist, dass der Talmud sagt in Traktat Sanhedrin 39b, dass in den 40 Jahren vor der Zerstörung des Tempels kam am Yom Kippur das Los für den Bock für Gott, für den Azazel, das war der Bock, der in die Wüste musste, aber der Bock für Gott, das war der, der geschlachtet wurde, und sein Blut wurde vom hohen Priester ins Allerheiligste hineingebracht. Wo niemand hineingehen durfte, nur der hohe Priester am Yom Kippur. Nun, diese Stelle im Traktat Sanhedrin 39b besagt, in den 40 Jahren vor der Zerstörung des Tempels kam das Los für den Bock für Gott nicht mehr in die rechte Hand. Nicht wahr? Gemäß 3. Mose 16, dort haben wir die Ausführung über den Yom Kippur, den größten Opfertag im jüdischen Jahr. Und da wird gesagt, dass der hohe Priester 2 Böcke vor sich haben muss. Einer muss als Azazel in die Wüste und der andere muss geschlachtet werden, sein Blut kommt ins Allerheiligste. Und da wird betont, Gott sagt, mit dem Los muss entschieden werden, welcher Bock soll der Azazel sein, das ist der Bock, der weggeht, Es heißt Ziege, Azal, weggehen. Der Azazel, das ist der Bock, der weggeht in die Wüste. Und der Bock für den Herrn. Und das haben wir mit dem Los entschieden. Zur Zeit Jesu war das so, ein Priester musste dem hohen Priester eine Box mit Deckel hinhalten. Da waren 2 Lose aufbewahrt. Er musste mit beiden Händen direkt hineingreifen, blindlings. In jede Hand kam ein Los. Und dann legte er diese beiden Hände auf die Köpfe der Böcke. Und dann wurde feierlich die Hand geöffnet. Die Lose waren so zuklappbare Lose. Wurden geöffnet. Auf dem einen stand Ladonai für den Herrn. Auf dem anderen La'Azazel für Azazel. Und man hat im Judentum immer so verstanden, wenn das Los für den Herrn, Ladonai, in die rechte Hand kam, war das ein Zeichen, dass Gott das Opfer annehmen wird. Und nun sagt der Talmud, in den 40 Jahren vor der Zerstörung des Tempels, im Jahr 70, Frühjahr 70, kam das Los nicht mehr in die rechte Hand. Das heißt, man wusste, wir bringen Opfer dar, aber Gott nimmt das Opfer nicht mehr an. Und das fällt genau zusammen mit diesem Jahr 30, Markus 3, wo bereits nach einem Jahr öffentlichen Dienst der Entschluss kam, der Messias Jesus muss sterben. Also auch da vom Timing her ist es schon sehr beachtlich. Aber eben die Tötung Jesu kam erst im Jahr 32. Jetzt gehen wir weiter da auf unserem Plan. Eben 7 und 62 Jahrwochen bis auf den Messias, den Fürsten, haben wir gesehen. Also genau am Ende dieser 69 mal 7 mal 360 Tage, am Ende dieser 173.880 Tage, da kam der Herr Jesus als Fürst nach Jerusalem am Palmsonntag. Aber der Text geht dann weiter und der Messias wird ausgerottet werden und nichts haben. Es wird nicht gesagt, wie viel später. Aber das und im Text von Daniel 9, 26 macht klar, in der Folge, nachdem er als Fürst aufgetreten ist. Und wir können jetzt rückblicken, können wir sagen, wie viel später war das, dass er ausgerottet wurde? Fünf Tage später, genau. Der Messias wird weggetan werden und nichts haben. Also kein Königreich aufrichten. Kein Friedensreich hier auf Erden errichten. Genau. Und damit hat sich das genauso erfüllt, bis auf den Messias, den Fürsten. Sir Robert Anderson, ein ehemaliger Chef von Scotland Yard im 19. Jahrhundert, hat ja das ganz genau berechnet, in Zusammenarbeit mit namhaften Astronomen des Königlichen Observatoriums in Greenwich. Und er hat errechnet für Palmsonntag 32 nach Christus, 6. April. Und das war also 10. Nissan, 32, 6. April. Und jetzt kann man zurückrechnen, 173.088 Tage in die Vergangenheit, dann kommt man auf den 14. März 445 vor Christus. Und umgerechnet ist das genau 1. Nissan. Das heißt mit anderen Worten, der Erlass von Artaxerxes, es wird im Alten Testament nur gesagt im Monat Nissan, im 20. Jahr der Regierung. Es wird nicht gesagt, an welchem Tag. Aber es ist klar, von Nissan, März, April 445 vor Christus bis März, April 32 nach Christus, da müssen 173.880 Tage hineinpassen. Die passen wunderbar rein. Aber wer das noch ein bisschen genauer haben will, also 6. April 32 nach Christus war der 10. Nissan, Palmsonntag. Und von da zurückgerechnet gibt genau 14. März 445 vor Christus und das ist der 1. Nissan, das neue Jahr. Das ist das neue Jahr. Und da wurde der Erlass gegeben, Jerusalem wieder aufzubauen, 7 Jahrwochen, dann kamen die 62 Jahrwochen und genau am Ende kam der Messias als Fürst. Und lesen wir dazu noch aus Lukas 19. Das ist ganz erstaunlich, was dort steht. Und wenn man dieses Hintergrundwissen hat, was das für ein Tag war, versteht man den Text hier besser, viel besser. Lukas 19, da wird Palmsonntag beschrieben, ab Vers 28. Wir lesen da jetzt Vers 41 und folgende. Übrigens in Vers 38, da sieht man, wie die Leute den Herrn beim Einzug begrüßten. Gepriesen sei der König, der da kommt im Namen des Herrn. Er ist wirklich als Fürst, als König eingeritten. Und so wurde er von der Volksmenge begrüßt. Gepriesen sei der König. Jetzt Vers 41.
1: Und als er nahe hinzukam, sah er die Stadt an und weinte über sie und sprach, wenn doch auch du erkenntest zu dieser Zeit, was zu deinem Frieden dient. Aber nun ist's vor deinen Augen verborgen. Denn es werden über dich die Tage kommen, dass deine Feinde werden um dich und deine Kinder einen Wall aufwerfen, dich belagern und an allen Orten ängstigen und werden dich schleifen und keinen Stein auf dem anderen lassen, darum, dass du nicht erkannt hast die Zeit, darin du heimgesucht bist.
0: Ja, das ist dramatisch. Palmsonntag, ein Tag der Tränen über Jerusalem. Und der Herr kündigt hier die Zerstörung Jerusalems an. Genau was er da beschreibt, jedes Wort hat sich so erfüllt im Jahr 70, als genau um die Passazeit Jerusalem eben von den Römern in die Zange genommen wurde. Nach 140 Tagen war die Stadt dem Erdboden gleich. Jedes Wort hat sich so erfüllt. Aber der Herr sagt in Vers 42, wenn du erkannt hättest und selbst an diesem deinem Tag, was zu deinem Frieden dient, jetzt aber ist er vor deinen Augen verborgen. Was heißt das? An diesem deinem Tag. Wessen Tag ist das? Zu wem spricht der Herr? Zu Jerusalem, nicht wahr? Er nähert sich, er sieht die Stadt, Vers 42, und weinte über sie. Und dann spricht er die Stadt an. Jerusalem, wenn auch du erkannt hättest, Jerusalem, an diesem deinem Tag, dann ist das der Tag, ja, der Tag Jerusalems. Das ist der Yom Yerushalayim, der Jerusalem-Tag. Und merken wir, der Erlass kam raus am 1. Nissan, 445 vor Christus, dass Jerusalem wieder aufgebaut werden sollte. Und dann rechnet man eben diese 173.880 Tage. Und dann kommt der Messias als Fürst nach Jerusalem. Und er sagt, an diesem, deinem Tag, da Das war der Tag Jerusalems, der 173.880. Tag, nachdem Artaxerxes den Erlass gegeben hatte, Jerusalem wieder aus den Trümmern erstehen zu lassen. Und weil Jerusalem an diesem, ihrem Tag, eben nicht erkannte, was zu ihrem Frieden dient, war ihr erneuter Untergang bestimmt, der dann beschrieben wird, Verse 43 und 44. Aber nicht wahr, das ist wieder so ein Beispiel. Man liest das und überliest sehr schnell, dass es halt an diesem deinem Tag. Was heißt das? Das war der Tag Jerusalems. Wieso? Ja, eben, weil das der 173.880. Tag der 69 Jahrwochen von Daniel war. Und der Text geht eben weiter. Und der Messias wird ausgerottet werden und nichts haben. 5 Tage später wurde der Erlöser umgebracht. Der Messias wird ausgerottet werden. Auf Hebräisch Karat heißt ausrotten, abschneiden oder eben schlachten. Karat heißt auch schlachten. Und so wurde der Herr Jesus wirklich als ein Opfer geschlachtet auf dem Golgatha-Felsen vor den Stadtmauern Jerusalems. Aber interessant ist das Wort Karat, hier dann passiv gebraucht, ausgerottet werden. Karat heißt eigentlich auch, außer Schlachten, einen Bund schließen. Das ist der typische Ausdruck, Karat berit, schneiden einen Bund oder schlachten einen Bund. Aber man muss nicht mal auf Hebräisch sagen, Karat berit. Man kann berit, Bund weglassen und nur sagen Karat. Und das heißt auch schon im Bibelhebräischen, einen Bund schließen. Das Erstaunliche ist, dass eben mit dem, dass der Herr Jesus als Opfer geschlachtet wurde auf Golgatha, da wurde auch der neue Bund besiegelt. So wie der Herr den Jüngern am Vorabend, also das Abendmahl einsetzte während der Passafeier, sagte, dies ist der Bund in meinem Blute. Damit wurde der Bund geschlossen, aber der Heilige Geist eben in Daniel 9, diesen Ausdruck Karat, noch andere Wörter für ausrotten, für töten, für umbringen benutzen können. Es gibt viele Wörter auf Hebräisch. Harak, Ratzach und so weiter, aber er benutzt Karat, das eben noch diese Nebenbedeutung hat, schlachten, einen Bund schließen. Und wir fahren weiter im Bibeltext von Daniel 9. Was steht dann? Kann jemand lesen?
3: Und das Volk des kommenden Fürsten wird die Stadt und das Heiligtum zerstören. Und das Ende davon wird durch die überströmende Flut sein. Und bis ans Ende Krieg, Festbeschlossenes von Verwüstungen.
0: Also, zuerst, das Volk des kommenden Fürsten wird die Stadt und das Heiligtum zerstören. Jetzt können wir auch rückblickend sagen, wie viel später das war. Das Und deutet einfach an, das ist ein Ereignis, das folgen wird auf die Schlachtung des Messias. Der Messias wird geschlachtet werden. Und das Volk des kommenden Fürsten wird die Stadt und das Heiligtum zerstören. Rückblickend können wir sagen, ja, genau. Das war dann 38 Jahre später. Im Jahr 70 nach Christus zerstörten die Römer Jerusalem und den Tempel. Hier wird gesagt, das Volk wird das tun. Und die Erfüllung der Prophetie zeigt, dieses Volk war das römische Volk. Aber es wird hier genannt, das Volk des kommenden Fürsten. Wer ist dieser kommende Fürst? Das muss eine Person sein, bekannt in der Prophetie, die aus dem römischen Reich kommen wird. Das ist, ich lese das nach dem hebräischen Kontext, der schrieb, Am Nagid Haba, mit Artikel, der kommende Fürst, das Volk des kommenden Fürsten, nicht eines kommenden Fürsten, des kommenden Fürsten. Das muss etwas sein, was in Daniel bekannt ist. Es ist nämlich so, in Daniel 7 haben wir doch die Prophetie mit den 4 Tieren, die 4 Weltreiche. Das babylonische Weltreich, der Löwe mit den Adlersflügeln, dann kommt der Bär, das medopersische Weltreich, der Leopard, das griechische Weltreich von Alexander dem Großen, und dann kommt das 4. grässliche Tier, das römische Reich. Und in dieser Vision, in Daniel 7, sieht Daniel, dass dieses Tier hat 10 Hörner. Aber dann kommt ein weiteres Horn empor, das dann die totale Macht übernimmt und drei dieser 10 Hörner erniedrigt. Das ist der kommende Diktator über das Römische Reich in der Endzeit. Und Daniel 9 nimmt jetzt wieder Bezug auf dieses Horn aus dem vierten Tier. Das Volk des kommenden Fürsten wird die Stadt zerstören. Also die Römer haben die Stadt zerstört im Jahr 70, aber aus diesem selben römischen Reich wird noch der kommende Fürst kommen nach Daniel 7. Dieser Diktator Europas in der Endzeit. Und nun haben wir in Daniel 9 weitergelesen, und das Ende davon wird die überströmende Flut sein. Das schauen wir uns nächstes Mal noch an, was diese überströmende Flut ist, und nehmen das Einfachere vorweg. Und bis ans Ende Krieg, Festbeschlossenes von Verwüstungen. Was ist das Ende? Das ist die Endzeit. Die Endzeit wird genannt in der Bibel das Ende der Tage, die letzten Tage, die letzte Stunde, das Ende der Jahre oder hier einfach das Ende. Und es gibt noch andere Stellen. Das bedeutet alles Endzeit. Also bis in die Endzeit wird es geben Krieg, Festbeschlossenes von Verwüstungen. Und so sehen wir hier nochmals in der Grafik die 69 Jahrwochen. Der Messias kam am 6. April 32 nach Christus als Fürst. 5 Tage danach wurde er geschlachtet am Kreuz. Dann kam das Volk des kommenden Fürsten und hat im Jahr 70 Jerusalem und den Tempel zerstört. Und damals begann übrigens die Zerstreuung der Juden unter alle Völker. Aber der Bibeltext sagt nun, bis in die Endzeit wird es Krieg und Verwüstung geben über Jerusalem. Und hier haben wir eine Liste der Zerstörungen Jerusalems durch die Jahrhunderte hindurch. Jahr 70, Zerstörung Jerusalems mit mehr als 1 Million Tote unter dem jüdischen Volk. 135 nach Christus, erneute Zerstörung Jerusalems unter Kaiser Hadrian. In dieser Zeit kam wieder mehr als 1 Million Juden ums Leben. 614 verwüsten die Perser Jerusalem. 629 wird Jerusalem durch das byzantinische Reich erobert. 638, 6 Jahre nach dem Tod Muhammads, erobern die muslimischen Araber aus der saudischen Halbinsel Jerusalem und bauen den Felsendom 682 und die El-Aqsa-Moschee auf dem Tempelplatz 705. 1071 Eroberung Jerusalems durch die Türken. 1099 durch die Kreuzfahrer aus Europa. 1187 Eroberung Jerusalems durch den kurdischen Sultan Saladin, der die Kreuzfahrer wieder hinauswirft. 1244 Eroberung Jerusalems durch die wilden Tataren aus Zentralasien. 1517 Eroberung Jerusalems durch die türkischen Osmanen. 1917 im Ersten Weltkrieg Eroberung Jerusalems durch die Engländer. Es kamen damals etwa 20.000 türkische Soldaten ums Leben. 1948, gerade nach der Gründung des Staates Israel, Verwüstung Ostjerusalems durch Jordanien. Abtrennung des Ostteils durch eine Mauer. Bis dann 1967 im Sechstagekrieg Israel Ostjerusalem mit dem Tempelberg erobert. Und so kommt das jüdische Volk zum ersten Mal wieder in den Besitz des Tempelberges. Aber wenn wir daran denken, dass die Endzeit die Zeit ist, in der die Juden heimkehren aus der Zerstreuung ins Land der Väter, dann ist das genauso gekommen. Bis in die Endzeit. Krieg, Festgeschlossenes von Verwüstungen. Und jetzt in der Endzeit kommen die Juden zurück. Ja, wollen wir an dieser Stelle dann nächstes Mal weiterfahren. Und wenn wir dann nächstes Mal weiterfahren, schauen wir uns noch an, wann dann die 70. Jahrwoche beginnen muss in der Zukunft. Und da werden wir ja sehen, Daniel 9 macht klar, zwischen der 69. und der 70. Jahrwoche gibt es einen Unterbruch. Das ist genau die Zeit der Gnade, in der das Evangelium zu allen Völkern gekommen ist. Aber diese Zwischenzeit wird in Gottes Zeitrechnung nicht mitgezählt. Erst in der Zukunft wird Gott wieder die Zeit mit Israel zählen, wenn die 70. Jahrwoche beginnt. Und dann werde ich noch zeigen, nächstes Mal, dass man die ganze Geschichte Israels ab der Geburt von Abraham in 4x490 Jahre einteilen kann. Und zwar die Zeit der Entstehung Israels ab der Geburt von Abraham bis zum Auszug aus Ägypten. 490 Jahre. Wir werden sehen, aber die Jahre des Unglaubens von Abraham, 15 Jahre, die werden da nicht mitgezählt. Und so gibt es 490 Jahre. Und dann sehen wir die Zeit der Landnahme vom Auszug aus Ägypten bis ins 14. Jahr von Salomo. Das sind auch 490 Jahre, wenn man die Zeit des Ungehorsams Israels, diese 114 Jahre Fremdherrschaft im Buch der Richter, nicht mitzählt. Und dann kommen die 490 Jahre des Niedergangs vom 14. Jahr Salomos bis zum Erlass von Artaxerxes. Sind es wieder 490 Jahre. Wenn man die 67 Jahre der Juden in Babylon nicht mitzählt, durch den Ungehorsam. Und dann haben wir diese 490 Jahre bis zum tausendjährigen Reich, wenn man die Zeit zwischen der Palmsonntag 32 bis zum Beginn der 70. Jahrwoche nicht mitrechnet. Das ist die Zeit der Zerstreuung der Juden unter den Völkern wegen der Verwerfung des Messias. Und dann kommt das tausendjährige Reich. Also das geht mit einer Präzision auf, das ist absolut eindrücklich. Und dann werde ich auch zeigen noch, dass Abraham, dort beginnt ja alles, Abraham wurde geboren in welchem Jahr nach der Erschaffung Adams? 1948. Nach Adam wird Abraham, der Stammvater Israels, geboren. 1948. Und jetzt haben wir gesehen, die Geburt Jesu fand ja statt, effektiv so Herbst 1 vor Christus, vor dem Nullpunkt, ja. Und 1948 Jahre nach Geburt des zweiten Adams, wie der Herr Jesus genannt wird in 1. Korinther 15, wird der moderne Staat Israel geboren. Also es ist schon eindrücklich, wenn man die biblischen Zahlen ernst nimmt und die so genau durchrechnet. Ja, wollen wir zum Schluss noch beten. Herr Jesus, wir danken dir, dass wir dein Wort haben und es ist die Wahrheit. Wir erkennen dich darin als den Retter, der gekommen ist vor 2000 Jahren, um alles gut zu machen durch dein Opfer am Kreuz. Danke, Herr Jesus, dass du dieses Opfer, das geschlachtet wurde, auf Golgatha geworden bist. Dieses Lamm Gottes, das uns mit Gott versöhnt. Und danke, Herr Jesus, dass wir diese frohe Botschaft hinaustragen dürfen, jetzt noch in dieser Zeit der Gnade vor den Gerichten, die über diese Erde noch kommen werden. Aber danke, dass wir jeden Tag so neu aus deiner Hand nehmen dürfen, als ein Tag der Gnade, wo wir deine Botschaft und dein Wort weitergeben dürfen. Amen.

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1: Wie viele andere Briefe in der Bibel beginnt der Apostel Paulus auch den Römerbrief mit den Worten Gnade sei mit euch und Friede von Gott, unserem Vater und von Jesus Christus, dem Herrn. Das ist zwar nicht gleich der erste Vers im Römerbrief, aber nach der gewöhnlichen Einleitung folgt dann dieser Segensgruß. Und Paulus beginnt nicht nur die meisten Briefe mit diesem Segensgruß, sondern er endet auch die Briefe mit diesen Worten Gnade sei mit euch und Friede. Und über diesen Vers wollen wir uns heute Gedanken machen. Dazu möchte ich aber noch einmal den Zusammenhang lesen, wie Paulus hier schreibt im Römer Kapitel 1 von Vers 5 an, und ich lese hier aus der Guten Nachricht Bibel. Da heißt es: Jesus hat mich bevollmächtigt, sein Apostel zu sein. Mein Auftrag ist es, zur Ehre seines Namens Menschen aus allen Völkern dafür zu gewinnen, dass sie sich Gott im Gehorsam unterstellen und ihm vertrauen. Zu ihnen gehört auch ihr, denn Gott hat euch in die Gemeinschaft mit Jesus Christus berufen. Dieser Brief ist für alle in Rom, die Gott liebt und dazu berufen hat, ihm als sein heiliges Volk zu gehören. Gnade und Frieden sei mit euch, von Gott, unserem Vater und von Jesus Christus, dem Herrn. Als erstes danke ich meinem Gott durch Jesus Christus für euch alle, denn in der ganzen Welt erzählen sie von eurem Glauben. Gott selbst, dem ich durch die Verbreitung der guten Nachricht von seinem Sohn mit ganzer Hingabe diene, kann mir bezeugen. In meinen Gebeten denke ich stets an euch und bitte Gott immer darum, dass er es mir doch endlich einmal erlaubt, euch zu besuchen. Soweit also die Verse 5 bis 10 aus Römer Kapitel 1 nach der Guten Nachricht Bibel. Und besonders wollen wir heute den Vers 7 betonen, wo es heißt: Gnade und Friede sei mit euch von Gott, unserem Vater und von Jesus Christus, dem Herrn. Gnade sei mit euch und Friede von Gott, unserem Vater und dem Herrn Jesus Christus. So schreibt der Apostel Paulus der Gemeinde in Rom im ersten Kapitel. Fast alle von uns haben diesen Segensspruch schon einmal in ihrer Kirche oder Gemeinde gehört. Er ist gewissermaßen ein Teil des sonntäglichen Rituals. Aber leider denken wir uns oft weiter nichts dabei. Und doch ist dieses Wort Gnade, und darüber wollen wir uns heute etwas eingehender Gedanken machen, eines der größten Worte der Geschichte und der Bibel. Das Lexikon sagt, dass Gnade so etwas wie unverdiente Gunst sei oder ein sich zur Hilfe neigen, eine Unterstützung. Und die christliche Religion lehrt, dass wir einen gnädigen Gott haben, der sich für die Menschen interessiert, der sie in ihren Nöten, Problemen und ihrer Sünde und Verlorenheit nicht allein lässt, sondern sich zu ihrer Hilfe neigt. Die Gnade Gottes ist nicht nur ein Wort, eine Lehre, ein Wunsch, sie ist auch eine große Notwendigkeit. Der Mensch kann ohne die Gnade Gottes nicht leben. Und diese Gnade ist heute vielleicht nötiger denn je zuvor. Es will mir scheinen, als ob die Probleme in der Welt immer größer und umfangreicher werden. Die Verantwortungen zum Beispiel der Staatsmänner sind heute so komplex und kompliziert, es hängt so viel von ihnen ab. Eine Fehlentscheidung des Präsidenten kann unter Umständen die fürchterlichsten Konsequenzen für ganz Europa und vielleicht sogar für die Welt haben. Die Präsidenten der großen Weltmächte haben riesige Probleme zu lösen, eine ungeheure Last der Verantwortung für Millionen von Menschenleben. Wer hilft ihnen dabei? Ich glaube, nie war es so schwer, so ungeheuer schwer und riskant, ein Mann in einer Spitzenposition zu sein wie in unseren Tagen. Aber nicht nur die Spitzenpolitiker haben unbeschreibliche Verantwortungen, auch der Wissenschaftler. Ob es der Genforscher ist oder der Bakteriologe oder der Chemiker, ihre Entdeckungen, die Anwendungen oder irgendeine Fahrlässigkeit in ihrem Beruf kann die allerschwersten Folgen für weite Bevölkerungskreise haben. Ähnlich ist es bei den Lehrern und Erziehern unserer Tage. Welch eine Verantwortung haben sie? So können sie eine ganze Generation in den Abgrund treiben. Oder ihr Werte, Ziele und Ideale geben, die für die Welt ein Segen sein können. Welche Möglichkeiten haben Sie, den jungen Menschen zu Gott zu weisen, zum Heil, zur Erlösung und dem ewigen Leben oder sie in Sünde und Schuld und Verzweiflung zu treiben. Was ich meine ist dieses. Sie alle, Eltern, Lehrer, Forscher und Politiker, brauchen viel Gnade von Gott, um ihre schweren Aufgaben richtig erfüllen zu können. Du und ich, wir brauchen die Gnade Gottes zum Überleben in dieser Welt und Zeit und um in die Herrlichkeit Gottes eingehen zu können. Die Gnade Gottes hilft uns, unsere Probleme zu lösen, unsere Aufgaben richtig zu erfüllen, und sie ist Balsam für die von Stress gequälten Menschen unserer Tage. Wir alle brauchen die Gnade Gottes. Nun ist das mit der Gnade Gottes folgendermaßen. Sie ist da für alle, sie steht zu unserer Verfügung, aber doch haben nicht alle die Gnade, die zum Leben und zum Lösen unserer Probleme nötig sind. Warum nicht? Weil wir mit der Gnade Gottes in falscher Weise verfahren. Was können wir denn mit Gottes Gnade alles machen? Da ist mancherlei. Was zum Beispiel können wir mit der Gnade Gottes machen? Erstens, wir können sie völlig ignorieren. Und das ist, was sehr viele von uns tun. Wer fragt heute schon nach Gottes Gnade für die Ausübung seines Berufes, für das Zusammenleben mit den Kollegen oder den eigenen Familienangehörigen? Wer fragt schon um Gnade, dem Bösen zu widerstehen? Wer sucht Gottes Gnade für dieses Leben und wer für die Ewigkeit? Im Allgemeinen denken wir nicht daran, dass wir von Gott und seiner Gnade abhängig sind, dass unser Leben, unsere Gesundheit, unsere Verdienstmöglichkeit, alles in seiner Hand ist und dass unser Leben bis hierher nur möglich war, weil Gott gnädig ist. Sei der Gnade Gottes gegenüber nicht gleichgültig. Versuche sie in deinem Leben zu sehen und danke Gott dafür. Zweitens können wir die Gnade Gottes auch ablehnen. Wir können sagen, ich brauche Gott nicht, ich werde alleine mit meinem Leben und den Problemen fertig. Welch ein tragischer Irrtum. Die Wissenschaft und die Forschung haben uns zwar ein schönes Stück weit gebracht, aber die Probleme in der Welt und im Zusammenleben und im eigenen Herzen sind dadurch nicht geringer, sondern vielleicht größer geworden. Wir werden nicht ohne Gott fertig. Es ist eine Illusion. Lehne nicht die Gnade Gottes ab. Drittens können wir die Gnade Gottes auch verachten und, wie die Bibel sagt, mit Füßen treten. Das geschieht ganz besonders in Bezug auf Jesus Christus, in dem Gott dem Sünder Gnade, Vergebung und ewiges Leben angeboten hat. Wie oft hört man heute Menschen sagen, ich glaube den ganzen Quatsch mit Jesus nicht. Und noch viel schlimmere Dinge über Gott, die Bibel, das Evangelium und Jesus Christus und seinen Tod am Kreuz an unserer Statt. Das ist das Heilige verachten und mit Füßen treten. Gott hat unsere Erlösung und unser Heil so viel gekostet, er musste sein Liebstes hergeben. Und auch Jesus hat gelitten und sogar den Tod erfahren, damit wir nicht die Strafe unserer Sünde tragen brauchen. Das ist Gnade. Und wie wird sie oft verachtet? O, halte dich fern von den Spöttern, die Gottes Gnade mit Füßen treten und über heilige Dinge lästern. Es ist sehr gefährlich, Gottes Gnade zu verachten, und furchtbare Konsequenzen werden den treffen, der die Gnade verachtet. Was können wir mit der Gnade Gottes, die er uns anbietet, tun? Nun, wir können einmal die Gnade Gottes völlig ignorieren. Wir können sie ablehnen. Wir können sie auch verachten und mit Füßen treten. Weiter können wir die Gnade Gottes aber auch suchen, zunächst in schweren Entscheidungen und kritischen Situationen, dann aber auch jeden Tag und in allen Dingen. Sei nicht zu stolz, die Gnade Gottes zu suchen. Ich weiß, dass es eine gewisse Demütigung ist, einzugestehen, dass ich Hilfe und Gnade brauche und dass ich es nicht allein schaffen kann. Aber die Bibel sagt, dass Gott den Hochmütigen widersteht. Aber, so heißt es weiter, den Demütigen gibt er Gnade. Suche die Gnade Gottes jeden Tag neu, damit Gott dir nicht widerstehen muss und du in Ungnade fällst und deine Last und Schuld alleine tragen musst. Fünftens, was können wir noch mit der Gnade Gottes tun? Die Antwort ist, wir können sie ergreifen und annehmen. Es ist gut zu wissen, dass Gott gnädig ist. Wir brauchen ihn dazu nicht erst zu überreden oder zu erweichen. Er bietet uns Gnade an, Gnade zum Leben, Gnade dem Bösen zu widerstehen Gnade, das Gute zu tun, Gnade zu verzichten, Gnade zum Lieben, Gnade zur Buße, Gnade zum Zeugnis, Gnade zum Glauben und Gnade zur Erlösung. Du brauchst die Gnade nur anzunehmen und Gott dafür zu danken. Tu es einmal heute. Danke Gott für seine Gnade auf allen soeben erwähnten Lebensbereichen. Sechstens, man kann die Gnade Gottes auf andere Menschen legen, sie ihnen mitgeben oder wünschen. Dazu muss man nicht unbedingt ein Apostel, ein Pfarrer oder Papst sein. Ich habe manchmal beim Abschied, wenn ich weite gefährliche Reisen antrat, meine Kinder und meine Frau in den Arm genommen oder ihnen die Hand aufgelegt und für sie die Gnade Gottes erfleht oder

können wir sie auch auf andere legen. Wir beten noch. Herr Jesus, wir danken dir für deine Gnade, mit der du den Menschen begegnest. Lass uns deine Gnade erkennen und schätzen und vergib uns, wo wir sie verachtet haben. Besonders, o Herr, brauchen wir deine Gnade vor dem Gericht, damit wir nicht in die ewige Verdammnis zu gehen brauchen. Schenke doch, dass derjenige Hörer, der heute noch nicht gerettet ist, deine Gnade sofort ergreift und Leben findet. Amen.

0: Es ist 19 Uhr und 30 Minuten.
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2: 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Conny Siemens leitet die Mission Amigos in der Schweiz. Die Organisation hilft einheimischen Pastoren in Lateinamerika. Wenn das Geld nicht mehr reicht, müssen die einheimischen Pastoren in Lateinamerika auswärts arbeiten gehen.
3: Oft auch ein paar Monate auswärts arbeiten zu gehen. Das ist mal für den Pastor selber vor Ort eine Herausforderung, Geld zu sparen und irgendwo zu überleben in diesen Monaten. Aber es ist auch für die Familie eine Herausforderung. Oft kommt dann irgendein anderer Mann und missbraucht die Kinder oder da läuft was mit der Frau etc. Und man kommt zurück und die Gemeinde als auch die Familie steht vor riesen Herausforderungen.
4: Nach der Musik spricht Conny Siemens über seine Mission Amigos, die einheimischen Pastoren in Lateinamerika hilft.

0: Conny Siemens leitet die Mission Amigos in der Schweiz. Die Organisation hilft einheimischen Pastoren in Lateinamerika. Wenn das Geld nicht mehr reicht, müssen die einheimischen Pastoren in Lateinamerika auswärts arbeiten gehen. Die Familie ist dann allein und dadurch Gefahren ausgesetzt.
1: Dann gibt es auch natürlich geistliche Herausforderungen. Die Medizinmänner und Schamanen, die machen ordentlich Widerstand an gewissen Orten bis hin zur Verfolgung. Und das sind alles sehr, sehr große Herausforderungen, die sie haben. Zudem sind sie in der Regel nicht so in einem Werk eingebettet. Sie haben keine Lesekultur in dem Sinn, Bücher oder so, wie wir das kennen. Also sie fühlen sich sehr, sehr alleine und verlassen oft und müssen mit allem alleine klarkommen. Deswegen gibt es ja auch Amigos.
0: Nach der Musik spricht Conny Siemens über seine Mission Amigos, die einheimische Pastoren in Lateinamerika hilft.

0: Antonio Siemens leitet die Mission Amigos in der Schweiz. Die Organisation hilft einheimischen Pastoren in Lateinamerika.
1: Deswegen wollte ich Sie fragen, wie ist Amigos entstanden und warum vor allem dieser Name?
2: Ja, genau. Amigos ist ja so ein schöner Begriff und bedeutet Freund. Und wir wollen nicht von oben herab für die Indianer ein Coach sein. Das erleben sie überall, dass sie so quasi nach unten getrampelt oder gestempelt werden. Sie erleben oft Rassismus und fühlen sich oft als Menschen zweiter Klasse. Kürzlich erzählte mir ein Pastor, er sei zum Optiker gegangen und habe sich dort in eine Reihe gestellt, um bedient zu werden. Und dann sei die Verkäuferin direkt zu ihm gekommen und habe gesagt, was willst du hier eigentlich? Wir wollen dich nicht bedienen. Ich selbst war kürzlich in Panama und wollte dort eine Telefonkarte kaufen für die Wochen, die ich dort unterwegs war, auf Missionsreise. Und dann hat die Verkäuferin vom Telefonladen gefragt, was wir denn so machen. Und als wir es erzählt haben, dass wir mit den Indianern arbeiten, hat sie gesagt, wörtlich, zum Glück seid ihr sympathisch, sonst würde ich euch jetzt nicht weiter bedienen.
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0: Wilhelm Risto spricht über Was wünschst du dir?
1: Was wünschst du dir? Hast du überhaupt Wünsche? Natürlich hast du Wünsche. Jeder Mensch hat Wünsche. Und dabei ist es mit den Wünschen so eine Sache. Denn je nach Lebensphase fallen die Wünsche völlig unterschiedlich aus. Kinder wünschen sich zum Beispiel Zeit und Liebe von ihren Eltern. Im jugendlichen Alter verändern sich dann die Wünsche völlig. Die meisten Jugendlichen wünschen sich dann etwas mehr für sich selbst. Am häufigsten ist das dann der Wunsch nach Reichtum und Luxusartikeln. Günstigeres Wohnen, gute und höhere Löhne, das steht erst bei den jungen Erwachsenen ganz vorne auf der Wunschliste. Eltern hingegen wünschen sich für ihre Kinder eine gute Zukunft. Diese am besten mit Gesundheit, guter Bildung, finanzieller Sicherheit und Rentner. Neben Gesundheit steht bei den Senioren und Seniorinnen gemeinsame Zeit mit lieben Menschen ganz weit oben auf der Wunschliste. Wir sehen, dass Wünsche sich im Laufe des Lebens verändern. Und das ist ganz normal. Denn Menschen, die zum Beispiel in einem Kriegsgebiet leben, hey, bei denen steht doch natürlich der Friede ganz weit oben auf ihrer Wunschliste. Einfach nur in Frieden leben. Menschen, die hungern, die wünschen sich etwas, das ihr Hunger stillt. Wünsche passen sich unserem Leben an. Da finde ich es zum Beispiel einen jungen Mann, der uns in der Bibel erwähnt wird, der gerade König geworden ist, völlig interessant. Gott kommt nämlich in der Nacht zu diesem jungen Mann, der Salomo heißt, und fragt ihn, was wünschst du dir? Wer hätte nicht gern mal so eine offene Frage von Gott, so einen Blankoscheck von einem Gott, dem alle Macht gegeben ist, dem absolut alles möglich ist? Denk mal kurz über deine Wünsche nach. Wenn Gott dich heute Nacht mal fragen würde, was wünschst du dir? Was würdest du antworten? Was würde so oben auf deiner Liste stehen? Also ich persönlich wäre völlig überfordert mit dieser Frage und in der Überforderung würde ich mir vermutlich 20 weitere Freiwünsche wünschen. Das macht der junge Salomo aber nicht. Was macht er? Seine Antwort fällt in etwa so aus. Schenkt mir Gott ein gehorsames Herz, damit ich sein Volk gut regiere und den Unterschied zwischen Gut und Böse erkennen kann. Ich möchte ein gehorsames Herz haben und verstehen, was Gut und Böse ist. Auf welchem Wunschzettel steht denn sowas? Und was wir hier beachten müssen, dass dieser junge Mann, dieser junge Salomo, der schlief tatsächlich, er war im Schlaf. Was würde auf deinem und meinem Wunschzettel stehen, wann Gott uns in unseren Träumen besuchen würde? Stell dir mal vor, im Traum ist ja schließlich alles möglich. Salomo wollte in einer anspruchsvollen Zeit ein gehorsames Herz und verstehen, was gut und was böse ist. Und du, was wünschst du dir? Weißt du, Gott kennt unser Herz und Gott sieht in unser Herz hinein. Er weiß ganz genau, was auf unserer Wunschliste ganz oben steht oder was uns auf dem Herzen liegt. Wie würde wohl deine Antwort ausfallen, wenn jedes rationelle, berechnende Denken ausgeschaltet wäre? Auf meiner Wunschliste steht der Wunsch, ein Mann nach dem Herzen Gottes zu sein, ganz weit oben. Und ich wünsche dir und mir, dass wir ein Herz behalten und haben, das offen ist, nämlich für Gottes gute Möglichkeiten, damit er in uns etwas bewirken kann. Gott segne dich.
2: Liebe Hörer, Conny Siemens von der Mission Amigos aus der Schweiz sprach über die Arbeit unter lateinamerikanischen Pastoren. 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Ich wünsche Ihnen noch Gottes Segen.
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1: 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Ich wünsche Ihnen noch Gottes Segen.

Weiße Tabletten, bunte Trachees, bittere Tropfen. Jeder hat sie in seiner Hausapotheke. Und zu Risiken und Nebenwirkungen befragen sie? Naja, sie wissen schon. In der Bibel stellt sich Gott den Menschen als Arzt und Apotheker in einer Person vor. Ja, ich muss schon sehr staunen, wenn ich mir die zahlreichen biblischen Heilungsgeschichten anschaue. Da können Blinde wieder sehen, Taubstumme hören und reden. Gelähmte bewegen ihre Glieder, Epileptiker werden von ihren quälenden Anfällen befreit und sogar Tote wieder lebendig gemacht. Und das alles ganz ohne Pillen und Pulver, allein durch Wort und Berührung des lebendigen Gottes. Ich denke aber auch an die sehnsüchtigen Blicke der vielen Menschen damals und heute, die Gott nicht von ihrer Krankheit geheilt hat. Ich leide mit den Angehörigen, die ihre Toten von Gott nicht zu einem zweiten Leben auf dieser Erde zurückgeschenkt bekommen haben. Gott ist deshalb jedoch nicht ungerecht oder gar grausam. Er zeigt uns nur ganz deutlich, noch ist sie nur wie die Morgenröte zu sehen, die perfekte neue Welt, die ich für euch bereithalte. Die Welt, in der es keine Schmerzen, keine Krankheit und keinen Tod mehr geben wird. Jede Heilung ist ein Zeichen der Hoffnung, dass diese neue Welt bald wie der volle Tag erscheinen wird. Verlasst euch ganz in Geduld und Vorfreude auf mich. Ich bin der Herr, euer Arzt.

Ich will euch nicht nur gesund, sondern durch und durch heil machen. An Leib und Seele, für immer und ewig, ganz ohne Risiken und Nebenwirkungen. Heile du mich, Herr, so werde ich heil. Hilf du mir, so ist mir geholfen. Aus dem Buch des Propheten Jeremia in Kapitel 17, Vers 14. 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

0: Es ist 20 Uhr.
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2: ja? 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
0: Ja, mein Verlangen wird sein, dass junge Menschen eine Begeisterung dafür kriegen und anfangen, ihre Stamm zu fingen. Ich muss die auch meine Stamm fingen, weißt du? Mit 44 Jahren wird das auch nicht mehr so leicht. Das erste Mal, als ich hier live am Radio war, dass wir mit Fribert ein Übergangsprogramm, sein letztes Dezaplodic-Programm hat er mit mir gemacht. Opa, ich bin abgerecht. Ich wüsste nicht, ob ich das Handschrei würde hier in ihrem Mikrofon. Aber dann habe ich gesehen, wie ich doch nicht so sehr abmühle voll, als ich dachte.
1: Naja, das wird doch vielleicht gesund gewesen für die, wenn es mir sei, so wie das immer haben. Naja, irgendwie jammert mir das nicht nächste sei, um die, dass die im Bett abgerecht. Ein Bett sei abgerecht, als wenn es ein muss.
0: Ja, naja, das schwierig hier, wie ich kann die Kultur nicht, ich kann nicht, was man sagen darf, was man nicht sagen darf. Eine Zwischentitel hat mich. Weiß nicht, ich habe mir das vielleicht nicht so gesagt, der hat gute Leute, was hier darf und was hier nicht darf, gesagt wurde. Aber ich habe diese 3 Jahre überlebt. Und das ist eine sehr gute Erfahrung gewesen. Ich freue mich sehr, um all die Menschen, die ich hier kennengelernt habe, in Leibe gelernt habe. Und ich freue mich auch sehr, dass die Gemeinde, die das Radio in der Stadt hat, die haben ein bisschen besser verstanden, scheint mir so, um was hier am Radio geht und so. Also nicht bloß Aufschreit nehmen, das ist nicht ein trüdiger Aufschreit, das ist irgendein Aufschreit, was hoffnungsvoll ist. Wie steht ja eine Zukunft nennen und man kann sich gut vorstellen, was für gute Sachen noch in dem Radio rausgekommen wurde. Ich glaube, ich will hier mal ein paar Wird aus der Bibel lesen, was ich aus meinem Aufschreitswird hier ansehen kann. Steht in 2. Korinther 13, Vers 11, das ist der Vers von, oder das Kapitel von der Liebe, das hohe Lied der Liebe. Zuletzt, sagt er hier, meine Brüder, seht Frau, dort, wo reicht es, lohnt ihn treuste, seht ihn einig, seht friedlich. Ans Leif Tolja in Friedlia Gott, wort dann mit ihm zähne. Mocht an dem Herrn Jesus Christus in die Not, in seine Leif, in dem Heiligen Jesus in die Gemeinschaft mit ihm alle zähne. Amen.
1: Ochs ist dort. In 2. Korinther Kapitel 2, Vers 14 steht, wir danke Gott, der uns in Christus immer siegen lässt. Und so als sich in scheinet Gerach verspreut, so brückt Gott uns, alle Wege, Christus bekommt zu merken.
0: So ist es. Na, danke schön, Christoph, und danke schön, Kulton, auch für den Ankommen, für immer bereit sein, dort zu sein, wo das Radio ist. Ich wünsche dir noch viel Mut in der Schule, mit alles, was Abschluss ist und so wird alles. Und mach Gott auch die Beistunde mit Weisheit, in deine Karriere wollen, all so eine Sache. Dankeschön. Also, zum letzten Mal sage ich hier dann, ob Wara hier, nee, das darf ich nicht mehr sagen. Ich mag nur Ciao sagen. Was wir uns vielleicht, ich wollte noch vielleicht Wara kommen mit mir früher, weil wir eine sehr schöne Titel mit Jünd Ola. Und ich wünsche Jünd Ola sehr, sehr Gottes Segen.
1: Ob Wara sein in hier.
3: Liebe Freunde, liebe Brüder, liebe Schwester, wir haben einen großen und mächtigen Gott. Und auf dieser Welt gibt es Millionen und Milliarden Menschen, denen wir das überhaupt nicht interessieren. Die Spatre und Sindje, als wenn das Leben ewig hier wird wiederholen. Und doch müssen sie alle sterben, in Vermehrung Gottes kommen. So, das bringt uns auch in Gefahr, dass wir leichtsinnig mitreden. Und wenn wir mitreden, dann machen wir uns Volk auch schuldig. Die Bibel sagt im Psalm Feier, wie Seele vor Gott zittern, flottern. Wie Seele Angst habe, dass wir nicht was Falsches seien, dass wir nicht jeden Gott sind. Und wie Seele nur denken, über Gott, über sein Wut. nu denke, dort bedient einfach, dort eben nur sehen, wenn wir im Bad sind, wenn wir Zeit haben, was will Gott von mir haben? Was wird Gott wollen, dass ich in dieser Situation da? Wenn andere so viel beise tun, wo weit kann ich mit diesen Menschen in Kontakt sein? Und wo muss ich eine Grenze setzen? Und sage ich nicht, hier mag ich bloß nicht mit. Ich will mich an das nicht versündigen. Ich will nicht hier in Gott und hier in dem Nächsten sündigen. Ich bin so dankbar, dass Gott mir geraten hat. Und ich mag für diese Sache bloß nicht mit. Dort wie die Menschen eine klare Grenze hat. Herr, help uns in dieser Welt, wo so viel Beisit gibt. Und so viel Beisit wird geredet und gedohnt. Und wir leben in mehr von dieser Welt. In Fokken sind wir in die Vor, einfach mehr zu mag. Schenk uns doch dort wie eine heilige Forst schrie. Eine heilige Angst, du nicht mehr zu mag. Nicht einfach große zu sind. Und dort wie nur denke, Tag und Nacht, über dein Wut. Über dort, wo du wirst wollen, was wir deine Seele. Dort beten wir in Jesus sie nume. Amen. Wart im nächsten Mal mit Hoffnungsbotschaft.
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Die Sapporo Fukuinkan-Gemeinde. Im Sommer 1965 endete unsere Zeit in Hakodate. Wir hatten dort 5 sehr lange Jahre verbracht. Verschiedene Gründe sprachen dafür, dass wir nach Sapporo weiterzogen, um dort zu evangelisieren. Wir hatten uns natürlich schon an die Hakodate-Gegend gewöhnt. Deswegen fiel es uns schwer, wegzuziehen und liebgewonnene Freunde zurückzulassen. Da ein Missionar von Sapporo auf Heimatsaufenthalt gehen wollte, spürten wir die Verantwortung, uns dort um die zurückbleibenden Christen zu kümmern, und zogen um. Als der Abschied des Missionars gefeiert wurde, kamen sehr viele Leute. Nachdem er jedoch abgereist war, kam kein einziger mehr zu den Treffen. Die einzigen Gottesdienstbesucher am Sonntag waren meine Frau und ich. Ich hatte gedacht, dass der Herr uns nach Sapporo gerufen hatte. Hatte ich das Richtige getan? Irgendwie kam es mir so vor, als hätten wir einen Fehler gemacht. Wir hatten 40 Christen in Hakodate zurückgelassen, sowie einige Leute, die zusammenkamen, um das Evangelium zu hören. Es war eine hoffnungsvolle Situation gewesen, aber hier in Sapporo war es alles andere als hoffnungsvoll. Hier gab es nur meine Frau und mich für den Gottesdienste. In dieser unerwarteten Situation erneuerten meine Frau und ich nochmal unseren Entschluss zu bleiben. Die Bibel sagt in Johannes Kapitel 12, Vers 24, wenn das Weizenkorn nicht in die Erde fällt und stirbt, so bleibt es allein. Wenn es aber stirbt, so bringt es viel Frucht. Mit dieser Gedankenstütze fassten wir den Vorsatz, solch ein Weizenkorn in Sapporo zu werden. Es gibt das alte Sprichwort, Tote können nicht sprechen. Das heißt, Tote können sich nicht beschweren, auf Rechten bestehen oder gute Konditionen einfordern. Unser Herr Jesus Christus hatte versprochen, wenn es stirbt, so bringt es viel Frucht. Und so entschlossen wir uns, dass wir, als ob wir Tote wären, auf Vorrechte verzichten und auf den Tag der Ernte warten würden. Seitdem sind 20 Jahre vergangen. Ein Kirchengebäude wurde gebaut und es treffen sich dort etwa 200 Christen. Die Kirche wächst weiter und ist eine der größten Kirchen in Sapporo. Jeden Sonntag, wenn wir die Brüder und Schwestern in Christus sehen, denken wir zurück an die schweren Tage, als nur wir beide uns dort trafen. Im Rückblick freuen wir uns riesig. Damals hätten wir uns so etwas überhaupt nicht vorstellen können. Wenn wir uns in dem kleinen Gebäude, das bis zum letzten Platz gefüllt ist, treffen, kann man den Anbetungsgesang, der aus ganzem Herzen kommt, bis nach draußen hören. Unser Kirchengebäude steht in einem Wohngebiet. Die Kirche wird Sapporo Fukuinkan Evangeliumskirche genannt. Das Gebiet ist sehr ruhig und auf den Straßen sieht man nicht viele Leute. Aber sonntags ändert sich das Bild. Die Christen kommen zu den Gottesdiensten und die Nichtchristen zu den evangelistischen Treffen. Irgendwann wurde die Straße von dem Gemeindehaus Fukuinkan Evangeliumstraße genannt. Wir beten nun dafür, dass Gott unsere Hoffnungen und Träume erfüllt, dass diese Gegend eine Gegend mit Christen wird, so dass man die Stadt hinterher Fukuinkan Evangeliumstadt nennen kann. Apropos Vision. Ich erinnere mich daran, dass meine Eltern oft, als ich ein Kind war, zu mir sagten, du hast schon ganz schön dolle Träume dafür, dass du nicht laufen kannst und nicht zur Schule gehst. Ich träumte wirklich allen Ernstes von so unmöglichen erscheinenden Dingen wie Bienenzucht und Anbau von Heilkräutern. Ich wollte Bienen züchten und den Honig verkaufen oder Heilkräuter pflanzen und damit ein Riesengeschäft machen. Ich träumte damals nicht nur davon, sondern bestellte auch entsprechende Kataloge. Diesem Träumer gab Gott nun eine Vision für seine Herrlichkeit, die nun durch die Arbeit in Sapporo wiedergespielt wird. Unser Traum, dass 300 Leute zu den Gottesdiensten kommen werden, wird sicher in nicht allzu ferner Zeit in Erfüllung gehen. Wir beten sogar dafür, dass wir irgendwann ein Gebäude haben, in dem sich 400 Menschen treffen können. Auch diesem Ziel sind wir näher gekommen, als wir 330 Quadratmeter angrenzendes Land kauften.
Ein anderer Traum und Grund für viele Diskussionen war die christliche Bildung der Kinder. Vor 3 Jahren wurde die Shalom Kindertagesstätte errichtet, damit dort kleine Kinder auch außerhalb der Kirche mit Gottes Wort in Berührung kommen können. Unsere Träume und Erwartungen hören damit nicht auf. Wir wollen gern unter anderem einen großen Campingplatz, ein Altenheim für Christen und ein Heim für unverheiratete Mütter schaffen. Die Träume, die Gott uns gegeben hat, sind groß und ohne Ende. Ist das nicht ein großartiges Leben, dass jemand wie ich, der kein Glied seines Körpers frei bewegen kann, Gott vertrauen darf und somit Teilnehmer der großen und unfassbaren Pläne Gottes in dem großen Hokkaido-Land wird? Ich bin stolz, dass ich das Leben, welches Gott mir gegeben hat, bis zum Äußersten ausleben und genießen darf. Bevor ich Christ wurde, war morgens die größte Herausforderung, wenn ich aufwachte, wie ich den Tag wohl hinter mich bringen könne. Ich wollte mich nicht nur langweilen. Jetzt, wenn ich aufwache, hoffe ich nur, dass ich es noch am gleichen Tag wieder ins Bett schaffe. An Langeweile ist bei all den Kirchenveranstaltungen, Treffen mit Menschen und der Korrespondenz gar nicht mehr zu denken. Mittlerweile habe ich so viel zu tun, dass es normal geworden ist, nicht vor 1 oder 2 Uhr morgens ins Bett zu gehen. Ich bin Gott echt dankbar dafür, dass er mir täglich so viel Dynamik ins Leben schenkt. Der einzige Grund zum Bedauern ist, dass die Zeit nun viel zu schnell verfliegt. Ich mag diese Art des Lebens, welches Gott mir schenkt. Dreißig Jahre verheiratet. Dank sei Gott. Zum 25. Hochzeitstag wollten wir unsere Verwandten und Freunde nach Sapporo einladen und mit ihnen zusammen unsere Silberhochzeit zu feiern. Als mir klar wurde, dass Frauen davon träumen, wenigstens einmal im Leben ein Hochzeitskleid zu tragen, bekam ich den Wunsch, dass Yukiko wie eine Braut angezogen sein sollte und Glückwünsche im Beisein vieler Gäste entgegennehmen sollte. Aber damals ließen es die Umstände nicht zu, und so wurde aus unseren Träumen nichts. Aber unsere beiden Söhne machten zu Hause eine kleine Überraschungsparty für uns. Eine tolle Silberhochzeit. Wir freuten uns und wurden getröstet. 5 Jahre später, am 30. April 1985, unserem 30. Hochzeitstag, kamen wir beide von einer evangelistischen Reise durch Neuseeland und Singapur zurück. Wir waren einen Monat unterwegs gewesen. Am Tag unserer Rückkehr gab es auch kein Galafest. Wir saßen mit einigen lieben Freunden zusammen um den Abendessenstisch. Es war nichts Großartiges in den Augen der Welt, aber es war ein Zusammensein, gefüllt mit Frieden, Liebe und Freude. Eigenschaften, die Christen besitzen. 30 Jahre Ehe. Wenn wir zurückblicken, sehen wir, dass es viel Unbesonnenheit und Leichtsinnigkeit gab. Wir sind vielen Gefahren ausgesetzt gewesen und dann aber auch immer wieder mit Gottes Güte überschüttet und aus den Gefahren befreit worden. In diesen 30 Jahren wechselten sich Nervenkitzel und Gnade irgendwie ständig ab. Was hielt uns also zusammen? Und was verhinderte, dass wir uns trotz unserer Unzulänglichkeiten in all den Höhen und Tiefen nicht trennten? In Kolosser Kapitel 3, Vers 14 steht, dass die Liebe das Band der Vollkommenheit ist. Von unserem jetzigen Blickwinkel aus verstehen wir, dass die Liebe, die aus dem echten Glauben an den Herrn Jesus Christus hervorkam, unsere Verbindung als Mann und Frau gestärkt hat. Leute sagen immer wieder zu uns, wir beneiden euch, weil ihr immer zusammen sein könnt. Natürlich sind wir zusammen, wenn wir mit dem Auto irgendwo hinfahren, aber auch, wenn wir im Supermarkt oder Kaufhaus einkaufen gehen oder sogar, wenn meine Frau zum Zahnarzt muss. Ich weiß, dem einen oder anderen wird es wahrscheinlich wie Zeitverschwendung vorkommen, dass ich meine Frau zum Beispiel zur Apotheke oder zu Frauenstunden begleite. Aber ich bleibe einfach im Auto sitzen und lese oder beschäftige mich irgendwo mit, bis die Zeit um ist. Es mag manchen umständlich vorkommen, aber so handhaben wir das Ganze. Denn wenn ich zu Hause bleiben würde, wäre ich nicht in der Lage, mich zu entspannen.
Wir gehören einfach zusammen. Wir sagen immer wieder, unsere Liebesgeschichte begann, als wir heirateten. Wenn wir mal nicht zusammen sind, fühlen wir uns nicht richtig wohl. Und das ist ungelogen so. Wir sind schon ein interessantes Paar, so ähnlich wie Yachi und Kita. Die beiden sind Märchenfiguren in einer Komödie der Feudalepoche und reisten viel zwischen Edo, also Tokio, und Kyoto hin und her. Auch wir reisten viel wegen unserer evangelistischen Arbeit, sowohl im In- als auch im Ausland. Im Inland besuchten wir viele Orte in Okinawa, Kyushu, Shikoku, Honshu und Hokkaido. Im Ausland waren wir anfangs viermal in Südkorea. Danach reisten wir nach Amerika, Deutschland, in die Niederlande, die Schweiz, nach Brasilien, Neuseeland, Singapur, Hawaii, Kanada und so weiter. Das waren Reisen, die selbst für jemanden, der mit seinen eigenen zwei Füßen gehen kann, beschwerlich gewesen wären. Wenn meine Frau mich auf diesen Reisen auf dem Rücken herumtrug, passierten schon die interessantesten Sachen. In Tokio machte sich einmal ein Betrunkener über mich lustig.

Es sind auch andere Dinge vorgekommen. Einmal saßen wir zum Beispiel in einem Warteraum in einem fremden Flughafen. Als meine Frau mit mir auf dem Rücken aufstand und ein Mann das sah, fragte er, »Kann ich Ihnen helfen?« Diese freundlichen Worte, die uns in einem fremden Land zugesprochen wurden, ermutigten uns total. Menschen sind keine gefühllosen Maschinen. Diese nette Geste zeigte uns damals, dass nur ein kleines wertschätzendes Wort und ein wohlwollendes Mitempfinden von der anderen Seite ein Riesensegen für eine Beziehung sein kann. Wenn wir nach Brasilien flogen, wurden wir oft innig willkommen geheißen, besonders von denen, die japanischer Herkunft waren. Sie sagten wertschätzend zu uns, »Wir sind sehr dankbar, dass Sie auf dem Rücken Ihrer Frau um den halben Erdball nach Brasilien gereist sind. Und Frau Mitsuhashi, auch Ihnen möchten wir Danke sagen, dass Sie es geschafft haben, Ihren Mann bis nach hier zu tragen.« In Korea riefen die Leute bei der Ankunft erstaunt und begeistert aus, »Die Braut hat ihrem Bräutigam den ganzen Weg von Hokkaido in Japan bis nach hierher auf dem Rücken getragen.« Es gab also beides. Situationen, in denen wir uns sehr beschämt fühlten, aber auch Situationen, in denen wir wirklich gerührt waren. Als Paar hatten wir das Vorrecht, immer wieder außergewöhnliche Erfahrungen, die nicht jeder macht, gemeinsam zu machen. Durch diese Erfahrungen wurde das Gefühl der Zusammengehörigkeit, das wir schon als Mann und Frau hatten, zusätzlich gestärkt. Vom 12. bis zum 21. Juli 1983 wurde in Amsterdam die internationale Konferenz für Reiseevangelisten gehalten. Wir hatten das Vorrecht, zusammen als Paar diese Konferenz mit ca. 5000 anderen Evangelisten aus mehr als 120 Ländern zu besuchen. Als wir mit allen anderen Teilnehmern zusammen lautstark Loblieder sangen, wurde mir bewusst, dass wir alle Evangelisten, und zwar von überall her waren. Wir waren Kollegen. Das hat uns sehr bewegt. Ich war auf dem Rücken meiner Frau nun endlich nach Amsterdam gekommen, um an dieser Konferenz teilnehmen zu können. Staunend und dankbar dachten wir an Gott und alles, was er über die Jahre hinweg für uns getan hatte. Zum Beispiel hatte er jemanden wie mich, der nicht in der Lage war, selbst zu gehen, zu vielen Plätzen dieser Welt gebracht. Wenn ich an meine Jugendfreunde denke, war ich derjenige, der am meisten zu bemitleiden war. Ich hatte überhaupt keine Aussichten auf eine Heirat. Aber Gott öffnete den Weg, so dass ich der Erste von dieser Gruppe war, der heiratete. Wir haben wirklich einen wunderbaren Gott. Meine Frau und ich sind sehr gespannt darauf zu sehen, was Gott noch alles an Wundern tun wird. Seit unserer Hochzeit sind nun 30 Jahre vergangen. Zusammen haben wir erlebt, dass seine Gnade sehr weit reicht. Er hat uns in unserer Gemeinschaft als Mann und Frau gezeigt, was es in der Praxis bedeutet, dass die Liebe die größte von allen anderen Eigenschaften ist. Das ist keine neue Wahrheit, aber eine, die wir immer wieder lernen müssen. Denn man lernt diese Lektion nie aus. Manchmal sagt meine Frau, »Okay, es ist ja schon so, dass ich dich körperlich herumtrage, aber du trägst mich innerlich. Du trägst meine Emotionen mit.« Und ich antwortete darauf, »Und das tue ich, weil du für mich geboren worden bist.« Meine Frau und ich wissen beide, dass wir aufeinander angewiesen sind. Wir werden wahrscheinlich immer so weiterleben, wissend, dass wir einander brauchen und dankbar, dass Gott uns zusammengebracht und eins gemacht hat.

Die Kunst des Unterordnens. Manchmal sagen Leute zu uns, ihr seht beide so glücklich aus. Wir sind natürlich froh, dass wir von Herzen erwidern können. Wir sehen nicht nur so aus, wir sind auch wirklich glücklich. In der Bergpredigt steht, glückselig sind die geistlich Armen, die Trauernden, die nach Gerechtigkeit hungern und dürsten, die um der Gerechtigkeit willen verfolgt werden. Der Herr Jesus versprach denjenigen,

0: die trauern, dass sie zu gegebener Zeit wahres Glück erleben würden. Ich bin dankbar, dass der Herr es zugelassen hat, dass ich so eine Erfahrung von unschätzbarem Wert machen konnte. In unserem Eheleben haben wir uns immer wieder bemüht, dem Herrn gehorsam zu sein. Dem Herrn, der mich folgendermaßen tröstete: Tu es einfach und fall in den tiefen Graben. Es wird dich dort keiner mehr sehen, aber dort unten werde ich in deiner Nähe sein. Für uns gab es Armut, Hunger, Sorgen und andere Gräben, wo es uns so vorkam, als würden die anderen uns nicht mehr sehen. Nach unserer Hochzeit hatten wir 700 Yen übrig. Da wir keine Einkommensquelle hatten, bestanden unsere Mahlzeiten manchmal nur aus einer Suppenschale Nudeln, die wir mit Sojasauce würzten. An manchen Tagen mussten wir mit sage und schreibe 2 oder 3 Tomaten pro Tag auskommen. Unser Kampf mit Armut und Hunger hatte gerade erst begonnen. Wir fingen an, das Gebet »Gib uns heute unser tägliches Brot« aus einem ganz anderen Blickwinkel heraus zu beten. Wir beteten ernsthaft und mit Tränen in den Augen. Der Wert von Geld und das Besondere an Gott, der für uns sorgte, bekamen einen neuen Stellenwert. Einmal kam beispielsweise eine Bekannte vorbei und brachte uns Brot. Sie sagte, dass sie einfach zu viel gekauft hatte. Manchmal wurde ich gefragt, ob ich wohl für einen Tag als Krankenschwester einspringen könne. Und dann schickte uns jemand mal anonym Geld und schrieb: Als ich am Beten war, zeigte mir der Herr, dass ich euch etwas Geld schicken soll. So sorgte Gott in seiner Gnade auf verschiedene Art und Weise für uns. Er ist derjenige, der lebt und für seine Kinder sorgt. Wir glaubten und vertrauten ihm und beteten ernsthaft. Und so führte der Herr, unser Hirte, uns zu grünen Wiesen und gesegneten, stillen Wassern. Dort fehlte uns dann nichts, so wie es in Psalm 23 heißt. Mein Mann konnte seine Hände nur eingeschränkt nutzen. Außerdem konnte er weder stehen noch gehen. Als wir heirateten, war es natürlich eine Riesenfreude und ein Riesentrost für ihn, dass er nach Belieben nach draußen konnte. Ich setzte meinen Mann in einen zweirädigen Wagen und so konnten wir überall hingehen. Wenn wir zum Evangelisieren weit aufs Land fuhren, befestigten wir den Wagen an einem Herrenfahrrad, das ich geliehen hatte, fest und fuhren los. Ich habe allerdings immer noch beängstigte Erinnerungen an einige Fahrten. Es war zum Beispiel schlimm, wenn ich auf dem Weg, der bergab führte, oder auf Straßen, wo gearbeitet wurde, bremsen musste. Einmal bremste ich, verlor aber den Lenker aus der Hand, weil das Gewicht des Hängers zu schwer war und wäre beinahe in einen Fluss gefallen. Ein anderes Mal fuhr ich nur knapp an einem Pferd, das die Straße kreuzte, vorüber und ließ es erschreckt wiehernd zurück. Einmal kam ich mit meiner Schulter an die Markise eines Ladens. Dabei verletzte ich meine Schulter und zerriss meine Kleidung. Jemand schrie: »Haben Sie keine Augen im Kopf? Was haben Sie denn vor?« Das machte die ganze Sache noch schlimmer, als sie ohnehin schon war. Beschämt machte ich mich klein, bergab mich an den Rand eines Feldes und schluchzte. Das alles waren neue und verwirrende Eindrücke und Erfahrungen. Ich kam mir vor, als wäre ich eine Zielscheibe für neugierige Blicke und Beleidigungen geworden. Die Abgespanntheit und der körperliche Schmerz machten mir nicht so zu schaffen wie der seelische Schmerz. Ich kam mir wirklich so vor, als würde ich in einem mit Sorgen gefüllten Graben herumlaufen. Und doch war es so, dass der Herr mir genau in solchen Momenten nahe war, mich tröstete und ermutigte. Man sagt, wer selbst nichts gelernt hat, kann auch anderen nichts beibringen. Nachdem wir also ein Jahr lang verheiratet waren, ging es für uns mit dem Lernen so richtig los. Wir machten unsere Bibelschulausbildung in Karuizawa. Mittlerweile gibt es die Schule nicht mehr, aber damals hatte sie den Ruf, eine der strengsten Schulen Japans zu sein. Es stellte sich heraus, dass unsere Ausbildung dort noch schwerer war, als wir es uns vorgestellt hatten. Das Schulmotto war Galater Kapitel 2, Vers 20. Nun lebe nicht mehr ich, sondern Christus lebt in mir. Dem Prinzip, dass man sich selbst gegenüber sterben sollte, wurde großer Bedeutung beigemessen. Es war der Schule wichtiger, dass wir durch konkrete Situationen lernten, uns Gott unterzuordnen, als dass wir uns theoretisches Wissen aneigneten. Wenn es zum Beispiel jemanden gab, den ein anderer nicht mochte, wurde er ihm als Zimmerkollege zugeteilt, bis die beiden es lernten, miteinander auszukommen. Oder wenn einer von uns eine Aufgabe bekam, die er unmöglich schaffen konnte, wurde trotzdem von uns erwartet, dass wir die Aufgabe treu und ohne Beschwerde ausführten. Meine Aufgabe war es, die Hühner zu versorgen. Einmal wurde eines der Hühner krank und konnte keine Eier mehr legen. Mir wurde gesagt, ich solle für das Huhn beten. So tat ich das. Das Huhn wurde tatsächlich gesund und konnte wieder Eier legen. Uns wurde auf diese Weise beigebracht, dass der Herr alles tun kann, wenn wir ihm vertrauen. Unser Tagesplan sah wie folgt aus. Wir mussten um 5.45 Uhr aufstehen. Danach gab es ein Gebetstreffen und dann bis Mittag 3 Stunden Unterricht. Am Nachmittag gab es Hausarbeiten. Am Abend gab es dann noch 2 Stunden Studierzeit. Um 21.30 Uhr musste das Licht aus sein. Eine Nichtbefolgung der Regeln, egal aus welchem Grund, wurde als ungehorsam bezeichnet und entsprechend bestraft. Eine Sache wird mir immer in Erinnerung bleiben. Der Schulleiter hatte uns aufgegeben, bis zum nächsten Morgen die 5 Bücher Mose zu lesen und das Hauptthema des jeweiligen Buches aufzuschreiben. Da wir ja nur 2 Stunden Studierzeit am Abend hatten, war es von vornherein klar, dass wir die Hausaufgaben nicht schaffen würden. Am nächsten Morgen gab es keinen einzigen Schüler, der seine Hausaufgaben komplett geschafft hatte. Der Schulleiter war darüber sehr erbost. Warum habt ihr nicht getan, was euch aufgetragen wurde? Ihr seid alle ungehorsam. Wir jedoch verspürten nur stille Verachtung, weil er uns eine Aufgabe gegeben hatte, die wir einfach nicht schaffen konnten. Es fiel uns schwer, Verständnis darüber aufzubringen, dass wir einen Tadel bekamen, geschweige denn Reue zu empfinden. Es stand dann aber ein Schüler, der im letzten Schuljahr war, auf und entschuldigte sich für uns alle. Es tut uns sehr leid. Bitte vergeben Sie uns. Wir durften uns keine Ausreden erlauben. Wenn etwas von uns verlangt wurde, mussten wir »Ja, natürlich, das mache ich« sagen und es tun. Wenn wir etwas nicht tun konnten, durfte es keine Ausrede geben, sondern nur eine Entschuldigung, genau wie der Schüler es getan hatte. Kurz nachdem wir die Bibelschule begonnen hatten, wurde ich schwanger. Weil meine Morgenübelkeit so stark war, wurde eine Ausnahme für mich gemacht und so durften wir die Sommerferien ein wenig früher als die anderen antreten. Als wir dann aber zurückkamen, wurde das Studentenleben doppelt so streng. Da all die anderen Studenten noch in den Sommerferien waren, musste ich die Arbeit von mehreren Studenten gleichzeitig erledigen. Es gab haufenweise Bettwäsche, die auf einer Sommerkonferenz genutzt worden war und gewaschen werden musste. Dann musste ich mich um die Ziegen, Kaninchen und Hühner kümmern. Zusätzlich gab es Küchenaufgaben. Es musste Unkraut gejätet werden und einiges mehr. Damals schrieb mein Mann ein Gedicht, das an die schweren Zeiten erinnert. Die Sorgen um meine Frau bringen mich um. Ich will helfen, doch ich kann gar nichts tun. Als ich versuchte zu beten, kam nichts hervor. Nur meine Tränen schossen empor. Das Zimmer, das man uns gegeben hatte, befand sich neben einer Garage. Es war etwa 10 Quadratmeter groß. Es passten 4,5 Reisstrohmatten hinein. Für die warmen Sommermonate war es vollkommen ausreichend. Es gab allerdings 3 Türen, durch die es zog. Und unser Baby sollte im Januar auf die Welt kommen. Die Hebamme meinte, das Zimmer würde dann viel zu kalt sein. Aber es gab wenig Hoffnung, dass wir ein anderes Zimmer bekommen würden. Wir hatten damals auch kein Geld, um die Hebamme zu bezahlen und konnten auch niemanden finden, der bei der Geburt helfen konnte. In dieser schwierigen Zeit fastete und betete mein Mann. Und das Mitgefühl des Herrn war groß. Ein paar Stunden vor der Geburt wurde ein Zimmer neben unserem Haus frei. Wir bekamen auch eine Geburtshelferin. Außerdem traf das Geld, das wir benötigten, ein. So sorgte Gott für uns und bereitete alles vor, sodass unser erster Sohn Elia geboren werden konnte. Als Elia auf die Welt kam, war die Nabelschnur mehrmals um seinen Körper gewickelt. Beinahe wäre er daran erstickt. Es ist überhaupt ein Wunder, dass er als normales, gesundes Kind auf die Welt kam. Auch während der Schwangerschaft trug ich meinen Mann auf dem Rücken. Öfters war ich auf den verschneiten und vereisten Straßen ausgerutscht und gefallen. Einmal direkt auf den Bauch. Und einmal war ich mit ihm zusammen sogar eine Treppe heruntergefallen. Ich war Studentin, Frau und Mutter und musste mit vielen Umständen klarkommen. Trotzdem wurde erwartet, dass ich mit all den anderen mithielt. Diese Zeit war für mich eine sehr schwere Übungszeit. Fahrrad und Wagen. Als wir noch nicht verheiratet waren, kümmerten sich verschiedene Leute darum, meinen jetzigen Mann im Handwagen zur Kirche zu ziehen. Nachdem wir verheiratet waren, zog ich den Handwagen, wenn wir zur Verkündigung des Evangeliums auf dem Land unterwegs waren. Das dauerte immer sehr lange. Deswegen liehen wir uns von einem ausländischen Freund ein Männerfahrrad, befestigten den Wagen hinten und dann ging es los. Selbst als wir nach Karuizawa umzogen, nahmen wir das Fahrrad und den Wagen mit. Karuizawa ist sehr hügelig. Es war nicht einfach für die Evangelisation, von einem Ort zum anderen zu kommen. Jeden Sonntag mussten wir nach Süd-Karuizawa fahren, um dort zu evangelisieren oder zu sprechen. Nachdem ich meine Morgenarbeiten erledigt hatte, zog ich schnell die weiten Baumwollhandschuhe über die noch feuchten Hände und fuhr dann mit Fahrrad und Wagen los, sodass wir rechtzeitig zum Gottesdienst ankamen. Nach der Geburt unseres Sohnes ging es bei uns am Sonntagmorgen besonders hektisch zu. Zuerst stillte ich den Kleinen und wechselte seine Windeln. Dann legten wir ihn zu Hause zum Schlafen hin und ich fuhr los. Im Winter wehte vom Berg Asama oft ein starker Wind, sodass ich manchmal gar nicht mehr in der Lage war, den Lenker zu halten und deswegen gehen musste. Ich verlor beinahe das Gefühl in meinen Händen und hatte danach für eine Woche Schmerzen. Manchmal schneite es auf dem Hinweg noch nicht, aber auf dem Rückweg. Dann war die Schneedecke so dick, dass wir kaum vorwärts kamen. Deswegen begannen wir ernsthaft zu beten. Oh, wenn wir nur ein Auto haben könnten. Nein, selbst ein Motorrad wäre ja schon gut genug. Karuizawa ist ein Resortgebiet. Im Sommer sieht man dort Luxuslimousinen herumfahren. Wir beide waren dagegen wahrscheinlich ein Bild für die Götter. Vorne auf dem Fahrrad ich, hinten im Wagen mein Mann. Wenn modisch angezogene Frauen mit ihren eleganten, breitkrempigen Hüten scheinbar verächtlich zu uns herüberblickten, war ich untröstlich. Wir baten den Herrn weiter. Herr, bitte sei uns gütig. Bitte gib uns wenigstens ein Motorrad. Und der Herr erhörte unsere Gebete. Eines Tages bekamen wir einen anonymen Scheck über 35.000 Yen. Das war damals sehr viel Geld. Mit diesem Geld konnten wir das lang ersehnte Motorrad kaufen. Kleidung für das Baby. Wir nannten unseren ersten Sohn Elia nach dem gleichnamigen Propheten. Unser Wunsch und Gebet war, dass der Herr ihn erziehen und Elia dann später auch wie dieser Prophet für den Herrn arbeiten möge. Elia wuchs umgeben von Gebeten und den liebevollen Geschenken vieler Menschen auf. Unter diesen Menschen war auch ein älteres Missionsehepaar von Aomori. Den beiden hatten wir früher Japanisch beigebracht. Dieses Paar schickte für Elia oft Kleidung, die ihrem Enkelsohn zu klein geworden war. An Geburtstagen schickten die meisten Leute Geld, wahrscheinlich, weil sie dachten, dass wir das am nötigsten hatten. So erhielten wir nur ganz selten Kleidung. Lediglich die Kleidung, die dieses Paar uns schickte. Unterhosen, Stoffwindeln und alles Mögliche an Alltagskleidung. Das meiste von Elias Kleidung kam von den beiden und auch immer wieder zum richtigen Zeitpunkt. Sie hatten selbst nie gesehen, wie groß Elia war, Aber ihnen wurde beim Beten klar, was Elia brauchte und schickten genau das Richtige. Uns wurde dadurch bewusst, wie wunderbar der Herr ist und wir schätzten ihn deswegen. Hingabe unseres Sohnes an den Herrn. Während des Unterrichts in der Bibelschule ließen wir Elia im Winter allein zu Hause. Als der Schnee schmolz und das Gras wieder grün wurde, ließen wir ihn auf dem Schulhof. Wir befestigten ein Band an einem Baum und banden ihn dort fest. Kinder nehmen ja gewöhnlich alles in den Mund, aber da Elia mein erstes Baby war, machte ich mir keinen Kopf darüber, woran er lutschte. In jeder Unterrichtspause lief ich raus und guckte, ob alles okay war. Wenn er selbstständig und leise am Spielen war, ging ich beruhigt zurück in den Unterricht. Während der Zeit, als ich dabei war, ihn abzustillen, hatte ich den Eindruck, er wolle gar nicht mehr essen. Ich hatte ja immer nur eine kurze Zeit, um ihn zu stillen. Manchmal musste ich seine Nase zuhalten, um überhaupt etwas Essen in seinen Mund hineinzubekommen. Irgendwann begann Elia dann mal zu schreien und sagte, »Ich möchte nichts essen.« Wir machten uns natürlich Gedanken, ob alles okay war, und fuhren mit ihm zum Arzt. Der diagnostizierte eine Pilzkrankheit. Es ist eine angstmachende Kinderkrankheit. Dabei entstehen Löcher auf der Zunge. Diese Infektion kommt anscheinend davon, dass Kinder Spielzeug oder alle möglichen anderen dreckigen Sachen in den Mund stecken und darauf rumlutschen. Diese Krankheitskeime rufen eine Infektion der Zunge hervor, sodass später Löcher entstehen. Jedenfalls hatte Elia aufgehört zu essen, weil es sehr weh tat und dünner geworden war. Selbst eine kleine Portion konnte er kaum aufessen. Wann immer wir zum Unterricht zurück mussten, sagten wir zu ihm, »Elia, sei jetzt ein lieber Junge, okay?« Jedes Mal winkte er zum Abschied, lächelte und versuchte noch nicht einmal, uns nachzulaufen. Manchmal, wenn wir stundenlang zum Evangelisieren weggingen, sagten wir zu ihm, »Tschüss, du wirst ein lieber Junge sein, okay? Jesus ist bei dir.« Dann strahlte und lachte er und wartete, bis wir wiederkamen. Aber dann, an einem Sonntag, als er immer noch die Pilzkrankheit hatte, wollten wir zum Morgengottesdienst fahren. Wir hatten unsere Aufgaben im Haus erledigt und sagten, wie sonst auch immer, unsere Verabschiedungsworte und wollten gehen. Aber aus irgendeinem unerklärlichen Grund kam von Elia keine Antwort. Er versuchte nicht einmal, seine Augen zu öffnen oder zu schreien. Ich bekam richtig Panik. Als ich ihn hochnahm, war er total schlapp. Mir schoss durch den Kopf, wenn wir ihn in dem Zustand allein zu Hause lassen, ist er sicher tot, wenn wir wiederkommen. Ich wusste aber nicht, was wir machen sollten. Viele Leute waren schon dabei, sich für den Gottesdienst zu versammeln. Sie würden auf meinen Mann warten, und der konnte nicht ohne mich fahren. Hierzu kam noch, dass es damals nicht so einfach war wie heute, Leute anzurufen und ihnen Bescheid zu geben. Ich hatte den Eindruck, als ginge es meinem Mann genau wie mir. Er überlegte hin und her. Normalerweise hätten Eltern einfach nur ihr Kind genommen und wären zur Notaufnahme ins Krankenhaus gefahren. Aber alles, was wir tun konnten, war, Gott anzurufen und um Hilfe zu beten. Allmächtiger Gott, was sollen wir tun? Während wir mit Gott sprachen, waren schon Leute unterwegs zum Gottesdienst. Wir hatten noch 4 Kilometer mit dem Fahrrad und Wagen zu fahren. Wir wussten nicht mehr, was wir tun sollten. Irgendwann sagte dann mein Mann, nachdem er sich entschlossen hatte, »Komm, wir tun dieses Mal, was zu tun ist. Viele Leute haben sich schon versammelt, um den heiligen Tag des Herrn zu feiern. Also, lass uns gehen.« Obwohl ich seine Worte wahrnahm, war mir klar, dass unser Kind sterben würde, wenn wir ihn allein zu Hause ließen. Musste ich mich selbst in dieser Sache meinem Mann unterordnen? Ich war absolut verunsichert. Ich wusste nicht mehr, was ich tun sollte. Immer, wenn Elia krank war, machte ich mir Sorgen um ihn. Ich dachte oft, ich würde verrückt werden, wenn er sterben würde. Alles drehte sich um meinen Sohn. An diesem Sonntag ging es mir genauso. Ich fühlte mich, wie Abraham sich gefühlt haben muss, als er Isaak opfern sollte. Aber ich musste in diesem Moment lernen, dass es wichtiger war, die Dinge an den allmächtigen Gott abzugeben, anstatt bei meinem Sohn zu bleiben, um mich um ihn zu kümmern. Als erstes musste ich mich meinem Mann unterordnen und mit ihm zum Gottesdienst fahren. Wir beide weinten den ganzen Weg. Als wir dann an der Kirche ankamen, sprach mein Mann über die bekannte Geschichte, wo Abraham seinen Sohn Isaak opferte. Er sagte: "Wir beide sind auch gerade nach hier gekommen und haben unser geliebtes Kind in Gottes Händen zurückgelassen. Gott möchte, dass wir ihm vertrauen. Unser Sohn hat eine Krankheit, von der er sterben könnte. Er ist so schwach, dass es heute noch nicht einmal mehr geschafft hat, zu schreien. Aber wir mussten ihn zu Hause lassen und darauf vertrauen, dass Gott sich um ihn kümmert." Als die Predigt fertig war und wir beide draußen waren, zog ich den Handwagen nach Hause. Ich weiß bis heute nicht mehr, wie ich das geschafft habe. Den ganzen Rückweg quälten mich die Gedanken an Elia. Ich schrie Gott um Hilfe an, während ich den Wagen so schnell ich konnte zog. O allmächtiger Gott, wir als Eltern können nichts, aber auch gar nichts tun, so sehr wir uns auch sorgen. Bitte heile Elia. Bitte lass ihn am Leben und gib ihn uns zurück. Elia muss die Geräusche an der Tür gehört haben, als wir zurückkamen. Er schrie ganz laut: "Mama!" Dem kleinen Jungen, der bei unserem Abschied weder geschrien noch seine Augen geöffnet oder gewinkt hatte, ging es gut. Er hing an seinem Ställchen und rief: "Mama! Papa!" Als wir seine Stimme hörten, wussten wir, dass Gott ihn komplett von seiner Pilzkrankheit geheilt hatte und ihn uns zurückgegeben hatte. Genauso wie er damals für einen Schafbock gesorgt hatte, der Isaaks Platz auf dem Altar einnahm und Isaak dann an Abraham zurückgegeben hatte. Durch diese schmerzliche Erfahrung, als wir unseren geliebten Sohn opferten, lernten wir, dass es nicht so einfach ist, dem Herrn zu folgen und Dinge ihm zu überlassen. Mein Mann hat Geburtstag. Mein Mann hat am 14. Juli Geburtstag. In der Bibelschule waren viele Gerichte nicht gerade die Lieblingsgerichte meines Mannes. Manchmal ließ er so kleine Bemerkungen fallen wie: "Ich würde so gern einmal Rahmnudeln essen." Also wollte ich ihn zu seinem Geburtstag mit einem Nudelessen in der Stadt verwöhnen. Ich hatte nur 500 Yen. Trotzdem dachte ich mir, dass es okay wäre, sie für den Geburtstag meines Mannes auszugeben. Ich hatte die feste Überzeugung, dass Gott uns das geben würde, was wir bräuchten, wenn wir ihn nur darum bitten würden. An diesem Tag bestellte ich 2 Schalen Nudeln für meinen Instant-Nudel-Liebhaber und zusätzlich eine für mich und eine kleine für Elia. Wir hatten so viel Spaß. Auf dem Weg zurück kauften wir relativ teuren Traubensaft für Elia, und damit waren die 500 Yen fast weg. Unsere 3-jährige Bibelschulausbildung war zu diesem Zeitpunkt abgeschlossen und wir waren Teil des Kollegiums geworden. Mein Mann unterrichtete eines der Fächer. Die Schule kam teilweise für die Versorgung des Kollegiums auf. So wurde uns vom Schulleiter mitgeteilt: "Wir werden euch die Kollekte des ersten Sonntagsgottesdienstes im Monat abgeben. Für den Rest des Monats müsst ihr im Glauben leben, wie ihr es bisher getan habt, und darauf vertrauen, dass der Herr euch versorgt." Von der Sonntagskollekte war allerdings nicht viel zu erwarten, da die meisten Leute, die zur Kirche kamen, arme Bibelschulstudenten und Lehrer waren. Mittags durften wir mit allen zusammen essen, aber für das Frühstück und Abendessen waren wir selbst verantwortlich. Eine meiner Aufgaben war, mich um die Hühner zu kümmern. Und als Belohnung dafür bekam ich jeden Tag 3 Eier. Das war wenigstens ein kleiner Anfang. Am 15. Juli, einen Tag nach dem Geburtstag meines Mannes und zu Beginn der Schulferien, hatten wir für Lebensmittel kein Geld mehr. Wie immer betete ich im Vertrauen auf Gott. Aber diesmal wurden unsere Gebete nicht so schnell beantwortet, wie ich erwartet hatte. Natürlich beteten wir ernsthaft. Während ein Tag nach dem anderen verging, waren wir sehr hungrig. Obwohl ich immer wieder betete und sogar weinte, schienen unsere Gebete nicht weiter als zur Zimmerdecke zu kommen. Dort schienen sie abzuprallen. Es waren 10 Tage vergangen. Ich dachte, vielleicht gäbe es da einen Grund, warum Gott unsere Gebete nicht erhört. Vielleicht gibt es Sünde in meinem Leben, die eine Mauer zwischen dem Herrn und mir aufgerichtet hatte. Ich dachte über alles nach. Auch wenn mir nur eine winzige Sache einfiel, bereute und bekannte ich sie. Aber Gott antwortete immer noch nicht, und es waren schon wieder 2 oder 3 Tage vergangen. Wir hatten noch nicht einmal mehr 10 Yen. Das war zu wenig, um selbst einen Brief zu verschicken. Was Gottes Treue anging, muss ich sagen, da gab es viele Dialoge in meinem Kopf. Eine Stimme sagte: Gott, du siehst und weißt alles. Du kennst unsere Bedürfnisse. Du bist voller Gnade und Barmherzigkeit. Und weil du treu bist, heißt es doch auch, dass du uns versorgen wirst, oder? Die andere Stimme sagte: Gott wird dir nicht mehr antworten, selbst wenn du weiter ernsthaft betest und weinst. Diese Stimme war die Stimme des Unglaubens. Sie war wie Satans Stimme, die versuchte, mich gefangen zu nehmen. Dann war da wieder die andere Stimme. Nein, es kann einfach nicht sein, dass er nicht antwortet. Er hat uns bisher immer genau dann versorgt, wenn wir es am allernötigsten hatten. Und wieder meldete sich die andere Stimme zu Wort. Diesmal ist Gott nicht treu. Vielleicht hat er euch vergessen. Und dann wieder die Gegenstimme. Nein, das kann einfach nicht sein. Gott, der immer treu war, kann sich nicht verändern. Aber guck dir doch Elia an. Du hast ihm jetzt ein paar Tage lang so gut wie nichts, noch nicht einmal einen kleinen Snack geben können, oder? Meinst du nicht, dass ihm die Petersilie und die Blätter aus dem Teich bald aus dem Hals raushängen? Tut dir das dann gar nicht leid um ihn? Wir Erwachsenen können ja einiges aushalten. Aber ob es rechtens war, einem kleinen Kind solches abzuverlangen, das wusste ich nicht. Wenn ich über ihn nachdachte, wurde ich sehr betrübt. Es war ein schmerzlicher Glaubenskampf. Ich konnte meine Tränen einfach nicht mehr zurückhalten. Aber ich riss mich auch schnell wieder zusammen. Wir haben das Vorrecht, am Leben zu sein und uns bewegen zu können. Unser Leben ist in Gottes Hand. Er hält uns fest. Und selbst wenn wir nichts mehr zu essen haben und sterben sollten, ist das richtig so, wenn es Gottes Handeln ist. Selbst wenn wir sterben sollten, würden wir im Himmel herzlich aufgenommen werden. Das wäre wunderbar. Ich danke dir für alles. Ich bin dabei zu lernen, dir die Dinge zu überlassen. Ich lobte und dankte Gott in meinem Herzen. Ich war in der Lage, so zu beten, als ob ein Sieg errungen worden wäre. Und so war es auch. Der innerliche Kampf löste sich auf einmal auf. Friede und Freude zogen wieder in mein Herz ein, als der letzte Julitag anbrach. Es kam mir so vor, als wäre ich am Ende eines langen Tunnels angekommen und könnte endlich wieder Licht sehen. Dann kam der 1. August. Ich war am Morgen gerade draußen unterwegs, als mich eine Schwester im Herrn rief, ich solle einmal warten. Sie kam hinter mir hergerannt und war richtig beschämt, als sie sagte: Es tut mir so leid. Ich habe etwas getan, für das ich mich entschuldigen möchte. Am 15. Juli hat mich jemand gebeten, dir diesen Umschlag zu geben. Aber ich habe ganz vergessen, ihn an dich weiterzuleiten. Und mit diesen Worten drückte sie mir einen Umschlag in die Hand. Es waren 4000 Yen darin. Mein Herz schlug vor Begeisterung. Ich spürte, dass Gott gerade erst begonnen hatte, etwas zu tun. Ich nahm den Umschlag mit nach Hause und war unbeschreiblich fröhlich und ermutigt. Und siehe da, im Hauseingang lag eine große Wassermelone, dazu Fleisch und sogar einige Snacks für Elia. Ich hatte keine Ahnung, wer sie dorthin gebracht hatte. Am nächsten Tag gab uns ein Missionar, der zufällig in Karuizawa war, einen Umschlag mit etwas Geld und sagte: Das ist von dem Herrn für euch. Nur ein paar Tage später bekam mein Mann ein Honorar über mehrere tausend Yen für eine Rede, die er auf einer Veranstaltung gehalten hatte. Dazu kam dann noch Post mit Geld von einem anonymen Spender und ein Scheck über 35.000 Yen. Die 2. Julihälfte war uns so lang vorgekommen. Wir hatten leiden und hungern müssen. Gottes Güte war so lange blockiert gewesen, bis ich gelernt hatte, seine Treue nicht mehr in Frage zu stellen und alles in seine Hand zu lassen. Und dann, innerhalb von wenigen Tagen im August, erfuhren wir einen Segen, wie wir ihn bis dahin nicht erfahren hatten. Dieser Segen bestand aus, wie schon erwähnt, Geld, Fleisch, Früchten, Gemüse und anderem mehr. Von ähnlichen Erfahrungen, die die Israeliten damals machten, steht in der Bibel in 5. Mose Kapitel 8, Vers 2 und 5. Du sollst an den ganzen Weg denken, durch den der Herr, dein Gott, dich geführt hat diese 40 Jahre lang in der Wüste, um dich zu demütigen, um dich zu prüfen, damit offenbar würde, was in deinem Herzen ist, ob du seine Gebote halten würdest oder nicht. So erkenne nun in deinem Herzen, dass der Herr dein Gott dich erzieht, wie ein Mann seinen Sohn erzieht. Durch diese Bibelstelle und auch die in Hebräer Kapitel 12, Vers 6 erkannten wir, was der Wille des Herrn ist. Er erinnerte uns daran, dass er den, den er liebt, mit Schlägen erzieht.
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0: Es ist 22 Uhr.
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2: Ich feier, dass Teddy immer so akrobatisch ist.
3: Akrobatischer als wir beide hier, ne?
2: Leute, herzlich willkommen zu dieser neuen Folge. Wir begrüßen euch von Herzen. Es ist sehr schön, dass ihr eingeschaltet habt zu dieser Zeit, die wir jetzt gemeinsam verbringen. In erster Linie mit Esther. Schön, dass du hier bist.
3: Danke für die Einladung. Wie jeden Dienstag 20 Uhr.
2: Müssen uns mal was Neues überlegen, wie wir uns beide vorstellen.
3: Ja, das mit in den Podcast reinkommen, das...
2: Das kriegen wir hin. Ja. Genau, und mit meiner Wenigkeit. Schön, dass ihr wieder da seid. Wir behandeln heute ein Thema, das, glaube ich, sehr aktuell ist. Und ich glaube, dass es sehr wichtig ist, darüber zu sprechen. Und zwar, wie verstehen wir als Christen missionieren? Was ist Mission für uns? Was sagt die Bibel dazu? Und vor allem auch, was sagt die Gesellschaft dazu? Weil ich glaube, dass das ein Thema ist, wo sich Meinungen spalten, nicht wahr?
3: Kann, aber das tun sie ja über viele Themen, ne?
2: Ah ja, ne, die Gesellschaft.
3: Aber schön, dass wir uns jetzt die Zeit nehmen. Aber apropos, ich habe noch ein Buch vergessen, meine Freunde. Ich komme sofort wieder.
2: Ja, während du dein Buch holst, kann ich ja schon mal ein bisschen ausholen. Leute, wir möchten heute ein bisschen darüber sprechen, warum die Gesellschaft, in der wir heute leben, missionieren kritisch sieht. Wir möchten darüber reden, wie die Welt Mission versteht und ob das mit dem biblischen Verständnis von Mission einhergeht. Das wird heute so das große Thema sein. Und ich will anfangen mit einem sehr brisanten Beispiel. Ich glaube, das verdeutlicht es ganz gut. Und zwar eine Sache, die habe ich, als ich so dachte, ey, wir wollen ja heute darüber reden, ist mir das eingefallen. Vor ein paar Jahren, Esther, ich weiß nicht, ob du dich noch daran erinnerst. Vor ein paar Jahren gab es mal einen Artikel, eine Medienberichterstattung über einen Amerikaner, der missionieren wollte und auf seiner Reise getötet wurde. Erinnerst du dich in irgendeiner Weise daran? Das war damals, ist das voll durch die Reihen gegangen, sage ich mal.
3: Vor allem in so säkularen Medien auch, ne?
2: In den säkularen Medien, ja, genau.
3: Die auch, sowohl als auch. Alle haben darüber geredet, säkulär, alle.
2: Aber ich finde, die Story war so interessant, weil, ganz kurz, für all diejenigen, die das vielleicht damals nicht wussten oder nicht wussten, was damals passiert
3: ist. Oder wie unser Tonmann Christian, der war noch gar nicht auf dieser Welt. Spaß, das war so vor 10 Jahren.
2: Ja, genau, das war 2018.
3: Und nicht mal 10 Jahre.
2: 2018. Und zwar war das damals so, dass ein Amerikaner in den Indischen Ozean gegangen ist. Und zwar gab es da eine Insel und eine Bevölkerungsgruppe, die so seit Jahrzehnten, Jahrhunderten komplett isoliert ist von der Zivilisation. Und er selber hat halt gesagt, so, ey, die sollen von Gott erfahren. Und deshalb fahre ich dahin und möchte ihnen das Evangelium bringen, das Wort Gottes.
3: Der hatte ja auch in seinen Tagebüchern, die veröffentlicht wurden, ja auch davon geschrieben, dass er sich klar von Gott, also dass er sich gefühlt hat, also dass er das Gefühl hatte, dass Gott ihn selbst beauftragt hat, das zu machen. Und er so auch in seinen Tagebüchern ja auch so von wegen geschrieben hätte, dass er, wenn es nicht sein soll, so, wieso kann das nicht auch jemand anders machen mäßig. Und finde ich schon krass.
2: Ja, und interessant war halt gerade dieser Aspekt von, da ist ein junger Mann, der sagt, ey, Gott hat es mir aufs Herz gelegt, Leuten von seinem Wort zu berichten, von seiner Liebe zu berichten. Und deshalb gehe ich jetzt an unerreichte Völker in dem Sinne, ne? Menschen, die halt völlig außerhalb von allem und jedem leben. Und auf dieser Reise wurde er getötet. Und von den, ich habe mir das aufgeschrieben, wie die heißen, Sentinelesen, so heißen die. Quasi bei dem Versuch, sich ihnen zu nähern, wurde er getötet. Und viele so Medien haben dann darüber berichtet, also in Deutschland, aber auch international, so von wegen, der verrückte Missionar, was hat er da vor? Er will irgendwie, ich weiß auch noch, ich hab Berichte gelesen und dann stand da sowas wie von wegen, ja, er hatte vor, die Ansichten, er hatte vor, dem Volk die Ansichten seines Gottes mitzuteilen. Ne? So dieses, ah, okay, da ist jemand, der hat eine Vorstellung von Gott und er hat jetzt irgendwie den Wunsch, zu Völkern zu gehen, um ihnen zu erklären, wie sein Gott ist und sie sollen das auch glauben. Mit dieser Frage dann so, ja, warum missioniert er überhaupt? Mission ist völlig fehl am Platz. Ja. Und ich finde es interessant. Ich weiß nicht, ich hab gleich noch ein Beispiel. Aber was denkst du dazu?
3: Ja, ich finde.
2: Wie schätzt du das ein, seine Art des Missionierens?
3: Boah, ich finde, das kann man, also, wie du schon anfangs gut eingeleitet hast, sehr kritisch sehen. Also, ich glaube nicht, dass es, dass, also, sagen wir mal so, ich bin felsenfest davon überzeugt, dass Gott dir so eine Art von Auftrag geben kann. Also ich glaube, das Potenzial von Gottes Seite steckt drin. Und ich glaube auch, dass es Gottes Wille ist, dass die ganze Welt das Evangelium hört. Weil dann kommt ja Jesus wieder, wenn alle das Evangelium gehört haben. Und ich glaube, das, was halt problematisch ist, was ich in diesem Fall so sehe, ist so, was sind die Risiken? Also nicht im Sinne von, was sind die Konsequenzen, nicht Risiken. Weil die Konsequenzen, so klar, er ist jetzt tot, er ist bei Gott, so wir freuen uns für ihn, aber für alle die Menschen, die ihn zum Beispiel damals begleitet haben, die nicht diesen missionarischen Auftrag hatten,
2: ja,
3: die sind halt ins Gefängnis gelaufen, ne?
2: Die ihn in dem Sinne unterstützt haben, ja, bei seinem Vorhaben. Ne?
3: Also so, was ich meine, so direkt unmittelbar unterstützt haben, so die Leute, ja, die ihn da quasi, also ich weiß, dass ich damals das auf jeden Fall gelesen habe und dachte mir so, ich weiß ja nicht, ob das so Gottes Wille ist, ob das so sein muss, dass Menschen so das Gesetz auf diese Art brechen,
2: ja,
3: weil das Gesetz, also natürlich, jetzt könnte man sich sehr diskutieren, ne? Ich weiß, ihr habt auch viele Meinungen, liebe Zuschauer, aber ich glaube, dass wir als Christen dazu berufen sind, uns dem Staat zu unterordnen, bis es gegen das Evangelium geht. Und ich weiß nicht, ob so eine beschützte, sag ich mal, Inselgruppe, ob die dann zu erreichen, ich verstehe, dass das auf jeden Fall ein Plan oder ein Ziel eines Christen sein sollte, denen auch das Evangelium zu bringen, aber andere damit zu gefährden, weiß ich nicht. Und es gibt ja immer diese Diskussion, ob Gottes Liebe wirklich reckless ist, so wie in diesem Lied, also Reckless Love. Und ich glaube, dass Gottes Liebe nicht reckless ist.
2: Was ist denn reckless? Erklär mal.
3: Das bedeutet ohne Berücksichtigung von den Konsequenzen drumherum. Hm. Und ich glaube, sein Verhalten war reckless. Ich weiß nicht, ob wir im Deutschen ein Äquivalent haben, aber ich finde, die englische Sprache trifft es da sehr gut. Dass ich glaube nicht, oder ich hatte, als ich das so gelesen habe, ich bin jetzt nicht so die most invested person, aber ich glaube, dass das so etwas war, das mir das so ein bisschen so negativ aufgeschlagen ist.
2: Für alle, die das sich vielleicht ein bisschen mehr anschauen wollen, googelt das gerne mal. Es gibt da wirklich viel Berichterstattung. Und zwar heißt dieser Missionar John Allen Chow. Das ist sein Name, 2018.
3: Hast du dich jetzt von uns hier verabschiedet, einmal kurz Ciao gesagt, nein, Spaß.
2: Nein, C-H-A-U, Ciao. Genau, googelt den einfach mal, dann könnt ihr auf jeden Fall noch mal ein bisschen mehr in seine Story mit reingehen. Aber ich finde es sehr interessant, dass du sagst, mit diesen rechtlichen Grenzen und so weiter, weil es war ja also tatsächlich so, dass diese Inselgruppe ist rechtlich geschützt, im Sinne von, also es gibt ein gesetzliches Kontaktverbot dazu, um diese Kultur und diese Zivilisation, die da lebt, für sich zu schützen, um halt nicht dahin zu gehen. Das kann man hinterfragen, wie man möchte, glaube ich. Also ob man das gut oder schlecht findet, ist erstmal was anderes. Aber es ist schon auch eine interessante Sichtweise. Ich glaube nicht, dass das 100% falsch ist, aber man muss darüber nicht mit Vorsicht so herangehen, dass man zum Beispiel sagt, also weil eine seiner Ansichten war zum Beispiel, und zwar hat er ja zum Beispiel auch in seinen Aufzeichnungen gesagt, auf dem Weg zur Insel hat ihn die indische Küstenwache nicht entdeckt. Ne, und er sagt quasi, also das ist voll gut. Also es ist ein Gottes, quasi Gottes Bestätigung für sein Vorhaben, dass er nicht erwischt wurde.
3: Und das ist genau halt, das, wo ich sage, ist kritisch.
2: Ist kritisch. Gleichzeitig, ich verstehe das Anliegen, zu sagen, es gibt gewisse, also so war das ja früher auch. Also wenn man an die Sowjetunion oder sowas denkt, ne, da durfte man nicht über den Glauben, ja, sprechen. Und da wurden Bibeln geschmuggelt. Kann man jetzt so und so sehen. Ne? Also es geht schon in erster Linie um Gottes Wort. Was ich aber viel, viel kritischer finde an diesem Fall. Und das ist eine Sache, wo ich sage, ich kann seinen Wunsch der Mission verstehen und bin auch 100% überzeugt, auch diese Menschen brauchen Gott, also keine Frage. Aber das, was ich schon kritisch sehen würde, ist, gerade in Bezug auf unerreichte Völker, also Menschen, die völlig also abgelegen leben, die Zivilisation nicht kennen, die ihre eigenen Gesetze, Moralvorstellungen, die völlig quasi anders sind, da alleine, ohne besondere Vorbereitung, sich darauf zu stürzen. Das würde ich hinterfragen. In meinen Augen ist das nämlich respektlos wirklich der Kultur gegenüber. Weil zum Beispiel, guck mal, jede Missionsgesellschaft, die arbeitet ganz anders. Jeder hat vielleicht einen anderen Ansatz. Aber das, was natürlich immer der Wunsch ist, ist, Mission als etwas auszulegen, wo du jemanden kennenlernst. Ne, es geht ja darum, kennenzulernen. Wer sind diese Menschen? Was bewegt sie? Wo leben sie? Sie in ihrem Leben zu beobachten. Und das tust du bei unerreichten Völkern nicht einfach, indem du jetzt auf der Insel ankommst und sagst, ich erzähl dir jetzt was. Das tust du halt nicht. Ne? Und alle Missionsgesellschaften, jede Art von, also nicht nur Missionsgesellschaften, auch säkuläre, ne? Wenn es darum geht, irgendwie die Zivilisation zu erweitern oder die Zivilisation Menschen nahezubringen, die völlig abgelegen sind, du gehst sehr behutsam, sehr langsam, sehr individuell vor. Im Sinne von, du reist da nicht an mit 10 Leuten, machst da eine Expedition bei Leuten, weißt du, die Zivilisation nicht kennen. Und das würde ich also sagen, ey, das ist ein bisschen unüberlegt, einfach alleine dahin zu reisen und zu sagen, so ja, es wird schon irgendwie funktionieren.
3: Aber weißt du, ob der sich denn vorher informiert hat oder was er da so also, an...
2: Das, was auf jeden Fall bekannt ist, ist, dass er alleine unterwegs war und sich aufgemacht hat. Er hat das, was ich auf jeden Fall auch gelesen habe, ist, dass er in Jahren zuvor, ich glaube 15, 16, auch schon mal so da ein bisschen Zeit verbracht hat in der Region und so. Aber was jetzt seine individuelle Vorbereitung anging, weiß ich jetzt nicht. Aber halt dieses Vorhaben, da jetzt einfach alleine hinzugehen, an einen Ort. Also, was ich halt meine, ist, es gibt ja oft auch so Vermittlerrollen zum Beispiel. Menschen, die vielleicht nicht aus der Kultur kommen, aber vielleicht einen Zugang dazu haben. Dann machst du das über die. Und du versuchst ja auch, die Leute mit Liebe zu gewinnen und nicht diese Androhung zu signalisieren, so von wegen so, ey, quasi, ihr seht mich von eurer Küste, ich komme jetzt auf eure Insel. So.
3: Und ich habe einen Ball dabei.
2: So, ja, genau. Ne, und das finde ich halt ein bisschen kritisch. Also das ist so, aber das ist halt so eine Sicht von Mission oder von Missionieren, wie die Gesellschaft hat. Ne, so dieses, ja, da ist jetzt einer und der hat jetzt irgendwie vor, anderen zu erklären, wie es laufen soll. Und das ist quasi, was für eine dumme Konsequenz für so einen Menschen eigentlich.
3: Ja. Ne? Also ich will jetzt nicht sagen, dass man sich, also wenn die Regierung sagt, man darf nicht missionieren, dass man sich daran halten soll, ja, sondern mein Problem war viel eher, dass er das irgendwie so organisiert hat, dass klar, er hat jetzt, sag ich mal, so, er hat die Ewigkeit mit Gott, so er wusste, dass für ihn entweder er kommt da lebend oder nicht raus, so, aber all die Menschen um ihn herum, die ihn quasi dahin gebracht haben, ja, das finde ich nicht so nötig. Zum Beispiel, wenn du dir die Arbeit von Jim Elliot anguckst, der ist auch gestorben.
2: Ja.
3: Aber er hat nicht nochmal mehrere Leute sonst damit reingezogen und vielleicht auch sehr in Schwierigkeiten
2: gebracht. Also Leute dazu gebracht, das Gesetz eigentlich zu brechen für seine Mission, ne?
3: Ja.
2: Leute, die das auch vielleicht nicht in dem Sinne, nicht, dass das alles direkt rechtfertigt, aber Leute, die das vielleicht auch nicht in erster Linie für Gott gemacht haben, sondern einfach, weil er sie bezahlt hat. Das ist ja auch teilweise so, ne?
3: Und dann ist halt auch so die Frage, so inwieweit sind die Menschen abhängig von dem Geld? Und ich weiß, das ist so ein bisschen so kritisch zu betrachten, aber das sind so Momente, da bin ich wirklich sehr, sehr, sehr, sehr froh, dass ich nicht Gott bin, um das nicht entscheiden und überblicken und zu verstehen zu müssen. Also ich denke, es ist sehr lobenswert, dass jemand so sehr für diese Menschen brennt, um das zu machen.
2: 100%.

0: und gleichzeitig halt eine Bühne zu bieten für gläubige Fußballspieler. Also sie auf der einen Seite mit dem Evangelium zu erreichen, gleichzeitig aber auch all denen, die das möchten, ihren Glauben öffentlich zu leben und sie dabei einfach zu unterstützen. Und das finde ich ein sehr interessantes Vorhaben. Und die wurden ja von, also ich glaube, also es gibt verschiedene Medien, die hier und da schon mal was Kritisches zu denen gesagt haben. Ich glaube, eine Sache, die viele auch mitbekommen haben, war halt vor allem das Thema der Tagesschau, die dann darüber berichtet haben, dass das halt sehr kritisch zu sehen ist. Ne? Also das könnt ihr auch gerne mal googeln. Ne? Tagesschau, Fußball mit Vision, da findet ihr auch nochmal ein, zwei Artikel zu. Wir fassen das halt jetzt nur so ein bisschen zusammen. Aber eine Sache, die halt ganz krass quasi betont wurde, war halt das, es gibt Fußballspieler, die zum Beispiel, nachdem sie ein Spiel gewonnen haben, nachdem sie aufgestiegen sind oder so, ne, dass sie tragen ein T-Shirt, wo steht zum Beispiel, ne, Jesus is King. So, sie machen Werbung für ihren Glauben. Was erst einmal eigentlich relativ neutral ist, also was ich meine, vor allem in Bezug auf die Religionsfreiheit bei uns im Land. Ne, weil dadurch, dass es Religionsfreiheit gibt, darf jede Gruppe Werbung für ihre eigene Religion machen, ohne rechtliche Konsequenzen. Und interessant ist halt, dass diese Fußballspieler ja in dem Sinne keine Werbung gemacht haben. Also sie sagen ja nicht, Leute, bekehrt euch, sondern ich erlebe etwas und ich schreibe das Jesus zu und nicht mir oder irgendjemand anderem. Und ich will, dass das quasi klar wird. Es geht mir nicht um meine Leistung, sondern es geht mir darum, wer Herr in meinem Leben ist. So. Ne, und die in dem Sinne quasi sind einfach Zeugnis davon. So, sie beten zusammen, sie drängen das niemandem auf. Sie sind einfach da. So, ne? Und interessant ist halt, dass das so voll der Widerspruch ist in meinen Augen, diese Berichterstattung darüber, weil auf der einen Seite wird quasi betont, es stimmt, wir haben Religionsfreiheit und jeder darf Werbung machen für die Religion. Und gleichzeitig wird aber dann an Fußball mit Vision kritisiert, von wegen, ja, diese und jene Personen sprechen über ihren Glauben und vor allem auch zum Beispiel mit jungen Leuten, egal ob in Schulen oder Leute sehen das auf Social Media. Und die Konsumenten dessen können das nicht richtig einordnen und wissen gar nicht, mit wem sie konfrontiert sind. Das ist so irgendwie ein Widerspruch so. Und das finde ich auch interessant, dass halt dieser Blick, dieses so, ja, die Christen und Evangelikalen, die haben es sich, habe ich auch gelesen, die haben es sich als Auftrag gegeben, andere Menschen zu bekehren, so. Und das ist halt so interessant, weil es gibt halt so verschiedene Blicke darauf, weil in dem Sinne sind sie ja gar nicht aktiv, sondern so, sie sprechen über die Arbeit, sie möchten Leute eine Möglichkeit bieten und sind Zeugnis mit dem, was sie leben. Und dann wird es aber sehr kritisch gesehen und von wegen so, ja, warum missioniert ihr so? Ihr zwingt es Leuten auf.
1: Ich frage mich, ob die vorher, also grundsätzlich, ich finde, dieser Beitrag von der Tagesschau, der zeigt so krass auf, was die Welt über uns denkt. Und wenn die Bibel sagt, für die Welt ist das Evangelium wirklich so eine Torheit, ich finde, dieser Beitrag, der ruft das einfach nur aus. Aber auf der anderen Seite glaube ich nicht, dass wir das einfach so wegkicken sollen und sagen, so, ja, ist doch egal, was die da sagen. Sondern ich glaube, dass wir davon lernen sollten, wie wir als Christen oder jetzt die Geschwister bei Fußball mit Mission, Vision, was die so einfach für, also, ich habe meinen Satz jetzt vergessen. Ich habe einfach meinen Satz vergessen.
0: Nein, dass es wichtig ist, das ernst zu nehmen, meinst du vielleicht?
1: Die Kritik ernst nimmt, klar. Um zu gucken, nicht einfach, oh, wie verhalte ich mich jetzt, sondern viel eher so, oh, wo liegt noch meine Arbeit? Weil offensichtlich haben die das in den falschen Hals reinbekommen. Und da einfach so eine gesunde Mitte zu finden. Aber so eine grundsätzliche Sache, ich würde mich richtig interessieren, ob die vorher Fußball mit Vision auch für ein Gespräch gefragt hat, also ob die das einfach verstehen wollen.
0: Ach oder nein, das ist ob ja gar das, nicht deren
1: wieso,
0: Anliegen.
1: Weißt
0: Ach,
1: du, so was? Diese richtigen Funkformate, so ich bin eine Aussteigerin aus freievangelikalen Milieus und deshalb muss ich jetzt meine ganze freie Zeit einfach nur Inhalte dagegen machen aus Prinzip und versuche dann in Medien Anklang zu finden und alles, was so ganz viel so Drama macht, das ist ja, wird ja voll geklickt. Und ich würde mir voll wünschen, dass wir hinkommen, einfach darüber zu reden und das anstatt sich einfach nur so fertig zu machen, so klar kann man das kritisch sehen. Aber ich denke mir dann so dieses so, ja, also ordnet ihr denn alle Sachen im gleichen Maßen kritisch ein? Oder, ja. Weißt du, oder redet man mit den Leuten?
0: Ich glaube, das ist voll utopisch.
1: Ja, lass mich doch in meiner kleinen Utopie.
0: Also es ist gut, also ich glaube, wenn das so sein sollte, voll gut, aber ich glaube, dass, also in einer Welt, die so polarisierend wirken möchte und halt um Aufmerksamkeit kämpft, ist das, glaube ich, schon auch sehr schwer zu

0: sagen. Also, weil quasi in dem Moment, wo ein Medium das Gespräch sucht und damit signalisiert, ich will euch verstehen, damit nimmt sich das Medium ja die Möglichkeit zu sagen, okay, wenn ich das jetzt rede, wenn ich jetzt mit denen spreche, dann muss mein Artikel weniger polarisierend sein. Und dann sehen es weniger Leute und so weiter und so
1: Ja.
0: fort. Und
1: Voll
0: dann,
1: schade, dass so einfach die Medienlandschaft funktioniert.
0: ja, ich glaube aber gerade auch in Bezug auf diese Kritik und den Punkt, dass wir das ernst nehmen sollen, finde ich voll gut. Und das ist ja auch eine der Motivationen, halt hier einfach mal darüber zu sprechen. Ne, ich glaube, dass die Gesellschaft, in der wir leben, einen bestimmten Blick auf Missionieren hat und auf das Thema Mission. Und ich glaube, es ist gut, dass wir das nochmal, also für uns als Gläubige einordnen, was sagt die Bibel eigentlich dazu, zum Thema Missionieren. Und dann aber auch, glaube ich, mit so ein paar Punkten einfach aufräumen. Wie versteht die Welt das und wo hat sie vielleicht recht, aber wo auch er eben nicht. Ne? Und ich glaube, dass jeder, egal ob Christ oder Nicht-Christ, der uns gerade zuhört, sich selber vor diese Herausforderung stellen sollte, von wegen, ey, vielleicht muss ich meinen Blick auf dieses Thema neu, vielleicht muss ich meinen Blick irgendwie neu kalibrieren, so, ne?
1: Ich
0: Und
1: finde
0: deshalb.
1: jetzt, wo du auch sagst, so dieses, was bedeutet Mission für Christen, da habe ich eine gute Buchempfehlung für euch. Beziehungsweise, du hast das ja auch gelesen, Keine Kompromisse von David Platt.
0: Ja.
1: Und das ist ja so das ultimative so Missionsbuch eigentlich, also wo es gerade darum geht. Also David Platt hat wirklich krasse Worte gefunden, um, glaube ich, den Christen aufzuzeigen, wie wichtig Mission ist. Und das einfach wirklich mit, nicht aus so einem Zwang, sondern eher aus so einem tiefen so Feuer heraus. Aber, also ich fand das damals richtig, richtig heftig, als ich es gelesen habe. Und mich
0: Ja.
1: hat das sehr herausgefordert, auch vor allem ins Gebet zu gehen für Mission. Ich weiß nicht, hatte das damals bei dir irgendwas ausgelöst, als du es gelesen hast? Weil ich habe gesehen, du hast es auch nicht zu Ende gelesen,
0: Doch,
1: weil
0: ich habe das, glaube ich, zu Ende gelesen.
1: da ist dein Lesezeichen mittendrin.
0: Ja, aber also ich erinnere mich auf jeden Fall daran, dieses Buch gelesen zu haben, weil es einen noch einmal viel mehr, gerade auch aus christlicher Perspektive, noch mal viel mehr dafür sensibilisiert hat, wie leben wir unseren Alltag und leben wir wirklich, also in allem, was wir tun, für Jesus und kämpfen wir darum, dass Leute ihn kennen, sind wir in erster Linie auch ein echtes eigenes Zeugnis, so, ne?
1: Ja,
0: Das, daran erinnere ich mich, da ist das Buch schon sehr straight und ich glaube auch sehr ermahnend und ermutigend, was unseren Glauben angeht.
1: ich finde das irgendwie voll heftig. Mir wurde auch in meinem Freundeskreis gesagt, dass das auch voll in so eine Gesetzlichkeit reinbringen kann, weil der halt echt so richtig, also der ist knallhart in dem, was er sagt. Aber ich fand das auf jeden Fall sehr gut, deshalb dachte ich teile das halt einmal kurz hier mit euch.
0: Voll gut.
1: Und ist aber sehr traurig, was mit David Platt passiert ist. Hast du das gehört über seine
0: Ja.
1: Gemeinde? Für alle, die das nicht gehört haben, es gibt da echt Dokumentationen zu. Das ist echt, also es zeugt halt wieder davon und ich glaube, das ist auch genauso wie bei dem Missionar und bei vielen anderen Menschen und bei allen Christen so, dieses, wir dürfen nicht von den Menschen auf Gott schließen. So, David Platt hat zum Beispiel in diesem Buch richtig gute Sachen gesagt, aber trotzdem als Mensch hat er wirklich schlimme Fehler gemacht. Und ich glaube auch, dass zum Beispiel jetzt dieser Missionar, von dem du am Anfang gesprochen hast, dass der auf jeden Fall, also der hatte das für Gott gemacht, aber es bedeutet ja nicht immer, dass wir jetzt alle als gesamte Christenheit dahinter stehen und sagen, ja, genau so muss man das machen und jeder Christ ist dazu
0: Ja,
1: aufgefordert,
0: ja.
1: sondern Gott ist ja auch ein individueller Gott. Und auch das Gleiche wie bei, mit Fußball, mit Mission. Bestimmt gibt es auch da in den Reihen Leute, die vielleicht eine falsche Ausrichtung haben. So wie wir auch immer wieder eine falsche Ausrichtung haben können und so.
0: Ja.
1: Und ich glaube, dass unsere Fehlbarkeit anzuerkennen, der erste Schritt ist, das zu leben, was man anderen Menschen auch weitergeben möchte. Und zwar das Evangelium, dass es darum geht, dass wir selbst auch Sünder sind und Gnade brauchen und das eben auch Menschen weitergeben. Und deshalb, ja, das ist auf jeden Fall mein Senf zum Thema Bücher empfehlen. David
0: Voll
1: Platt,
0: gut.
1: keine Kompromisse.
0: Christian, kannst du das aufschreiben, bitte? Dass wir das Buch verlinken. Keine Kompromisse. Ich glaube, also vor allem unter Christen ist, glaube ich, schon sehr bekannt. Aber vielleicht kennt ein oder andere das ja nicht. Leute, dann holt euch
1: Das ist
0: das
1: ein
0: sehr gerne.
1: Klassiker. Und in diesem Buch ist auch eine Widmung von Missionaren drin.
0: Ah ja, stimmt, ich erinnere mich. Ja,
1: Weißt du,
0: ja,
1: wer
0: ja.
1: er.
0: Ja. Das ist echt cool.
1: Und
0: Ja.
1: du hattest ja auch vorhin über unerreichte Völkergruppen geredet und da kam mir gerade voll in den Kopf, dass unsere Gemeinde ja auch Missionare ausgesandt hat in einen Stamm, der nicht mal eine eigene Bibelübersetzung hat. Und die hatten, das war ja ein langer Prozess und das wäre so cool, die einzuladen. Eigentlich, aber ja, jetzt sind die in Papua-Neuguinea. Und das ist voll wild, dass die jetzt einfach erstmal die Sprache lernen, sich mit den Leuten anfreunden, so mit den Kindern und alles, weißt, und dann dann mit denen zusammen diese Bibel dann übersetzen, und es ist schon eine krasse Arbeit. Also es ist schon herausfordernd, wenn ich mich so daran so reinversetze und denke, ob dass Gott uns zu sowas berufen sollte. Aber ich glaube, dass man ja das im Gebet haben sollte, ob das offen bleibt. Also heftig. Vielleicht nächstes Mal, wenn die in Deutschland sind, so zum Besuch, können wir die so ein bisschen abfangen. Vielleicht, Leute, seht ihr dann hier eine Podcast-Folge mit Melanie und Athenis. Das wäre echt wild.
0: Lass mal vielleicht ein bisschen, um das, glaube ich, auch nochmal, weil ich glaube, wir haben jetzt über verschiedene so Blicke auf Mission gesprochen. Ich glaube, es ist auf jeden Fall auch an der Zeit, dass wir darüber reden, wie die Bibel Mission versteht, um, glaube ich, auch eine gute Grundlage zu legen für unsere Argumentation danach in Bezug auf, wie sieht die Welt Mission und hat das wirklich Halt oder nicht? Hm. Weil ich glaube, dass die Definitionen von biblischer Mission und Mission, so wie die Gesellschaft sie versteht, dass sie schon sehr weit auseinandergehen. Aber ich glaube, um eine gute Grundlage zu legen, würde ich sagen, sprechen wir kurz darüber, wie versteht die Bibel Mission? Und eine Sache, die ich direkt an den Anfang stellen will, und das finde ich sehr, sehr interessant, und ich glaube auch etwas, was vielleicht nicht so jeder Christ immer vor Augen hat, dass das biblische Mission kommt eigentlich von dem Sendungsgedanken. Ne, weil das heißt, also was bedeutet das genau? Wir hören von Gott, dass er sagt, wir sollen in diese Welt gehen und Menschen zu Jüngern machen. Ne? Also diese bekannte Stelle, ne? Matthäus 28, geht hin und so weiter und so fort. Und er sendet uns damit aus. Genau, und zwar, Jesus sagt, so wie der Vater mich gesandt hat, so sende ich euch aus. Und interessant ist halt genau das. Gott selber sendet seinen Sohn, um am Kreuz zu sterben, aus Liebe zu den Menschen. Hm. Ne? Und in gleicher Weise sagt Jesus, so wie mein Vater mich gesendet hat, so sende ich euch. Und ich glaube, das ist eine Analogie, die wir vor Augen haben müssen. Weil die Welt versteht, glaube ich, Missionieren immer als dieses, du denkst, du hast jetzt was verstanden, du gehst zu jemandem und willst sie davon überzeugen, dass sie diesen Weg auch gehen sollen. Und das hat Gott nicht mit Jesus getan. Er hat ihn aus Liebe gesandt, aber gesandt als Zeugnis für Menschen, mit einer freien Entscheidung, ihm zu folgen oder nicht. Ne? Und das ist, glaube ich, ein Hintergedanke, den wir immer im Kopf haben müssen, vor allem als Christen, ne? dass wir diesen Auftrag, dass wir diese Sendung haben, ein Zeugnis zu sein, und dass wir haben kein Verkaufsprojekt an die Hand gegeben bekommen, von wegen so, ja, hier habt ihr jetzt das, geht los, sondern die Analogie ist die von Gott und der Liebe, die er zu uns hat und die Sendung seines Sohnes, zu, jetzt sind wir weiter dran und tragen diese Botschaft weiter. Das fand ich einen interessanten Gedanken, ja.
1: Doch, ist es auf jeden Fall. Also ist ja auch ermutigend, so zu wissen, dass das ja eben auch genau, also sag ich mal, unser Calling ist, als Christen das zu tun und nicht in Übergriffigkeit oder in, weiß ich nicht, Manipulation oder, weißt du, in all diesen, sag ich mal, sündhaften Methoden,
0: ja,
1: sondern dass es der Weg der Liebe ist. Und der Beziehung, und weil Gott ja eben auch ein Gott der Beziehung und der Liebe ist. Und um das aufzugreifen mit diesem Fußball, mit Vision, ich fand das voll heftig. In dem Beitrag wurde halt auch gesagt, dass das ja voll die Manipulation von Kindern sei oder so. Und dann wurden so Zitate von den Kindern quasi gezeigt, wo dann so eine meinte, ja, ich habe gelernt, dass er mein Fels ist. Und also so von wegen so, ja, ich darf auf Gott vertrauen. Und ich denke mir so, ist das wirklich so schlimm, das einem Kind zu sagen? Also wie gesagt, es gibt natürlich Menschen, die vielleicht auch falsche Intentionen haben oder so. Aber ich sag mir so, die Grundbotschaft des Evangeliums, ist das wirklich so gefährlich oder ist es einfach nur gegen die Agenda von dem, was vielleicht unsere säkulare Welt jetzt momentan einfach so pusht, in Deutschland vor allem oder im Westen, sage ich mal. Und ich glaube, dass ja, es doch eigentlich voll schade ist, dass wir doch alle wissen, wir alle haben die Sehnsucht nach Ewigkeit, wir haben alle die Sehnsucht nach einem höheren Wesen, weil sieht man ja in jeder Kultur, dass da quasi dieses Suchen nach höherer Macht und einem Sinn im Leben und Erklärung für Leid und all diese Sachen ist und dass man sich dann hinstellt und sagt, nee, ich will nicht, dass Kinder oder ich will auch grundsätzlich nicht, dass Menschen damit Kontakt bekommen, wonach sich eigentlich jeder sehnt. Und ich finde, das ist irgendwie so voll, also ich verstehe es nicht. Also mir fehlt, glaube ich, da einfach so dieses nötige Feingefühl, um so zu checken, so was, also was soll denn daran falsch sein, jemandem Hoffnung zu geben? jemandem Liebe zu begegnen, jemandem die Wahrheit zu sagen. Und also ich.
0: Ja, aber ich glaube, dass genau da beginnt halt die Diskussion, ne? Ja. Klar, wir aus unserer, wir sind zwar auch nicht vielleicht mit dem Glauben geprägt worden von Kindheit auf, aber so, wir haben halt unser Verständnis vom Leben und von Wahrheit. Und klar, jetzt stellt sich so die Frage so, hey, was ist denn so schlimm daran, einem Kind zu sagen, dass das so ist?
1: Ja.
0: Ne, aber ich glaube, es geht halt vor allem auch also um diese, also ich denke, also so oder so sind unsere christliche Werte in unserer Gesellschaft voll angefochten. Also ich glaube, das ist einfach aus Prinzip, also 100%. Und gleichzeitig geht es, glaube ich, aber auch immer um diesen Gedanken so, ja, jeder muss sich halt selbst entscheiden können. Es geht gar nicht. So, es ist falsch, dass man Leuten davon erzählt, aktiv, sondern jeder muss von sich aus irgendwie auf die Idee kommen oder so. Ich glaube, daher kommt so ein bisschen dieses Unverständnis.
1: Aber ich glaube, wenn man doch so laut Toleranz predigt, dann sollte man auch laut Toleranz leben.
0: Ja.
1: Und ich habe nicht das Gefühl, dass das so ist, so, weil die wollen, also man will ja den Kindern so sagen, man soll tolerant und offen und dies und jenes sein. Vor allem jetzt hier so, wir mitten in Köln. Aber dann doch nur sehr einseitig zu berichten. Und ich fand vor allem diesen Beitrag von der Tagesschau schon sehr, sehr in eine Richtung gelenkt. Und ich würde mir das einfach wünschen, dass wir Medien hätten, die neutraler berichten, aber das ist natürlich wieder so voll das Wunschdenken, das geht ja alles gar nicht. Ja. Einfach keine Medien konsumieren. Fertig.
0: Um weiter darüber zu reden, wie die Bibelmission eigentlich definiert. Ne? Also ich glaube, ich meine, ich werde jetzt nicht alle Stellen vorlesen, aber wir haben uns ein paar Sachen rausgesucht. Ich glaube, die kann man so ein bisschen kürzer zusammenfassen, um nochmal so die den Schwerpunkt zu verdeutlichen. Und zwar, ne, also wir lesen auf jeden Fall in Matthäus 28, die Verse 18 bis 20, da geht es um diesen ganz klassischen Missionsbefehl, ne, wo Jesus sagt, Leute, geht in diese Welt, macht zu Jüngern, ne, tauft sie auf den Namen des Vaters, des Sohnes und des Heiligen Geistes, und ich werde bis zum Ende der Zeit mit euch sein. Das ist quasi, also Matthäus 28 ist so wie die Grundlage davon, wo wir sehen, okay, Gott gibt uns Menschen den Auftrag, von ihm zu erzählen. Gleichzeitig sehen wir auch zum Beispiel in Apostelgeschichte 1, Vers 8, ne, da ist die Rede davon, dass ihr, also wir als Christen, ihr werdet meine Zeugen sein. Ne? Und da ist schon auch das Interessante, dieses, es geht nicht nur darum, also, und jetzt kommt quasi diese weitere Facette von biblischer Mission so. Geht hin, ihr habt auf jeden Fall den Auftrag. Aber wodurch? In erster Linie, ihr seid meine Zeugen. Ihr habt die Identität von Kinder Gottes angenommen. Und durch die Art und Weise, wie ihr lebt, seid ihr Zeugen davon. Ne? Ein anderer Punkt, 2. Korinther 5, Vers 20, da heißt es, dass wir Botschafter an Christi Stadt sind. Botschafter von der Liebe Gottes. Ne? Wir repräsentieren Jesus auf eine gewisse Weise. Ne, das ist das Ganze, die ganze Idee von wir glauben an ihn, wir folgen ihm. Durch unser Leben repräsentieren wir diese bedingungslose Liebe und Demut, die er an den Tag gelegt hat. Ne? Wir lesen von Jesus, er hat Leuten zugehört, er hat mit Leuten Zeit verbracht, er hat sich niemandem aufgedrängt. Er spricht selber davon, so, ne? ich klopfe an der Tür, macht auf, ich trete keine Tür ein und komme in euer Leben, sondern es ist immer eure Entscheidung. Ne? Und das ist eine Attitüde, die wir als Christen haben, als Zeugen, als Botschafter in der Identität Gottes. Gleichzeitig, wir werden dazu aufgerufen, in 1. Petrus 3, Vers 15, soll jeder Christ zu jeder Zeit Rechenschaft ablegen können über die eigene Hoffnung. Das bedeutet Rechenschaft. Rechenschaft ablegen bedeutet, du bist im Gespräch mit Leuten und Leute fordern von dir, dass sie sagen, warum glaubst du an Jesus? Und jeder von uns muss bereit sein, zu erklären. Da steht nicht, obwohl keiner dir zuhören will, zwing Leute auf, zu verstehen, was du glaubst. Da steht, sei bereit, zu jeder Zeit über deinen Glauben zu reden, wenn Leute fragen. Ne? Ist einfach auch nochmal eine andere Nuance. Und das, was über all dem steht, ist in 1. Timotheus 2, Vers 4. Ne? Da wird verdeutlicht, Gottes Wunsch ist, dass alle Menschen gerettet werden. Und ich glaube, dass dieses Bild von diese paar Verse zeichnen einfach ein anderes Bild auf von Mission, von diesem Leute von Jesus erzählen, als die Gesellschaft es versteht. Wir sehen auf der einen Seite diesen großen Auftrag, dann aber auch die verschiedenen Ebenen, auf welche Art und Weise. Durch Zeugen, durch Identität, durch die Bereitschaft, darüber zu sprechen, wenn jemand fragt. Und vor allem auch mit motiviert durch den Wunsch, Gott will, dass Leute gerettet werden.
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0: Es ist 23 Uhr.
1: 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So wird mein Wort sein, das aus meinem Mund hervorgeht. Es wird nicht leer zu mir zurückkehren, sondern es wird ausrichten, was mir gefällt, und durchführen, wozu ich es gesandt habe. Jesaja 55, Vers 11. Die wiedergefundene Bibel. Meine Mutter hatte viel für mich gebetet und nie die Hoffnung aufgegeben, dass ich mich eines Tages Gott zuwenden würde. Doch bereits im ersten Jahr meines Medizinstudiums entfernte ich mich noch weiter von ihm. Da ich für mein ausschweifendes Leben Geld brauchte, verkaufte ich alles, was ich für entbehrlich hielt, darunter auch die Bibel, die meine Mutter mir mitgegeben hatte, als ich das Elternhaus verließ. Später, während meiner Arbeit im Krankenhaus, wurde ich mit tiefem Leid und Elend konfrontiert. Eines Tages wurde ein schwer verletzter Maurer eingeliefert. Sein Zustand war aussichtslos, und er wusste, dass er sterben würde. Doch sein glücklicher Gesichtsausdruck berührte mich zutiefst. Umso mehr, als ich sah, wie sehr er litt. Der Kranke hatte keine Angehörigen. Nach seinem Tod sichteten wir seine wenigen Besitztümer. Darunter war eine Bibel. Als ich sie aufschlug, erkannte ich sie sofort wieder. Es war die Bibel, die meine Mutter mir einst geschenkt hatte. Mein Name stand noch darin, ebenso der mir gewidmete Bibelvers in ihrer Handschrift. Kehre um zu dem Herrn, so wird er sich deiner erbarmen. Jesaja 55, Vers 7. Das traf mich tief ins Herz. Der letzte Besitzer hatte offensichtlich oft darin gelesen. Zahlreiche Stellen waren unterstrichen. Auch ich begann nun, die Bibel zu lesen. Dabei spürte ich, wie Gott zu mir sprach. Mein ganzes sündiges Leben und meine Entfernung von Gott zogen an mir vorüber. Erst als ich Jesus Christus als meinen Erretter und Herrn annahm, fand ich Frieden und Ruhe für mein Gewissen.

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Aus der Übersetzung Neues Leben lesen wir aus Jeremia die Kapitel 19 bis 21. Jeremias zerschmetterter Krug. Da sagte der Herr zu mir: Geh und kauf dir einen Tonkrug. Dann nimm einige der Oberen des Volkes mit dir und etliche der vornehmsten Priester und geh hinunter vor das Scherbentor im Hinnomtal. Ruf dort laut die Worte, die ich dir sagen werde. Das sollst du sagen: Hört die Botschaft des Herrn, ihr Könige Judas und ihr Einwohner Jerusalems. So spricht der Herr, der Allmächtige, der Gott Israels. Lasst es euch gesagt sein: Ich werde so schreckliches Unheil über diesen Ort bringen, dass denen, die davon hören, die Ohren gellen werden. Denn sie haben mich verlassen und haben dieses Tal entweiht, indem sie fremden Göttern geopfert haben, Göttern, die keiner kannte, weder sie noch ihre Vorfahren, noch die Könige von Juda. Weiterhin haben sie diesen Ort mit dem Blut Unschuldiger besudelt. Sie haben Kultstätten errichtet für den Baal, um dort ihre Kinder als Opfer zu verbrennen. So etwas habe ich nie geboten und auch nie angeordnet. Es wäre mir auch nicht in den Sinn gekommen, so etwas je zu fordern. Das sage ich euch aber: Die Zeit wird kommen, spricht der Herr, da wird dieser Ort nicht mehr Tophet oder Hinnomtal, sondern Mordtal genannt werden. An diesem Ort will ich die Pläne, die die Männer Judas und Jerusalems schmieden, zerschlagen. Auf der Flucht vor ihren Feinden sollen sie fallen, ihre Todfeinde sollen sie mit dem Schwert töten. Ihre Leichen gebe ich den Geiern und wilden Tieren zum Fraß. Diese Stadt werde ich zum abschreckenden Beispiel und zur Zielscheibe des Spottes machen. Jeder, der vorüberkommt, wendet sich entsetzt ab und spottet über ihre Plagen. Eure Feinde und die, die euch nach dem Leben trachten, werden eure Stadt belagern. Und zwar so lange, bis ihr vor lauter Hunger das Fleisch eurer eigenen Söhne und Töchter essen und euch gegenseitig abschlachten werdet. Dann, Jeremia, sollst du vor den Augen der Männer, die mit dir hinunter zum Tor gegangen sind, den Krug zerschmettern, den du gekauft hast. Sag ihnen: Der Herr, der Allmächtige, spricht: Ich werde dieses Volk und die Stadt Jerusalem zerschmettern, so wie man Tonkrüge zerschmeißt. Sind sie einmal zerbrochen, kann man sie nicht mehr reparieren. Und man wird sie im Tophet begraben, weil nirgendwo sonst Platz für ein Begräbnis vorhanden ist. Das alles will ich diesem Ort und seinen Bewohnern antun, spricht der Herr. Diese Stadt soll dem Tophet gleich werden. Die Häuser in Jerusalem und die Paläste der Könige von Juda sollen genauso unrein werden wie der Tophet. Nämlich alle Häuser, auf deren Dächern ihr den Sternen Rauchopfer gebracht und fremden Götzen Trankopfer ausgegossen habt. Als Jeremia vom Tophet zurückkam, wo er die Botschaft des Herrn überbracht hatte, stellte er sich in den Vorhof des Tempels des Herrn und sagte zu allen, die dort versammelt waren: So spricht der Herr, der Allmächtige, der Gott Israels. Ich werde das Unheil, das ich angekündigt habe, über diese Stadt und die umliegenden Städte bringen. Denn ihr habt euch hartnäckig geweigert, auf meine Worte zu hören. Jeremia und Paschur. Paschur, der Sohn Immers, war zu dieser Zeit Oberaufseher im Tempel des Herrn. Als er die Worte hörte, die Jeremia weissagte, ließ er ihn auspeitschen und brachte ihn ans Benjamin-Tor, das am oberen Tor des Tempels liegt. Dort schloss er Jeremias Hände und Füße in den Pflock. Am nächsten Tag ließ Paschur ihn wieder frei. Da sagte Jeremia zu ihm: Der Herr hat dir einen neuen Namen gegeben. Von jetzt ab nennt er dich nicht mehr Paschur, sondern überall herrscht Grauen. Denn so spricht der Herr: Ich mache dich zum großen Schrecken für dich selbst und alle deine Freunde. Sie werden durch das Schwert ihrer Feinde sterben, und du wirst es mit deinen eigenen Augen mit ansehen müssen.
Das ganze Volk von Juda will ich in die Gewalt des babylonischen Königs geben. Er wird sie als Gefangene nach Babel bringen oder mit dem Schwert töten. Und alles, was Jerusalem besitzt, soll den Feinden als Beute zufallen. Der ganze Reichtum, die vielen Kostbarkeiten, selbst die Schätze der Könige von Juda sollen nach Babel geschafft werden. Du aber, Paschur, sollst mit deiner ganzen Familie gefangen nach Babel verschleppt werden. Dort wirst du sterben und begraben werden, du und alle deine Freunde, denen du falsch geweissagt hast. Jeremias Klage. O Herr, du hast mich überredet und ich habe mich überreden lassen. Du hast mich überwältigt und den Kampf gewonnen. Für alle Welt bin ich zur Zielscheibe des Spottes geworden, Tag aus, Tag ein. Wann immer ich auch rede, immer muss ich rufen, Gewalt und Zerstörung kommt über euch. Die Worte des Herrn haben mir nur Schmach und Schande eingebracht. Manchmal will ich aufgeben und sage mir, ich will meinen Auftrag vergessen. Ich will nicht mehr im Namen des Herrn reden. Dann aber brennt es in mir wie ein rasendes Feuer, und so sehr ich mich mühe, es zu ertragen, ich kann es einfach nicht. Ich habe die Gerüchte, die hinter meinem Rücken verbreitet werden, gehört. Sie nennen mich, überall herrscht Grauen, und sie sagen, zeigt ihn an, kommt, lasst uns ihn anzeigen. Sogar meine besten Freunde lauern darauf, dass ich irgendetwas falsch mache. Sie sagen, vielleicht lässt er sich hereinlegen, dann bekommen wir ihn in unsere Gewalt und können uns an ihm rächen. Aber der Herr steht mir zur Seite. Er ist ein starker Held. Darum müssen meine Feinde stolpern und können mich nicht besiegen. Voller Enttäuschung müssen sie einsehen, dass ihre Pläne misslungen sind. Sie erleiden eine Schmach, die ewig unvergessen bleiben wird. Herr, Allmächtiger, der du den, der sich zu dir hält, bis ins tiefste Innere prüfst. Lass mich erleben, wie du Rache an ihnen nimmst, denn ich habe meine Sache in deine Hände gelegt. Singt Lieder für den Herrn und lobt ihn, denn er rettet den Armen aus der Gewalt seiner Feinde. Der Tag soll verflucht sein, an dem ich geboren wurde. Kein Segen soll auf dem Tag liegen, an dem ich meine Mutter zur Welt brachte. Verflucht sei auch der Bote, der meinem Vater die Nachricht brachte, freu dich, dir ist ein Sohn geboren. Diesem Mann soll es genauso ergehen wie den Städten, die der

Sie sollten Jeremia im Auftrag des Königs Zedekia sagen: Der babylonische König Nebukadnezar hat uns überfallen. Befrage doch den Herrn für uns. Vielleicht vollbringt der Herr ein Wunder, wie er es schon so oft getan hat, und Nebukadnezar wird zum Abzug gezwungen. Jeremia antwortete ihnen: Geht zurück zu König Zedekia und antwortet ihm: So spricht der Herr, der Gott Israels. Eure Soldaten kämpften bisher außerhalb der Stadtmauern gegen den babylonischen König und gegen die Chaldäer, die euch belagern. Aber ich will selbst dafür sorgen, dass sie sich wieder in die Stadt zurückziehen müssen. Ich selbst werde gegen euch in den Kampf ziehen, mit hoch erhobener Hand und starkem Arm, zornig und voller Wut. Ich will eine verheerende Seuche in die Stadt kommen lassen, an der alle Bewohner dieser Stadt, sowohl Menschen als auch Tiere, sterben sollen. Der Herr spricht: Dann aber will ich König Zedekia mitsamt seinem Gefolge und allem Volk in die Hand Nebukadnezars geben, soweit sie nicht an der Pest, im Krieg oder vor Hunger gestorben sind. In die Hände ihrer Feinde sollen sie fallen, die werden sie ohne Erbarmen erschlagen. Zum Volk sag Folgendes: So spricht der Herr: Ihr müsst euch entscheiden, was ihr haben wollt, das Leben oder den Tod. Wer in Jerusalem bleibt, wird durch Krieg, Hunger oder die Pest sterben. Wer sich aber aus der Stadt hinauswagt und sich den Chaldäern ergibt, die euch belagern, der wird leben. Denn ich habe beschlossen, Unheil über die Stadt zu bringen und nichts Gutes, spricht der Herr. Der babylonische König wird sie erobern und niederbrennen. Gericht über die Könige von Juda. Sag dem König und seiner Familie: Hört die Botschaft des Herrn, ihr, die ihr von König David abstammt. So spricht der Herr: Achtet darauf, gerechte Gerichtsurteile zu fällen, wenn ihr jeden Morgen Gericht haltet. Rettet den Schwachen aus der Gewalt seines brutalen Unterdrückers. Sonst wird sich mein Zorn wie ein unauslöschliches Feuer über euch ergießen, denn ihr habt zu viel Böses getan. Ich will gegen dich, Jerusalem, deinen König und deine Bewohner kämpfen. Ihr brüstet euch und sagt: Wir sind sicher. Keiner wird es wagen, uns anzugreifen oder gar in unsere Stadt einzudringen. Aber ich will euch für alles, was ihr getan habt, zur Rechenschaft ziehen, spricht der Herr. Ich werde ein Feuer entfachen, das alles ringsum in Schutt und Asche legen wird. Aus 1. Thessalonicher lesen wir Kapitel 5 aus der Übersetzung Das Buch. Leben im Licht der Zukunft. Über die Zeitabläufe der Weltgeschichte und die von Gott festgesetzten Zeiten brauche ich euch, liebe Schwestern und Brüder, nicht noch besonders zu schreiben. Denn ihr wisst ja ganz genau, dass der große Gottestag kommen wird, wie ein Dieb in der Nacht kommt. Wenn alle nur noch von Frieden und Sicherheit sprechen, dann wird die Katastrophe sie plötzlich und unerwartet überrollen, wie die Wehen, die bei einer schwangeren Frau plötzlich einsetzen. Dann werden sie auf gar keinen Fall mehr entkommen können. Doch ihr, Geschwister, lebt nicht mehr in der Dunkelheit. Deshalb kann euch dieser Gottestag auch nicht wie ein Dieb überraschen. Denn ihr alle seid ja Söhne und Töchter des Lichts, Kinder des helllichten Tages. Ja, wir haben nichts mit der Nacht oder der Finsternis zu schaffen. Deshalb lasst uns nicht im Schlaf dahindämmern und das wahre Leben verschlafen wie die übrigen Menschen, sondern wachsam und mit vollem Bewusstsein leben. Denn die, die schlafen, schlafen in der Nacht, und die, die sich berauschen, tun das in der Nacht. Aber wir gehören auf die Seite des Tages, deshalb wollen wir mit ungetrübtem Bewusstsein unser Leben führen. Wie Soldaten, die sich für den Einsatz vorbereiten, wollen wir unsere Ausrüstung anlegen. Den Brustpanzer, der unseren Glauben an Jesus und unsere Liebe darstellt, und den Helm, mit dem unsere feste Hoffnung auf die vollständige Rettung gemeint ist. Denn Gottes Bestimmung für uns ist nicht, dass wir dem Zorngericht anheimfallen,

sondern dass wir in allen Bereichen unseres Lebens Gottes Erlösung erleben durch Jesus, den Messias, unseren Herrn. Er hat für uns den Tod auf sich genommen, so dass wir, ob wir nun lebendig sind oder im Todesschlaf liegen, dennoch ohne Unterbrechung mit ihm leben. Deshalb ermutigt einander und unterstützt euch gegenseitig darin, so euer Leben aufzubauen. Genau das tut ihr ja schon. Ratschläge und Grüße. Wir bitten euch also, Schwestern und Brüder, dass ihr denen Anerkennung zukommen lasst, die unter euch arbeiten und euch im Auftrag von Jesus, dem Herrn, leiten und euch in eurem Glauben und Leben beraten. Begegnet ihnen also ganz besonders in Liebe, weil sie sich so einsetzen. Ja, lebt in echtem Frieden untereinander. Wir bitten euch, Geschwister, weist die zurecht, die sich nichts sagen lassen wollen. Ermutigt die, die leicht den Mut verlieren. Kümmert euch besonders um die Schwachen. Begegnet allen mit großzügiger Geduld. Achtet darauf, dass keiner einem anderen Böses mit Bösem heimzahlt. Bemüht euch vielmehr mit aller Kraft darum, euch gegenseitig und darüber hinaus allen Menschen Gutes zu tun. Freut euch zu jeder Zeit. Lasst euer Gebet nicht abbrechen. Drückt euren Dank in allen Lebenslagen aus. Denn das ist Gottes guter Wille für euch, der in Jesus, dem Messias, Gestalt gewinnt. Unterdrückt das Feuer des Gottesgeistes nicht. Schaut nicht verächtlich auf Prophetien herab. Doch wägt alle Dinge ab und haltet dann an dem fest, was wirklich gut ist. Haltet euch fern von jeder Erscheinungsform des Bösen. Er selbst, der Gott des Friedens, möge euch ganz und gar auf seine Seite ziehen und prägen. Ja, euer ganzes Wesen, euer Geist, eure Seele und auch euer Körper mögen unversehrt, ohne Fehltritte bewahrt bleiben bis zu dem Tag, wenn unser Herr Jesus, der Messias, öffentlich sichtbar werden wird vor der ganzen Menschheit. Vertrauenswürdig ist er, der seine Berufung auf euch gelegt hat. Er wird das auch zum Ziel bringen. Brüder und Schwestern, betet auch für uns. Grüßt alle Schwestern und Brüder mit dem Kuss, der eure Zugehörigkeit zu Gott ausdrückt. Ich beschwöre euch beim Herrn, dieser Brief soll allen Mitgliedern von Gottes Familie vorgelesen werden. Die unverdiente, freundliche Zuwendung unseres Herrn, des Messias Jesus, begleite euch. Aus der Übersetzung Das Buch lesen wir Psalm 82. Gott, der gerechte Richter. Ein Gotteslied von Asaf. Gott steht auf in der Gottesversammlung. Mitten unter ihnen zieht er die Götter zur Verantwortung. Wie lange noch wollt ihr ungerechte Urteile fällen und die Gottesverächter begünstigen? Sela. Schafft Recht den Wehrlosen und Weisen, helft den Unterdrückten und Bedürftigen zu ihrem Recht. Befreit die Schwachen und Verarmten, reißt sie aus der Gewalt der Gottesfeinde. Doch sie verstehen nichts und begreifen nichts, im Dunkeln tappen sie umher. So kommen alle Grundfesten der Erde ins Wanken. Ich hatte zwar gesagt, ihr seid ja Götter, Nachfahren des Höchsten seid ihr alle. Dennoch werdet ihr sterben wie gewöhnliche Menschen, und wie jeder andere Machthaber werdet ihr zu Fall kommen. Steh doch auf, Gott, und halte Gericht über die Erde, denn du wirst alle Nationen als dein Eigentum einnehmen. Sprüche 25, die Verse 8 bis 10 aus der Übersetzung Neues Leben. Wenn du etwas gesehen hast, geh deswegen nicht gleich vor Gericht. Du könntest eine schmerzliche Niederlage vor deinen Nachbarn erleiden. Besprich die Sache zunächst unter vier Augen mit ihm. Erzähle niemandem etwas davon, damit dich keiner beschuldigt, du würdest alles ausplaudern und dein guter Ruf für immer dahin ist.

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1: Ein herzliches Willkommen zur Sendereihe Durch die Bibel. Diesmal steht wieder ein Wechsel vom Alten ins Neue Testament an. Dort erreichen wir den zweiten Brief des Apostels Paulus an die Gemeinde in Korinth, kurz den zweiten Korintherbrief. Gleich geht's hier los mit einer Einführung und anschließend möchte ich auf die Eingangsverse von Kapitel 1 eingehen. Der zweite Korintherbrief. Er wurde, wie der erste Korintherbrief, vom Apostel Paulus verfasst und an die christliche Gemeinde in Korinth adressiert. Den ersten Korintherbrief hat er im Rahmen seiner dritten Missionsreise während eines Aufenthalts in Ephesus geschrieben. Damals teilte er den Korinthern mit: »Ich werde aber in Ephesus bleiben bis Pfingsten, denn mir ist eine Tür aufgetan zu reichem Wirken, aber auch viele Widersacher sind da.« Ich vermute, für Paulus war das sein größter Missionseinsatz in Kleinasien, denn er blieb 3 Jahre in Ephesus. Diese Stadt diente ihm sozusagen als Sprungbrett, um von dort aus die Botschaft des Evangeliums in einer größeren Region bekannt zu machen. Diese Vorgehensweise war offenbar höchst effektiv. Deshalb schrieb Paulus an die Christen in Korinth, dass ihm eine Tür zu reichem Wirken aufgetan sei. Seine Missionstätigkeit in Ephesus war ihm sogar so wichtig, dass er die Korinther schweren Herzens auf später vertröstete, obwohl ein Besuch bei ihnen dringend notwendig gewesen wäre. Denn die Korinther merkten selbst, dass sie noch sehr unerfahren im Glauben waren. Und tatsächlich wurden sie in der weltoffenen, freizügigen und religiös sehr toleranten Stadt Korinth in allerlei Versuchungen geführt. Paulus hatte sie deshalb sogar als fleischlich gesinnte Menschen bezeichnet und als unmündige Kinder in Christus. Und tatsächlich sehnten sie sich wie kleine Kinder danach, dass Paulus ihnen mehr Aufmerksamkeit schenkt, sie mit kindgerechter geistlicher Nahrung füttert und ihnen, bildlich gesprochen, einen trockenen Strampelanzug anzieht. Einige Ereignisse, die zwischen der Niederschrift des ersten und des zweiten Korintherbriefes passiert sind, lassen sich nur ungefähr rekonstruieren. So deuten einige Anmerkungen im zweiten Korintherbrief darauf hin, dass Paulus den Korinthern einen kurzen Zwischenbesuch abstattet und dann wieder nach Ephesus zurückkehrt. Dieser Zwischenbesuch, wenn er denn tatsächlich stattgefunden hat, wurde offenbar von einem Konflikt überschattet, so dass einige Korinther auch weiterhin ziemlich angesäuert sind. Um diese Sache zu bereinigen, schickt Paulus seinen Mitarbeiter Titus zu ihnen, während er selbst mit Timotheus in Ephesus bleibt. Gespannt wartet er auf Titus' Rückkehr. Doch irgendwann hält Paulus das Warten nicht mehr aus und will Titus entgegengehen. In Troas, so seine Hoffnung, müsste er ihn eigentlich treffen. Doch er wartet dort vergeblich und zieht weiter in Richtung Philippi. Dort kommt es dann endlich zu dem ersehnten Zusammentreffen. Paulus ist froh, von Titus zu erfahren, dass sich die Christen in Korinth versöhnlich zeigen. Ja, inzwischen haben sie sich auch das zu Herzen genommen, was er ihnen bei seinem kurzen Besuch, vor allem aber brieflich, nämlich im ersten Korintherbrief, mitgeteilt hat. In Philippi setzt sich Paulus dann irgendwann nieder und schreibt den zweiten Korintherbrief. In vielen Bibelausgaben gibt es vorne und hinten ein paar Landkarten. Häufig sind auf einer davon die Missionsreisen des Apostels Paulus eingezeichnet. Wenn man sich diese Karte mal anschaut, wird man feststellen, dass Ephesus und Korinth beinahe auf gleicher Höhe liegen, allerdings getrennt durch die Ägäis. Die Stadt Philippi, wo Paulus mit Titus zusammentrifft, liegt dagegen nordwestlich der Ägäis. Das heißt, als Paulus in Philippi ankommt, ist er ungefähr genauso weit von den Korinthern entfernt wie vorher, als er sich in Ephesus aufhielt. Die Christen in Korinth müssen also weiter darauf warten, dass er sich mal richtig viel Zeit für sie nimmt. Aber mit großer Freude erfährt Paulus durch Titus, dass sie inzwischen geistlich gereift sind. Deshalb bringen sie nun auch mehr Verständnis dafür auf, dass Paulus nicht sofort wieder zu ihnen kommen kann. In Philippi hatte Paulus übrigens während seiner zweiten Missionsreise die erste christliche Gemeinde auf europäischem Boden gegründet. Vielleicht erinnern Sie sich an den Bericht aus der Apostelgeschichte Kapitel 16, wonach eine Purpurhändlerin namens Lydia wohl als erste das Evangelium für sich annahm und deshalb als erste europäische Christin gilt. Die Korinther müssen sich also erstmal mit einem weiteren Brief des Apostels Paulus zufrieden geben, den er an sie schreibt, während er sich in Philippi aufhält. Dafür aber ist der zweite Korintherbrief ein sehr persönliches Schreiben, in dem Paulus sein Herz öffnet, wie in keinem anderen seiner Briefe, die uns überliefert sind. Während Paulus in seinem ersten Brief an die Korinther verschiedene Missstände in der Gemeinde anprangerte und gewisse Verhaltensweisen kritisierte, tritt dies in seinem zweiten Brief ziemlich in den Hintergrund. Wie gesagt, die Christen in Korinth sind inzwischen geistlich gereift. Will man für den zweiten Korintherbrief, der besseren Übersicht wegen, eine Gliederung aufstellen, so stößt man schnell an gewisse Grenzen. Denn im Gegensatz zu den anderen Paulusbriefen scheint Paulus beim Schreiben diesmal ziemlich unsystematisch vorgegangen zu sein. Ja, mehrmals bekommt man sogar den Eindruck, dass Paulus auf irgendein Nebenthema zu sprechen kommt, das dann unverhofft zum Hauptthema wird. Und so komme ich auf insgesamt drei Hauptabschnitte, in die man den zweiten Korintherbrief aufteilen kann. In den Kapiteln 1 bis 7 geht es um den Trost, den Gott schenkt, aber auch um das Leben als Christ. In den Kapiteln 8 und 9 steht die Geldsammlung zugunsten der bedürftigen Christen in Jerusalem im Mittelpunkt, zugleich aber auch grundsätzlich die Freigebigkeit der Christen. Und schließlich die Kapitel 10 bis 13. Da geht es einerseits um die Berufung des Apostels Paulus, zugleich aber auch um die Führung Gottes, die jeder Christ erleben kann. Die beiden ersten Verse bilden die Einleitung des zweiten Korintherbriefes und enthalten eine Absenderangabe, die Empfängerangabe und einen kurzen Gruß. Zunächst die Absender und die Empfänger. Vers 1: Paulus, ein Apostel Christi Jesu durch den Willen Gottes, und Timotheus, unser Bruder, an die Gemeinde Gottes in Korinth samt allen Heiligen in ganz Achaia. Wie selbstverständlich bezeichnet sich Paulus hier als ein Apostel Christi Jesu, obwohl er ja auf eine ziemlich ungewöhnliche Art und Weise in das Apostelamt berufen wurde. Er war keiner von den Jesusjüngern gewesen, der in die Aufgabe eines Apostels gewissermaßen hineingewachsen ist, sondern der gekreuzigte und auferstandene Christus hat ihn erst später zum Apostel gemacht, nachdem er ihm in der Nähe von Damaskus erschienen ist. Durch den Willen Gottes, so schreibt Paulus, sei er ein Apostel Christi Jesu geworden. Irgendwelche Zweifel daran gibt es für ihn nicht. Er weiß, dass Gott hinter diesem Auftrag und dieser Berufung zum Apostel steht. Meiner Beobachtung nach fehlt heute vielen Verkündigern des Evangeliums eine solche Gewissheit, obwohl sie sich jahrelang auf den Verkündigungsdienst vorbereitet und eine hervorragende Ausbildung genossen haben. Aber prinzipiell könnten sich manche auch vorstellen, bei einem Versicherungskonzern oder in der Energiewirtschaft zu arbeiten, wenn ihnen dort ein gut bezahlter Job angeboten würde. Eine echte Berufung sieht auf jeden Fall anders aus, und ich frage mich, warum sie bei verhältnismäßig vielen Christen keine große Rolle mehr spielt. Liegt es vielleicht an einem mangelnden Vertrauen auf Gottes Wort, weil man sich vielleicht auch nicht mehr sicher ist, wie viel Prozent der Bibel überhaupt als Gottes Wort gelten können? Sie merken schon, Zweifel an dem einen ziehen Zweifel an dem anderen nach sich. Doch spätestens dann, wenn Christen in eine Verfolgungssituation geraten, kommt es darauf an, sich seines Glaubens wirklich sicher zu sein. Indem Paulus schreibt, er sei ein Apostel Christi Jesu durch den Willen Gottes, beruft er sich auf Gott, also auf die allerhöchste Instanz. Demnach lässt er sich seine Berufung als Apostel von keinem Menschen streitig machen. Als zweiter Absender des Briefes wird Timotheus genannt, der junge Wegbegleiter des Apostels Paulus, der hier von ihm sehr warmherzig als unser Bruder bezeichnet wird, also als ein Glaubensbruder des Apostels Paulus, aber auch als ein Glaubensbruder der Korinther. An anderer Stelle nennt Paulus ihn seinen Sohn im Glauben, weil er ihm geistlich viel beigebracht hat und weil die beiden auch altersmäßig Vater und Sohn sein könnten. Aber den Christen in Korinth gegenüber verzichtet Paulus darauf, ihn wie seinen Schützling dastehen zu lassen. Stattdessen bezeichnet er ihn als unseren Bruder, also als Glaubensgenossen auf gleicher Augenhöhe. Interessant finde ich auch, wie Paulus die Empfängerangabe formuliert. An die Gemeinde Gottes in Korinth. Okay, als evangelische oder katholische Gemeinde in Korinth konnte er sie damals noch nicht bezeichnen. Aber mit ein bisschen Fantasie wäre ihm sicher etwas anderes eingefallen. Wie oft habe ich selbst diejenige Gemeinde, in der ich gerade als Pastor tätig war, als meine Gemeinde und im Gespräch mit anderen auch als unsere Gemeinde bezeichnet. Das ist ja im Prinzip auch nicht schlimm, sondern zeigt die innere Verbundenheit mit der Gemeinde. Umso mehr fällt es aber auf, dass Paulus die Gemeinde Gottes in Korinth als Briefempfängerin erwähnt. Denn Gott ist derjenige, dem diese Gemeinde gehört. Er hat seinen Sohn Jesus Christus dahingegeben, um stellvertretend für die Menschen in dieser Gemeinde am Kreuz zu sterben. So viel sind ihm diese Menschen wert. Zugleich ist die Gemeinde Gottes in Korinth nicht die einzige auf der Welt, sondern es gibt schon eine ganze Reihe von weiteren Gemeinden. Und die Menschen, die dazugehören, egal welcher Nationalität sie sind, ob sie davor Heiden oder Juden waren, jetzt zählt vor allem, dass sie Kinder Gottes sind und damit untereinander Schwestern und Brüder. Vielleicht ist das auch der Grund dafür, dass Paulus in Vers 1 neben den Christen in Korinth auch die im ganzen Gebiet von Achaia erwähnt. Damit deutet er die Ausstrahlungskraft des Evangeliums an und dass er die Christen in Korinth als Zeugen des Evangeliums wahrnimmt. Und nun zu der eigentlichen Grußformel, die Paulus übrigens auch an anderen Stellen verwendet. Vers 2. Gnade sei mit euch und Friede von Gott, unserem Vater, und dem Herrn Jesus Christus. Der Begriff, der hier im Deutschen mit Gnade wiedergegeben wird, ist im Griechischen eine häufig verwendete Grußformel. Deshalb sollte man erst einmal nicht allzu viel in diesen Begriff hineininterpretieren. Friede dagegen meint nichts anderes als im Hebräischen das Wort Shalom. Zwar ist auch das eine Grußformel, die aber aus dem religiösen Umfeld stammt. Paulus kombiniert also beide Grußformeln miteinander, wahrscheinlich um deutlich zu machen, dass er beide Grußformeln ganz wörtlich meint. Paulus wünscht den Empfängern seines Briefes also Gnade und Friede und Heil und Wohlergehen in dem Sinne, wie nur Gott sie den Menschen zuteilwerden lassen kann. Wir erreichen nun Vers 3 und damit den Anfang des ersten von insgesamt drei Hauptabschnitten, die ich vorhin zu umschreiben versucht habe. Es geht einerseits um den Trost Gottes und andererseits um das Leben der Christen und welche Auswirkung der Trost Gottes auf das Leben der Christen hat. Paulus schreibt: Gelobt sei Gott, der Vater unseres Herrn Jesus Christus, der Vater der Barmherzigkeit und Gott allen Trostes. Der Ausruf »Gelobt sei Gott« mag uns sehr floskelhaft vorkommen, aber ich bin mir sicher, dass Paulus damit etwas sehr Konkretes verbindet, nämlich eine bestimmte innere Haltung Gott gegenüber. Vielleicht denkt Paulus an Psalm 34, Vers 2. Dort heißt es: »Ich will den Herrn loben alle Zeit, sein Lob soll immer da in meinem Munde sein.« Oder Psalm 50, Vers 23. Wer Dank opfert, der preiset mich, spricht Gott, der Herr. Wer Gott auf diese Weise Lob und Preis entgegenbringt, der vergisst fast automatisch das unter Christen weit verbreitete Klagen. Als nächstes wird Gott in Vers 3 als Vater unseres Herrn Jesus Christus bezeichnet. Hier geht es nicht darum, dass Gott der Vater seinen Sohn in einem leiblichen Sinne in die Welt gesetzt hat und dass er erst von diesem Zeitpunkt an existierte, sondern es geht um ihr Verhältnis zueinander und dass sie jeweils eine ganz bestimmte Position einnehmen. Ewig sind beide, wie auch der Heilige Geist. Zusammen werden sie als der dreieinige Gott oder auch als Trinität bezeichnet. Paulus hebt in Vers 3 zwei Eigenschaften des liebenden Vaters hervor. Er spricht vom Vater der Barmherzigkeit und Gott allen Trostes. Das will ich zum Anlass nehmen, kurz über drei Begriffe nachzudenken, die teilweise außer Mode gekommen sind oder die zuweilen auch in einem verfälschten Sinne verwendet werden. Es geht um die Begriffe Liebe, Gnade und Barmherzigkeit. Am vielfältigsten wird wohl der Begriff Liebe verwendet. Der eine genießt Liebe gegen Bezahlung, während andere Apfelkuchen mit Sahne über alles lieben. Natürlich gibt es unter den Menschen aber auch wahre Liebe. Und keineswegs wäre es falsch zu behaupten, dass Gott die Menschen aus lauter Liebe erretten möchte. Dennoch ist die letzte Aussage ein bisschen oberflächlich. Richtig ist, dass Gott jeden Menschen liebt. Ja, wahrscheinlich würde unser Herz wie Butter dahinschmelzen, wenn wir nur annähernd nachvollziehen könnten, wie groß seine Liebe zu jedem Einzelnen ist. Aber streng genommen ist es nicht seine Liebe, die er rettet, sondern seine Gnade. Im Epheserbrief schreibt Paulus zweimal, aus Gnade seid ihr selig geworden. Und diese Gnade beruht auf Gottes Barmherzigkeit. Und damit sind wir beim letzten der drei Begriffe angekommen. Gott ist der Vater der Barmherzigkeit, schreibt Paulus in Vers 3 unseres Bibeltextes. Barmherzigkeit bedeutet, dass Gott uns trotz aller unserer Fehler und Sünden so sehr liebt, dass er uns seinen Sohn als Retter geschickt hat, weil es keine andere Möglichkeit gibt, uns zu retten. Überhaupt haben wir all das Gute, was in unserem Leben uns widerfährt, Gottes Barmherzigkeit zu verdanken. Er ist, wie Paulus es ausdrückt, der Vater der Barmherzigkeit. In der Alltagssprache wird der Begriff Barmherzigkeit kaum noch verwendet. Dabei beruht doch alles, was ich habe, letztlich auf Gottes Barmherzigkeit. Dass ich als Verkündiger des Evangeliums tätig sein darf, habe ich seiner Barmherzigkeit zu verdanken. Denn wenn Sie, liebe Hörer, alles über mich wüssten, was allein ich über mich weiß, Sie würden diese Sendung garantiert sofort abschalten. Aber halt, bevor Sie es tun, vielleicht würde ich ja nicht zu Ihnen sprechen wollen, wenn ich alles wüsste, was Sie selbst über sich wissen. Also freuen wir uns über Gottes Barmherzigkeit, die so viel größer ist als die Barmherzigkeit, die wir uns gegenseitig entgegenbringen können. Nun ist Gott zum Glück nicht nur der Vater der Barmherzigkeit, sondern Paulus bezeichnet ihn in Vers 3 auch als Gott allen Trostes. Was das bedeutet, ist mir klar geworden, als mein Arzt mir vor vielen Jahren mitteilen musste, dass ich an Krebs erkrankt sei. Ich weiß nicht, was Sie vielleicht schon alles in Ihrem Leben durchgemacht haben. Solche Situationen sind auf jeden Fall so etwas wie eine Feuerprobe. Denn hier zeigt sich, ob wir Gott nahe stehen, ob wir ihn als unseren himmlischen Vater akzeptieren, der uns trösten will. Diesen Trost können wir selbst dann empfangen, wenn wir mit einer aussichtslosen Diagnose im Krankenhaus liegen oder weinend an einem frischen Grab stehen. Was ich vorhin bereits über die Liebe gesagt habe, gilt im Grunde genommen auch für den Trost. Dieser Begriff kann etwas sehr Wertvolles bezeichnen, kann aber auch völlig sinnentleert verwendet werden. Wie oft höre ich Christen sagen, Gott hat dieses oder jenes zugelassen, also werde ich es annehmen und das Beste daraus machen. Doch in Wirklichkeit rebellieren sie innerlich gegen Gott, können sich mit einer ganz bestimmten Situation oder mit einem Schicksalsschlag überhaupt nicht abfinden. Und das bedeutet nichts anderes, als dass sie sich von Gott noch nicht wirklich haben trösten lassen. Ich ermutige Menschen, die diesen Trost bitter nötig haben, ehrlich zu sich selbst und ehrlich zu Gott zu sein. Beten Sie zu ihm. Lieber Vater im Himmel, du hast versprochen, unser Tröster zu sein. Tröste bitte auch mich. Trost wird häufig als etwas angesehen, was eigentlich nur Kinder und Schwächlinge brauchen. Wie oft bin ich als kleiner Junge zu meiner Mutter gerannt, wenn ich mal wieder hingefallen bin und mir blutige Knie geholt habe. Insgeheim habe ich mir gewünscht, dass sie mir nur noch lange Hosen anzieht. Doch stattdessen hat sie meine Schürfwunden mit Pflaster versorgt, mir über den Kopf gestreichelt und gesagt, morgen tut es bestimmt nicht mehr so weh. Und prompt habe ich aufgehört zu weinen. Das heißt, weil meine Mutter sich um mich gekümmert hat, war die Sache nur noch halb so schlimm. Doch als ich älter wurde, war es mit dieser Art von Trost nicht mehr getan. Ich weiß noch, wie wir als Familie in eine schlimme finanzielle Notlage kamen und wie ich mich meinen Schulkameraden gegenüber richtig minderwertig fühlte. Meine Mutter bekam das mit, konnte mir im Grunde aber auch nicht helfen. Eines Tages nahm sie mich zur Seite, fasste mich am Arm und sagte zu mir: »Tut mir leid, aber versuche es wie ein Erwachsener zu ertragen.« Ob sie es glauben oder nicht, auch das war damals ein Trost für mich. Nur eben eine reifere, eine erwachsenere Form von Trost. Dieser Trost entfaltete seine Wirkung wie eine bitter schmeckende, aber sehr wirksame Medizin. Apropos Medizin. Manchmal werden alkoholische Getränke halb scherzhaft als Seelentröster bezeichnet. Wirklich trösten können sie aber nicht. Allenfalls benebeln sie die Sinne des Trostsuchenden, so dass er seinen inneren Schmerz für eine Weile nicht mehr so intensiv spürt. Der Begriff Tröster in Vers 3 unseres Bibeltextes geht im griechischen Neuen Testament auf die Grundform Parakleo zurück. Ich rufe herbei. Der Heilige Geist wird deshalb auch als der Paraklet bezeichnet, den man als Helfer und Beistand an seine Seite ruft. Im Johannesevangelium wird Jesus mit den Worten zitiert: »Ich will den Vater bitten, und er wird euch einen anderen Tröster geben, dass er bei euch sei in Ewigkeit. Und ich will euch nicht als Waisen zurücklassen, also ungetröstet. Ich komme zu euch.« Ich denke, hier wird schon klar, dass ein echter Tröster nicht kommt, um einen Menschen eben mal so mit einem Trostpflaster zu versorgen und ihm zu sagen, es wird schon alles wieder gut werden, sondern ein echter Tröster ist einer, der einem als Helfer beiseite steht, von dem man wie von einem erfahrenen Anwalt einen guten Rat erwarten kann und der einem neue Kraft schenkt, wenn man selbst am Ende ist. Der Tröster besiegt meine Einsamkeit und lindert mein inneres Wundsein. Er versorgt meine seelischen Verwundungen und bringt meine Ängste zum Abklingen. In Psalm 30 wird David mit den Worten zitiert: »Herr, höre und sei mir gnädig. Herr, sei mein Helfer.« Das ist der Schrei eines Verzweifelten, der Gott jedoch bereits als seinen Tröster kennengelernt hat. Das war die erste Sendung zum zweiten Brief des Apostels Paulus an die Gemeinde in Korinth. Fortsetzung folgt, und ich hoffe natürlich, dass Sie dann auch wieder mit dabei sein werden. Bis dahin, auf Wiederhören und Gottes Segen mit Ihnen.